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1: Um 3 Uhr mit Wolfgang Berger. Vor den Wahlen in Mecklenburg-Vorpommern und in Berlin gibt es nochmal eine Vorwahlumfrage. Im Schweriner Landtag käme demnach die AfD auf 38% der Stimmen. Die SPD liegt aktuell bei 33%. Aus Berlin Sabine Henkel.
2: Die AfD hat 3 Punkte gut gemacht, die SPD einen. Die anderen Parteien sind weit abgeschlagen und können in dieser Umfrage auch keine Punkte machen. Die CDU liegt bei 7%, die Linke bei 9 und die Grünen bei 5%. Das BSW wäre nicht im Landtag, 4%. In Berlin ist noch sehr viel mehr offen. Die Linke liegt in Berlin knapp vor der CDU. Linke 21, CDU 20%. Die AfD kommt unverändert auf 18, die Grünen auf 16%, die SPD dann mit 12%.
1: Die Vereinigten Arabischen Emirate wollen 40 Milliarden Euro in Deutschland investieren. Das haben die emiratische Seite und die Bundesregierung während des Staatsbesuchs von Präsident Bin Zayed in der Bundesrepublik mitgeteilt. Damit wird die bisherige Investitionssumme des Golfstaates in die hiesige Wirtschaft deutlich erhöht. Der Scheich war zuvor in Berlin von Bundespräsident Steinmeier mit militärischen Ehren begrüßt worden. Beide Seiten hatten deutlich gemacht, dass sie den Staatsbesuch nutzen wollen, um ihre Beziehungen weiter zu verbessern. Der Vorsitzende der Innenministerkonferenz Grote unterstützt den Vorstoß von Nordrhein-Westfalens Ministerpräsident Wüst, die Voraussetzungen für ein AfD-Verbotsverfahren zu prüfen. Eine Bund-Länder-Arbeitsgruppe wäre der nächste logische Schritt, um alle relevanten Erkenntnisse und Materialien zusammenzuführen, sagte Hamburgs Innensenator dem Kölner Stadtanzeiger. Wüst hatte nach dem klaren Wahlsieg der AfD in Sachsen-Anhalt die Einberufung einer solchen Arbeitsgruppe vorgeschlagen. In der Fußball-Champions League hat RB Leipzig sein erstes Spiel der Ligaphase mit 1:4 beim italienischen Club AC Como verloren. Mit einem klaren Sieg ist dagegen der FC Bayern gestartet. Die Münchner schlugen Bodø Glimt aus Norwegen mit 5:0. Aus der Sportredaktion Jan Möller.
3: Eine Halbzeit lang fehlte den Bayern ein bisschen was. Die Zielstrebigkeit, das Glück, 0:0 stand es zur Pause gegen den Außenseiter vom Polarkreis. Aber dann Musiala kurz nach dem Seitenwechsel mit der Führung. Danach lief's bei den Münchnern. Kane, Davis und zweimal Ulisse trafen noch. 5:0, eine ganz klare Sache. Und das war es auch bei RB Leipzig in Como, wobei da der Bundesligist unterlegen war, taktisch und auch spielerisch. Als Maximovic nach einer knappen Stunde für die Leipziger traf, hatten die Italiener schon 3 Tore erzielt. Das 4. für den Champions-League-Neuling fiel dann kurz vor Schluss.
1: Das waren die Nachrichten. Das Wetter in Deutschland. Tagsüber längere freundliche Abschnitte von Nordwesten her Schauer und einzelne Gewitter. Höchstwerte 17 bis 25 Grad. Es ist jetzt 3:03 Uhr.
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1: Um 4 Uhr mit Wolfgang Berger. Gut eine Woche vor der Landtagswahl in Mecklenburg-Vorpommern und der Abgeordnetenhauswahl in Berlin deuten Vorwahlumfragen auf ein knappes Rennen hin. Besonders in Berlin liegen die Parteien eng beieinander. Aus Hamburg Karl Schreiber.
2: Die Linke in Berlin liegt laut einer Infratest-DiMAP-Umfrage der ARD mit 21% knapp vor der CDU mit 20%. Dahinter landen AfD mit 18, Grüne mit 16 und SPD mit 12%. In Berlin regiert aktuell ein Bündnis aus CDU und SPD. Auch in Mecklenburg-Vorpommern bleibt es ein enges Rennen, wenn auch nicht ganz so knapp wie in Berlin. Im Schweriner Landtag käme laut der Umfrage die AfD auf 38% und die SPD auf 33%. Die anderen Parteien, CDU, Linke, Grüne und BSW, sind weit abgeschlagen.
1: Die Vereinigten Arabischen Emirate wollen 40 Milliarden Euro in Deutschland investieren. Das haben die emiratische Seite und die Bundesregierung während des Staatsbesuchs von Präsident Bin Zayed in der Bundesrepublik mitgeteilt. Damit wird die bisherige Investitionssumme des Golfstaates in die hiesige Wirtschaft deutlich erhöht. Der Scheich war zuvor in Berlin von Bundespräsident Steinmeier mit militärischen Ehren begrüßt worden. In der Schweiz sind bei einem schweren Unfall eines niederländischen Reisebusses mehrere Menschen getötet und verletzt worden. Die Polizei nannte zunächst keine konkreten Zahlen. Der Unfall ereignete sich im Kanton Graubünden im Osten des Landes. Nach ersten Ermittlungen stieß der Bus gegen eine Leitplanke und stürzte von der Straße. An Bord waren nach Angaben des Reiseveranstalters 48 Teilnehmer einer Rundreise, die am Montag in den Niederlanden gestartet war. In der Fußball-Champions League hat RB Leipzig sein erstes Spiel der Ligaphase mit 1:4 beim italienischen Club AC Como verloren. Mit einem klaren Sieg ist dagegen der FC Bayern gestartet. Die Münchner schlugen Bodø Glimt aus Norwegen mit 5:0. Aus der Sportredaktion Jan Möller.
3: Eine Halbzeit lang fehlte den Bayern ein bisschen was. Die Zielstrebigkeit, das Glück, 0:0 stand es zur Pause gegen den Außenseiter vom Polarkreis. Aber dann Musiala kurz nach dem Seitenwechsel mit der Führung. Danach lief's bei den Münchnern. Kane, Davis und zweimal Ulisse trafen noch. 5:0, eine ganz klare Sache. Und das war es auch bei RB Leipzig in Como, wobei da der Bundesligist unterlegen war, taktisch und auch spielerisch. Als Maximovic nach einer knappen Stunde für die Leipziger traf, hatten die Italiener schon 3 Tore erzielt. Das vierte für den Champions-League-Neuling fiel dann kurz vor Schluss.
1: Das waren die Nachrichten. Und das Wetter in Deutschland. Tagsüber längere freundliche Abschnitte, von Nordwesten her Schauer und einzelne Gewitter, Höchstwerte 17 bis 25 Grad. Am Samstag häufig trocken bei 19 bis 28 Grad. Am Sonntag dann im Süden länger freundlich, sonst viele Wolken und öfter Regenfälle, vereinzelt auch Gewitter. Bei 16 bis 26 Grad. Es ist jetzt 4:03 Uhr.
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1: Um 5 Uhr mit Wolfgang Berger. In den USA wird heute der knapp 3000 Opfer der Terroranschläge vom 11. September 2001 gedacht. Terroristen des islamistischen Netzwerks Al-Qaida hatten damals 4 Passagierflugzeuge entführt. 2 davon steuerten sie in das World Trade Center in New York. Von dort berichtet Martin Ganselmeier.
2: Die Stadt, die sonst niemals schläft, hält heute inne. Schon in den vergangenen Nächten strahlten 2 gewaltige Lichtsäulen in den Nachthimmel über Manhattan. Genau dort, wo früher das World Trade Center stand. Knapp 3000 Lichtdrohnen, eine für jedes Opfer der Terroranschläge, ließen die beiden Türme wieder auferstehen. Während US-Präsident Donald Trump in Washington bleibt und eine Rede am Pentagon hält, kommen alle noch lebenden Ex-Präsidenten zur zentralen Gedenkfeier mit den Opferangehörigen zum 9/11-Mahnmal in Manhattan.
1: Der Vorsitzende der Innenministerkonferenz Grote unterstützt den Vorstoß von Nordrhein-Westfalens Ministerpräsident Wüst, die Voraussetzungen für ein AfD-Verbotsverfahren zu prüfen. Eine Bund-Länder-Arbeitsgruppe wäre der nächste logische Schritt, um alle relevanten Erkenntnisse und Materialien zusammenzuführen, sagte Hamburgs Innensenator dem Kölner Stadtanzeiger. Wüst hatte nach dem klaren Wahlsieg der AfD in Sachsen-Anhalt die Einberufung einer solchen Arbeitsgruppe vorgeschlagen. Beim Thema Parteiverbot warnte er allerdings gleichzeitig vor Schnellschüssen. Im Jemen haben die vom Iran unterstützten Houthi-Rebellen die Kontrolle über die Hafenstadt Mokka übernommen. Die Stadt liegt rund 80 Kilometer von der Meerenge Bab al-Mandab entfernt, einer strategisch wichtigen Wasserstraße zwischen dem Roten Meer und dem Golf von Aden. Üblicherweise passieren etwa 12% des weltweiten Warenverkehrs diese Route. In der Fußball-Champions League hat RB Leipzig sein erstes Spiel der Ligaphase mit 1:4 beim italienischen Club AC Como verloren. Mit einem klaren Sieg ist dagegen der FC Bayern gestartet. Die Münchner schlugen Bodø Glimt aus Norwegen mit 5:0. Aus der Sportredaktion Jan Möller.
3: Eine Halbzeit lang fehlte den Bayern ein bisschen was. Die Zielstrebigkeit, das Glück, 0:0 stand es zur Pause gegen den Außenseiter vom Polarkreis. Aber dann, Musiala kurz nach dem Seitenwechsel mit der Führung, dann danach lief es bei den Münchnern. Kane, Davis und zweimal Ulisse trafen noch. 5:0, eine ganz klare Sache. Und das war es auch bei RB Leipzig in Como, wobei da der Bundesligist unterlegen war, taktisch und auch spielerisch. Als Maximovic nach einer knappen Stunde für die Leipziger traf, hatten die Italiener schon 3 Tore erzielt. Das 4. für den Champions-League-Neuling fiel dann kurz vor Schluss.
1: Das waren die Nachrichten. Das Wetter in Deutschland. Tagsüber längere freundliche Abschnitte, von Nordwesten her Schauer und einzelne Gewitter. Höchstwerte 17 bis 25 Grad. Am Samstag häufig trocken bei 19 bis 28 Grad. Es ist 5.03 Uhr.
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1: Jeder Lavendel erinnert an den Urlaub im Sommer. Die großen Felder waren schon überall abgeerntet. Ein kleines Feld auf über 1000 Meter Höhe leuchtete noch violett. In dem kleinen Dorf in Südfrankreich, in dem es für eine Handvoll Einwohner einen eigenen Bürgermeister gibt, geht Guylaine von Haustür zu Haustür. Sie lädt ein für den nächsten Vormittag. Da soll der Lavendel geerntet werden. Am Morgen stehen einige Menschen mit Sicheln und Gartenscheren am Lavendelfeld. Lasst etwas für die Bienen stehen. Dann geht es los. Das Feld ist klein. Schnell liegt der Lavendel auf den großen Tüchern. Zwei Frauen packen bunt gemusterte provenzalische Stoffreste und dünne Stoffbänder aus. Für die Lavendelsäckchen. Ah, wir ernten nicht nur, wir machen auch noch etwas damit. Ein kleines Lavendelatelier. Es gibt klares, kaltes Wasser und Sirup für alle. Die Kür ist etwas, das einiges Geschick erfordert. Ein Lavendelkolben. Unterhalb der Blüten werden die Stängel zurückgebogen, sodass sie einen kleinen Kolben bilden und ein Band wird durchgeflochten bis zur Spitze. Der Anfang ist mühevoll, aber das Ergebnis, die Ausdauer, hat sich gelohnt. Viele sagen, der Alltag hat einen viel zu schnell wieder. Dann sage ich, man muss sich den Urlaub eben verlängern. Der Lavendelkolben erinnert mich jeden Tag an diesen Vormittag in Südfrankreich, an die Gemeinschaft im Dorf, an das Angebot, jederzeit wiederkommen zu dürfen und willkommen zu sein. Es gab auch nach dem Urlaub schon Situationen, da dachte ich, du könntest eigentlich schon wieder in Urlaub fahren. Da reicht es manchmal, am Lavendel zu riechen, dem aus eigener Ernte. Ich glaube, Gott hat ihn auch dafür gemacht.
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1: Um 6 Uhr mit Mirko Jugelt. Der ADAC hält es für nötig, das deutsche E-Ladesäulennetz zügig zu erweitern. Sprecher Fabian Fährmann sagte dem MDR, der Ausbau müsse mit der steigenden Zahl von E-Autos einhergehen und diesem auch standhalten. Momentan sei das Angebot zwar überwiegend ausreichend, allerdings gäbe es Knotenpunkte, bei denen es im Berufsverkehr oder zu Urlaubszeiten eng werden könne. Robert Fischer von SPD Automotive sagte, Ladesäulen seien leicht zu finden, aber auch häufiger besetzt. Viele Kinderärzte sind wegen der Sparpläne der Bundesregierung im Gesundheitswesen verunsichert. Der Thüringer Kinder- und Jugendärzteverband befürchtet Einschnitte bei der Vorsorge. Sprecher Dirk Rühling sagte dem MDR, es sei nicht klar, ob Untersuchungen gedeckelt würden und man Termine künftig absagen müsse. Die gesetzlichen Kassen teilen die Befürchtungen nicht. Die Budgets für die Kinderarztpraxen würden nicht gekürzt. In den USA wird heute der Opfer des 11. September 2001 gedacht. In New York werden Angehörige am Ground Zero die Namen der etwa 3000 Getöteten verlesen. Erstmals soll auch der Opfer gedacht werden, die an den Folgen der Anschläge gestorben sind. Vor 25 Jahren hatten islamistische Terroristen 4 Flugzeuge entführt. 2 davon steuerten sie in die Türme des World Trade Centers, eine ins Pentagon. Die 4. Maschine stürzte ab, nachdem die Passagiere Widerstand geleistet hatten. Bei einem schweren Busunglück im Osten der Schweiz sind mehrere Menschen ums Leben gekommen. Laut Polizei gab es außerdem mehrere Verletzte. Die genaue Zahl der Opfer wurde bislang nicht bekannt gegeben. Der niederländische Reisebus war am späten Nachmittag im Kanton Graubünden von der Straße abgekommen. An Bord sollen insgesamt rund 50 Insassen gewesen sein. In der Fußball-Champions League hatte RB Leipzig bei seinem Comeback einen herben Dämpfer erlebt. Die Sachsen verloren beim italienischen Club Como 1907 mit 1:4. Der FC Bayern startete dagegen mit einem Sieg in die neue Saison. Die Münchner schlugen den FK Bodø Glimt aus Norwegen mit 5:0. Die deutschen Basketballerinnen haben erstmals in ihrer Geschichte das WM-Halbfinale erreicht. Das Team besiegte in Berlin Europameister Belgien, überraschend mit 93:74. Das waren die Nachrichten. Das Wetter mit den aktuellen Temperaturen. Brocken, klar 6 Grad, Chemnitz bedeckt 11, Dresden wolkig 9, Eisenach klarer Himmel 7 Grad. Erfurt 7, Fichtelberg bedeckt 7, Gera wolkig 9, Görlitz bedeckt 9, Halle stark bewölkt 7, Leipzig wolkig 10, Magdeburg stark bewölkt 8 und Meiningen klarer Himmel 7 Grad. Heute nach örtlichem Frühnebel teils Sonne, teils dichtere Wolken und weitgehend trocken. Höchstwerte 20 bis 24 Grad, morgen wechselnd bewölkt mit Aufheiterungen meist trocken. Bei ähnlichen Temperaturen am Sonntag wechselhaft mit Schauern und leichter Temperaturrückgang. Sonnenaufgang in Halle ist heute 6.40 Uhr, Sonnenuntergang 19.36 Uhr.
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2: Mit Julia Hämmerling, ich wünsche Ihnen guten Morgen.

6.06 Uhr. Guten Morgen hier bei MDR Kultur. Diese Stunde schauen wir in eine Ausstellung mit dem Namen Fragile, zerbrechlich, eingerichtet in der Gedenkstätte Andreasstraße in Erfurt, wo sich Haftzellen der Stasi befunden haben. Mit fragilen Materialien ist da gearbeitet worden und jetzt ist daraus so eine Art Seelenlandschaft entstanden. Gleich mehr dazu. Vorher aber noch unsere Medienschau. 25 Jahre ist 9/11 jetzt her. Heute gedenken die Menschen am Ground Zero der Opfer. Und hier im Sendegebiet wissen wahrscheinlich die meisten doch, was sie an diesem Tag gemacht haben. Auch das Thema in der Medienschau gleich. Und einen guten Morgen wünsche ich Ihnen und immer wieder gute Musik. James Taylor ist das hier, As Easy As Rolling of a Log.

0: James Taylor über die Leichtigkeit der kleinen Dinge. Heute vor 25 Jahren war den USA und vielen Menschen auf dem ganzen Globus diese Leichtigkeit vorübergehend unter Schock begraben worden. Am Tag der Terroranschläge auf New York und Washington D.C. Dieser Tag markierte eine Zäsur in der Außen- und auch in der Innenpolitik der Vereinigten Staaten, die auch irgendwie bis heute anhält. Denn nach diesen Anschlägen kamen Krieg und Überwachung. Dazu jetzt unsere Medienschau.
1: Eine Welt ohne Trump-Regierung, ohne islamistischen Terror, ohne Streit über muslimische Migranten. All das wäre ohne die Anschläge vom 11. September 2001 möglich, kommentiert die Volksstimme aus Magdeburg. Doch das Attentat läutete eine Dekade von Angst und Hass ein. Die USA schufen den mächtigsten Überwachungsapparat der Welt, beschränkten die Freiheiten der eigenen Bürger und warfen im Krieg gegen den Terror ihre Werte über Bord. Auf rnd.de heißt es: Viele Deutsche fühlten sich sofort an der Seite Amerikas. 25 Jahre später wirkten die damaligen Bilder der deutschen Solidarität wie aus einer verlorenen Welt. In Berlin gingen 200.000 Menschen auf die Straße für das, was Kanzler Gerhard Schröder uneingeschränkte Solidarität nannte. Die ging so weit, dass sich Deutschland am umstrittenen Afghanistan-Krieg gegen die 9/11-Drahtzieher beteiligte. Doch viele Deutsche teilten nicht nur die Angst vor islamistischem Terror. Viele fürchteten sofort, dass die Supermacht die Welt in Brand setzt. Der Nordbayerische Kurier aus Bayreuth schreibt: Das kriegsmüde Amerika zog 2011 die meisten seiner Truppen aus dem Irak ab, woraufhin die Terrororganisation Islamischer Staat dort einen beispiellosen Aufstieg nahm. Gleichzeitig nutzte der Nachbar Iran das entstehende Machtvakuum für einen Ausbau seiner Macht und seines Terrornetzes. Der schmachvolle Abzug aus Afghanistan 2021 markierte endgültig das Scheitern Amerikas und seiner Verbündeten. Der Reutlinger Generalanzeiger sieht es ähnlich. Die Frage, die bleibt: Was haben wir nach 25 Jahren im Krieg gegen den Terror erreicht? Zu wenig muss die Antwort sein. Aus Al-Qaida wurde der IS. Aus dem IS wurden versprengte Terrorgruppen. Manche wurden geschwächt, andere erstarkten. Sie alle aber verbreiten weiterhin Schrecken und Tod, zuletzt auch wieder bei uns in Deutschland. Die Süddeutsche Zeitung blickt zum Abschluss auf eines der düstersten Kapitel. Das Internierungslager von Guantanamo bleibt bis heute das unauslöschliche Symbol der Schande. Es ist nicht zu weit gegriffen. Von der Nonchalance, mit der

0: 6.17 Uhr haben wir es jetzt. Sie sind bei MDR Kultur und wir schauen jetzt in eine recht besondere Ausstellung rein mit dem schönen Namen Fragile. Eine Ausstellung in der Gedenkstätte Andreasstraße in Erfurt, also da, wo sich ehemalige Haftzellen der Stasi befunden haben. Der Untertitel lautet Die Häutung der Schlange. 20 Jahre nach einer ersten Ausstellung mit dem Titel Einschluss kamen jetzt nochmal ehemalige und neue Künstler zusammen, um diesen Ort mit den Themen von Diktatur, Haft, Exil, dem Überleben zu konfrontieren. Und es gibt einen besonderen Teppich, der wird auch mit dabei sein. Fragile Elemente in fragilen politischen Zeiten. Blanka Weber hat diese Ausstellung gesehen.
1: Manfred May, der Kurator, zeigt auf die kleinen beige-schwarzen Keramikteile, die hier als Objekte auf dem Boden verlegt sind. Jeder und jede der Künstlerinnen

0: hat hier einen Raum, um darin Kunst auszustellen. Teils sind es ehemalige Haftzellen. Drei der Künstlerinnen leben selbst im Exil.
1: Und weil sie vor der Diktatur in ihren Heimatländern geflohen sind.
0: Nayari Castillo aus Venezuela gehört auch dazu. Sie lebt heute in Österreich. Für die Ausstellung in der Erfurter Andreasstraße hat sie Fundstücke aus dem Meer zusammengestellt. Steine, Muscheln, Zweige liegen in den Vitrinen.
2: Mein Arbeit heißt vom Wasser getragen, Notizen zur Flüchtigkeit des Auftriebs.
0: Ihr gehe es um die mentale Flucht, erzählt sie, wie Menschen schwierige Situationen überstehen können. Wasser könne Gutes, aber auch Böses zur Folge haben.
2: Ja, weil ich denke, es gibt auch Wassersituationen, die gefährlich sind.
0: Nebenan der Raum einer ukrainischen Künstlerin, ausgestopfte große Körperteile aus weißem Stoff, ein Vorhang mit Umrissen. Ich nutze den Körper als Gegenstand, als Symbol, aber auch das, was Manfred May gemacht hat, einen ehemaligen Teppich zu nutzen, beeindruckt mich. So Margot Sarkosnova. Der Teppich, er wurde zum Symbol der Ausstellung und ist gleichzeitig wie ein Vermächtnis. Denn dieses Stück diente früher dazu, die Schritte der Wärter exakt an diesem Ort geräuschlos zu machen. Wer dann in einer Zelle mit dem Nachbarn sprach, konnte von außen unbemerkt abgehört werden. Für den Kurator Manfred May ein symbolgebendes Objekt, erzählt Jochen Veit, der Gedenkstättenleiter.
3: Und jetzt kommt er daher und nimmt den alten Teppich aus der Haftetage, diesen rostroten Läufer aus Kokos, auch ein Material, was in der DDR gar nicht so häufig war. Jedenfalls ist er jetzt sichtbar im Foyer, so halb entrollt, und deswegen heißt der Untertitel der Ausstellung ja auch die Häutung der Schlange.
0: Und so schlängelt sich nun dieser Gegenstand durch das Foyer, über Vitrinen mit Ausstellungsstücken. Manfred May.
1: Das war mein Ansatz, diesen Teppich, der ja eigentlich für Behaglichkeit, Wohnraum steht und hier auf einmal auch im Arsenal des Bösen einem völlig anderen Zweck diente, der mit Behaglichkeit gar nichts mehr zu tun hatte. Und jetzt lag dieser Läufer da, der auf keinen Fall dort wieder liegen sollte. Und ich hatte die Idee, ihn wie eine Schlangenhaut durch den Raum hängen zu lassen und ihn sozusagen dem Arsenal des Bösen wieder zu entreißen.
0: Die fragilen Werke, zum Beispiel eine Klanginstallation aus Glasstücken und Zweigen einer Kastanie, sind zu sehen und zu hören. Gefundenes, Erhaltenes, Symbolisches. Sieben Künstler und Künstlerinnen stellen aus und Gisela Schubert, ein ehemaliges DDR-Heimkind, wird posthum gewürdigt.
1: Und alle, die hier versammelt sind, haben einen Blick für die Dinge des Lebens, die scheinbar bedeutungslos sind, die so am Wegesrand liegen, die weggeworfen sind und die durch ihre Arbeit in den Wahrnehmungsraum gehoben werden.
0: Vielleicht, so sagt es Manfred May, sind es eher die leisen Töne, die Untertöne, die diese Ausstellung ausmachen werden.
4: Tja, wo vorher Gefangenschaft und Diktatur und Enge herrschte, ist jetzt viel freie Inspiration zu sehen. Ab heute ist die Ausstellung in der Gedenkstätte Andreasstraße in Erfurt zu sehen. Häutung einer Schlange. 6:21 Uhr haben wir es jetzt.

Ein Gruß aus den 90ern, Road Tripping, Red Hot Chili Peppers haben wir hier gehört. 6.25 Uhr ist es jetzt. Und jetzt gleich noch ein Titel vom Jazz-Trompeter Studnitzky, Sebastian Studnitzky, der in Berlin ein sehr besonderes Jazz-Festival ins Leben gerufen hat, das X-Jazz. Da hat er seit 2022 Künstler und Künstlerinnen versammelt, die zu 75% aus der direkten Umgebung kamen, also aus Berlin oder gar Berlin-Kreuzberg. Da kamen Jazz und Elektro zusammen, standen auf dem Programm und gleich seine erste Festivalausgabe hat den Deutschen Jazzpreis gewonnen. Rund 10.000 Leute hat das Fest jährlich angelockt. Dieses Jahr, 2026, ist jetzt das erste, in dem das X-Jazz nicht mehr stattfindet. Die Fördergelder von 100.000 Euro sind gestrichen worden. Das ist ein vergleichbar kleiner Förderbetrag für so ein ganzes Festival, aber eben maßgeblich fürs Gelingen. Hier ist Studnitzky mit Black Moon.

0: Eine Komposition vom Jazz-Trompeter Sebastian Studnitzky. Black Moon haben Sie da gehört. 6.30 Uhr haben wir es gleich.
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0: Guten Morgen, Claudia Leonhardt.
2: Guten Morgen. Woher in Krisenzeiten Mut nehmen? Das ist ein zentrales Thema beim Festival Osten, das morgen in Czornowitz und Wolfen-Nord startet. Dabei soll der Osten als Landschaft der Veränderungen für Mensch, Natur und Zusammenleben erforscht und gefeiert werden. Festivalleiter Aljoscha Begrich sagte MDR Kultur:
3: Politisch sehen wir ja eine sehr, sehr komplizierte Zeit und extremer Polarisierung. Das kann aber auch eine sehr, sehr gute Zeit für Theater und Kultur sein, weil wir können Räume schaffen, wo Menschen sich begegnen, wo Menschen eine andere Realität erfahren, auch eine andere Sinnlichkeit erfahren, die eben über ihren Alltags und vor allem diesen ganzen Hass und Wut, was man vielleicht auch sozialen Medien oder so kriegt, eben entfliehen können und plötzlich wieder sich selber und ihre Mitmenschen spüren. Und da glaube ich zutiefst daran, dass man da eben miteinander sehr viel auch aneinander lernen kann und darauf das aufbauen kann.
2: Bis 27. September sind Theater- und Musikstücke in Czornowitz und Wolfen-Nord zu sehen, Performances und Filme und daneben gibt es Workshops und Gespräche. Die Klassikstiftung Weimar will heute Lehrkräfte und Kulturvermittler aus Thüringen zusammenbringen. Beim Fachtag für kulturelle Bildung geht es darum, Jugendlichen in einer Zeit der Orientierungsphase zu stärken. Die Einzelheiten von Ricarda Lehle.
4: Der Fachtag für kulturelle Bildung will den Übergang zwischen Jugend und Erwachsensein beleuchten und der Frage nachgehen, wie kulturelle Bildung junge Menschen in dieser Orientierungsphase stärken kann. In einer Zeit der Unsicherheit und Krisen müssten Jugendliche eigene Wege finden, ihre Stärken, Interessen und Möglichkeiten zu erkunden. Ausprobiert werden heute digitale und theaterpädagogische Methoden, die Selbstbehauptung und Zukunftskompetenzen stärken und dabei Räume für aktives Handeln eröffnen.
2: In Erfurt haben fast 2.900 Menschen eine Petition für mehr Geld für Thüringens Hochschulen unterzeichnet. Die Initiatoren haben sie gestern im Landtag übergeben. Sie verlangen eine aus ihrer Sicht ausreichende und verlässliche Finanzierung der 10 staatlichen Hochschulen in Thüringen. Hintergrund ist die geplante Hochschulrahmenvereinbarung bis 2031. Nach Ansicht der Petenten reichen die Zuschüsse für Hochschulen nicht aus, um höhere Ausgaben, etwa durch Tarifsteigerungen, Inflation und wachsende Pensionen, auszugleichen. Die neue Hochschulrahmenvereinbarung soll heute in den Landtag eingebracht und bis Ende des Jahres beschlossen werden. Ob Wassermusik von Händel oder die Moldau von Smetana, das Wasser fasziniert Menschen seit jeher auch musikalisch. Nun bekommt das Element ein eigenes Oratorium. Geschrieben hat Vulkotna Voda, auf Deutsch wundersames Wasser, der sorbische Komponist Mercin Wetzlich. Heute wird das weltliche Oratorium uraufgeführt von der sorbischen Kammerphilharmonie gemeinsam mit dem sorbischen Jugendensemble Bautzen und 2 Bands. Die Texte stammen von der sorbischen Dichterin Roja Domascina und dazu sagte sie MDR Kultur:
5: Das Libretto fängt an mit Flüssen, also wie die Flüsse entspringen. Also es ist relativ allgemein. Es geht quer um die Welt herum, Meer, Ozean, Fluss, Teich. Was lebt vom Wasser? Welche Kraft hat das Wasser? Was macht das Wasser? Bis zu Überschwemmungen, bis zum Zurückziehen. Also dieses Element, das der Mensch niemals zu bezwingen vermag.
2: Uraufführung ist heute Abend in der Stadthalle Bautzen.
0: Soweit Claudia Leonhardt. Vielen Dank.
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0: Der Tag startet örtlich mit Frühnebel, danach kommt teilweise Sonne, teilweise dichtere Bewölkung und es bleibt heute wohl trocken. Höchstwerte 20 bis 24 Grad. Morgen wird es wechselnd bewölkt mit Aufheiterungen, meistens trocken. Höchstwerte 20 bis 24 Grad wieder und der Sonntag auch wechselhaft. Da kommen allerdings auch ein paar Schauer dazu. Die Temperaturen gehen am Sonntag leicht zurück. Der MDR Kulturverkehrsservice. A4 Frankfurt Richtung Dresden in der Abfahrt Chemnitz Ost ist Öl auf der Fahrbahn. A72 Richtung Leipzig zwischen Chemnitz Rottluff und Kreuz Chemnitz stockender Verkehr an einer Baustelle. Das sind 10 Minuten mehr. Vorsicht ist geboten auf der B91 Richtung Halle. Zwischen Weißenfeld Süd und Borau liegt ein totes Reh auf der rechten Fahrspur. Die B183A Delitzsch Richtung Brena ist zwischen der B184 und dem Abzweig Kertitz nach einem Unfall gesperrt. Die B246A Richtung Burg auf der Ortsumgehung Schönebeck am Abzweig Gnadau. Da gibt es Behinderungen durch einen abgeknickten Ampelmast. Im Altmarkreis noch, Salzwedel, ist die Straße zwischen Klötze und Schwiesau wegen Löscharbeiten gesperrt. Das waren die Meldungen um 6.34 Uhr.
6: 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Jetzt aus Dresden, Tinted House.

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1: Wissen Sie noch, wo Sie heute vor 25 Jahren, also am 11. September 2001 waren? Ich frage sehr viel um mich herum die Leute, ob sie das noch in Erinnerung haben. Bisher gab es niemanden, der gesagt hat, nee, weiß ich nicht. Ganz viele Menschen können sich an diesen Tag in ihrem jeweiligen Leben erinnern, auch wenn sie keine Amerikaner sind. So einschneidend war dieser Tag, an dem 19 islamistische Terroristen 4 Flugzeuge gekapert haben und Anschläge unter anderem auf das World Trade Center in New York und auf das Pentagon in Washington D.C. verübt haben. Ein Flugzeug hat das Ziel verfehlt und stürzte dank einiger Helden an Bord vorher ab. Der Stichtag jetzt von Christian Schwalb.
2: Dienstagmorgen, es ist Spätsommer in New York, klar und sonnig. Viele Menschen eilen zur Arbeit. 8.51 Uhr. Erste Medien melden einen Unfall im Süden Manhattans am World Trade Center. Here. 9.03 Uhr, United Airlines Flug 175 fliegt in den zweiten Turm. 9.37 Uhr, American Airlines 77 fliegt in das Pentagon in Washington. Schockstarre im ganzen Land. Präsident George W. Bush erfährt während eines Schulbesuchs in Florida, Amerika wird angegriffen. Noch im Klassenzimmer eine improvisierte Stellungnahme.
3: Ich habe alle Regierungsstellen angewiesen, sämtliche Ressourcen zur Verfügung zu stellen, um die Verantwortlichen zu finden.
4: Oh my God! It collapsed!
2: 9.59 Uhr, der Südturm des World Trade Centers stürzt ein, dann der Nordturm. Eine vierte Maschine stürzt in Pennsylvania ab, auch sie entführt. Fast 3000 Menschen werden an diesem Tag getötet. Schnell ist eine Spur zu Osama bin Laden und dem Terrornetzwerk Al-Qaida gefunden. Das FBI veröffentlicht 3 Tage nach den Anschlägen die Namen der 19 Flugzeugentführer.
4: Our war on terror.
3: Unser Krieg gegen den Terror beginnt mit Al-Qaida, aber endet nicht dort. Jede Nation muss sich jetzt entscheiden. Entweder ihr steht an unserer Seite oder an der Seite der Terroristen.
2: Vor dem Kongress fordert der Präsident vom Taliban-Regime in Afghanistan die sofortige Auslieferung von Osama bin Laden. Am 7. Oktober schickt Bush dann die Armee. Es ist der Beginn von Enduring Freedom, übersetzt Operation Dauerhafte Freiheit. 3 weitere US-Präsidenten haben nach Bush noch mit diesem Krieg zu tun. Er dauert fast 20 Jahre, obwohl Osama bin Laden lange tot und Al-Qaida geschwächt ist. Auch dem Irak erklärt die Bush-Regierung den Krieg wegen vermeintlicher Massenvernichtungswaffen. Allerdings werden sie nach dem Einmarsch nie gefunden.
5: Man wollte den Eindruck korrigieren, dass die USA nicht mehr die unangefochtene Führungsmacht sind.
2: Der Historiker Bernd Greiner spricht von Überheblichkeit.
5: Man kann das auf einen Satz runterbrechen. Je größer die Angst der anderen ist, desto angstfreier können die USA leben. Deshalb hat man auch einen Unbeteiligten, Saddam Hussein, angegriffen. Es war politisch maßlos, rechtlich bodenlos und moralisch ebenfalls verwerflich.
2: Im Inneren baut die Regierung Bush nach 9/11 einen gigantischen Sicherheits- und Überwachungsapparat auf. Amerika und nicht nur Amerika ist jetzt im Zeitalter des Terrors angekommen. So analysiert es der frühere stellvertretende CIA-Direktor Michael Morell in der Rückschau.
6: I think he would be pretty happy.
7: Bin Laden würde heute zufrieden feststellen, die Zahl der Extremisten ist weltweit um ein Vielfaches größer als damals. Und Amerika ist nach den beiden Kriegen geschwächt, militärisch und politisch.
2: Immerhin einen vergleichbaren Terroranschlag hat es nicht mehr auf US-Boden gegeben seit diesem 11. September 2001. Der war heute vor 25 Jahren.
1: Soweit Christian Schwalb.
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Band Chelsea Wolf hat im August ein neues Album rausgebracht, das wirklich wunderschön ist. Das hier war die Single daraus, Cold. Wenn Sie sich dafür interessieren, das Album heißt The Dark. Sie haben Chelsea Wolf gehört, hier bei MDR Kultur.

0: Tja, das war so einer der Titel, der die Neoklassik damals nochmal richtig nach vorn gebracht hat. 6:52 Uhr haben wir es jetzt. Seit 10 Jahren kennen die Fans der Serie Babylon Berlin die Schauspielerin Liv-Lisa Fries, und zwar als Charlotte Richter. Und dabei macht sie eine ganz große Entwicklung durch in dieser Serie, von einer jungen Frau aus ärmlichen Verhältnissen, die Ende der 20er Jahre im Berliner Nachtleben ums Überleben kämpft, zu einer fest entschlossenen Kriminalassistentin in einer sich radikalisierenden politischen Zeit, 1933. Schauspielerin Liv-Lisa Fries hat mit uns gesprochen etwa über den Gegenwartsbezug von Babylon Berlin.
1: Auch ich komme natürlich nicht mehr an dem Gegenwartsbezug vorbei. Und das hat sich natürlich in den letzten Jahren auch immer mehr leider aktualisiert. Also wenn ich überlege, die erste Pressekonferenz, die wir hatten 2016, da war das noch mehr so, ja, im Äther und es gibt die AfD und mal gucken. Und da wusste man noch nicht so genau. Jetzt wird es ja sehr, sehr, sehr viel konkreter und ist nicht mehr so, ach ja, mal sehen, sondern einfach, ja, ganz deutlich.
0: Soweit Liv-Lisa Fries, zu sehen als Charlotte Richter, jetzt auch in der finalen Staffel von Babylon Berlin. Die ist jetzt in der ARD-Mediathek zu sehen.

Musik aus Babylon Berlin. Die letzte Staffel ist jetzt in der ARD Mediathek zu sehen. 6.56 Uhr, gleich nach 7 geht es hier um ein Oratorium zum Thema Wasser. Sie haben es vielleicht in den Kulturnachrichten schon gehört. Wir wenden uns gleich nochmal dem weltlichen Oratorium Wohlgott Navor dazu, gleich nach 7.

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2: Um 7 Uhr mit Mirko Jugelt. Der ADAC hält es für nötig, das deutsche E-Ladesäulennetz zügig zu erweitern. Sprecher Fabian Fährmann sagte dem MDR, der Ausbau müsse mit der steigenden Zahl von E-Autos einhergehen und diesem auch standhalten. Momentan sei das Angebot zwar überwiegend ausreichend, allerdings gäbe es Knotenpunkte, bei denen es im Berufsverkehr oder zu Urlaubszeiten eng werden könne. Robert Fischer von SPD Automotive sagte, Ladesäulen seien leicht zu finden, aber auch häufiger besetzt. Viele Kinderärzte sind wegen der Sparpläne der Bundesregierung im Gesundheitswesen verunsichert. Der Thüringer Kinder- und Jugendärzteverband befürchtet Einschnitte bei der Vorsorge. Sprecher der Grühling sagte dem MDR, es sei nicht klar, ob Untersuchungen gedeckelt würden und man Termine künftig absagen müsse. Die gesetzlichen Kassen teilen die Befürchtungen nicht. Die Budgets für die Kinderarztpraxen würden nicht gekürzt. In den USA wird heute der Opfer des 11. September 2001 gedacht. In New York werden Angehörige am Ground Zero die Namen der etwa 3000 Getöteten verlesen. Erstmals soll auch der Opfer gedacht werden, die an den Folgen der Anschläge gestorben sind. Vor 25 Jahren hatten islamistische Terroristen 4 Flugzeuge entführt. 2 davon steuerten sie in die Türme des World Trade Centers, eine ins Pentagon. Die 4. Maschine stürzte ab, nachdem die Passagiere Widerstand geleistet hatten. Bei einem schweren Busunglück im Osten der Schweiz sind mehrere Menschen ums Leben gekommen. Laut Polizei gab es außerdem mehrere Verletzte. Die genaue Zahl der Opfer wurde bislang nicht bekannt gegeben. Der niederländische Reisebus war am späten Nachmittag im Kanton Graubünden von der Straße abgekommen. An Bord sollen insgesamt rund 50 Insassen gewesen sein. In der Fußball-Champions League hat RB Leipzig bei seinem Comeback einen herben Dämpfer erlebt. Die Sachsen verloren beim italienischen Club Como deutlich mit 1:4. Der FC Bayern konnte sich dagegen mit 5:0 gegen den FK Bode Glimt aus Norwegen durchsetzen. Die deutschen Basketballerinnen haben erstmals in ihrer Geschichte das WM-Halbfinale erreicht. Das Team besiegte in Berlin Europameister Belgien mit 93:74 und trifft nun morgen auf Frankreich. Das waren die Nachrichten.
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3: Das Wetter zeigt sich heute nach Nebel mit einer Mischung aus Sonne und Wolken. Meistens bleibt es trocken, 20 bis 24 Grad. Und morgen wird es dann heiter bis wolkig, meistens trocken, auch wieder 20 bis 24 Grad. Die Temperaturen aktuell: Artern 7 Grad, wolkenlos. Dresden wolkig 10, Eisenach wolkenlos 7, Erfurt wolkenlos 7. Gardelegen bedeckt 6, Hoyerswerda bedeckt 8 Grad. Magdeburg wolkig 7 Grad, Neuhaus am Rennweg stark bewölkt 7, Oschatz stark bewölkt 9 Grad, Plauen stark bewölkt 8, Wernigerode wolkenlos 11 Grad und Lutherstadt-Wittenberg 7 Grad. Der MDR Kulturverkehrsservice meldet, ach ja, da ist er wieder verloren gegangen. Der MDR Kulturverkehrsservice meldet A72 Richtung Leipzig. Zwischen Stolberg Nord und Kreuz Chemnitz. Stau an einer Baustelle. Das dauert 20 Minuten länger. Vorsicht auf der B91 Richtung Halle. Zwischen Weißenfeld Süd und Borau liegt ein totes Reh auf der rechten Fahrspur. B183a Delitzsch Richtung Brena ist zwischen der B184 und dem Abzweig Kertitz nach einem Unfall gesperrt. Die B246a Richtung Burg auf der Ortsumgehung Schönebeck am Abzweig Gnadau. Behinderungen durch einen abgeknickten Ampelmast. Und im Altmarkkreis Salzwedel ist die Straße zwischen Klötze und Schwiesau wegen Löscharbeiten gesperrt. Das waren sie, die Meldungen um 7:04 Uhr.
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3: Mit Julia Hämmerling, guten Morgen.

7.07 Uhr haben wir es jetzt. Das waren Service and Pepper mit Mountain to Mountain. Es wird ja, wie es denn immer so ist, in der Kunst oft besungen, was nicht da ist. Oder was zu wenig ist. Liebe, blühende Landschaften, Lebensglück oder eben Wasser. Wir haben ja jetzt wieder einen sehr trockenen Sommer hinter uns und getrieben von der Sehnsucht nach genug Wasser für alles hat jetzt das sorbische Jugendensemble, die sorbische Kammerphilharmonie Bautzen und zwei Bands ein sogenanntes weltliches Oratorium geprobt, das heute Premiere feiert. Da gibt es viel zu hören und da müssen wir gleich hin und werden berichten. 7.08 Uhr ist es jetzt. Hier ist Arlene Cohen mit ihrer neuen, naja, nicht mehr ganz neuen Single, aber eine Single aus diesem Jahr. Immer noch da heißt sie. 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

0: immer noch da. Alan Cohn. Und ja, es ist auch immer noch da und kommt auch immer wieder das Wasser, aber es scheint doch immer weniger zu werden. Wir haben sie gerade wieder hinter uns, die Tage der niedrigen Flussstände, der gehemmten Warenschifffahrt, die Tage der Wasserknappheit, der wachsenden Nutzungsgefechte zwischen Bevölkerung und Industrie. Und nun hat ein sorbisches Jugendensemble und die sorbische Kammerphilharmonie und zwei ganze Bands, dazu noch ein Fotograf, einen Konzertabend zusammengestellt, der viele Künste zusammenbringt. Heute Abend ist in Bautzen Premiere und es gibt am 13.09. auch noch eine Aufführung. Katrin Wenzel erzählt uns jetzt vom Stück Vulkotna Voda, wundersames Wasser.
1: Während Sachsen von den ersten heißen Tagen des Sommers 2026 und der dazugehörigen Wasserknappheit gequält wird, proben knapp 50 Schülerinnen und Schüler in den klimatisierten Räumen der Musikakademie auf Schloss Colditz. Das Chorlager bietet ihnen Raum und Zeit zur Vorbereitung auf ein großes Projekt, auf die Uraufführung eines weltlichen Oratoriums.
2: Es geht generell um das Wasser, um positive und negative Aspekte, würde ich mal sagen. Dass es die Grundlage für alles Lebende ist auf der Erde, dass man das Wasser nicht verschmutzen sollte, dass man damit gut umgehen sollte und dass man sich bewusst sein sollte, welche Macht das Wasser auch hat.
1: So wie Helena Dubau besucht Matti Stadnik das sorbische Gymnasium in Bautzen. Dort ist auch das sorbische Jugendensemble angesiedelt, das sich für ein paar Tage nach Colditz zurückgezogen hat.
3: Wasser hat eine große Bedeutung für uns, vor allem auch die Spree, die ist ja auch mit den Sorben verbunden, die Spreewehr, da kommen ja auch die ganzen Sagen und so her.
1: Die Spree fließt durch das sorbische Siedlungsgebiet in Sachsen und Brandenburg bis nach Berlin. Experten fürchten, dass sie schon in wenigen Jahren

0: fängt an mit Flüssen, also wie die Flüsse entspringen. Also es ist relativ allgemein. Es geht quer um die Welt herum. Meer, Ozean, Fluss, Teich, was lebt vom Wasser, welche Kraft hat das Wasser, was macht das Wasser, bis zu Überschwemmungen, bis zum Zurückziehen. Also dieses Element, das der Mensch niemals zu bezwingen vermag.
1: Ruža Domascina hat das Libretto zum Oratorium »Wundersame Wasser« geschrieben. Für die studierte Ökonomin des Bergbaus und Absolventin des Leipziger Literaturinstituts ist Wasser längst ein Thema. Seit Kindertagen hat sie die Industrialisierung der Lausitz durch den Braunkohletagebau und die massive Umweltzerstörung miterlebt. Der damit einhergehende Niedergang der sorbischen Kultur ist für sie und ihre Mitstreiter immer gegenwärtig.
2: Dieses Oratorium, das ist sozusagen die Vollendung eines ganzen Zykluses, den wir mit dem Komponisten Mircin Wetzlich zusammen seit vielen Jahren schon pflegen. Das ist jetzt das dritte, das in der Art tatsächlich wieder eine ganz andere Farbe, einen ganz anderen Charakter hat.
1: Judith Kobitz hat in Weimar, Paris und London studiert. Heute arbeitet die Dirigentin auf der ganzen Welt und seit 3 Jahren leitet sie den Chor am Sorbischen Gymnasium in Bautzen.
2: Die Thematik ist global gedacht, was mich unheimlich anspricht und was auch die Jugendlichen inhaltlich nochmal wieder neu herausfordert.
1: Und eine weitere Herausforderung für die Schülerinnen und Schüler ist, dies alles in sorbischer Sprache zu bewältigen. Doch mit Judith Kubitz an ihrer Seite werden sie ihren Part bei der Aufführung von Vulkotna Voda, Wundersame Wasser, meistern.
3: Und dieses weltliche Oratorium Vulkotna Voda, Wundersames Wasser, ist aus der Feder vom Komponisten Mircin Wetzlich, Arrangement der Dresdner Komponist und Produzent Johannes Gerstengabe. Heute Abend 19:30 sehen Sie das Sorbische Jugendensemble und die Sorbische Kammerphilharmonie Bautzen gemeinsam auf der Bühne. Außerdem dabei die beiden Bands Johannes und die Gerstengabe und Second Line Combo. Katrin Wenzel hat das Stück vorgestellt. Jetzt haben wir es 7:16 Uhr und hier ist Father John Misty mit Chloe.

Hubert Parry mit seinem English String Orchestra und wir bleiben gleich in England. Jake Buck bringt ein neues Album raus, Alamo. Das erscheint im November und darauf beschäftigt er sich mit Gefühlen des Misstrauens, der Enttäuschung, mit Abwehrmechanismen, die es auch abzulegen gilt. Ja, Musik macht Jake Buck schon seit 12 Jahren, seitdem er 12 ist, und seine größte Angst war, wie er mal in einem Interview zugegeben hat, weniger die vor Enttäuschung, sondern eher die vor Zombies. Das hat er kürzlich in einem Interview zugegeben und trotz dieses Einflusses war eben doch immer der Folk so eine Konstante bei ihm und nicht etwa BDM-Musik oder New Wave. Neben einigen anderen Musikrichtungen ist er jetzt auch sehr im Folk wieder zurück verankert. Er orientiert sich gerade auf Alamo wieder stark am Folk. Die Single daraus aus Alamo heißt Never Can Tell und genau hier kondensiert eben dieses Thema von Jake Buck. Misstrauen, falsche Freundschaften, die Frage, wem man wirklich vertrauen kann. Hören wir mal, was Jake Buck uns dazu zu sagen hat. Hier ist er mit seiner Single Never Can Tell.

Jake Buck mit seiner Single Never Can Tell und damit kündigt er sein neues Album an. Das erscheint am 13.11. und heißt Alamo. Sie haben es gehört hier bei MDR Kultur, 7.25 Uhr, gleich unsere Kulturnachricht.

0: Mr. Cab Driver von Lenny Kravitz. Es ist nicht der komplizierteste Lieder einer von Lenny Kravitz, aber es steckt viel Potenzial drin für eine Live-Mucke. Ich glaube, dass dieser Song auf der Bühne sehr gut funktioniert. 7.29 Uhr haben wir es jetzt gleich, 7:30.
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0: Mit Claudia Leonhard, guten Morgen.
2: Guten Morgen. Ein Festival für Kunst und gegenseitiges Interesse, das den Osten erforscht und feiert. Das will das Festival Osten sein, das morgen startet. Im historischen Kraftwerk Czornowitz und um den ehemaligen Jugendclub 84 in Wolfen-Nord zeigen Künstler Theater und Musikstücke, Performances und vieles mehr. Festivalleiter Aljoscha Begrich sagte MDR Kultur, dass das Festival nach der Landtagswahl in einer politisch schwierigen Situation stattfinde.
3: In der Vorbereitung des Festivals war das ja abzusehen und natürlich für uns eine künstlerische Herausforderung, eine Frage, wie können wir darauf reagieren? Und für uns gibt es so zwei Antworten. Ich glaube, die eine ist, dass wir erstmal versucht haben, einen Raum für Trost zu geben und eines gegenseitigen Haltens. Und deswegen fangen wir eben auch mit Paul Gerhardt an und mit Musik, mit dem Rias Kammerchor, um auch so ein bisschen die Dimension größer zu ziehen und vielleicht aus diesem alltäglichen Diskurs rauszukommen, weil ich glaube, das ganz wichtig ist, dass wir uns eben nicht die Themen und Diskurse so vorgeben lassen und uns nicht die Zukunft wegnehmen lassen, sondern die Zukunft selber gestalten, auch wenn wir jetzt vielleicht in der Minderheit sind.
2: Das Festival Osten startet morgen unter dem Titel Kraftwerk Zukunft und geht bis 27. September. Der Autor Lutz Rathenow hat in den vergangenen Jahren nicht nur mit Lyrik und Prosa auf sich aufmerksam gemacht. Von 2011 bis 2021 ist er zudem als Landesbeauftragter zur Aufarbeitung der SED-Diktatur in Dresden beschäftigt gewesen. Gestern Abend war der Schriftsteller in der Lessingstadt Kamenz geladen, um dort die diesjährige Kamenzer Rede zu halten. Mit Lessing ist das Thema Aufklärung verbunden und dazu sagte Rathenow MDR Kultur:
4: Aufklärung ist sehr wichtig, wenn sie genau und intensiv ist und die Wirkansätze findet. Deswegen auch in meiner Rede diese doch Polemik gegen den Begriff Meinungskorridor, der natürlich nur aus einer Richtung kommt und der zeigt, dass man ein ziemlich schiefes Verhältnis von dem gesellschaftlichen Raum als offenen Raum, als Gelände hat, als Überraschungsgelände auch. Ohne Überraschung geht es nicht.
2: Sagt Lutz Rathenow, der gestern Abend die 13. Kamenzer Rede in der Lessingstadt gehalten hat. Einen ausführlichen Bericht hören Sie in einer guten Stunde hier bei MDR Kultur. Eine bundesweite Aktionswoche will erstmals auf die Bedeutung von professionellem Journalismus aufmerksam machen. Am Haus der Presse in Berlin ist gestern zunächst ein Banner aufgehängt worden mit der Botschaft: Demokratie braucht viele Stimmen. Nächste Woche soll es dann eine ganze Aktionswoche zu diesem Thema geben. Dazu sind Beiträge und Veranstaltungen in ganz Deutschland geplant. An der Aktionswoche beteiligen sich unter anderem ARD, ZDF, RTL Deutschland und Pro7Sat1 sowie zahlreiche Medienverbände wie der BDZV, MVFP und der Verband privater Medien. In Hamburg sind am Abend die deutschen Radiopreise verliehen worden. Die Grimme-Jury wählte aus mehr als 400 eingereichten Beiträgen die Gewinner in den 10 Kategorien aus. Anna Nowak berichtet aus Hamburg.
5: Die beste Morgensendung kommt von 1Live vom WDR. Jule Blase und Selina Pegel zeigen, so die Jury, eine authentische, frische und nahbare Show. Mit dem deutschen Radiopreis als beste Moderatorin wurde Efren Gezer von Hitradio FFH ausgezeichnet, die Jury mit Haltung, Herz und Persönlichkeit überzeugt. Als beste Reportage wurde der Podcast Die Lieblingsschülerin von Deutschlandfunk Nova geehrt, der sich mit den Themen sexualisierte Gewalt und Machtmissbrauch in der Schule beschäftigt. Musikalischer Höhepunkt der Gala im Musicaltheater im Hamburger Hafen war die Vorabpremiere des gemeinsamen neuen Songs Dir gehört die Welt von Peter Maffay und Johannes Oerding.
2: Der Deutsche Radiopreis gilt als wichtigste Auszeichnung für Radiomacher in Deutschland.
0: Claudia Leonhard, vielen Dank.
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0: Erstmal gibt es heute ein bisschen Frühnebel, örtlich jedenfalls. Dann kommt teilweise Sonne, teilweise dichtere Wolken. Es bleibt heute weitgehend trocken. Höchstwerte 20 bis 24 Grad und morgen ungefähr das Gleiche, auch bei 20 bis 24 Grad. Der Sonntag wird ein bisschen wechselhafter. Da kommen auch mal hin und wieder Schauer runter bei leichtem Temperaturrückgang. Wir schauen auf die Straßen. Der MDR Kulturverkehrsservice meldet: A14 Richtung Magdeburg zwischen Klinger und Naunhof ist die linke Fahrspur nach einem LKW-Unfall blockiert. A72 Richtung Leipzig zwischen Stolberg Nord und Kreuz Chemnitz, Stau an einer Baustelle, das macht 20 Minuten mehr. Auf der B7 Richtung Jena zwischen Trotz und Droschka, Behinderung nach einem Unfall. Die B183a Delitzsch Richtung Brehna ist zwischen der B184 und dem Abzweig Kertitz nach einem Unfall gesperrt. Die B246a Richtung Burg auf der Ortsumgehung Schönebeck zum Abzweig Gnadau gibt es Behinderungen durch einen abgeknickten Ampelmast. Die Ursache würde mich interessieren. Im Altmarkkreis Salzwedel noch zum Schluss ist die Straße zwischen Klötze und Schwiesau wegen Löscharbeiten gesperrt. Das waren die Meldungen um 7.34 Uhr.
6: 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Jetzt aus Leipzig, Diotima und Raphael.

Das Duo Diotima und Raphael, Leute, die Glocken. 7.38 Uhr ist es jetzt. Sie sind bei MDR Kultur, gleich unser Feuilleton mit einiger auch intellektueller Betrachtung des 9-11-Tages. Heute 25. Jahrestag dieser schrecklichen Katastrophe. Und es wird noch einmal mehr auch um das Thema Täter-Opfer-Umkehr gehen. Nach Matt Bianco, Half a Minute.

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2: Heute am 11. September, 9/11, um gleich mal mit der Tür ins Haus zu fallen, erinnern sich viele daran, wie das damals war. In der Tageszeitung Die Welt ist zu lesen, vermutlich sind wir nicht die Einzigen, die am 11. September 2001 eine Weile gebraucht haben, um zu begreifen, dass die beiden Türme des World Trade Centers nicht in einem Film von Roland Emmerich eingestürzt waren, sondern in der Wirklichkeit. Wir saßen vor dem Fernseher und murmelten vor uns hin, das kann doch nicht wahr sein, das darf doch nicht wahr sein, lieber Gott, lass es einen Film sein. War es nicht und danach alles anders bis heute. Wie viele Häuser sind in der Folge dem Erdboden gleichgemacht worden? Wie viele Menschen haben ihr Leben verloren? Kann man, ja, muss man fragen, oder betreibt man da auch schon die Art von Täter-Opfer-Umkehr, die die Welt heute vielen deutschen Intellektuellen unterstellt? Kaum waren am 11. September 2001 die Türme des World Trade Centers gefallen, begann in Deutschland die Suche nach den wahren Schuldigen. Es waren nicht die islamistischen Täter, schreibt die Welt und zitiert unter anderem den wohl wichtigsten deutschen Philosophen der Gegenwart, Peter Sloterdijk, der damals ein paar Monate später, Anfang des Jahres 2002, gesagt hat: Wenn mir jemand versichert, dass er nach dem 11. September im Bereich der Philosophie anders denkt als vorher, streiche ich ihn aus der Liste der ernstzunehmenden Personen. Man kann als Intellektueller nicht behaupten, dass man im Rückblick auf das 20. Jahrhundert durch einen Zwischenfall in amerikanischen Hochhäusern plötzlich aus einem dogmatischen Schlummer erwacht ist. Ich glaube, die Katastrophenlandschaft des 20. Jahrhunderts einigermaßen zu überblicken, der 11. September gehört da eher zu den schwer wahrnehmbaren Kleinzwischenfällen, so Peter Sloterdijk damals, Anfang des Jahres 2002. Klingt nicht richtig klug, oder? Und für die Welt ist auch klar, die zynischen Reaktionen von Intellektuellen und Kulturschaffenden auf die Terroranschläge vom 11. September 2001 entsprangen einem einzigen Bedürfnis, das eigene Weltbild zu retten. Dieses Psychogramm gilt bis heute. Klingt allerdings auch wieder nach einem etwas vereinfachten Weltbild. In der Süddeutschen kommt heute ein Amerikaner zu Wort, der Historiker Timothy Snyder. Haben die Terroristen gewonnen, fragt er da. Amerikas Antwort auf den 11. September hat genau das erreicht, was die Angreifer wollten. Kriege, Entdemokratisierung und ein Klima der Lüge. Bis heute. Doch es gibt noch Mittel zur Gegenwehr, so Snyder. Die Freiheit beginnt mit der Reaktion darauf. Vor allem darf man nicht das tun, was Terroristinnen und Terroristen wollen. Sich nicht provozieren lassen, nicht in die mentale Welt des Terrorismus eintreten, sondern selbst denken. Nur dann besteht die Hoffnung, dass das nächste Vierteljahrhundert besser wird als das vergangene. So Timothy Snyder, heute in der Süddeutschen. Und die Frankfurter Allgemeine ist schon seit Tagen viel in Sachsen-Anhalt unterwegs, um sich mit den Leuten zu unterhalten. Unter anderem mit Sidak Singh, einem Studenten in Magdeburg, der aus Mumbai stammt und gerne hier bleiben will. Du bist ja nicht gemeint, sagen ihm dann dieser Tage viele Leute, die ihn gut kennen und leiden mögen, ihm aber auch erzählen, dass sie AfD gewählt haben, erzählt er da, der junge Mann, der mit seinem Wissen so dringend gebraucht wird und uns wissen lässt, ich möchte nicht nur als Fachkraft angesehen werden, sondern auch als Mensch. Ja, so einfach wär's. Und damit guten Tag.
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1: Und dieser Mann hier, Felix Mayer, mit seiner Band Projektil und dem Mondena Quartett, spielt am Samstag im Geiserhaus im Großen Park. Hier ist seine Single Zug nach Marseille.
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Felix Mayer zusammen im Duett mit Norbert Leisegang, mit dem er in den vergangenen paar Jahren sehr gerne zusammen aufgetreten ist. Mit dem Zug nach Marseille. Diese Single ist Teil seines neuen Albums. Das kommt raus im Dezember diesen Jahres. Und jetzt am Samstag ist er auf der Parkbühne im Geiserhaus zu sehen. Und zwar in ganz großer Besetzung mit seiner Band Projektil, mit dem Mondena Quartett. Wer weiß, wer noch dazukommt. 7.48 Uhr haben wir es jetzt, sind bei MDR Kultur. Jason Derra ist hier, American Dream.

0: 7:51 Uhr. Technik und Kunst liegen ja manchmal ganz, ganz nah beieinander. Das eine ist mitunter sogar ohne das andere gar nicht möglich. In Weimar wird es heute technisch und kunstvoll gleichzeitig ab 17 Uhr vor dem Bauhausmuseum. Das hier ist jetzt eine Empfehlung von Jörg Schieke.
1: Zum großen Auftakt des Somafon-Festivals lädt die Stadt Weimar ein heute Abend mit einem öffentlichen Kunstfest vor dem Bauhausmuseum. Vom 11. bis 19. September widmet sich das Festival in Weimar den Übergängen zwischen Körper und Technologie, zwischen Alltag und Kunst sowie zwischen Klang und Musik. Mit dabei Robin Minard, kanadischer Komponist und Erzeuger einer Musik, die nichts mehr mit der Mitklatschmusi vergangener Jahrzehnte zu tun hat. Zu diesem Stück erläuterte Minard:
2: Es ist nur Struktur. Wenn man sagt, wie verstehe ich dieses Stück? Man versteht die Struktur. Das ist ein zweistimmiges Stück. Ein, der sehr langsam anfängt und immer schneller geht bis auf 111 Noten pro Sekunde. Und ein anderer, der schnell anfängt und geht immer langsamer. Wenn man versucht, dieses Stück zu verstehen, kommt man immer nur auf diese X. Das heißt, es gibt nur zu verstehen, was ich höre.
1: Neues, aufregendes, in die Zukunft weisendes in Weimar beim Somafon-Festival bis 19. September. Heute ab 17 Uhr die Eröffnung am Bauhausmuseum Weimar.
0: Soweit Jörg Schicke für MDR Kultur. Nora Jones, Flame Twin.

7.56 Uhr haben wir es jetzt gleich nach 8. Unser satirischer Rückblick auf das, was in Berlin unter anderem so los war in dieser Woche. Und natürlich hat da Sachsen-Anhalt auch einen großen Einfluss drauf gehabt und immer noch. Und wir dürfen nach 8 eine mangelnde Diskussionskultur im Deutschen Landtag, im Deutschen Bundestag erwarten. Und das zu Recht. Es wird also tragikomisch, würde ich sagen. Nach 8 hier bei MDR Kultur. Für

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3: Um 8 Uhr mit Mirko Jugelt. Der ADAC hält es für nötig, das deutsche E-Ladesäulennetz zügig zu erweitern. Sprecher Fabian Fährmann sagte dem MDR, der Ausbau müsse mit der steigenden Zahl von E-Autos einhergehen und diesem auch standhalten. Momentan sei das Angebot zwar überwiegend ausreichend, allerdings gebe es Knotenpunkte, bei denen es im Berufsverkehr oder zu Urlaubszeiten eng werden könne. Robert Fischer von SPD Automotive sagte, Ladesäulen seien leicht zu finden, aber auch häufiger besetzt. Viele Kinderärzte sind wegen der Sparpläne der Bundesregierung im Gesundheitswesen verunsichert. Der Thüringer Kinder- und Jugendärzteverband befürchtet Einschnitte bei der Vorsorge. Sprecher der Grühling sagte dem MDR, es sei nicht klar, ob Untersuchungen gedeckelt würden und man Termine künftig absagen müsse. Die gesetzlichen Kassen teilen die Befürchtungen nicht. Die Budgets für die Kinderarztpraxen würden nicht gekürzt. Die Pharmaindustrie hat das geplante Aus für das GSK-Impfstoffwerk in Dresden als herben Rückschlag für Deutschland bezeichnet. Klaus Michelsen vom Verband der forschenden Pharmaunternehmen sagte dem MDR, globale Herausforderungen erforderten einen starken Standort. Nötig seien weniger Bürokratie, eine Senkung der Energie- und Lohnkosten und mehr Fachkräfte. Der britische Konzern GSK hatte gestern die Schließung seines Dresdner Standortes bis 2028 verkündet. In den USA wird heute der Opfer des 11. September 2001 gedacht. In New York werden Angehörige am Ground Zero die Namen der etwa 3000 Getöteten verlesen. Erstmals soll auch der Opfer gedacht werden, die an den Folgen der Anschläge gestorben sind. Vor 25 Jahren hatten islamistische Terroristen 4 Flugzeuge entführt. 2 davon steuerten sie in die Türme des World Trade Centers, eine ins Pentagon. Die 4. Maschine stürzte ab, nachdem die Passagiere Widerstand geleistet hatten. In der Fußball-Champions League hatte RB Leipzig bei seinem Comeback einen herben Dämpfer erlebt. Die Sachsen verloren beim italienischen Club Como deutlich mit 1:4. Der FC Bayern konnte sich dagegen mit 5:0 gegen den FK Bodø/Glimt aus Norwegen durchsetzen. Die deutschen Basketballerinnen haben erstmals in ihrer Geschichte das WM-Halbfinale erreicht. Das Team besiegte in Berlin Europameister Belgien mit 93:74 und trifft nun morgen auf Frankreich. Das waren die Nachrichten.
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4: Das Wetter erstmal wieder in einzelnen Werten. Der Brocken 7 Grad wolkig, Chemnitz 11 stark bewölkt, Dresden 9 stark bewölkt, Eisenach 7 wolkig. Erfurt wolkenlos 6, Fichteberg bedeckt 7, Gera wolkig 9 Grad, Görlitz bedeckt 9 Grad, Halle meldet 7 Grad, Leipzig wolkig 8, Magdeburg stark bewölkt 7, Meiningen fast wolkenlos bei 7 Grad. Wie läuft das heute über Tag? Es kommt eine Mischung aus Sonne und dichteren Wolken und es bleibt meist trocken bei 20 bis 24 Grad. Die Nacht ist dann unterschiedlich bewölkt. Vereinzelt kommen da auch schon mal wieder Schauer runter. 13 bis 7 Grad heute Nacht und morgen wieder heiter bis wolkig, meistens trocken, 20 bis 24 Grad. Der MDR Kultur Verkehrsservice meldet A14 Richtung Magdeburg. Zwischen Grimma und Naunhof Stau nach einem Lkw-Unfall, das sind 10 Minuten mehr. Vorsicht auf der A14 Richtung Dresden. Zwischen Lüderitz und Tangerhütte liegt ein Metallteil auf der Fahrbahn. Auf der A17 Richtung Dresden in der Auffahrt Dresden-Südvorstadt gibt es Behinderungen nach einem Unfall. A72 Richtung Leipzig zwischen Stolberg Nord und Kreuz Chemnitz Stau an einer Baustelle, 20 Minuten mehr. Und auf der B7 Richtung Jena zwischen Trotz und Droschka Behinderungen nach einem Unfall. Und danach die B183a Delitzsch Richtung Brena ist zwischen der B184 und dem Abzweig Kertitz nach einem Unfall gesperrt. Soweit die Meldungen um 8.04 Uhr.
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4: Mit Julia Hämmerling, guten Morgen allerseits.

Gruff Rice. Er attestiert sich selbst, hier ein schlechter Freund zu werden, zu sein, und hofft trotzdem auf ein Happy End. 8:07 Uhr haben wir es jetzt. Das Happy End ist noch nicht in Sicht, würde ich sagen, was die Gesprächskultur im Bundesparlament angeht. Sagen wir mal so, sie leidet ganz gewaltig. Und nach den Landtagswahlen in Sachsen-Anhalt irgendwie noch gewaltiger, wie wir gleich im Wochenrückblick von Peter Zudeik hören werden. Unter diesen Umständen Politik zu machen, das ist schon eine Leistung. Gleich mehr im traurig-satirischen Wochenrückblick von Peter Zudeik.

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1: Was habe ich gesagt? Nach der Wahl wird's in Sachsen-Anhalt noch spannender, als die Wahl selbst war. Die AfD kann regieren, wenn sie einen Partner findet. CDU, SPD, Grüne, Linke, keiner will das Wagenknecht-Bündnis.
2: Wir wollen ja in keine Koalition mit der AfD gehen, also Sondierungsgespräche wird es nicht geben.
1: Sagt die BSW-Vorsitzende. Und was meint die Namensgeberin?
3: Wir halten es immer noch für sinnvoll, dass wir ins Gespräch kommen für einen überparteilichen Ministerpräsidenten.
1: Das will der Herr Siegmund aber nicht.
3: Nur weil Herr Siegmund das abgelehnt hat, heißt das ja nicht, dass der Vorschlag falsch ist.
1: Aber nicht durchführbar. Ohnehin wollte der Herr Siegmund nur mit absoluter Mehrheit antreten. Hat er vorher gesagt. Nein, hat er nicht so gemeint, sagt er jetzt, sondern...
4: Wenn es sich abzeichnet, dass wir eine stabile Mehrheit auf den Weg gebracht haben.
1: Hat er nicht. Also was tun?
4: Wir werden schauen, ob es einzelne Fraktionen oder einzelne Abgeordnete geben wird, die mit uns gemeinsam diese historische Aufgabe stemmen wollen.
1: Zu Deutsch, er sucht Verräter oder sagen wir mal Überläufer bei den anderen Parteien. 39 Sitze hat die AfD, mit 42 hätte sie die absolute Mehrheit. Also da werden sich doch drei Fredis finden lassen, die gegen Geld und gute Worte rübermachen zur Rechtsfront. Und wenn nicht?
5: Im Notfall würde es halt Neuwahlen geben, dann haben wir halt 50% oder 55%.
1: Sagte Herr Siegmund.
6: Wir reden nach einer gewonnenen Landtagswahl nicht von Neuwahlen.
1: Sagte Herr Chrupalla, der wo Bundesvorsitzender ist. Und der Herr Siegmund sitzt neben ihm und schweigt betroffen. Er will es sich mit der Parteispitze ja nicht verscherzen. Womit wir auf der Bundesebene wären und bei der Tatsache, dass diese Wahl angeblich eine bundespolitische Katastrophe ist. Also gut, 1,7 Millionen Wahlberechtigte in Sachsen-Anhalt. Das ist etwas weniger als die Einwohnerzahl von Hamburg. Aha. 43,8% für die AfD, also 56,2% haben sie nicht gewählt. Bloß tröstet das niemanden.
7: Es ist die schwerste Wahlniederlage, die die CDU seit Jahren, seit Jahrzehnten eingefahren hat.
1: Kann man so sehen.
7: Das macht etwas mit uns, auch mit mir persönlich.
1: Und deshalb hat der Friedrich versprochen, sich ganz doll zu bessern.
7: Wir müssen versuchen, ich selbst auch, die Menschen auch in ihrer ganzen Emotionalität stärker zu erreichen.
1: Genau, das ist ja das Erfolgsrezept der Rechtsfront. Geh mir weg mit Fakten. In Sachsen-Anhalt ist die Arbeitslosigkeit gesunken und der individuelle Wohlstand gestiegen. Was sagt der Herr Siegmund? Kann sein, aber das wird nicht so gefühlt. Ganz so schneidig hört sich das beim Sauerländer nicht an.
7: Ich gehöre nun zu denen, die nicht jeden Tag Emotionen vor sich hertragen, aber die Bevölkerung will da auch andere Antworten haben.
1: Ja, fein. Immerhin, Sachsen-Anhalt hat

0: Es ist genauso, wie wir es immer gesagt haben. Sie wollen hier keinen Dialog. Sehen Sie mal, sehen Sie, sehen Sie.
1: Also wir sind hier jetzt nicht auf dem Fußballplatz. Heben Sie sich das fürs Wochenende auf. Wenn das jetzt hier nochmal passiert, so ein Verhalten, schmeiße ich Sie hier raus. Mir reicht es jetzt hier.
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4: Tja, das klingt irgendwie wie ein Bürojob ohne Tisch und Stuhl. Da geht halt nichts. 18.14 Uhr haben wir es jetzt. Das sind die Hooters. Carla with a K. Wir sind bei MDR Kultur morgen.

0: Grigori Sokolov hat hier ein Frédéric Chopin gespielt, Etüde Nummer 2 F-Moll aus den 12 Etüden Opus 25. Das A-Minor-Festival in Halle läuft. A-Minor wird ausgesprochen auf Hallisch A-Minor, das heißt so viel wie Na-Minor, also so als nette Begrüßung unter Freunden verstanden. Und diese Begegnung will eben dieses Festival auch unbedingt haben. Begegnungen von Jazzfreunden aus der Region und eben auch darüber hinaus, die Lust haben auf frischen, jungen Jazz, sei es improvisiert oder weniger improvisiert. Und ich muss sagen, es kommt unfassbar gut an. Los ging es am Dienstag mit einem Film im Push-Kino. Das Kino war voll. Dann ging es Mittwoch weiter mit einem Jazzkonzert, wo man ja vielleicht sagen könnte, war schon sehr free, war sehr stark improvisiert. Das zieht meist nicht die Massen an. Das Pierre Grasse, relativ kleiner Laden, war proppevoll, da ging keiner mehr rein. Gestern die nächste Vorstellung, wahrscheinlich so die offizielle Festivaleröffnung im WUK-Theater. Da hat das Halle Lodge Ensemble und die Band Tau gespielt und es war bis auf den letzten Platz ausverkauft. Einige Leute sind, soweit ich weiß, so gar nicht mal reingekommen. Also dieses Festival kommt unheimlich gut an in Halle. Zur großen Freude der Veranstalter und einer der Mitorganisatoren ist der Bassist, der gestern Abend auch gespielt hat, Albrecht Karl Brandt.
1: Dahinter steckt ein Festival für Jazz und improvisierte Musik mit Gesprächen, Workshops und natürlich vielen spannenden Konzerten von Solo bis zum Large Ensemble in einer großen Stilbreite, die sich innerhalb der improvisierten Musik so finden lässt. Es gibt natürlich einige Namen, die sind bekannter und die sind weniger bekannt, aber letztlich sind doch alles herausragende Musiker, Musikerinnen, die wir bei diesem Festival zeigen werden. Es gewinnt doch an einer großen Vielfältigkeit daran, dass sich hier doch einige hauptberufliche, aber eben auch nebenberufliche Musikerinnen und Musiker hier angesiedelt haben, die hier in der Stadt aktiv sind, die unterschiedliche Formate von Jazzkonzerten veranstalten, sodass ja, man schon sagen kann, wir haben hier eine kleine eigenständige Szene.
0: Und die macht unwahrscheinlich viel Spaß. Das Festival läuft noch bis zum Sonntag. Heute Abend gibt es ein Doppelkonzert mit dem Schweizer Akkordeonisten Jonas Kocher und dem Duo aus Sébastien Béliard und Olga Kogiel. Um 20 Uhr geht es da los im WUK-Theaterquartier. 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Und hier kommt Michelle Degocello mit einer ihrer neuen Singles, Don't You Want Me, zusammen mit Cat Power. 8:23 Uhr.

0: Mischa Digicello mit Cat Power. Ihr Album kommt am 2. Oktober raus. Das wird Synonym heißen. Wir warten gespannt. Und wer kann noch warten? Willie Nelson kann warten. Hier ist er mit seinem Titel Just in Time.
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0: Willie Nelson. Just in time, genau zur richtigen Zeit. Habe ich gerade gesagt, dass er warten kann. Er ist 93 Jahre alt und auf Tour, als wäre er 20. 8.30 Uhr haben wir es.
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0: Guten Morgen, Claudia Leonhardt.
2: Guten Morgen. Wie ist die Situation in Europa mehr als 35 Jahre nach dem Ende der sozialistischen Diktaturen? Dieser Frage versuchen 7 Kunstschaffende ab heute in einer Ausstellung in der Gedenk- und Bildungsstätte Andreasstraße in Erfurt nachzugehen. Sie haben sich mit Fragen zu Exil und Haft, aber auch zu Diktatur und Demokratie auseinandergesetzt. Der Titel Fragile, die Häutung der Schlange, habe auch jetzt noch eine andere Bedeutung, so der Leiter der Gedenkstätte Jochen Voigt.
3: Die Zerbrechlichkeit unserer zwischenmenschlichen Beziehungen, die Zerbrechlichkeit unserer gegenwärtigen demokratischen Systeme. Wir sind eine stabile Demokratie in Deutschland, nur die wird gerade kaputt geredet von Leuten, die ganz rechts außen stehen. Und das möchten wir hier nicht mitmachen. Also es geht im Grunde darum, wo stehen wir jetzt 35 Jahre nach dem Ende des Staatssozialismus? Ist das alles gelungen? Wahrscheinlich nicht. Aber ist es alles schiefgegangen? Nee. Also es soll wirklich auch eine bunte, eine schöne, eine inspirierende Ausstellung sein, um die Leute auch dazu zu bringen, selber mal zu gucken, wo sie stehen, wie es ihnen geht mit ihren Beziehungen und mit ihrem Verhältnis auch zu unserer fragilen Demokratie.
2: Für die Ausstellung wurden Kunstschaffende eingeladen, die schon vor 20 Jahren an einem Kunstprojekt vor Ort mitgewirkt haben. Dazu kommen junge Künstlerinnen aus der Ukraine, aus Belarus und Venezuela, die heute im Exil in Österreich und Polen arbeiten. Ein Festival für Kunst und gegenseitiges Interesse, das den Osten erforscht und feiert. Das will das Festival Osten sein, das morgen startet. Im historischen Kraftwerk Czornowitz und um den ehemaligen Jugendclub 84 in Wolfen-Nord zeigen Künstler Theater und Musikstücke, Performances und vieles mehr. Festivalleiter Aljoscha Begrich sagte MDR Kultur, dass das Festival nach der Landtagswahl in einer politisch schwierigen Situation stattfindet.
4: In der Vorbereitung des Festivals war das ja abzusehen und natürlich für uns eine künstlerische Herausforderung, eine Frage, wie können wir darauf reagieren? Und für uns gibt es so 2 Antworten. Ich glaube, die eine ist, dass wir erstmal versucht haben, einen Raum für Trost zu geben und eines gegenseitigen Haltens. Und deswegen fangen wir eben auch mit Paul Gerhardt an und mit Musik, mit dem Rias Kammerchor, um auch so ein bisschen die Dimension größer zu ziehen und vielleicht aus diesem alltäglichen Diskurs rauszukommen, weil ich glaube, das ganz wichtig ist, dass wir uns eben nicht die Themen und Diskurse so vorgeben lassen und uns nicht die Zukunft wegnehmen lassen, sondern die Zukunft selber gestalten, auch wenn wir jetzt vielleicht in der Minderheit sind.
2: Das Festival Osten startet morgen unter dem Titel Kraftwerk Zukunft und geht bis 27. September. Das Land Sachsen-Anhalt hat Fördergelder für 9 Kulturverbände und Einrichtungen im Kulturbereich bewilligt. Die Staatskanzlei teilte mit, es handle sich um Institutionen, die im Interesse des Landes Aufgaben erfüllen, wie der Museumsverband, der Landesverband der Musikschulen, der Landesheimatbund oder das Landeszentrum Freies Theater. Für das Jahr 2027 wurden den Einrichtungen jetzt Fördergelder von insgesamt 5,5 Millionen Euro bewilligt. Theaterschaffende aus ganz Sachsen setzen sich ab heute in Stolberg mit den Herausforderungen unserer Zeit auseinander. Dort finden die 23. Sächsischen Amateurtheatertage statt. Es geht um Teilhabe und um die Stärkung lokaler Kultur und Gemeinschaft, besonders im ländlichen Raum. Anna-Sophie Naumann vom Landesverband Amateurtheater Sachsen sagte MDR Kultur:
5: Was der Landesverband gezielt stärken möchte, ist natürlich auch die Sichtbarkeit und die Wirksamkeit von ländlichem Amateurtheater, weil wir die Beobachtung gemacht haben in den letzten Jahren, dass Stadt und Land so ein bisschen ihrer eigenen Bubble leben und da auch diesen Austausch herzustellen und eine stärkere Verbindung einfach. Also da geht es dann um kulturelle und gesellschaftliche Teilhabe. Und was sich dann auch eben in den Theaterstücken widerspiegelt und in der Art und Weise, wie die Ensembles miteinander umgehen und was sie dann eben auch im gemeinschaftlichen Spirit an das Publikum, das ja auch unfassbar diversifiziert ist, weitergeben.
2: Das Motto lautet in diesem Jahr Phönix.
0: Soweit Claudia Leonhardt. Dankeschön.
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0: Tja, das Wetter bringt heute erstmal örtlich Frühnebel, teilweise aber auch schon in den früheren Stunden Sonne. Dann dichtere Wolken. Es bleibt wohl weitgehend trocken heute, Höchstwerte 20 bis 24 Grad. Die Nacht unterschiedlich bewölkt, vereinzelt kommen da sogar ein paar Schauer runter, bei Tiefstwerten von 13 bis 7 Grad. Und morgen wird es wechselnd bewölkt sein mit Aufheiterungen, auch da meist trocken, 20 bis 24 Grad. Und der Sonntag ein bisschen wechselhafter, ein paar mehr Schauer. Die Temperaturen gehen Sonntag leicht zurück. Wir schauen auf die Straßen. Der MDR Kulturverkehrsservice meldet von der A4 Frankfurt Richtung Dresden. Da ist Vorsicht geboten zwischen Rüdersdorf und Gera Langberg. Da liegt ein Fahrzeugteil auf der rechten Fahrspur. A14 Richtung Magdeburg zwischen Grimma und Naunhof. Stau nach einem Lkw-Unfall. Da müssen Sie 10 Minuten mehr rechnen. Nochmal A14, da ist Vorsicht geboten Richtung Dresden zwischen Lüderitz und Tangerhütte, liegt ein Metallteil auf der Fahrbahn. A72 Richtung Leipzig zwischen Stolberg Nord und Kreuz Chemnitz, Stau an einer Baustelle, plus 20 Minuten rechnen. Auf der B7 Richtung Jena zwischen Trotz und Droschka, Behinderung nach einem Unfall. Und die B183a Delitzsch Richtung Brena ist zwischen der B184 und dem Abzweig Kertitz nach einem Unfall gesperrt. Das waren die Meldungen um 8.36 Uhr.
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8:39, Sie sind bei MDR Kultur. Einmal jährlich gibt es einen wichtigen Kondensationspunkt für intellektuelle, aktuelle Gedanken und das ist die Kamenzer Rede. Mein Kollege Michael Ernst war da, ich werde gleich mit ihm darüber sprechen, was gestern zur Sprache kam in der Kirche in Kamenz. 8:40 haben wir es jetzt, das hier ist Alicia Keys, We Are Here.

0: NDR Kultur am Morgen, 8.44 Uhr. Die Reihe der Kamenzer Reden, die hat ja mittlerweile wirklich schon Tradition. Und es ist so ein Kondensat aktueller intellektueller Gedanken, das uns da jedes Jahr begegnet. Mittlerweile jetzt zum 13. Mal strömte das Publikum in die Klosterkirche St. Annen, um einer literarischen Persönlichkeit zuzuhören. Nach Angela Kraus und Alexander Osang in den vergangenen beiden Jahren war es jetzt dieses Mal der Lyriker und Prosaautor Lutz Rathenow, der auch während seiner 10-jährigen Tätigkeit als Sachsens Landesbeauftragter zur Aufarbeitung der SED-Diktatur für Aufmerksamkeit gesorgt hat. Lutz Rathenows Kamenzer Rede war überschrieben mit Die Kunst des Staunens oder wie das Wort seinen Ort in der Welt sucht. Michael Ernst hat für uns gestern zugehört. Ich bin jetzt mit ihm im Gespräch über den gestrigen Abend. Hallo Michael Ernst.
1: Hallo, guten Tag.
0: Ein Abend über das Staunen, über die Kunst des Staunens. Sind Sie denn oder ist das Publikum auch in Staunen geraten bei dieser Rede?
1: Was das Staunen betrifft, da kann ich natürlich nur für mich selbst sprechen. Aber das Publikum gestern, das hat gebannt zugehört. Das wirkte sehr ergriffen und hat am Ende begeistert applaudiert. Das spricht natürlich schon für sich und auch für Lutz Rathenow. Und was mein eigenes Staunen betrifft, das hat wohl vor allem mit der Themenfülle zu tun gehabt, die Lutz Rathenow aus seinem recht biografisch geprägten Ansatz hergeleitet hat. Aufstörer gewesen zu sein, Aufstörer, bekanntester Oppositioneller der DDR, der 1977 exmatrikuliert worden ist, der sich aber auch literarisch und politisch als Brückenbauer verstanden haben wollte. So in etwa hat es der Moderator Carsten Gansel gestern formuliert, bekanntlich ein angesehener Literaturwissenschaftler, der das Thema des Staunens auf Aristoteles und Platon zurückgeführt hat, die diesen Geisteszustand als Anfang aller Philosophie angesehen haben.
0: Und wie hat jetzt Lutz Rathenow dieses Thema des Staunens thematisiert?
1: Tja, erstaunlicherweise ziemlich zurückhaltend. Er hat seine etwa eineinviertelstündige Rede mit wechselnden Themen gespickt. Da ging es um den Begriff der Freiheit, den er ganz bewusst nicht überstrapazieren, sondern nur sehr sparsam verwenden wolle. Da gab es Aperçus, wie die Gegenwart sei zu spannend, um über die Zukunft zu sinnieren. Und da gab es vor allem reichlich Erinnerungen aus dem Leben des 73-Jährigen, der übrigens in genau 11 Tagen 74 wird. Erinnern an eigenes und erlebtes Erstaunen also, etwa im Sommer 89, als er mit seiner Frau in Budapest gewesen ist und wieder zurückfliegen wollte, also zurück in die DDR. Da gab es Begegnungen mit Westdeutschen, die sich darüber sehr gewundert hatten, weil alles andere strömte ja raus aus dem Land. Und eben auch literarische Ableitungen, indem er gerade die Lyrik als Mittel der Wirklichkeitswahrnehmung sah. Beim Schreiben, so Rathenow, beim Schreiben seien Wut und Gelassenheit ineinander verschmolzen. Tja, und wem gelingt das schon?
0: Wem gelingt denn das eigentlich? Lutz Rathenow, ist das gelungen tatsächlich? Wenn ja, wie?
1: Ja, er betrachtet den Umgang mit Sprache als fantasieanregende Wirklichkeitsaneignung. Ein sehr schönes Wort, wie ich finde. Das mag ein bisschen vermessen klingen, aber wenn man es sich auf der Zunge zergehen lässt, fantasieanregende Wirklichkeitsaneignung, ist es genau das, woraus Rathenows Literatur ja entspringt.
0: Also vor allem Lyrik, die kurze Prosa, womit er ja berühmt geworden ist. Warum dann aber eigentlich nie die längere Form? Also warum gab es keinen Roman?
1: Passende Frage, die gestern auch aufkam, weil das aber nicht seine Sache sei, wie er meinte und mehrfach betont hat gestern Abend, um augenzwinkernd hinzuzufügen, vielleicht würde das ja noch kommen. Im Moment aber schätze er Lessings poetische Leichtigkeit, also die kleine Form, und suche so ähnlich wie der alte Aufklärer aus Kamenz das andere, um das eigene genauer zu erkennen.
0: Mhm. Und wie es denn so seine Art ist, vielleicht so ein bisschen kauzig. Neben der Kunst des Staunens sollte es in Lutz Rathenows Kamenzer Rede aber auch darum gehen, wie das Wort seinen Ort in der Welt sucht. Das klingt sehr intellektuell. Wie hat er das angefüttert? Wie hat der Autor diese Frage bedient?
1: Genauso, wie Sie gerade gesagt haben, ein wenig kauzig und durchweg sehr sprunghaft, aber brillant, hochintellektuell. Das Wort, speziell die Literatur, habe es ja schwer in unserer heutigen Zeit. Und wenn schon kaum noch Lyrik gelesen werde, so sollte man sich doch zumindest auf Kurzprosa einlassen. Zitat, das macht was mit Ihnen, hat der Autor ins Publikum gerufen. Also ein deutliches Plädoyer fürs Lesen, fürs Weiterlesen, Wiederlesen und Weitererzählen.
0: Das klingt ehrlich gesagt, Michael Ernst, nach einem gelungenen Abend in Kamenz. War das jetzt eine überzeugende Rede von Lutz Rathenow?
1: Absolut. Das war sehr überzeugend. Sowohl die Erinnerungen an die eigene Kindheit und Jugend, also eben diese Einblicke in Lutz Rathenows Vergangenheit und daneben eben auch die versuchte Vorausschau und eben der Tatbestand, dass er möglicherweise eine Romanallergie habe, weil sowohl sein Westlektor, also vor 89, als auch damals der ostdeutsche Vernehmer der Staatssicherheit davon sprachen, er müsse sich jetzt endlich mal an einen großen Roman wagen.
0: Und wer weiß, vielleicht kommt denn auch noch der große Roman von Lutz Rathenow. Gestern Abend hat es in seiner Kamenzer Rede erstmal Kurzprosa gegeben, dazu dann eben auch ein unterhaltsames Gespräch mit Carsten Ganzel und Musik, die dazu passte, vom Duo Wunderwelt. Zuletzt erschienen ist von Lutz Rathenow der Lyrikband Die Zangengeburt. Michael Ernst war für uns dabei. Vielen Dank für die Eindrücke.
1: Bitte sehr.

Sam Smith mit seinem Titel Constant Companion ist jetzt auf seinem neuen Album Hazel Eyes erschienen und wird von einigen übertitelt mit traurigem Country. So traurig fand ich ihn jetzt nicht. Constant Companion gehört hier bei MDR Kultur.

Das große Besteck. Manuel de Falla hat das Stück geschrieben, den spanischen Tanz gespielt hat das Cincinnati Pops Orchestra. Der Morgen geht dem Ende entgegen. Sie hören jetzt gleich hier unsere Lesezeit. Safia al-Baghdadi, unser Haus mit Rutsche. Vielleicht haben Sie schon davon gehört. Ich verabschiede mich von Ihnen und sage bis morgen, Ihre Julia Hämmerling. Tschüss.

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1: Um 9 Uhr mit Mirko Jugelt. In Deutschland ist die Zahl der Firmenpleiten auf den höchsten Stand seit 13 Jahren gestiegen. Wie das Statistische Bundesamt mitteilte, meldeten die Amtsgerichte im ersten Halbjahr fast 13.000 beantragte Unternehmensinsolvenzen. Das seien 6,7% mehr gewesen als im Vorjahreszeitraum. Die meisten Anträge kamen demnach aus den Bereichen Verkehr, Gastgewerbe und der Baubranche. Der Bundestag kommt in diesen Minuten zusammen, um abschließend über den Haushalt für das kommende Jahr zu beraten. Dabei geht es zunächst um den Etat von Arbeitsministerin Bärbel-Baas. Mit mehr als 200 Milliarden Euro verantwortet sie den größten Einzelposten im gesamten Haushalt. Das meiste Geld ist für Rente und Grundsicherung vorgesehen. Danach diskutieren die Abgeordneten noch über die Pläne von Forschungsministerin Dorothee Bär. Dazu zählen auch Projekte in der Raumfahrt. Die Terroranschläge vom 11. September jähren sich heute zum 25. Mal. Zu dem Anlass hat die frühere Bundesjustizministerin Hertha Däubler-Gmelin vor einem schleichenden Abbau von Freiheitsrechten gewarnt. Die SPD-Politikerin sagte dem MDR, damals habe eine Entwicklung begonnen, bei der Sicherheitsmaßnahmen immer stärker in die individuellen Rechte eingriffen. Die Reaktionen auf die Anschläge seien zwar verständlich gewesen, die Balance zwischen Sicherheit und individueller Freiheit müsse aber in jedem Einzelfall gewahrt bleiben. Der ADAC hält es für nötig, das deutsche E-Ladesäulennetz zügig zu erweitern. Sprecher Fabian Fährmann sagte dem MDR, der Ausbau müsse mit der steigenden Zahl von E-Autos einhergehen und diesem auch standhalten. Momentan sei das Angebot zwar überwiegend ausreichend, allerdings gäbe es Knotenpunkte, bei denen es im Berufsverkehr oder zu Urlaubszeiten eng werden könne. In Thüringen sind im vergangenen Jahr wieder tausende Patienten mit Essstörungen behandelt worden. Die Kassenärztliche Vereinigung registrierte allein unter den gesetzlich Versicherten mehr als 10.000 entsprechende Diagnosen und damit etwas mehr als im Vorjahr. Laut Statistik sind vor allem Mädchen im Schulalter und junge Frauen von Essstörungen betroffen. Der Jenaer Psychologe Uwe Berger verwies auf neue Risiken, etwa durch Fitness-Influencer in den sozialen Medien. Das waren die Nachrichten. Das Wetter mit den aktuellen Temperaturen. Brocken sonnig 7 Grad, Chemnitz wolkig 11, Dresden wolkig 10, Eisenach stark bewölkt 8 Grad, Erfurt heiter 9, Fichtelberg bedeckt 8, Gera wolkig 10, Görlitz wolkig 10, Halle wolkig 10, Leipzig bedeckt 11, Magdeburg bedeckt 10 und Meiningen heiter 8 Grad. Heute teils Sonne, teils dichtere Wolken, weitgehend trocken. Höchstwerte 20 bis 24 Grad, morgen wechselnd bewölkt mit Aufheiterungen und meist trocken. Höchstwerte 20 bis 24 Grad. Am Sonntag wechselhaft mit Schauern und leichter Temperaturrückgang. MDR-Verkehrsdienst, A4, Frankfurt Richtung Dresden, Vorsicht zwischen Rüdersdorf und Gera Langenberg liegt ein Fahrzeugteil auf der rechten Fahrspur. A72 Richtung Leipzig zwischen Stolberg Nord und Kreuz Chemnitz, Stau an einer Baustelle plus 20 Minuten. Auf der B7 Richtung Jena zwischen Trotz und Droschka, Behinderungen nach einem Unfall. Die B183a Delitzsch-Brenner zwischen der B184 und dem Abzweig Kertitz wegen Bergungsarbeiten gesperrt und geblitzt wird auf der A9 Richtung Berlin zwischen Halle und Bitterfeld-Wolfen oder auf der A14 Richtung Magdeburg zwischen Halle-Trotha und Lübbe-Jün. Soweit der Verkehrsdienst, 9.04 Uhr.
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2: Dazu begrüßt Sie Ben Garrett Hernandez. Heute haben wir eine weitere Folge aus Safia al-Baghdadis Roman »Unser Haus mit Rutsche«, gelesen von der Schriftstellerin und Schauspielerin selbst. In der turbulenten interkulturellen Familiengeschichte verbindet die Autorin Saarbrücken, das Elsass und den Irak miteinander. Und mittendrin Leila, die sich als Erwachsene zurückerinnert an ihre Kindheit mit der gutbürgerlichen französischen Mutter und dem rebellischen irakischen Vater. Die Eltern sind trotz ihrer Unterschiede ein schillerndes Paar, mondän und witzig. Nach dem Beginn des Zweiten Golfkriegs, Anfang der 90er Jahre, verlieren sie sich aber allmählich. Schon beim Weihnachtsessen, viele Jahre zuvor, wird der Ton etwas rauer. Oma Lynn teilt in Richtung Barbe, Leylas Vater, aus. Offensichtlich kann sie ihn nicht leiden. Vor allem aber passt es ihr wohl nicht, dass ihre Tochter überhaupt diesen Lebenskünstler aus Bagdad geheiratet hat. An der Festtagstafel kollidieren die unterschiedlichen Kulturen innerhalb der Familie. Schuld ist dabei auch das Schweinefleisch. Es liest die Autorin.
0: Nächstenliebe. Mir machte das triefende Stück Fleisch auf dem Teller und die damit einhergehende Wahl des dazugehörigen Silbers zu schaffen. Wenigstens erbarmte sich Uropa Grandpi meiner, indem er mir das Fleisch in mundgerechte Portionen schnitt, für die ich lediglich eine Gabel brauchen würde. Welche blieb zwar offen, aber das, entschied ich, sollte mein geringstes Problem sein. Während ich immer dann in den Teller pickte, wenn niemand hinsah, falls es nicht die richtige Gabel war, und auch einige Fleischhäppchen an Voltaire verfütterte, putzten die Erwachsenen im Nu ihre Teller leer. »Line Cherie«, sagte Opa Papi wieder ganz glückselig von seinem Tischende zu ihr hinüber, »dein Braten ein Gedicht.« Oma lachte daraufhin ihr brummendes Lachen und zündete sich eine Zigarette an. Mit der freien Hand glättete sie das Tischtuch und entfernte Krümel, während sie sich Barbe zuwandte. »Weißt du, was das für ein Braten war?« fragte sie, und ihre Augen funkelten dabei wie schwarze Diamanten. Barbe verneinte zunächst, trommelte dann erneut auf den Tisch, ließ die Finger flattern, trommelte wieder und fragte, »Täublein?« Dabei grinste er mich an. »Täublein«, wiederholte Oma maskenhaft lächelnd und hustete, weil sie sich am Rauch verschluckt hatte. »Amir, du kommst auf Ideen? Und dieses Getrommel? Wir sind doch hier nicht im Busch oder bei den Beduinen. Poupette, du hast ein Kind geheiratet.« »Na, na, na«, sagte Uropa Grandpi. »Wir werden doch nicht schon vor dem Dessert streiten, Line.« Ich dachte, schon? Hat er gerade schon gesagt? Es war eines der ersten Weihnachten, die ich bewusst erlebte. Viel Erfahrung hatte ich in der Hinsicht also noch nicht. Mir war nicht klar, dass das Protokoll wohl neben den zermürbenden Besteck- und Etiketteregeln auch beinhaltete, dass man ab dem Dessert stritt. »Warum nicht?«, fragte Oma. »Mir ist bei dem Getrommel ohnehin der Appetit vergangen.« Barbe stellte das Fingertrommeln ein. »Ach, und ich dachte, da wolltest du so gerne hin in den Busch.« Und noch ehe Oma etwas erwidern konnte, sagte Uropa Grandpi, »Mais voyons, Line, sei nicht so hart. Leyla ist doch noch ein Kind.« Irritiert sah ich zu Grandpi. Was hatte ich damit zu tun? Um mich ging es doch gerade gar nicht. Den zusammengezogenen Augenbrauen meiner Maman und denen von Opa Papi nach zu urteilen, schienen sie wie ich darüber zu denken. Barbe war der Einzige, der mich verständnisvoll ansah, nach dem Motto, »Willkommen, meine Kleine. Du und ich, wir sitzen hier in einem Boot.« Und Opa Papi aber irgendwie auch, dachte ich. »Um auf deine Frage zurückzukommen, werte Line«, sagte Barbe dann, »der Braten hat vorzüglich gemundet. Es war mir das zarteste Schwein, das mir je zwischen die Kiemen gekommen ist.« Nuri gluckste erfreut, »Schwein!« und patschte in die Hände. Und Oma fragte, »Du hast es gewusst?« bien sûr, très cher«, sagte Barbe, blickte tief in sein Weinglas und nahm dann einen kräftigen Schluck. Oma Line aber wirkte so, als hätte sie soeben einen ihrer Klunker verschluckt. »Er hat es gewusst«, sagte sie über die Tafel hinweg, ohne sich an jemand Bestimmten zu richten. Auch sie stürzte nun ihr Glas in einem Zug hinunter. Dabei tropfte Wein auf ihre ringbehängten Finger und sie schüttelte die kleinen Perlen ab. Rötliche Flecken kamen zum roten Kerzenwachs hinzu. Die Tischdecke wirkte bereits jetzt so, als hätte sie bessere Tage gesehen. »Aber warum?« wandte sie sich dann in einem Impuls an Barbe und hielt ihr Weinglas wie ein Mikrofon in seine Richtung, Vielleicht auch wie eine Waffe. Barbe zuckte mit den Schultern. Warum nicht? Wieder grinste er mir über den Tisch hinweg zu, als wären wir Verbündete. Was die anderen während dieses ganzen Disputs nicht mitbekamen, war, dass ihm weiterhin die zwei Finger an den Händen fehlten. In mir braute sich ein Lachanfall zusammen. Ich versuchte, ihn zurückzuhalten, denn ich wollte genau zuhören, um zu verstehen, worum es überhaupt beim Zwist zwischen den beiden ging. Omaline nahm nun Maman ins Visier. »Das macht er also einfach so. Isst einfach den Braten.« Ihr Kopf schoss zurück zu Barbe. »Wie kommt das? Ich dachte, du isst kein...« »Schweinefleisch?« beendete Barbe ihren Satz. »Aber natürlich. Hätte ich sonst vorhin von der Pâté gegessen?« Omaline sank in ihren Stuhl zurück und starrte zum Stuck der Zimmerdecke hinauf. »Aber dann, warum haben wir all die Jahre darauf geachtet, dir bloß kein Schwein aufzutischen?« »Keine Ahnung. Für mich lautet die Frage eher, warum hast du mir Schwein serviert, wenn du dachtest, dass ich so etwas auf keinen Fall esse?« »Ja, das verstehe ich auch nicht recht, Line«, sagte Uropa Grandpi. Oma ließ den Kopf nach vorn sacken, als hätte sie ihr eigenes Gift zu spüren bekommen. Sie winkte Opa Papi am anderen Tischende. »Jeannot, ich brauche einen Drink.« Opa Papi hatte die Weinflasche bereits griffbereit in der Hand, aber Oma sagte, »Schnaps.« Also stand er auf und ging an die Bar in der hinteren Ecke des Salons. »Ich finde ja«, sagte Uropa Grandpi zu mir, »dass man mit solchen Dingen lieber bis zum Dessert warten sollte.« Ich wusste nicht, ob er den Streit meinte oder das durchsichtige Getränk, das Opa Papi für Oma in ein Schnapsglas goss. Als handele es sich um Gegengift, griff sie danach, noch ehe er es ihr reichen konnte, und reckte es in die Höhe. »Gegen die allgemeine Borniertheit«, sagte sie. »Die Leute zieren sich. Sie essen dies nicht und das nicht. Dabei wissen sie gar nicht, was ihnen entgeht, wenn sie es nicht probieren. Ich wollte dir den Genuss eines Schweinebratens nicht vorenthalten, Amir. Das war mein einziges Anliegen.« Sie stieß mit ihrem Schnapsglas gegen sein Weinglas und trank, obwohl er nicht zurückprostete. Er blickte lediglich auf den leergegessenen Teller vor sich. »Schön«, sagte er schließlich mit steifer Stimme. »Dann verbuche ich das einfach mal unter Nächstenliebe.« Letzteres schien ein Zauberwort zu sein. Ich hörte, wie alle anderen Erwachsenen um den Tisch aufatmeten. Uropa Grandpi, der nun ebenfalls ein Schnapsglas vor sich stehen hatte, prostete Barbe damit zu. »Auf die Nächstenliebe, mon ami, das hast du schön formuliert.« Opa Papi und sogar Oma murmelten Ähnliches und Maman lächelte Barbe an, als hätte er uns gerade aus einem Sturm heraus manövriert. Barbe ließ seine Hände in die Luft flattern und applaudierte dann. »Bravo!« Alle blickten zu ihm. Als er aufhörte zu klatschen, sah ich, dass er seine fehlenden Finger an die Hände zurückgezaubert hatte. Das hatte er für mich getan. Die anderen bemerkten nicht einmal, wie er mir rasch seine Handrücken präsentierte. Ich krümmte mich vor Lachen. »Was ist denn nur los mit dir?«, fragte Oma Line. »Sie ist müde. Das ist die Aufregung vor der Bescherung«, sagte Maman, wohl bemüht darum, eine neu aufziehende Gewitterwolke zu vertreiben. Ich hatte Tränen in den Augen vor Lachen. Heimfahrt. Ich malte mit dem Finger ein Herz an die beschlagene Scheibe und winkte Oma Mami, Opa Papi und Uropa Grandpi von der Rückbank aus. Voltaire bellte und dackelte unserem Käfer hinterher. Barbe fuhr Schritttempo, doch kaum bogen wir auf die salzbestreute Hauptstraße ein, gab er Gas. »Endlich«, sagte er, »Gott sei Dank.« Daraufhin lachte er. Maman schüttelte nur den Kopf, doch in ihrem Profil lag auch ein Lächeln. Aus dem Autoradio jubelte es und eine Melodie erklang, die sich zu mitreißendem Tempo steigerte. Barbe drehte lauter. »Das ist dein Lied, Leila.

ein Sturm aus stechend feinem Wüstensand, der braute sich erst zusammen. Ill-Communication. Anton will nach Paris kommen. Von hier aus will er ein Flugzeug chartern, um mit mir, Champagner und Rosen nach Las Vegas zu fliegen. Oder nach Dänemark, Hauptsache an einen Ort, an dem man so schnell wie möglich heiraten kann. Wann genau er kommen will, konnte er allerdings nicht sagen. Eigentlich wollte er längst schon da sein, hat sich aber unterwegs verfahren und steckt derzeit in Italien fest. Ich fragte ihn, ob denn wenigstens seine Galeristin wüsste, wo er gerade sei, aber er wich aus, sagte: "When in Rome?" Doch was er dort zu suchen hätte, wusste er auch nicht, bloß, dass es essentiell sei, er aber sofort danach in den nächsten Zug nach Paris springen werde. Ich bezweifle, dass von Rom aus direkte Zugverbindungen nach Paris führen. Die Wahrscheinlichkeit ist also hoch, dass Anton sich erneut verfährt und niemals hier ankommt. Vermutlich ist es besser so. Eine echte Beziehung mit Alltag, ich weiß nicht, ob das eine gute Idee ist. Da kann so vieles schiefgehen. Anton etwa könnte sich verändern, ein anderer werden. Oder völlig im Widerspruch zu dem handeln, was er zuvor noch proklamiert hat. So wie der Reporter Jens, der ständig überall ungefragt seine Frau lobpries, dann aber mich küsste. Oder Hector, der vorgab, eine Bakterienphobie zu haben und plötzlich an meinem Klo herumschraubte. Anton ist auf einem Höhenflug, also wird er fallen, tief hinabstürzen wird er und meinem Gefühl nach wird es ähnlich wie mit Barbe sein. Nicht von heute auf morgen also, sondern schleichend. Anfangs werde ich vermutlich nichts merken und ebenso wenig er selbst. Wir werden genug Zeit haben, uns in unserem Alltag festzufahren und voneinander abhängig zu machen, werden ein Kind oder vielleicht gar zwei bekommen, um uns aneinander zu binden. Und dann, wenn die Verwandlung vollendet und er, ein anderer, aus seinem Kokon schlüpft, dann wird es zu spät sein. Zu spät, um mich aus der Affäre zu ziehen und unversehrt davon zu kommen. Dann werde ich so dastehen wie damals Maman und dann werde auch ich plötzlich widersprüchlich handeln. Das Kind. Was wird denn dann aus unserem Kind werden? Das geht nicht. Anton darf nicht nach Paris finden. Kein Mann darf hierher finden. 1998. Mutter hat sich gemeldet. Sie ist gut in Spanien angekommen. Frisur sitzt noch, Lippenstift muss eventuell nachgezogen werden. Kurz nach ihrem Anruf hat Nuri ein Hackebeil in meine Zimmertür gerammt und mich anschließend aufgefordert, ihn damit umzubringen. Und das bloß, weil ich ihn darum gebeten hatte, den Klodeckel nach dem Pinkeln wieder runterzuklappen. Ich glaube, ich will keine Mutter sein. Ein weiteres Adieu. Oma Mami und Opa Papi sah ich erst Jahre später wieder, und zwar nicht zu Weihnachten, sondern im Sommer, aber nicht zu meinem 8. Geburtstag, sondern erst einige Wochen danach und auch nicht bei ihnen zu Hause, sondern gleich um die Ecke davon, in einer Kirche, die allerdings dem Flair ihrer Villa in nichts nachstand. Düster war es. Das graue Steingemäuer und die hohen Gewölbe verströmten die gleiche Kälte, als würde ich durch die Flure ihres Hauses wandeln. Und kalt waren auch die Blicke der fremden Menschen in den Sitzreihen entlang des Hauptschiffs, die sich zu uns umdrehten, während Mamans Pfennigabsätze ein gehetztes Tempo klackten, zu dem sie den Seestern und mich hinter sich herzog wie Luftballons. Eine Party war das hier aber nicht. Dieses Mal war Opa Papi tatsächlich tot. Und Maman hatte davon erst vor 2 Stunden erfahren. Von da an war fortwährend ihr Make-up verrutscht und ständig zog sie etwas nach, das keine 2 Minuten später wieder zerfloss. Kajal, Lidstrich, Wimperntusche. Das hatte sie bei unserer wilden Fahrt im Käfer hierher aufgebracht und schien sie mehr zu beschäftigen als die Sache mit Opa Papi. In diesen 2 Stunden wünschte ich mir zum ersten Mal in meinem Leben auch für mich einen Eyeliner, um mich abzulenken. Barbe hatte vorhin zu Hause sofort gesagt, dass er nicht mitkönne. Er musste arbeiten. Oma würde sich bestimmt vorstellen, dass er in Wirklichkeit in Dubai Urlaub machte und dort statt geschäftlicher Verhandlungen den ganzen Tag in eine Jellaba gekleidet, auf dem blanken Boden sitzend, Wasserpfeife paffte. Den Seestern kümmerte das alles nicht. Er heulte von dem Moment an, als wir endlich in einer

0: der vorderen Sitzreihen Platz genommen hatten, bis zum Ende der Zeremonie, als hätte er sich zum Ziel gesetzt, die gesamte Kirche zu fluten. Vor uns, zum Altar hin, erstreckte sich jedoch ein anderes Meer. Über dunkle Steinstufen sprossen, blühten und ergossen sich opulente Blumen zu üppigen Kränzen, großzügigen Gestecken und schillernden Sträußen arrangiert, die alle gar nicht zu wissen schienen, wohin mit ihrer Pracht. Wie eine in dem Blumenmeer halb verschwindende Barke lag Opa Papi dort in einen prächtigen Sarg gebettet, als würde er inmitten der Rosen und Lilien, der Veilchen und Chrysanthemen, der Tulpen und Vergissmeinnicht seines Gartens und trotz des Sirenengeheuls des Seesterns bloß ein Nickerchen machen. Nach der Predigt donnerte die Orgel in vollen Tönen durch das Schiff. Es wurde unruhig, alle erhoben sich, metallische Schritte und diffuses Gemurmel hallten zwischen den brachialen Klängen wieder, und inmitten dieser verunsicherten Aufbruchsstimmung lieferten Maman und Oma sich stumm ein Blickduell. Uropa Grandpi war auch da, aber irgendwie nicht wirklich. Zwar lächelte er mir zu, sagte aber nichts weiter, und dann konzentrierte er sich vollends darauf, seinen ellenlangen Körper in Gang zu bringen, und schien dabei dennoch kaum vom Fleck zu kommen. Das war ein guter Moment, mich davon zu stehlen. Bedacht darauf, keine Blume zu zertreten, erklomm ich die Steinstufen und betrachtete Opa Papis leblosen Körper in dem offenen Sarg. Ich befand, dass seinem selig schlafenden Raupengesicht die Zigarre fehlte. Auch sein Bürstenhaarschnitt schien mir erschlafft. Wie er damals gestrahlt hatte, als der Seestern und ich in seinem verqualmten Büro auf seinen massigen Schenkeln gesessen hatten und er uns mit seiner rührenden und dennoch wolkenweichen Stimme die Abenteuer des Barons Münchhausen aus einem seiner vielen tollen Bücher vorgelesen hatte. Was Tutu wohl hierzu gesagt hätte? Vermutlich nichts, sondern einfach eine Schokoladenzigarette an Opa Papis Mund gezaubert. Da hätten wir gelacht, auch Opa Papi, und er hätte sich an der Karamellschokolade verschluckt. Dann wäre er hüftsteif aus dem Sarg geklettert, hätte sich den Blütenstaub von seinem schwarzen Anzug geklopft, dabei vielleicht genießt, was seine Igelfrisur wieder auf Zack gebracht hätte, und dann wären wir zusammen nach Hause gegangen, wo Barbe auf uns gewartet hätte, um mit uns zu spielen. Der Seestern hätte das Heulen endlich eingestellt. Maman hätte zur Feier des Tages Rosinenschnecken gebacken. Und erquickt von all der Freude und dem ofenwarmen Zuckerduft hätte Oma erkannt, wie schön es bei uns war und das Kriegsbeil begraben und meinen Barbe endlich in ihr Herz geschlossen. »Ganz sicher«, flüsterte Tutu in meinem Kopf, »nach 2 Rosinenschnecken, 3 Schokozigaretten und kurzem sich zieren hätte selbst Oma mitgespielt.« Tja, bloß stand ich nun hier an diesem vermaledeiten Sarg ohne Tutu, ohne seine Ideen und unseren gemeinsamen Spaß. Und Opa Papi würde deswegen nie wieder erwachen. Ach was, vermutlich wäre er trotz Tutu nicht auferstanden. Aber einen Versuch wäre es wert gewesen und wenigstens wäre es hier dann ein klein wenig lustig zugegangen. Noch lustiger wäre es allerdings gewesen, wäre Barbe jetzt hier gewesen. »Lulut«, hörte ich Maman rufen. Die Orgel hatte zu spielen aufgehört und Maman stand immer noch unten bei unserer Sitzreihe gegenüber von Oma. »Komm!« Ich kehrte ihr den Rücken zu und beugte mich über den Sarg. Ich wollte den Innenraum inspizieren. »Leila ist gut jetzt, komm!« Maman klang näher, als stünde sie nun direkt an den Stufen unter mir. »Wir müssen zum Friedhof, lass die Leute nicht warten.« Ich aber beugte mich weiter vor. Es musste sein, das musste ich prüfen. Ob es im Sarg Kriechtiere gab? »Leila!« Auf den ersten Blick sah es in der Kiste rund um Opa Papi sehr aufgeräumt aus. Kein Vergleich zu unserer blauen Truhe im Kinderzimmer. Sogar mit feinem cremefarbenen Satin ausstaffiert war der Sarg. Und weit und breit kein Wurm in Sicht. Das war wenigstens ein kleiner Trost. Brüsk fuhr ich zu Maman herum. Sie hatte mich am Handgelenk gepackt. Doch stand sie weiter nicht bei mir, sondern an der untersten Stufe, wie eine Bergsteigerin, die sich an einem Steilhang auf 3000 Metern Höhe mit letzter Kraft an einem Seil festklammert, in dem Fall meinem Handgelenk. »Das tut weh«, rief ich. »Dann komm runter!« Ihr Make-up war wieder zerronnen und irgendetwas schien sie mit Gewalt davon abzuhalten, zu mir heraufzukommen, als läge eine unüberwindbare Kluft zwischen ihr und mir oder zwischen ihr und Opa Papi. Von ihr lösen konnte ich mich aber nicht, ihr Griff war zu fest. Also gab ich nach, ließ Opa hinter mir und stapfte die Stufen zu Maman hinunter. »Was hast du da oben denn verloren?« fragte sie, ohne die Antwort abzuwarten, denn schon klackten ihre Absätze und marschierte sie los, sammelte unterwegs den Seestern auf, der zum Gang hin einsam an einer der Sitzbänke klebte. Sie schien es sehr eilig zu haben, die Kirche zu verlassen. »Wo ist Oma hin?« fragte ich. »Wartet draußen«, sagte Maman, während wir durch das leere Hauptschiff auf die Pforte zuhetzten. »Ich wollte nur sicher gehen, dass bei Papi keine Würmer sind.« »Ach was, die kommen erst später.« Mir sackte ein Stein in die Magengrube. »Also doch, sie würden kommen, die Würmer, und sie würden fressen und sich verwandeln.« Ein letztes Mal drehte ich mich zu dem Blumenmeer hin um, zum Sarg, zu Opa. Nunmehr ferne, tanzende Farbtupfer im alles vertilgenden Grau des Gemäuers. Ich blieb stehen. »Papi!« Ihm blühte das gleiche Schicksal wie Tutu. Wer aber würde nicht gefressen werden, sondern sich verwandeln? Sich verwandeln wie die Würmer, ganz und gar dem alten Leben trotzen und sich ein neues erfinden. Maman? Ich? Unsere ganze Familie? Keine 7 Jahre sollten bis dahin vergehen, doch von alledem ahnte ich damals noch nichts. Leila! Ja! Los! Wenigstens musste der Seestern jetzt kichern. Häppchen. Bei der Trauerfeier in der Villa fanden sich dieselben fremden Menschen von der Bestattung ein, gafften weiterhin betroffen und kalt, bloß hielt ein jeder nun statt des Programmhefts für die Zeremonie ein Weinglas in der Hand. Der Seestern fraß sich bei den Patisserien am Buffet fest. Miniaturen von Schoko-Eclairs und Tartelette au Citron, Paris-Brest und Millefeuille, Chouquette à la Crème und religiöse au Café stopfte er Griff für Griff in sich hinein, aber mir war nicht danach. Und Maman war kaum ansprechbar. Als wäre sie eine Geheimagentin, fixierte sie Oma Line, die mit der Würde einer ihr tragisches Schicksal annehmenden Queen in der Mitte des Raumes stand und die Kondolenzen der Gäste auf sich niederprasseln ließ. Todernst blickte sie dabei drein und trug ausnahmsweise einen Rock, dem Anlass entsprechend schwarz und knöchellang, darüber eine hochgeschlossene schwarze Seidenbluse mit Diamantenbrosche. Mal nickte sie, mal schüttelte sie den Kopf und hatte für jede Beileidsbekundung eine Antwort parat. Aber wirklich antun wollte ich mir ihr Hofhalten nicht. Endlich erblickte ich in der Menge ein vertrautes Gesicht. Uropa Grandpi. Er saß etwas abseits auf einem Stuhl. Ich setzte mich zu ihm, doch wie schon in der Kirche war er auch hier nicht besonders gesprächig. Also beobachtete ich seinen Dackel Voltaire, der direkt vor uns, einem Staubsauger gleich, alle zu Boden gefallenen Häppchen vom Teppich aufputzte. »Wer weiß«, sagte Grandpi irgendwann und brach sofort wieder ab. Dann eine Weile später, »Du bist die Zukunft«. Und schließlich, »Nur Gott weiß, wohin die Reise geht.« Dann kam nichts mehr und Voltaire war auch verschwunden. Das erschien mir alles doch sehr rätselhaft. Ich merkte, dass meine Beine wippten und beschloss, ihnen nachzugeben und es nochmal bei Maman zu versuchen. Vielleicht hatte sie nun ja etwas zu erzählen. Tatsächlich hatte sie einiges zu sagen, aber nicht mir. Ich fand sie den langen Flur hinab im schwarz-weiß gefliesten Eingangsbereich am Treppengeländer bei der Haustür mit Oma Line in eine Diskussion verstrickt, die mir das Gefühl gab, in einer Walnussschale auf hoher See in einen Sturm geraten zu sein. »Nett, wie ausgesprochen aufmerksam von ihm. Und warum ist er nicht hier?« »Wie sollte er so kurzfristig Zeit finden?« »Der betritt natürlich keine Kirche.« »Hätte Grandpi heute früh nicht angerufen?« »Dass du da warst, erstaunt mich.« »Er war mein Vater.« Warum hätte ich dir Bescheid geben sollen? Amir hat dir das Gehirn gewaschen mit seinem Atheismus. Natürlich betrete ich zur Beerdigung meines... Die Kinder sind nicht einmal getauft. Meine eigenen Enkelkinder. Wie du meinst. Und trotzdem denke ich, Gott sei Dank, andernfalls hätte er dir womöglich einen Schleier übergeworfen. Fast hätte Maman in ihren Stilettos das Gleichgewicht verloren. Wie bitte? Nimm ihn nicht in Schutz. Jeannot war wie ein Vater zu ihm. All die Unterstützung, die Amir von ihm erhalten hat. Das Geld. Wenn ich nur an das viele Geld für Amirs Geschäfte denke. Es wäre das Mindeste gewesen, dass er bei der Nachricht des Todes seines Schwiegervaters alles stehen und liegen lässt, um ihm die letzte Ehre zu erweisen, wie es sich gehört. Maman scherte sich längst nicht mehr um ihre Schminke, aber sie hielt die Tränen mit Gewalt zurück, hielt auch um Alines Blick stand und kaute dabei mit geschlossenem Mund auf ihrer Zunge wie auf einem Kaugummi. Vielleicht haderte sie, vielleicht wägte sie ihre Worte ab. Für ihn ja, stieß sie schließlich hervor. Sicher hätte Amir das für ihn getan.
1: Pardon? Und wo ist er dann jetzt?
0: Du hast uns nicht das Gefühl gegeben, dass er willkommen ist.
1: Ich bitte dich, Poupette, was soll ich zu diesem Unsinn sagen? Seit 3 Jahren hatte ich keine Nachricht von dir.
0: Doch, Grußkarten.
1: Pah, Grußkarten.
0: Mein eigener Vater, Maman. In letzter Minute erfahre ich davon. Und du weißt genau, wie sehr ich es verabscheue, zu spät zu kommen. Jetzt konnte Maman die Tränen nicht mehr aufhalten.
2: Maman, sagte ich von der Schwelle zum dunklen Flur aus. Aber sie hörte mich nicht. Und Oma hörte mich auch nicht. Sie brummte auf, als könne sie Mamans Verletzung nicht ernst nehmen.
1: »Ich war überfordert, Poupette. In Trauer war ich. Ich bin in Trauer.
3: Ich auch!«
0: Für einen Augenblick verschlug es Oma die Sprache. Sie blickte auf den gekachelten Boden vor sich und sagte schließlich ungewohnt leise, »Du weißt nicht, wie das ist, einen Toten zu sehen.« Maman lachte auf.
2: »Doch.«
0: Sie stemmte die Hände in die Hüften und blickte nach oben, als wolle sie ihre Tränen in die Augen zurückrinnen lassen.
2: »Jetzt weiß ich es, dank dir. Und die Kinder auch. Ein offener Sarg? Musste das sein?«
0: Darauf sprang Oma wieder zischend an.
1: »Natürlich ein offener Sarg. Ich sehe nicht ein, weshalb ich die Einzige sein soll, die ihn in dem Zustand zu Gesicht bekommen musste. 2 Tage lang lag er so hier. 2 Tage!« Poupette, bis der Bestatter sich endlich dazu bequemen konnte, ihn abzuholen.
2: Eines kann ich dir sagen, das war das letzte Mal, dass ich den beauftragt habe.
0: Und während ich noch rätselte, wen Oma denn noch alles unter die Erde bringen wollte, sagte sie, außerdem haben sie ihn, finde ich, fein zurechtgemacht. Fast besser als zu Lebzeiten.
4: Safia al-Baghdadi las aus ihrem Roman »Unser Haus mit Rutsche«, eine Gemeinschaftsproduktion von SR, NDR, MDR und HR mit dem Hörbuchlabel Speak Low. Das Buch, erschienen im Hansa Verlag, wurde für diese Lesung leicht gekürzt. In ARD Sounds sind die 15 Folgen, die wir in dieser Lesezeit hier im Radio senden bei MDR Kultur, aufgeteilt in 24 Folgen.
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1: Jeder Lavendel erinnert an den Urlaub im Sommer. Die großen Felder waren schon überall abgeerntet. Ein kleines Feld auf über 1000 Meter Höhe leuchtete noch violett. In dem kleinen Dorf in Südfrankreich, in dem es für eine Handvoll Einwohner einen eigenen Bürgermeister gibt, geht Guylaine von Haustür zu Haustür. Sie lädt ein für den nächsten Vormittag. Da soll der Lavendel geerntet werden. Am Morgen stehen einige Menschen mit Sicheln und Gartenscheren am Lavendelfeld. Lasst etwas für die Bienen stehen. Dann geht es los. Das Feld ist klein. Schnell liegt der Lavendel auf den großen Tüchern. Zwei Frauen packen bunt gemusterte, provenzalische Stoffreste und dünne Stoffbänder aus. Für die Lavendelsäckchen. Ah, wir ernten nicht nur, wir machen auch noch etwas damit. Ein kleines Lavendelatelier. Es gibt klares, kaltes Wasser und Sirup für alle. Die Kür ist etwas, das einiges Geschick erfordert. Ein Lavendelkolben. Unterhalb der Blüten werden die Stängel zurückgebogen, sodass sie einen kleinen Kolben bilden und ein Band wird durchgeflochten bis zur Spitze. Der Anfang ist mühevoll, aber das Ergebnis, die Ausdauer, hat sich gelohnt. Viele sagen, der Alltag hat einen viel zu schnell wieder. Dann sage ich, man muss sich den Urlaub eben verlängern. Der Lavendelkolben erinnert mich jeden Tag an diesen Vormittag in Südfrankreich, an die Gemeinschaft im Dorf, an das Angebot, jederzeit wiederkommen zu dürfen und willkommen zu sein. Es gab auch nach dem Urlaub schon Situationen, da dachte ich, du könntest eigentlich schon wieder in Urlaub fahren. Da reicht es manchmal, am Lavendel zu riechen, dem aus eigener Ernte. Ich glaube, Gott hat ihn auch dafür gemacht.
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1: Im Gemeindehaus Bad Schmiedeberg. Heute ab 19.30 Uhr ist zu Gast Sascha Gutzeit mit einem Bühnenprogramm, in dem sich Musik, Literatur, Vortrags- und Kleinkunst verbinden. Mit Buch und Gitarre im Gepäck bringt Sascha Gutzeit seinen neuen Roman auf offener Strecke live auf die Bühne. Der Autor trägt Szenen aus dem Roadmovie vor und stimmt passende Songs an, mal eigene und mal welche, die für seinen Romanhelden eine große Rolle spielen. Vielleicht auch diesen Song, der von einem Ausflug nach Leipzig erzählt.

0: Zug nach Leipzig. Lebendige Kleinkunst in Bad Schmiedeberg. Heute Abend ab 19.30 Uhr steht Autor und Musiker Sascha Gutzeit auf der Bühne. Dort in Bad Schmiedeberg im Gemeindehaus. Der heutige Freitag ist quer durch Mitteldeutschland, ordentlich angefüllt mit Jazz vom Feinsten und in den verschiedensten Stillagen. In Wittenberg etwa spielt im Phoenix Theater ab 19.30 Uhr zur Big Band Night die Landesjugend Big Band Sachsen-Anhalt unter Leitung von Ralf Hesse. Jazz im Big Band Format, das ist eine musikalische Kostbarkeit, zu der eben allerlei zusammenkommen muss. Ein beseeltes Kollektiv, ein Bandleader, ein geeigneter Raum und ein begeisterungsbereites Publikum. Die Chancen sind günstig heute in Wittenberg im Phoenix Theater. Ab 19.30 Uhr die Big Band Night mit der Landesjugend Big Band Sachsen-Anhalt unter Leitung von Ralf Hesse. Ähnlich Exklusives ist zu erwarten in der Kirche heute in Mohorn. Das ist ein Ortsteil der sächsischen Stadt Wilsdruff. Und dort gastiert das Blechbläser-Ensemble Classic Brass ab 19.30 Uhr. Mit seinem neuen Konzertprogramm Klanggeschichten lädt die Band das Publikum zu einer Reise durch 5 Jahrhunderte Musikgeschichte ein. In Sachsen wiederum gibt es Jazz Feudal auf Schloss Batzdorf mit dem Trio Lammel, Lauer und Meinig. Und zum großen Auftakt des Somaphon-Festivals lädt die Stadt Weimar ein, heute Abend mit einem öffentlichen Kunstfest vor dem Bauhausmuseum. Vom 11. bis 19. September widmet sich das Festival in Weimar den Übergängen zwischen Körper und Technologie, zwischen Alltag und Kunst sowie zwischen Klang und Musik. Mit dabei Robin Minard, kanadischer Komponist und Erzeuger einer Musik, die nichts mehr mit der Mitklatschmusi vergangener Jahrzehnte zu tun hat. Zu diesem Stück erläuterte Minard:
1: Es ist nur Struktur. Wenn man sagt, wie verstehe ich dieses Stück? Man versteht die Struktur. Das ist ein zweistimmiges Stück. Ein, der sehr langsam anfängt und immer schneller geht bis auf 111 Noten pro Sekunde. Und ein anderer, der schnell anfängt und geht immer langsamer. Wenn man versucht, dieses Stück zu verstehen, kommt man immer nur auf diese X. Das heißt, es gibt nur zu verstehen, was ich höre.
0: Neues, aufregendes, in die Zukunft weisendes in Weimar beim Somaphon-Festival bis 19. September. Heute ab 17 Uhr die Eröffnung am Bauhausmuseum Weimar.
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2: Um 10 Uhr mit Mirko Jugelt. In Deutschland ist die Zahl der Firmenpleiten auf den höchsten Stand seit 13 Jahren gestiegen. Wie das Statistische Bundesamt mitteilte, meldeten die Amtsgerichte im ersten Halbjahr fast 13.000 beantragte Unternehmensinsolvenzen. Das seien 6,7% mehr gewesen als im Vorjahreszeitraum. Die meisten Anträge kamen demnach aus den Bereichen Verkehr, Gastgewerbe und der Baubranche. Der Bundestag berät abschließend über den Haushalt für das kommende Jahr. Dabei geht es zur Stunde um den Etat von Arbeitsministerin Bärbel-Baas. Mit mehr als 200 Milliarden Euro verantwortet sie den größten Einzelposten im gesamten Haushalt. Baas hat sich erneut kritisch zur geplanten Abschaffung der Rente mit 63 geäußert. Die SPD-Politikerin sagte, die Menschen könnten sich darauf verlassen, dass es einen Vertrauensschutz geben werde. Die Terroranschläge vom 11. September jähren sich heute zum 25. Mal. Zu dem Anlass hat die frühere Bundesjustizministerin Hertha Däubler-Gmelin vor einem schleichenden Abbau von Freiheitsrechten gewarnt. Die SPD-Politikerin sagte dem MDR, damals habe eine Entwicklung begonnen, bei der Sicherheitsmaßnahmen immer stärker in die individuellen Rechte eingriffen. Die Reaktionen auf die Anschläge seien zwar verständlich gewesen, die Balance zwischen Sicherheit und individueller Freiheit müsse aber in jedem Einzelfall gewahrt bleiben. In Thüringen sind im vergangenen Jahr wieder tausende Patienten mit Essstörungen behandelt worden. Die Kassenärztliche Vereinigung registrierte allein unter den gesetzlich Versicherten mehr als 10.000 entsprechende Diagnosen und damit etwas mehr als im Vorjahr. Laut Statistik sind vor allem Mädchen im Schulalter und junge Frauen von Essstörungen betroffen. Der Jenaer Psychologe Uwe Berger verwies auf neue Risiken, etwa durch Fitness-Influencer in den sozialen Medien. Bei einem schweren Busunglück im Osten der Schweiz sind 5 Menschen ums Leben gekommen. Das gab die Polizei nach stundenlangen Bergungsarbeiten bekannt. Außerdem seien 40 Menschen verletzt worden, 3 von ihnen schwer. Der niederländische Reisebus war gestern Nachmittag im Kanton Graubünden von der Straße abgekommen. An Bord sollen insgesamt rund 50 Insassen gewesen sein. Das waren die Nachrichten.
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3: Und wir schauen uns erstmal auf die Temperaturen. Es ist wieder richtiges Jackenwetter draußen. Bedeckt und wolkig überall, dazu auf dem Brocken 8 Grad. Chemnitz 12, Dresden 11, Eisenach 9, Erfurt meldet 10 Grad, auf dem Fichtelberg sind es 8, in Gera 12. Görlitz meldet 11 Grad, Halle ebenfalls 11, Leipzig 13, Magdeburg 12 und in Meiningen sind es 11 Grad. Heute im Verlauf des Tages gibt es eine Mischung aus Sonne und dichteren Wolken. Es bleibt meistens trocken bei maximal 20 bis 24 Grad. Also die Jacke können Sie im Tagesverlauf dann doch noch ausziehen. In der Nacht ist es unterschiedlich bewölkt. Vereinzelt kann es Schauer geben. Die Temperaturen sinken ab auf 13 bis 7 Grad. Und das Wochenende beginnt morgen heiter bis wolkig, meistens trocken bei 20 bis 24 Grad. Der Blick auf die Straßen, der MDR Kultur Verkehrsservice meldet. Vorsicht auf der A4 Frankfurt Richtung Dresden. In Höhe Apolda stehen 2 Baustellenbarken auf der linken Fahrspur. A2 Richtung Berlin zwischen Kreuz Hannover Ost und Lehrte stockender Verkehr nach einem Unfall. A4 Görlitz Richtung Dresden. Vorsicht zwischen Salzenforst und Burkau. Da steht ein defektes Fahrzeug auf der linken Fahrspur im Baustellenbereich. Auf der A4 Richtung Frankfurt in der Abfahrt Gera-Langenberg befindet sich eine ungesicherte Unfallstelle. A72 Richtung Leipzig zwischen Stolberg Nord und Kreuz Chemnitz. 8 Kilometer Stau wegen Reparaturarbeiten im Baustellenbereich. Und noch eine Meldung von der B71 zwischen Letzlingen und Gardelegen. Ebenfalls eine ungesicherte Unfallstelle in beiden Richtungen. Wenn Sie unterwegs sind, fahren Sie vorsichtig, kommen Sie gut an Ihr Ziel. Es ist 10.04 Uhr.
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3: Und dazu jetzt hier am Mikrofon Lydia Jacobi. Hallo, guten Morgen.

Kim Deal. Man kennt sie als Bassistin von den Pixies und sie macht aber auch ihr eigenes Ding hier bei MDR Kultur, gerade gehört mit ihrem Titel Coast. Ich weiß noch genau, und vielleicht geht es Ihnen auch so, was ich damals gemacht habe am 11. September 2001. Ich kam aus der Schule, 8. Klasse muss das ungefähr gewesen sein. Und meine Mutter hatte ausnahmsweise mal den Fernseher am Nachmittag laufen. Und dann sah man da, wie die Flugzeuge in die Türme des World Trade Center in New York gekracht sind. Das geht ja vielen so, dass man das noch so genau weiß und sich an diesen Moment erinnern kann. Weil es so ein Schock war, weil es eine historische Zäsur war und weil sich die Welt, ja, in großen Teilen verändert hat danach. Wir schauen im Stichtag gleich zurück hier bei uns im Programm bei MDR Kultur. Das ist ein Lied, das erkennt man, wenn man sich ein bisschen mit Klassik auskennt. Tapir, die Gymnopädie.

0: Am 11. September 2001 war es. Da haben islamistische Terroristen mehrere Anschläge in den USA verübt, unter anderem auf das World Trade Center in New York und das Pentagon in Washington D.C. Es sind fast 3000 Menschen gestorben und danach begann eine kriegerische Phase. Der Krieg in Afghanistan gegenüber in eine neue Phase und ja, die Anschläge dienten auch als Begründung für den Irakkrieg, der dann 2 Jahre später begonnen wurde. Und diese Anschläge führten zudem auch zu anhaltenden Spannungen zwischen der islamischen und der westlichen Welt, die bis heute wirken. Christian Schwalb erinnert an den 11. September 2001.
1: Dienstagmorgen, es ist Spätsommer in New York, klar und sonnig. Viele Menschen eilen zur Arbeit. 8.51 Uhr. Erste Medien melden einen Unfall im Süden Manhattans am World Trade Center. Oh, 9.03 Uhr. United Airlines Flug 175 fliegt in den zweiten Turm. 9.37 Uhr. American Airlines 77 fliegt in das Pentagon in Washington. Schockstarre im ganzen Land. Präsident George W. Bush erfährt während eines Schulbesuchs in Florida, Amerika wird angegriffen. Noch im Klassenzimmer eine improvisierte Stellungnahme.
2: Ich habe alle Regierungsstellen angewiesen, sämtliche Ressourcen zur Verfügung zu stellen, um die Verantwortlichen zu finden.
3: Oh mein Gott!
1: It collapsed! 9.59 Uhr, der Südturm des World Trade Centers stürzt ein, dann der Nordturm. Eine vierte Maschine stürzt in Pennsylvania ab, auch sie entführt. Fast 3000 Menschen werden an diesem Tag getötet. Schnell ist eine Spur zu Osama bin Laden und dem Terrornetzwerk Al-Qaida gefunden. Das FBI veröffentlicht 3 Tage nach den Anschlägen die Namen der 19 Flugzeugentführer.
3: Our war on terror.
2: Unser Krieg gegen den Terror beginnt mit Al-Qaida, aber endet nicht dort. Jede Nation muss sich jetzt entscheiden. Entweder ihr steht an unserer Seite oder an der Seite der Terroristen.
1: Vor dem Kongress fordert der Präsident vom Taliban-Regime in Afghanistan die sofortige Auslieferung von Osama bin Laden. Am 7. Oktober schickt Bush dann die Armee. Es ist der Beginn von Enduring Freedom, übersetzt Operation Dauerhafte Freiheit. 3 weitere US-Präsidenten haben nach Bush noch mit diesem Krieg zu tun. Er dauert fast 20 Jahre, obwohl Osama bin Laden lange tot und Al-Qaida geschwächt ist. Auch dem Irak erklärt die Bush-Regierung den Krieg wegen vermeintlicher Massenvernichtungswaffen. Allerdings werden sie nach dem Einmarsch nie gefunden.
4: Man wollte den Eindruck korrigieren, dass die USA nicht mehr die unangefochtene Führungsmacht sind.
1: Der Historiker Bernd Greiner spricht von Überheblichkeit.
4: Man kann das auf einen Satz runterbrechen. Je größer die Angst der anderen ist, desto angstfreier können die USA leben. Deshalb hat man auch einen Unbeteiligten, Saddam Hussein, angegriffen. Es war politisch maßlos, rechtlich bodenlos und moralisch ebenfalls verwerflich.
1: Im Inneren baut die Regierung Bush nach 9/11 einen gigantischen Sicherheits- und Überwachungsapparat auf. Amerika und nicht nur Amerika ist jetzt im Zeitalter des Terrors angekommen. So analysiert es der frühere stellvertretende CIA-Direktor Michael Morell in der Rückschau.
5: I think he would be pretty happy.
6: Bin Laden würde heute zufrieden feststellen, die Zahl der Extremisten ist weltweit um ein Vielfaches größer als damals. Und Amerika ist nach den beiden Kriegen geschwächt, militärisch und politisch.
1: Immerhin, einen vergleichbaren Terroranschlag hat es nicht mehr auf US-Boden gegeben seit diesem 11. September 2001. Der war heute vor 25 Jahren.
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Mumford & Sons mit Here, ein Song aus ihrem 6. Studioalbum Prizefighter, eigentlich in der Version zusammen mit dem US-amerikanischen Songwriter Chris Stapleton aufgenommen, bei uns aber in der reduzierteren Variante ohne Chris Stapleton. Sie sind bei MDR Kultur. Gleich gibt es eine neue Ausgabe der Kulturnachrichten. Bis dahin ruhige Klänge von Tori Amos und Sting.

0: Sting mit Harmony Road. Und das bringt uns auf den Weg zu den Kulturnachrichten.
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0: Die gibt's jetzt von Claudia Leonhard.
2: Wie ist die Situation in Europa mehr als 35 Jahre nach dem Ende der sozialistischen Diktaturen? Dieser Frage versuchen 7 Kunstschaffende ab heute in einer Ausstellung in der Gedenk- und Bildungsstätte Andreasstraße in Erfurt nachzugehen. Sie haben sich mit Fragen zu Exil und Haft, aber auch zu Diktatur und Demokratie auseinandergesetzt. Der Titel Fragile, die Häutung der Schlange, habe auch jetzt noch eine andere Bedeutung, so der Leiter der Gedenkstätte Jochen Voigt.
3: Die Zerbrechlichkeit unserer zwischenmenschlichen Beziehungen, die Zerbrechlichkeit unserer gegenwärtigen demokratischen Systeme. Wir sind eine stabile Demokratie in Deutschland, nur die wird gerade kaputt geredet von Leuten, die ganz rechts außen stehen. Und das möchten wir hier nicht mitmachen. Also es geht im Grunde darum, wo stehen wir jetzt 35 Jahre nach dem Ende des Staatssozialismus? Ist das alles gelungen? Wahrscheinlich nicht. Aber ist es alles schiefgegangen? Nee. Also es soll wirklich auch eine bunte, eine schöne, eine inspirierende Ausstellung sein, um die Leute auch dazu zu bringen, selber mal zu gucken, wo sie stehen, wie es ihnen geht mit ihren Beziehungen und mit ihrem Verhältnis auch zu unserer fragilen Demokratie.
2: Der Autor Lutz Rathenow hat in den vergangenen Jahren nicht nur mit Lyrik und Prosa auf sich aufmerksam gemacht. Von 2011 bis 2021 ist er zudem als Landesbeauftragter zur Aufarbeitung der SED-Diktatur in Dresden beschäftigt gewesen. Gestern Abend war der Schriftsteller in die Lessingstadt Kamenz geladen, um dort die diesjährige Kamenzer Rede zu halten. Mit Lessing ist das Thema Aufklärung verbunden und dazu sagte Rathenow MDR Kultur:
4: Aufklärung ist sehr wichtig, wenn sie genau und intensiv ist und die Wirkansätze findet. Deswegen auch in meiner Rede diese doch Polemik gegen den Begriff Meinungskorridor, der natürlich nur aus einer Richtung kommt und der zeigt, dass man ein ziemlich schiefes Verhältnis von dem gesellschaftlichen Raum als offenen Raum, als Gelände hat, als Überraschungsgelände auch. Ohne Überraschung geht es nicht.
2: Sagt Lutz Rathenow, der gestern Abend die 13. Kamenzer Rede in der Lessingstadt hielt. Die Klassikstiftung Weimar will heute Lehrkräfte und Kulturvermittler aus Thüringen zusammenbringen. Beim Fachtag für kulturelle Bildung geht es darum, Jugendliche in einer Zeit der Orientierungsphase zu stärken. Die Einzelheiten von Ricarda Lehle.
5: Der Fachtag für kulturelle Bildung will den Übergang zwischen Jugend und Erwachsensein beleuchten und der Frage nachgehen, wie kulturelle Bildung junge Menschen in dieser Orientierungsphase stärken kann. In einer Zeit der Unsicherheit und Krisen müssten Jugendliche eigene Wege finden, ihre Stärken, Interessen und Möglichkeiten zu erkunden. Ausprobiert werden heute digitale und theaterpädagogische Methoden, die Selbstbehauptung und Zukunftskompetenzen stärken und dabei Räume für aktives Handeln eröffnen.
2: An diesem Wochenende kann man an vielen Orten in Deutschland Filme für 5 Euro schauen. Mehr als 700 Kinos beteiligen sich an dem sogenannten Kinofest. Einige davon zeigen auch Filme, die noch vor dem offiziellen Start auf der Leinwand laufen. Im letzten Jahr wurden bei dem Aktionswochenende knapp 1,6 Millionen Besucher gezählt. In diesem Jahr findet es zum 5. Mal statt, diesmal unter dem Motto Filme für alle, Kino für alle.
0: 5 Euro, das ist ja bei den aktuellen Kinopreisen ein richtiges Schnäppchen. Danke für die Kulturnachrichten, Claudia Leonhard.
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0: Heute gibt es nach örtlichem Frühnebel dann teilweise Sonne, teilweise auch dichtere Wolken und weitgehend bleibt es trocken bei Höchstwerten von 20 bis 24 Grad. In der Nacht dann unterschiedlich stark bewölkt, vereinzelt fallen Schauer, die Temperaturen sinken auf 13 bis 7 Grad. Und zum Wochenende geht es los mit wechselnder Bewölkung und Aufheiterungen, meistens trocken, 20 bis 24 Grad. Am Sonntag dann ein bisschen wechselhafter mit Schauern und die Temperaturen gehen etwas zurück. Der MDR Kulturverkehrsservice meldet: A2 Richtung Berlin zwischen Kreuz Hannover-Buchholz und Lehrte stockender Verkehr nach einem Unfall. Vorsicht auf der A4 Frankfurt Richtung Dresden in Höhe Apolda stehen 2 Baustellenbaken auf der linken Fahrspur. A4 Görlitz Richtung Dresden zwischen Salzenforst und Burkau steht ein defektes Fahrzeug auf der linken Fahrspur im Baustellenbereich. Die A38 Göttingen-Leipzig ist in Höhe Merseburg-Nord in beiden Richtungen nach einem Unfall im Baustellenbereich gesperrt. Da gibt es Stau in beide Richtungen. A72 Richtung Leipzig zwischen Stolberg-Nord und Kreuz Chemnitz. 8 Kilometer Stau wegen Reparaturarbeiten im Baustellenbereich. Hier brauchen Sie eine Stunde länger. Die B71 Magdeburg-Salzwedel ist zwischen Letzlingen und Gardelegen wegen Bergungsarbeiten gesperrt. Und im Landkreis Nordsachsen ist die Straße zwischen Mocherwitz und Krostitz ebenfalls nach einem Unfall gesperrt. Soweit die Meldungen. Gute Fahrt Ihnen, wenn Sie auf der Straße sind. 10.35 Uhr.
6: 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Jetzt aus Halle. The Drug.

The Drug, das ist eine Indie-Rock-Britpop-Band aus Halle, inspiriert von Größen wie Radiohead, Beatles, Raw on Drugs oder auch Daft Punk. Hier gehört bei MDR Kultur mit ihrem Lied Light Up, Bunker Song. Als nächstes kommt Light Up My World, jetzt hier im Hintergrund, von Tanita Tikarim. Sie hören MDR Kultur. Schön, dass Sie zuhören.

0: Der amerikanische Musiker Pokey Lafarge, der wirkt ein bisschen so, als wäre er aus der Vergangenheit zu uns in die Zukunft gereist. Seine Musik klingt, als ob man Jack White und die Black Keys in eine Kiste mit ein paar Single-Schallplatten geschmissen hätte aus den 50er, 60er Jahren. Herrlich retro also, aber inzwischen dann doch wieder angesagt. Und auch visuell passt Lafarge bestens ins Retro-Bild mit seinen gegelten Haaren, manchmal Krawatte, dann so ein typischer amerikanischer Anzugjacke aus den 60ern. Ja, und wir können jetzt musikalisch mit ihm zurückreisen in die Vergangenheit mit seinem neuen Album Rent Money. Da bestätigt uns Pokey Lafarge auch im MDR Kultur-Interview, dass die Vergangenheit im Prinzip seine musikalische Inspiration ist.
1: Arbeit ist ein Thema in den Songs auf meinem neuen Album. Zurückweisung ist ein anderes. Was ich tue, wie ich aussehe, die Dinge, an die ich glaube, da habe ich in meinem Leben viel Zurückweisung erfahren.
0: Ja, und die Probleme, über die Pokey Lafarge in seinen Songs singt, die sind aber zeitlos.
1: Für mich geht es darum, einen guten, tanzbaren Groove zu haben und einen cleveren Text, eine gute Komposition, gutes Gitarrenspiel und eine funky Rhythmusgruppe. So wie bei Chuck Berry. Er konnte eine umgangssprachliche Phrase in einen Rock'n'Roll-Song verwandeln. Das ist unglaublich inspirierend.
0: Und wenn Sie auch Lust auf eine Zeitreise haben, dann hören Sie sich Rent Money von Pokey Lafarge an. Ein Song davon gibt es jetzt hier bei MDR Kultur, Hambone.

Katapultiert einen sofort zurück in die 50er, 60er Jahre, ist aber ganz aktuell. Poky Lafarge mit Hambone von seiner neuen Platte Rent Money hier bei MDR Kultur. Und das sind Andy Bravos und Matt Hay mit Handle with Care.

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1: Von alten Dörfern, von Kohle, von neu entstandenen Seen, das sind die Themen, die Ruscha Domastina in ihren Texten aufgreift, mit denen sie die Entwicklung in der Lausitz seit vielen, vielen Jahren begleitet. Sie erzählt vom Wandel der Landschaft, natürlich auch von der sorbischen Kultur und Sprache. Und heute Abend, immer noch anlässlich ihres 75. Geburtstages, den sie vor einigen Tagen, ein paar Wochen ist inzwischen schon her, gefeiert hat, erlebt eine besondere Arbeit von ihr und dem Komponisten Mertjin Weclich in der Stadthalle in Bautzen ihre Uraufführung. Für das weltliche Oratorium Wundersames Wasser hat Ruscha Domastina das Libretto geschrieben. Und jetzt an dieser Stelle hören wir sie schon einmal mit einem ihrer Gedichte.
2: Die Stimme unter den Worten. Es ist leicht, am Strand dieses gemachten Sees zu schlendern und sich zu sagen, alles ist gut. Das Wellenspiel verwischt dies nicht. Die Dörfer unter Wasser sind in deinem Kopf beredt. Der Rundanger, die Mühlsteine, Baumstümpfe, Liedfetzen, Wortstämme, die Art, wie gesprochen wurde. Hier also war etwas Kenntliches, ein Erkennen. Bewegter Bilder der Vorfahren, ihrer Physiognomie, der Fluren, die gründlich getilgt sind. Was nützt es, sich zu sagen? Ich spiegele meine Gesichtszüge im Wasser und das Weggehobelte verdränge ich. Zu erkennen sind Konturen eines Menschen, der seine Historie getilgt hat, die Züge eines Besitzlosen, ohne Hungerleid darbend, nach der Landschaft des Ich, haltlos beim Versuch, Akzente in weite Gegenden zu setzen, und steht ohne diese geflutete Quelle. Was nützt es, sich zu sagen, ich war es nicht, ich wollte das nicht.

Corinna Simon spielte ein Werk des französischen Komponisten Jacques Ibert, La Cage de Cristal, aus den Histoire. Werke für Klavier sind das hier bei MDR Kultur. Und wir schauen kurz voraus auf die nächste Stunde, auf die 11-Uhr-Stunde. Da geht es noch einmal um 9-11. Das ist heute das Ereignis, 25 Jahre der Jahrestag. Das war damals eine Zäsur. Und was für eine. Das sehen manche Intellektuelle vielleicht auch erst in der Nachschau. Damals hatte unter anderem Peter Sloterdijk vielleicht etwas zu schnell geurteilt und damit auch etwas Empörung ausgelöst. Ein Thema in den Feuilletons heute, wir schauen gleich drauf, 25 Jahre nach den Anschlägen. Vorher aber noch die Nachrichten und Musik von Philipp Croizel. Wunder.

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3: Um 11 Uhr mit Mirko Jugelt. Bundesfamilienministerin Karin Prien hat ein Sofortprogramm angekündigt, um Kinder und Jugendliche in der digitalen Welt besser zu schützen. Sie sprach sich erneut dafür aus, eine Altersgrenze für die Nutzung von Social-Media-Angeboten einzuführen, kombiniert mit Auflagen für die Anbieter. Kurz zuvor hatte die CDU-Politikerin den Abschlussbericht einer Expertenkommission zu dem Thema entgegengenommen. Dieser hat insgesamt 56 Maßnahmen empfohlen, um den Kinder- und Jugendschutz in der digitalen Welt zu verbessern. Bundesarbeitsministerin Bärbel Baas hält an der geplanten Rentenreform fest. Das bekräftigte sie in der Haushaltsdebatte des Bundestags. Die Änderungen seien kein Selbstzweck. Es gehe darum, das Land wieder besser zu machen. Mit Blick auf die Rente mit 63 versprach die SPD-Politikerin Übergangsregeln. Man könne sich darauf verlassen, dass es einen Vertrauensschutz geben werde. Der Etat von Baas ist der größte Einzelposten im Haushalt für 2027. Geplant sind hier Ausgaben von mehr als 200 Milliarden Euro. In Deutschland ist die Zahl der Firmenpleiten auf den höchsten Stand seit 13 Jahren gestiegen. Wie das Statistische Bundesamt mitteilte, wurden im ersten Halbjahr fast 13.000 Unternehmensinsolvenzen beantragt. Das seien 6,7% mehr gewesen als im Vorjahreszeitraum. Die meisten Anträge kamen demnach aus den Bereichen Verkehr, Gastgewerbe und aus der Baubranche. Bei einem schweren Busunglück im Osten der Schweiz sind 5 Menschen ums Leben gekommen. Das gab die Polizei nach stundenlangen Bergungsarbeiten bekannt. Außerdem seien 40 Menschen verletzt worden, 3 von ihnen schwer. Der niederländische Reisebus war gestern Nachmittag im Kanton Graubünden von der Straße abgekommen. Im Jemen hat die Houthi-Miliz offenbar die Kontrolle über die Meerenge von Bab el-Mandeb übernommen. Dabei handelt es sich um eine der wichtigsten Schifffahrtsstraßen der Welt. Sie verbindet das Rote Meer mit dem Indischen Ozean. Ein örtlicher Regierungsvertreter erklärte, Boote mit bewaffneten Kämpfern hätten die Insel Mayun erreicht und entlang der Küste Posten bezogen. Erst gestern hatte die vom Iran unterstützte Houthi-Miliz die Kontrolle über den jemenitischen Hafen Mokka übernommen. Das waren die Nachrichten.
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4: Viele Wolken am Himmel heute in ganz Mitteldeutschland. Es ist überall stark bewölkt oder bedeckt. Mit einer Ausnahme, dazu kommen wir gleich, erstmal die Temperaturen von 10 Uhr. In Atern 12 Grad, in Dresden 14, Eisenach 11, Erfurt 12, Gardelegen 14. Hoyerswerda 15, Magdeburg 14, Neuhaus am Rennweg 13 Grad, Oschatz 14, Plauen meldet 15, Wernigerode, das ist die Ausnahme, da ist es wolkenlos bei 18 Grad und in Lutherstadt-Wittenberg sind es 13. Im Tagesverlauf heute gibt es einen Mix aus Sonne und dichteren Wolken. Es bleibt aber meistens trocken bei 20 bis 24 Grad. In der Nacht dann unterschiedlich stark bewölkt. Vereinzelt können Schauer fallen bei 13 bis 7 Grad. Und morgen ist es, wie man so schön sagt, heiter bis wolkig und meistens trocken bei 20 bis 24 Grad. Der MDR Kulturverkehrsservice meldet. Vorsicht auf der A4, Frankfurt Richtung Dresden zwischen Apolda und Magdala liegen Leitbarken auf der linken Fahrspur. A4, Görlitz Richtung Dresden zwischen Salzenforst und Burkau steht ein defektes Fahrzeug auf der linken Fahrspur im Baustellenbereich. Die A38, Göttingen-Leipzig ist in Höhe Merseburg-Nord in beiden Richtungen nach einem Unfall im Baustellenbereich gesperrt. Es gibt dort Stau in beiden Richtungen. A72 Richtung Leipzig zwischen Stolberg Nord und Kreuz Chemnitz. 8 Kilometer Stau wegen Reparaturarbeiten im Baustellenbereich. Das kostet Sie eine ganze Stunde mehr. Die B71 Magdeburg-Salzwedel ist zwischen Letzlingen und Gardelegen wegen Bergungsarbeiten gesperrt. Und im Landkreis Nordsachsen ist die Straße zwischen Mochawitz und Krostitz ebenfalls nach einem Unfall gesperrt. Ja, es ist einiges los. Fahren Sie entsprechend vorsichtig und kommen Sie gut an Ihr Ziel. 11.04 Uhr.
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4: Mit Lydia Jacobi. Schön, dass Sie zuhören. Hallo.

Sass mit Mansouri bei MDR Kultur am Freitagvormittag. Wir haben ja schon in der vorigen Stunde über den Terroranschlag vom 11. September auf das World Trade Center kurz gesprochen. Das ist heute einfach das Thema zum 25. Jahrestag. Und damit auch, welche Reaktionen es damals so gab in der deutschen Öffentlichkeit. Wie sich zum Beispiel Intellektuelle dazu verhalten haben. Teilweise zynisch, muss man sagen. Peter Sloterdijk damals zum Beispiel, der Philosoph, der von einem schwer wahrnehmbaren kleinen Zwischenfall sprach. Ein Thema in den heutigen Feuilletons. Vorher gibt es Musik von Tokotronic. Unwiederbringlich heißt der Titel. Und dann noch was Klassisches, die Berceuse von John Ireland.

0: Die Berceuse von John Ireland, ganz zart gespielt vom britischen Cellisten Wafer Walfish.
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0: Und Wolfgang Schilling hat heute diesen Blick gewagt. Das ist seine Ausbeute aus den heutigen Zeitungen.
2: Heute am 11. September, 9/11, um gleich mal mit der Tür ins Haus zu fallen, erinnern sich viele daran, wie das damals war. In der Tageszeitung Die Welt ist zu lesen. Vermutlich sind wir nicht die Einzigen.

0: Fragen oder betreibt man da auch schon die Art von Täter-Opfer-Umkehr, die die Welt heute vielen deutschen Intellektuellen unterstellt? Kaum waren am 11. September 2001 die Türme des World Trade Centers gefallen, begann in Deutschland die Suche nach den wahren Schuldigen. Es waren nicht die islamistischen Täter, schreibt die Welt und zitiert unter anderem den wohl wichtigsten deutschen Philosophen der Gegenwart, Peter Sloterdijk, der damals ein paar Monate später, Anfang des Jahres 2002, gesagt hat: Wenn mir jemand versichert, dass er nach dem 11. September im Bereich der Philosophie anders denkt als vorher, streiche ich ihn aus der Liste der ernstzunehmenden Personen. Man kann als Intellektueller nicht behaupten, dass man im Rückblick auf das 20. Jahrhundert durch einen Zwischenfall in amerikanischen Hochhäusern plötzlich aus einem dogmatischen Schlummer erwacht ist. Ich glaube, die Katastrophenlandschaft des 20. Jahrhunderts einigermaßen zu überblicken, der 11. September gehört da eher zu den schwer wahrnehmbaren Kleinzwischenfällen, so Peter Sloterdijk damals, Anfang des Jahres 2002. Klingt nicht richtig klug, oder? Und für die Welt ist auch klar, die zynischen Reaktionen von Intellektuellen und Kulturschaffenden auf die Terroranschläge vom 11. September 2001 entsprangen einem einzigen Bedürfnis: das eigene Weltbild zu retten. Dieses Psychogramm gilt bis heute. Klingt allerdings auch wieder nach einem etwas vereinfachten Weltbild. In der Süddeutschen kommt heute ein Amerikaner zu Wort, der Historiker Timothy Snyder. Haben die Terroristen gewonnen, fragt er da. Amerikas Antwort auf den 11. September hat genau das erreicht, was die Angreifer wollten: Kriege, Entdemokratisierung und ein Klima der Lüge. Bis heute. Doch es gibt noch Mittel zur Gegenwehr, so Snyder. Die Freiheit beginnt mit der Reaktion darauf. Vor allem darf man nicht das tun, was Terroristinnen und Terroristen wollen: sich nicht provozieren lassen, nicht in die mentale Welt des Terrorismus eintreten, sondern selbst denken. Nur dann besteht die Hoffnung, dass das nächste Vierteljahrhundert besser wird als das vergangene. So Timothy Snyder, heute in der Süddeutschen. Und die Frankfurter Allgemeine ist schon seit Tagen viel in Sachsen-Anhalt unterwegs, um sich mit den Leuten zu unterhalten. Unter anderem mit Sidak Singh, einem Studenten in Magdeburg, der aus Mumbai stammt und gerne hier bleiben will. Du bist ja nicht gemeint, sagen ihm dann dieser Tage viele Leute, die ihn gut kennen und leiden mögen, ihm aber auch erzählen, dass sie AfD gewählt haben, erzählt er da, der junge Mann, der mit seinem Wissen so dringend gebraucht wird und uns wissen lässt: Ich möchte nicht nur als Fachkraft angesehen werden, sondern auch als Mensch. Ja, so einfach wär's. Und damit guten Tag.
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2: Und das ist neue Musik hier bei MDR Kultur von der Londoner Musikerin Elna Moss, Sarah Waiting in the Car.

Amy Mann war das hier bei MDR Kultur. Nach der Landtagswahl in Sachsen-Anhalt, da triumphieren die einen, die anderen machen sich Sorgen. Kulturschaffende zum Beispiel, denen geht es nicht nur darum, was künftig inhaltlich noch möglich sein wird, wenn es denn eine AfD-Regierung im Land geben sollte, sondern es geht natürlich auch ums Geld. Ein Thema gleich in den Kulturnachrichten. Bis dahin bringt uns Peter Gabriel mit top aktueller Musik Won't Stand Down.

0: Peter Gabriel. Und damit ist es 11.30 Uhr geworden.
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0: Mit Claudia Leonhardt.
2: Noch bis Ende 2028 sind die kommunalen Theater in Sachsen-Anhalt finanziell vom Land abgesichert. Für die Zeit danach sieht die Intendantin des Theaters der Altmark, Dorothee Solmer, die Theaterszene existenziell bedroht, wenn die AfD regieren sollte. In der ARD-Sendung Mitreden Deutschland diskutiert, sagte sie:
3: Es besteht jetzt eine sehr große Möglichkeit, dass wir nächstes Jahr mit einer durch AfD gebildeten Regierung verhandeln müssen. Und zwar mit der AfD, die ganz klar gesagt hat, dass sie etwas wie patriotische Glaubensbekundung haben möchten, die sie dann mit Förderung koppeln. Da sage ich als Theatermacherin, Moment, das widerspricht komplett der Freiheit der Kunst.
2: Bei der Landtagswahl in Sachsen-Anhalt am vergangenen Sonntag war die AfD deutlich stärkste Kraft geworden. Wie ist die Situation in Europa mehr als 35 Jahre nach dem Ende der sozialistischen Diktaturen? Dieser Frage versuchen 7 Kunstschaffende ab heute in einer Ausstellung in der Gedenk- und Bildungsstätte Andreasstraße in Erfurt nachzugehen. Sie haben sich mit Fragen zu Exil und Haft, aber auch zu Diktatur und Demokratie auseinandergesetzt. Der Titel Fragile, die Häutung der Schlange, habe auch jetzt eine andere Bedeutung, so der Leiter der Gedenkstätte Jochen Voigt.
4: Die Zerbrechlichkeit unserer zwischenmenschlichen Beziehungen, die Zerbrechlichkeit unserer gegenwärtigen demokratischen Systeme. Wir sind eine stabile Demokratie in Deutschland, nur die wird gerade kaputt geredet von Leuten, die ganz rechts außen stehen. Und das möchten wir hier nicht mitmachen. Also es geht im Grunde darum, wo stehen wir jetzt 35 Jahre nach dem Ende des Staatssozialismus? Ist das alles gelungen? Wahrscheinlich nicht. Aber ist es alles schiefgegangen? Nee. Also es soll wirklich auch eine bunte, eine schöne, eine inspirierende Ausstellung sein, um die Leute auch dazu zu bringen, selber mal zu gucken, wo sie stehen, wie es ihnen geht mit ihren Beziehungen und mit ihrem Verhältnis auch zu unserer fragilen Demokratie.
2: In Hamburg sind am Abend die deutschen Radiopreise verliehen worden. Die Grimme-Jury wählte aus mehr als 400 eingereichten Beiträgen die Gewinner in den 10 Kategorien aus. Anna Nowak berichtet aus Hamburg.
5: Die beste Morgensendung kommt von 1Live vom WDR. Jule Blase und Selina Pegel zeigen, so die Jury, eine authentische, frische und nahbare Show. Mit dem deutschen Radiopreis als beste Moderatorin wurde Efren Gezer von Hitradio FFH ausgezeichnet, die Jury mit Haltung, Herz und Persönlichkeit überzeugt. Als beste Reportage wurde der Podcast Die Lieblingsschülerin von Deutschlandfunk Nova geehrt, der sich mit den Themen sexualisierte Gewalt und Machtmissbrauch in der Schule beschäftigt. Musikalischer Höhepunkt der Gala im Musicaltheater im Hamburger Hafen war die Vorabpremiere des gemeinsamen neuen Songs Dir gehört die Welt von Peter Maffay und Johannes Oerding.
2: Der Deutsche Radiopreis gilt als wichtigste Auszeichnung für Radiomacher in Deutschland. Der Kinderchor des Harztheaters sucht Nachwuchs. Kinder zwischen 6 und 17 Jahren sind deshalb zum Vorsingen eingeladen. Das Theater teilte mit, am 29. September könnten alle Kinder vorbeikommen, die Lust am Singen haben. Proben finden alle 2 Wochen im Halberstädter Theater statt. In der Spielzeit 2027/28 können die Kinder dann bei Musiktheaterproduktionen dabei sein, wie der Familienoper Alice im Wunderland und der Oper Carmen.
0: Die Kulturnachrichten mit Claudia Leonhardt. Danke dafür.
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0: Heute Nachmittag gibt es eine Mischung aus Sonne und Quellwolken. Es bleibt weitgehend trocken dabei. Von Westen her ziehen aber am Abend dann einige Regenschauer durch bei 20 bis 24 Grad. Auch in der Nacht fällt noch vereinzelt Regen. Unterschiedlich bewölkt ist es dann bei Temperaturen von 13 bis 7 Grad. Und auch morgen wechselnd bewölkt, ein paar Aufheiterungen, seltener etwas Regen, 20 bis 24 Grad. Und wir schauen noch auf den Sonntag. Da regnet es zeitweise und die Temperatur sinkt ab. Der MDR Kultur Verkehrsservice meldet. A4 Görlitz Richtung Dresden zwischen Ohorn und Pulsnitz. Stau wegen Reinigungsarbeiten. Hier brauchen Sie 10 Minuten länger. Vorsicht auf der A17 Richtung Dresden zwischen Heidenau und Dresden-Prohles. Liegt ein Rad auf der mittleren Fahrspur. A38 Richtung Leipzig zwischen Bad Lauchstädt und Merseburg Süd. Stockender Verkehr nach einem Unfall. A72 Richtung Leipzig zwischen Stolberg Nord und Kreuz Chemnitz. 7 Kilometer Stau wegen Reparaturarbeiten im Baustellenbereich. Das kostet Sie eine Stunde extra. Die B71 Magdeburg-Salzwedel ist zwischen Letzlingen und Gardelegen wegen Bergungsarbeiten gesperrt. Und im Landkreis Nordsachsen ist die Straße zwischen Mochawitz und Krostitz nach einem Unfall gesperrt. Das war's. Gute Fahrt Ihnen, wenn Sie unterwegs sind. 11.35 Uhr jetzt die Zeit.
6: 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Jetzt Baby of the Bunch.

Tja, wie passend, dass ich die vier Frauen von Baby of the Bunch hier im Programm von MDR Kultur heute habe. Gibt mir die Gelegenheit, darauf zu verweisen, dass man sie morgen live sehen kann in Leipzig im Täubchental. Allerdings sollte man dafür vielleicht auch Sternburg-Bier mögen, denn sie spielen beim Sternburg-Fanfest im Täubchental morgen. Gibt aber sicherlich auch andere Getränke. Sie hören MDR Kultur, jetzt eine Band mit einem witzigen Namen, Primitive Radio Guards, standing outside a broken phone booth with money in my hand. Langer Titel.

0: schönes, sehr geheimnisvolles Stück von Jean-Benoît Dünkel, Mellow Walk. Sie sind bei MDR Kultur und wir schauen jetzt auf die neue Staffel von Babylon Berlin. Die kommt heute raus. 10 Jahre lang hat diese Serie ja das Leben seiner Regisseure geprägt. Achim von Borries sind das, Henk Handlüchten und Tom Tykwer. Sie haben die bislang aufwendigste und ambitionierteste Serie ins deutsche Fernsehen gebracht mit Babylon Berlin und haben die Bücher von Volker Kutscher damit aufwendig und erfolgreich fürs Fernsehen bearbeitet. Sie sind jetzt sicherlich glücklich, wahrscheinlich auch ein bisschen erschöpft nach dem Ende der Serie. Und ab heute, wie gesagt, die letzte Staffel in der ARD-Mediathek und auch im Fernsehen. Und dazu Tom Tykwer.
1: Es war auch wirklich ein unglaubliches Wagnis. Und eben ein ganzer Lebensabschnitt, den wir auch übrigens gemeinsam natürlich mit unseren ganzen Partnern in den Sendern, insbesondere natürlich bei der ARD und in der Degeto gemacht haben. Und das hat uns schon sehr zusammengeschweißt, das muss ich sagen. Wir sind da wirklich ein sehr enges Team geworden und es würde mich jetzt ein bisschen wundern, wenn uns nichts einfällt, wo wir weiter schreiten können.
0: Ja, lässt doch hoffen, dass die drei Regisseure auch weiterhin was zusammen machen werden. Die 5. Staffel, das Finale von Babylon Berlin, jetzt in der ARD-Mediathek. Und wir feiern es hier gleich nochmal bei MDR Kultur mit dem Titellied Zu Asche, zu Staub.

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Bruce Springsteen zusammen mit Sam Moore hier bei MDR Kultur Soul Days von ihrer Platte Only the Strong Survive. In der nächsten Stunde streifen wir hier im Programm durch die Weinhänge im Saale-Unstrut-Gebiet. Da sind die Trauben reif und wir fragen mal nach, wie das Tröpfchen so ist in diesem Jahr. Vorher noch Kingfisher mit For the Boys.

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5: Um 12 Uhr mit Ralf Valencia. Bundesfamilienministerin Karin Prien hat ein Sofortprogramm angekündigt, um Kinder und Jugendliche in der digitalen Welt besser zu schützen. Sie sprach sich erneut dafür aus, eine Altersgrenze für die Nutzung von Social-Media-Angeboten einzuführen, kombiniert mit Auflagen für die Anbieter. Kurz zuvor hatte die CDU-Politikerin den Abschlussbericht einer Expertenkommission zu dem Thema entgegengenommen. Diese empfiehlt insgesamt 56 Maßnahmen zum Jugendschutz im Netz. Im Jemen hat die Houthi-Miliz offenbar die Kontrolle über das Gebiet um die Meerenge von Bab al-Mandab übernommen. Dabei handelt es sich um eine der wichtigsten Schifffahrtsstraßen der Welt. Sie verbindet das Rote Meer mit dem Indischen Ozean. Ein örtlicher Regierungsvertreter erklärte, Boote mit bewaffneten Kämpfern hätten die Insel Mayun erreicht und entlang der Küste Posten bezogen. Erst gestern hatte die vom Iran unterstützte Houthi-Miliz die Kontrolle über den jemenitischen Hafen Mokka übernommen. Geschäfte, Restaurants und Dienstleister sollen künftig verpflichtet werden, neben Bargeld auch mindestens eine digitale Bezahlmöglichkeit anzubieten. Bundesfinanzminister Lars Klingbeil hat dazu Eckpunkte vorgelegt. Welches Verfahren die Unternehmen dann genau nutzen, soll ihnen demnach selbst überlassen bleiben. Geplant ist, die neuen Regeln schon im kommenden Jahr umzusetzen. Die Verbände der betroffenen Branchen halten die Pläne für unnötig und befürchten mehr Bürokratie und höhere Kosten. Bundesarbeitsministerin Bärbel Baas hält an den geplanten Rentenreformen fest. Das bekräftigte sie in der Haushaltsdebatte des Bundestags. Die Änderungen seien kein Selbstzweck. Es gehe darum, das Land wieder besser zu machen. Mit Blick auf die Rente mit 63 versprach die SPD-Politikerin Übergangsregeln. Man könne sich darauf verlassen, dass es einen Vertrauensschutz geben werde. Der Etat von Baas ist der größte Einzelposten im Haushalt für 2027. Geplant sind hier Ausgaben von mehr als 200 Milliarden Euro. An den Hochschulen in Thüringen streben immer mehr Menschen einen Doktortitel an. Das geht aus Zahlen des Statistischen Landesamtes hervor. Demnach saßen Ende vergangenen Jahres fast 6.500 Menschen an ihren Doktorarbeiten. Im Jahr 2018 waren es nur mehr als 1.000 weniger. Besonders gefragt sind laut Statistik die Bereiche Mathematik, Naturwissenschaften und Medizin. Das waren die Nachrichten.
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6: Und wir schauen jetzt auf die Temperaturen von 11 Uhr. Auf dem Brocken ist es wolkig bei 12 Grad. In Chemnitz bedeckt 15, Dresden in paar Wolken 15 Grad. Stark bewölkt in Eisenach bei 14 und in Erfurt bei 16 Grad. Auf dem Fichtelberg bedeckt 10, Gera bedeckt 15 Grad. In Görlitz ist es wolkig 15, Halle 17, bedeckt in Leipzig bei 16 und in Magdeburg bei 17 Grad. Und in Meiningen fast wolkenlos bei 16 Grad. Heute Nachmittag dann eine Mischung aus Sonne und Wolken. Am Abend sind auch einzelne Schauer möglich bei 20 bis 24 Grad. In der Nacht wechselnd bewölkt. Auch dann gibt es noch vereinzelt Regen. Die Temperaturen sinken auf 13 bis 7 Grad. Und das Wochenende morgen beginnt teilweise heiter, teilweise bewölkt. Es bleibt aber meistens trocken bei 20 bis 24 Grad. Und nun der Blick auf die Straßen der MDR Kulturverkehrsservice mit diesen Meldungen. A4 Görlitz Richtung Dresden zwischen Ochorn und Pulsnitz. Stau wegen Reinigungsarbeiten, hier brauchen Sie 10 Minuten länger. A9 Richtung München zwischen Markt Schorgast und Bad Berneck-Himmelkron. Stau und stockender Verkehr wegen einer Baustelle, hier brauchen Sie ebenfalls 10 Minuten extra. A13 Richtung Berlin zwischen Großköris und Bestensee. Stockender Verkehr an einer Baustelle. Vorsicht auf der A71 Richtung Schweinfurt. Zwischen Ilmenau-West und Grevenroda liegt ein Sack auf der Fahrbahn. A72 Richtung Leipzig zwischen Stolberg-Nord und Kreuz-Chemnitz. 7 Kilometer Stau wegen Reparaturarbeiten im Baustellenbereich. Hier brauchen Sie eine halbe Stunde länger. Die B71 Magdeburg-Salzwedel ist zwischen Letzlingen und Gardelegen wegen Bergungsarbeiten gesperrt. Und im Landkreis Nordsachsen ist die Straße zwischen Mochawitz und Krostitz nach einem Unfall gesperrt. Soweit die Meldungen. Gute Fahrt Ihnen.
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6: Dazu begrüßt Sie Lydia Jacobi. Herzlich willkommen bei uns.

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Jimmy Faulkner bei MDR Kultur am Freitagmittag. Es war ja wieder mal sehr heiß diesen Sommer oder noch heißer, muss man sagen. Temperaturrekorde um Temperaturrekorde. Und es hat natürlich auch Einfluss auf die Ernte, auf den Wein zum Beispiel. Die Weinlese wurde in vielen Regionen vorgezogen. Und im Saale-Unstrut-Gebiet, da hat sie auch jetzt begonnen. Da sind die Winzer auf ihren Hängen unterwegs, um die Trauben zu ernten. Wir waren dabei, haben mit einem Winzer über die Folgen des Klimawandels gesprochen und das veränderte Trinkverhalten der Deutschen. Gleich mehr dazu. Vorher Musik von Amy Lee, Amos Lee. So rum ist es. Like Someone in Love.

0: In Sachsen, da ist es schon Ende August losgegangen. Im etwas nördlicher gelegenen Weinbaugebiet an Saale und Unstrut hat sie jetzt begonnen, die Weinlese 2026. Und wir fragen, was von ihr zu erwarten ist hier bei MDR Kultur und wie sich die Winzer darauf einstellen, dass der Weinkonsum in Deutschland seit Jahren zurückgeht. Über den Daumen gepeilt um eine Flasche pro Kopf und Jahr. Klingt erstmal nicht so viel, aber kumuliert ist es dann doch einiges. Wolfgang Schilling war für diese Fragen an der Saale und hat da mit einem Winzer gesprochen.
1: An Saale und Unstrut hat die Weinlese begonnen, titelte am Mittwoch die große Tageszeitung der Region und zeigte das Foto einer Vollerntemaschine, die sich über eine Rebzeile hermacht. Ein Bild, das sich mir beim Besuch des kleinen Weinguts Hai an der Saale bei Naumburg nicht bietet.
2: Naja, bei uns sieht man beim Lesestart ganz viele Hände, Beine, Arme, die sich im Weinberg bewegen. Vollernter nutzen wir nicht. Wir können mit der Hand relativ schnell und auch selektiv lesen.
1: Matthias Hai ist der Chef auf dem Hof seines eigenen Weinguts und gehört mit den von ihm produzierten Weinen zum VDP, dem erlesenen Kreis der Vereinten Deutschen Prädikatsweingüter, deren Motto mit Klasse statt Masse auf den Punkt zu bringen ist. Letzte Woche hat man hier die ersten Dornfelder Trauben in der Steillage gleich hinter dem idyllischen Weingut gelesen.
2: Und jetzt müssen wir uns fast auf die Finger hauen, um nicht zu schnell zu lesen, denn man könnte denken, das war eines der heißesten Jahre. Man müsste meinen, dass die Mostgewichte durch die Decke gehen, ist aber nicht so. Also mein Motto dieses Jahr ist, der Rebstock ist kein Kaktus. Das ist das Motto dieses Jahres, weil was macht der Rebstock, wenn es zu heiß wird? Er fährt seine Photosynthese auf ein Minimum runter. Das heißt, da gibt es wenig Zuckereinlagerung und das führte zu einer Situation, dass wir jetzt Mostgewichte haben, die noch nicht hoch sind. Also es ist eine ganz seltsame Gemengelage, vor der wir jetzt stehen. Noch nicht ganz reif, die Mostgewichte noch relativ niedrig, die Säuren aber auch niedrig. Es wird spannend.
1: Auf dem inzwischen 9 Hektar, die Matthias Hai mit seinem Team, zu dem in diesem Jahr das erste Mal auch ein Lehrling gehört, bearbeitet. Was für ein Ertrag erwartet er?
2: Dieses Jahr werden wir einen niedrigen durchschnittlichen Ertrag haben. Das heißt, ich schätze so zwischen 40 und 50 Hektoliter pro Hektar. Also zwischen 4.000 und 5.000 Liter. Das sind dann 6.000 bis 7.000 Flaschen pro Hektar. Also viel zu viel, dass wir das alleine trinken könnten. Also wir brauchen Hilfe beim Austrinken.
1: Und die macht sich, glaubt man, der Statistik rar. Seit Jahren sinkt der Weinkonsum in Deutschland kontinuierlich, was vielleicht auch an den Preisen liegt, die hier an Saale und Unstrut und dann noch bei einem VDP-Weingut wie dem von Matthias Hai im oberen Segment liegen. Das Einsteigermodell kriegt man bei ihm für 12 Euro, für die Spitzenprodukte legt man 46 Euro hin. Qualität hat ihren Preis, die aber auch nicht in Stein gemeißelt bleiben muss.
2: Ja, wenn man genauer schaut, stagnieren die Preise auch, weil die Winzer wissen ganz genau, dass der Markt sensibel ist und dass jetzt nicht Zeiten sind, um auch noch mal einen Euro draufzuschlagen auf die Flasche. Eher das Gegenteil, dass man eine Preisentwicklung nach unten tendenziell sehen könnte die nächsten Jahre.
1: Was sich durchaus realisieren lässt, wenn man in der Vermarktung neue Wege geht. Verkauft man die Weine wie Matthias Hai über den eigenen Online-Shop, bleibt der Gewinn ganz im Haus, dass er peu à peu in ein Gasthaus der höheren Kategorie verwandelt hat.
2: Unsere Hofgastronomie ist bei uns extrem wichtig geworden im Weingut. An den Wochenenden sind wirklich hunderte Ausflugstouristen unterwegs und die suchen genau das. Die suchen einen tollen Ort, die suchen diese kulturhistorische Kulisse. Die suchen gutes Essen, guten Wein und wenn man das bietet, funktioniert das. Ja, und ich bin tatsächlich in der Küche gelandet. Wir hatten die letzten Jahre auch viele Gastköche bei uns, sodass ich bei denen wie so eine Art kleine, naja, Lehre durchlebt habe und mittlerweile die Skills so weit entwickelt sind, dass ich mir das auch selber zutraue, auf einem wirklich hohen Niveau hier bei uns die Küche zu verantworten.
1: Kann er machen. Die Verantwortung für den Wein teilt er sich inzwischen mit einem fest angestellten Kellermeister. Und wer weiß, vielleicht übernimmt das Multitalent dann irgendwann auch noch die musikalische Umrahmung der Veranstaltungen auf dem Weingut. Doch da hebt Matthias Hai mit entschiedener Bescheidenheit die Hände.
2: Es sind ja wenige Menschen mit allen Begabungen gesegnet. Ich habe vielleicht die Kulinarik und da hört es auch schon auf bei mir wahrscheinlich. Aber Gesang und Musik ist jetzt nicht sehr ausgeprägt bei mir. Auch Tanzeinlagen wird man meinerseits nicht erleben.
0: Aber Hauptsache gute Laune, trotz der vielen Arbeit und den vielen neuen Herausforderungen im Weinbau der Region in der Saale-Unstrut. Und das gehört ja dann vielleicht auch zusammen. Wolfgang Schilling war für uns dort unterwegs auf dem Weingut Hai.

Für Mark Oliver Everett, das Mastermind der Band The Eels, da ging die musikalische Karriere los mit einem Kinder-Drumset vom Flohmarkt und mit den Neil Young-Platten seiner Schwester. Da wurden quasi die Grundlagen gelegt. Da fängt er dann an, die ersten eigenen Melodien zu komponieren. Lange, lange ist's her. Jetzt haben die Eels für den 16. Oktober ihr 16. Studioalbum angekündigt. Cookie Happened.

Sie sind bei MDR Kultur. 12:25 Uhr ist es gleich, eine neue Ausgabe der Kulturnachrichten. Und bis dahin noch ein paar Takte von David Bowie, Young Americans.

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1: Und die gibt's jetzt noch einmal von Claudia Leonhardt.
2: Noch bis Ende 2028 sind die kommunalen Theater in Sachsen-Anhalt finanziell vom Land abgesichert. Für die Zeit danach sieht die Intendantin des Theaters der Altmark, Dorothee Solmo, die Theaterszene existenziell bedroht, wenn die AfD regieren sollte. In der ARD-Sendung Mitreden Deutschland diskutiert, sagte sie:
3: Es besteht jetzt eine sehr große Möglichkeit, dass wir nächstes Jahr mit einer durch AfD gebildeten Regierung verhandeln müssen. Und zwar mit der AfD, die ganz klar gesagt hat, dass sie etwas wie patriotische Glaubensbekundung haben möchten, die sie dann mit Förderung koppeln. Da sage ich als Theatermacherin: Moment, das widerspricht komplett der Freiheit der Kunst.
2: Bei der Landtagswahl in Sachsen-Anhalt am vergangenen Sonntag ist die AfD deutlich stärkste Kraft geworden. Theaterschaffende aus ganz Sachsen setzen sich ab heute in Stolberg mit den Herausforderungen unserer Zeit auseinander. Dort finden die 23. Sächsischen Amateurtheatertage statt. Es geht um Teilhabe und um die Stärkung lokaler Kultur und Gemeinschaft, besonders im ländlichen Raum. Anna-Sophie Naumann vom Landesverband Amateurtheater Sachsen sagte MDR Kultur:
4: Was der Landesverband gezielt stärken möchte, ist natürlich auch die Sichtbarkeit und die Wirksamkeit von ländlichem Amateurtheater, weil wir die Beobachtung gemacht haben in den letzten Jahren, dass Stadt und Land so ein bisschen ihrer eigenen Bubble leben und da auch diesen Austausch herzustellen und eine stärkere Verbindung einfach. Also da geht es dann um kulturelle und gesellschaftliche Teilhabe. Und was sich dann auch eben in den Theaterstücken widerspiegelt und in der Art und Weise, wie die Ensembles miteinander umgehen und was sie dann eben auch im gemeinschaftlichen Spirit an das Publikum, das ja auch unfassbar diversifiziert ist, weitergeben.
2: Menschen jeden Alters an das Theater heranführen und den sozialen Zusammenhalt zu fördern, das ist auch das Ziel des Greizer Theaterherbstes. Heute Abend startet die diesjährige Ausgabe unter dem Motto Menschen und Monster. Gruppen haben seit Juni in einer Theaterwerkstatt, einer Kritik- und Schreibwerkstatt oder dem Jazzwerkorchester geprobt. Die Vorstellungen finden noch bis Ende September an unterschiedlichen Orten in Greiz statt. Ob Wassermusik von Händel oder die Moldau von Smetana, das Wasser fasziniert Menschen seit jeher auch musikalisch. Nun bekommt das Element ein eigenes Oratorium. Geschrieben hat Vulkotner Voda, auf Deutsch wundersames Wasser, der sorbische Komponist Mercin Wetzlich. Heute wird das weltliche Oratorium uraufgeführt von der sorbischen Kammerphilharmonie gemeinsam mit dem sorbischen Jugendensemble Bautzen und zwei Bands. Die Texte stammen von der sorbischen Dichterin Roža Domascina. Dazu sagte sie MDR Kultur:
5: Das Libretto fängt an mit Flüssen, also wie die Flüsse entspringen. Also es ist relativ allgemein. Es geht quer um die Welt herum, Meer, Ozean, Fluss, Teich. Was lebt vom Wasser? Welche Kraft hat das Wasser? Was macht das Wasser? Bis zu Überschwemmungen, bis zum Zurückziehen. Also dieses Element, das der Mensch niemals zu bezwingen vermag.
2: Die Uraufführung ist heute Abend in der Stadthalle Bautzen.
1: Vielen Dank für die Kulturnachrichten, Claudia Leonhardt.
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1: Heute Nachmittag am Himmel ein Mix aus Sonne und Quellwolken. Trocken bleibt es aber weitgehend. Und am Abend kommen dann allerdings von Westen her ein paar Regenschauer durch. Höchstwerte 20 bis 24 Grad. In der Nacht unterschiedlich bewölkt. Auch dann fällt noch vereinzelt Regen bei Tiefstwerten von 13 bis 7 Grad. Und morgen wechselnd bewölkt. Aufheiterungen gibt es, selten etwas Regen bei 20 bis 24 Grad. Und am Sonntag dann ein bisschen mehr Regen und die Temperatur sinkt. Der MDR Kulturverkehrsservice meldet: Zunächst ein Hinweis für den Landkreis Saalfeld-Rudolstadt. Durch einen Großbrand kommt es im Bereich Unterhain zu einer starken Geruchsbelästigung durch Rauch. Bitte halten Sie da die Fenster und Türen geschlossen. A4 Richtung Frankfurt. Vorsicht in der Abfahrt Gera-Langenberg, steht ein defekter PKW auf der rechten Fahrspur und hier erfolgt auch ein Radwechsel. A9 Richtung München zwischen Markt Schorgast und Bad Berneck-Himmelkronen. Stau und stockender Verkehr wegen Bauarbeiten. Hier brauchen Sie 10 Minuten mehr. A72 Richtung Leipzig zwischen Stolberg Nord und Kreuz Chemnitz, Stau an einer Baustelle plus 20 Minuten. Die B71 Magdeburg-Salzwedel ist zwischen Letzlingen und Gardelegen wegen Bergungsarbeiten gesperrt. B98 Richtung Zeithain zwischen Sacker und Tiendorf Stau und stockender Verkehr. Hier dauert es 15 Minuten länger. Im Landkreis Nordsachsen ist die Straße zwischen Mochawitz und Krostitz nach einem Unfall gesperrt. Und in Leipzig an der Kreuzung Kurt-Eisner-Straße, August-Bebel-Straße gibt es in allen Richtungen Stau nach einem Unfall. Soweit die Meldungen. 12.35 Uhr jetzt die Zeit.
6: 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Jetzt aus Dresden, Tworna.

Tvorna. Das ist der slawische Name des Dorfes Kvoren, in dem Katharina Oter und Frieda Zimmermann leben und dieses Trio mit dem Namen Tvorna gegründet haben. Und das war ihr Titel »Wenn ich ein Vöglein wäre« hier bei MDR Kultur auf dem Platz, der für regionale Musik reserviert ist.

Tunde Bayou mit Turn the Music On hier bei MDR Kultur. Ja, gute 40% mögen sich über das Ergebnis freuen, aber für viele ist es trotzdem schwierig, nach der Landtagswahl in Sachsen-Anhalt was zum Lachen zu finden. Nun ist es aber Peter Zudeiks Job, den Humor nicht zu verlieren. Was unser Chefsatiriker in seinem Wochenrückblick zur Wahl und ihren Nachwirkungen zu sagen hat, das hören Sie gleich nach Planes mit Line of Sight.

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1: Was habe ich gesagt? Nach der Wahl wird's in Sachsen-Anhalt noch spannender, als die Wahl selbst war. Die AfD kann regieren, wenn sie einen Partner findet. CDU, SPD, Grüne, Linke, keiner will das Wagenknecht-Bündnis.
2: Wir wollen ja in keine Koalition mit der AfD gehen, also Sondierungsgespräche wird es nicht geben.
1: Sagt die BSW-Vorsitzende. Und was meint die Namensgeberin?
3: Wir halten es immer noch für sinnvoll, dass wir ins Gespräch kommen für einen überparteilichen Ministerpräsidenten.
1: Das will der Herr Siegmund aber nicht.
3: Nur weil Herr Siegmund das abgelehnt hat, heißt das ja nicht, dass der Vorschlag falsch ist.
1: Aber nicht durchführbar. Ohnehin wollte der Herr Siegmund nur mit absoluter Mehrheit antreten. Hat er vorher gesagt. Nein, hat er nicht so gemeint, sagt er jetzt, sondern...
4: Wenn es sich abzeichnet, dass wir eine stabile Mehrheit auf den Weg gebracht haben.
1: Hat er nicht. Also was tun?
4: Wir werden schauen, ob es einzelne Fraktionen oder einzelne Abgeordnete geben wird, die mit uns gemeinsam diese historische Aufgabe stemmen wollen.
1: Zu Deutsch, er sucht Verräter oder sagen wir mal Überläufer bei den anderen Parteien. 39 Sitze hat die AfD, mit 42 hätte sie die absolute Mehrheit. Also da werden sich doch drei Fredis finden lassen, die gegen Geld und gute Worte rübermachen zur Rechtsfront. Und wenn nicht?
5: Im Notfall würde es halt Neuwahlen geben, dann haben wir halt 50% oder 55%.
1: Sagte Herr Siegmund.
6: Wir reden nach einer gewonnenen Landtagswahl nicht von Neuwahlen.
1: Sagte Herr Chrupalla, der wo Bundesvorsitzender ist. Und der Herr Siegmund sitzt neben ihm und schweigt betroffen. Er will es sich mit der Parteispitze ja nicht verscherzen. Womit wir auf der Bundesebene wären und bei der Tatsache, dass diese Wahl angeblich eine bundespolitische Katastrophe ist. Also gut, 1,7 Millionen Wahlberechtigte in Sachsen-Anhalt. Das ist etwas weniger als die Einwohnerzahl von Hamburg. Aha. 43,8% für die AfD, also 56,2% haben sie nicht gewählt. Bloß tröstet das niemanden.
7: Es ist die schwerste Wahlniederlage, die die CDU seit Jahren, seit Jahrzehnten eingefahren hat.
1: Kann man so sehen.
7: Das macht etwas mit uns, auch mit mir persönlich.
1: Und deshalb hat der Friedrich versprochen, sich ganz doll zu bessern.
7: Wir müssen versuchen, ich selbst auch, die Menschen auch in ihrer ganzen Emotionalität stärker zu erreichen.
1: Genau, das ist ja das Erfolgsrezept der Rechtsfront. Geh mir weg mit Fakten. In Sachsen-Anhalt ist die Arbeitslosigkeit gesunken und der individuelle Wohlstand gestiegen. Was sagt der Herr Siegmund? Kann sein, aber das wird nicht so gefühlt. Ganz so schneidig hört sich das beim Sauerländer nicht an.
7: Ich gehöre nun zu denen, die nicht jeden Tag Emotionen vor sich hertragen, aber die Bevölkerung will da auch andere Antworten haben.
1: Ja, fein. Immerhin, Sachsen-Anhalt hat wenigstens dafür gesorgt, dass die Haushaltsdebatte im Hohen Hause zu Berlin recht munter war. Die Bundestagspräsidentin hatte jede Menge zu tun, den Tumult der AfDler einzuhegen.
8: Ja, auch das muss man ertragen, wenn man den Spiegel vorgehalten bekommt. Es wird Ihnen auch zuzumuten sein, anderen zuzuhören.
7: Das ist sehr liebenswürdig von Ihnen, Frau Präsidentin. Aber es wird trotzdem verhallen und diese Fraktion wird weiter versuchen, hier nicht nur zu stören. Sehen Sie, es geht gleich weiter. Zuhören ist nicht Ihre Stärke. Sehen Sie, es geht schon wieder los. Es ist genauso, wie wir es immer gesagt haben. Sie wollen hier keinen Dialog. Sehen Sie.
8: Also wir sind hier jetzt nicht auf dem Fußballplatz. Heben Sie sich das fürs Wochenende auf. Wenn das jetzt hier nochmal passiert, so ein Verhalten, schmeiße ich Sie hier raus. Mir reicht es jetzt hier.
1: Da kriegen wir mit Sicherheit noch eine Menge Spaß.
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0: NCD wäre, die Demokratie endlich abzuwählen.
1: Das wird man doch noch sagen dürfen, wird man doch noch sagen
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Stoppock mit seinem Kommentar zum aktuellen politischen Geschehen hier bei MDR Kultur. In der nächsten Stunde dann widmen wir uns hier im Programm einem weniger bekannten weltlichen romantischen Oratorium von Robert Schumann, das die Geschichte eines gefallenen Engels erzählt und das MDR-Orchester und Chor jetzt gerade wieder ausgegraben haben. Erstmal aber noch Musik von Lofi, Tough Luck und dann auch noch die Nachrichten.

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2: Um 13 Uhr mit Ralf Valencia. Nach dem Vorstoß der Houthi-Miliz in der Meerenge von Bab al-Mandab fordert der Experte für maritime Sicherheit Moritz Brake ein Eingreifen Deutschlands und Europas. Der Bonner Dozent und Gründer der Beratungsfirma Nex Maris sagte MDR aktuell, die Houthis griffen im Roten Meer den globalen Ölmarkt an. Davon werde die Versorgung mit Öl auch in Deutschland betroffen sein. Deshalb müsse man die Houthis stoppen, gegebenenfalls auch mit militärischen Mitteln. Wenn Saudi-Arabien selbst Gegenmaßnahmen ergreife, um die Houthis zu verdrängen, müsse Europa da unterstützen. Bundesfamilienministerin Karin Prien hat ein Sofortprogramm angekündigt, um Kinder und Jugendliche in der digitalen Welt besser zu schützen. Sie sprach sich erneut dafür aus, eine Altersgrenze für die Nutzung von Social-Media-Angeboten durchzuführen, kombiniert mit Auflagen für die Anbieter. Kurz zuvor hatte die CDU-Politikerin den Abschlussbericht einer Expertenkommission zu dem Thema entgegengenommen. Diese empfiehlt insgesamt 56 Maßnahmen zum Jugendschutz im Netz. Geschäfte, Restaurants und Dienstleister sollen künftig verpflichtet werden, neben Bargeld auch mindestens eine digitale Bezahlmöglichkeit anzubieten. Bundesfinanzminister Klaas Klingbeil hat dazu Eckpunkte vorgelegt. Welches Verfahren die Unternehmen dann genau nutzen, soll ihnen demnach selbst überlassen bleiben. Geplant ist, die neuen Regeln schon im kommenden Jahr umzusetzen. Die Verbände der betroffenen Branchen halten die Pläne für unnötig und befürchten mehr Bürokratie und höhere Kosten. Bundesarbeitsministerin Bärbel Baas hält an der geplanten Rentenreform fest. Das bekräftigte sie in der Haushaltsdebatte des Bundestags. Die Änderungen seien kein Selbstzweck. Es gehe darum, das Land wieder besser zu machen. Mit Blick auf die Rente mit 63 versprach die SPD-Politikerin Übergangsregeln. Der Etat von Baas ist der größte Einzelposten im Haushalt für 2027. Der Deutsche Fußballbund wird die Kosten für Polizeieinsätze bei Risikospielen künftig teilweise an die Vereine weitergeben. Das entschied das DFB-Präsidium. Wie Präsident Bernd Neuendorf erklärte, muss der Verband diese Rechnungen wegen rechtlicher Pflichten an die Heimatvereine weiterreichen. Er betonte aber, dass er diese Gebühren für den falschen Weg hält. Dadurch werde die Sicherheit im Stadion nicht besser. Hintergrund ist ein Urteil des Bundesverfassungsgerichts, das solche Gebühren erlaubt. Das waren die Nachrichten.
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3: Und da steigen wir ein mit den aktuellen Temperaturen. In Atern ein paar Wolken am Himmel bei 18 Grad, Dresden ebenfalls wolkig 17. Eisenach fast wolkenlos 18 Grad, Erfurt stark bewölkt 18, Gardelegen klarer Himmel 20 Grad, Hoyerswerda wolkig 18, Magdeburg klar 20, Neuhaus am Rennweg stark bewölkt 13 Grad, Oschatz wolkig 18 und stark bewölkt in Plauen bei 19 Grad, in Wernigerode bei 20 und Lutherstadt-Wittenberg 18 Grad. Heute Nachmittag gibt es Sonne und Wolken im Mix, am Abend dann noch einzelne Schauer bei 20 bis 24 Grad. In der Nacht ist es wechselnd bewölkt, vereinzelt fällt weiterhin Regen, es geht runter auf 13 bis 7 Grad. Und morgen teilweise heiter, teilweise bewölkt, meistens trocken, 20 bis 24 Grad dann am Samstag. Der Blick auf die Straßen, der MDR Kultur Verkehrsservice mit folgenden Meldungen. A2 Richtung Berlin zwischen Rennau und Eilsleben, streckenweise Stau und stockender Verkehr, hier brauchen Sie 20 Minuten mehr. Vorsicht auf der A2 Richtung Berlin zwischen Burg Ost und Thesen, liegt ein Metallteil auf der linken Fahrspur. A9 Richtung München zwischen Markt Schorgast und Bad Berneck-Himmelkron, Stau und stockender Verkehr wegen Bauarbeiten, hier dauert es eine Viertelstunde länger. A71 Richtung Sangerhausen zwischen Köllada und Heldrungen stehen zwei defekte Fahrzeuge im Schmücketunnel. A72 Richtung Leipzig zwischen Stolberg Nord und Kreuz Chemnitz Stau an einer Baustelle. Hier brauchen Sie 30 Minuten länger. Die B71 Magdeburg-Salzwedel ist zwischen Letzlingen und Gardelegen wegen Bergungsarbeiten gesperrt. Und im Landkreis Nordsachsen ist die Straße zwischen Mochawitz und Krostitz nach einem Unfall gesperrt. Soweit die Meldungen. Gute Fahrt Ihnen, wenn Sie unterwegs sind. Kommen Sie gut ans Ziel. 13.04 Uhr.
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3: Mit Lydia Jacobi. Hallo.

sehr energiegeladener Song von Aaron Fraser hier bei MDR Kultur. Ein Engel wird aus dem Paradies geworfen, hinein in die Welt, und er darf nicht zurückkehren. Das ist die Handlung von Robert Schumanns Oratorium Das Paradies und die Peri. Gar nicht so bekannt, weil es lange nicht aufgeführt wurde. Ein Glück also, dass das MDR Sinfonieorchester und der MDR Rundfunkchor das Werk jetzt wiederentdeckt haben. Man muss sagen, sie sind nicht die Ersten. Wir stellen Ihnen das Oratorium aus diesem Anlass aber gleich mal vor.

0: die Erfurter Musikerin Joyce November aufgenommen in der MDR Kultur Studio Session. Und wir reden jetzt hier über ein musikalisches Werk, das viel zu lange in der Versenkung verschwunden war. Das Oratorium, das Paradies und die Peri von Robert Schumann. Groß angelegt für Solostimmen, Chor und Orchester. Und wegweisend war das für die Gattung der weltlichen Oratorien. Bei seiner Uraufführung, 4. Dezember 1843 war das, hat es noch einen riesigen Erfolg gefeiert und wurde allein zu Schumanns Lebzeiten mindestens 50 Mal gespielt. Aber dann ist es für viele Jahrzehnte von den Konzertprogrammen verschwunden. Gut also, dass es in letzter Zeit wieder häufiger zu hören ist. So auch am kommenden Sonntag im Leipziger Gewandhaus mit dem MDR-Sinfonieorchester und dem MDR-Rundfunkchor unter Chefdirigent Dennis Russell Davis, der Robert Schumanns Das Paradies und die Peri auf die Bühne bringt. Und Susanne Krieger stellt ihm das Werk erstmal vor.
1: Ruhig, getragen und sehnsuchtsvoll. So beginnt das Oratorium von Robert Schumann. Im Mittelpunkt steht Peri, ein feenähnliches, geflügeltes Fabelwesen aus der persischen Mythologie. Es ist das Kind eines gefallenen Engels und einer Sterblichen. Aufgrund dieser unreinen Herkunft wird der Peri der Zutritt ins Paradies verwehrt.

Und so irrt Peri durch die Welt. Sie sucht nach himmlischen Opfergaben, um die Engel an der Paradiespforte zu erweichen. Robert Schumann hat die Geschichte einer Märchensammlung des irischen Dichters Thomas Moore entnommen. Der Stoff selbst entstammt der persischen Mythologie. Das Orientalische und Exotische aus fernen Welten fasziniert die Menschen damals. So auch Schumann, der zusammen mit Adolf Böttger das Libretto für sein Oratorium schreibt. Das, so der Komponist, sei nicht für den Betsaal, sondern für heitere Menschen gedacht. Die Peri muss auf ihrer Reise sehr viel irdisches Leid erfahren. Zuerst trifft sie auf einen sterbenden Freiheitskämpfer und fängt dessen letzten Blutstropfen auf. Sie hofft, damit die Engel zu überzeugen. Der Versuch schlägt fehl.

Die Geschichte erzählt von der Suche nach Erlösung. Im Privaten hat Robert Schumann gerade sein Glück gefunden, denn nach langem Streit vor Gericht mit Friedrich Wieck durfte er endlich dessen Tochter Clara heiraten. Doch schon lange zuvor plagen Robert andere Geister. Er leidet unter Depressionen, kämpft immer wieder gegen seine inneren Dämonen, die ihn letztendlich zu mehreren Klinikaufenthalten zwingen. Anfang der 1840er Jahre ist er wie im Schaffensrausch. Nachdem er unglaublich viele Klavierwerke und Lieder geschrieben hat, widmet er sich nun dem großen Orchester. Kurz nach der sehr erfolgreichen Uraufführung seiner ersten Sinfonie, der Frühlingssinfonie, entsteht sein Oratorium. Das damals wirklich Neue ist, dass Robert Schumann erzählende Rezitativstränge durchkomponiert. Das Orchester untermalt bildhaft die Worte mit farbigen Tönen und erinnert damit wiederum an die große Kunst des Liedkomponisten Schumann. Das in drei Teilen konzipierte Werk fließt in einem riesigen Klangstrom dahin, der wenig gemein hat mit den dramatischen Opernerzählungen der damaligen Zeit. Es entsteht vielmehr eine große Kontemplation, musikalisch aufgefächert von liedhaften Episoden bis hin zu komplexen Fugalchören. Dabei tritt die Erzählung zuweilen in den Hintergrund, um der Natur und dem Rauschen in der Welt zuzuhören und sich dem Wind, der Hitze oder dem Wasser hinzugeben.

Peri trifft am Ende ihrer Suche auf einen Mann, der im Angesicht eines betenden Kindes in Tränen ausbricht und all seine begangenen Verbrechen zutiefst bereut.

Urge Overkill bei MDR Kultur, bekannter Titel auch aus dem Film Pulp Fiction, jetzt aus den 90er Jahren weit zurück in den Barock. Johann Sebastian Bachs Courante aus der Partita Nummer 2 in C-Moll.

Das belgische Duo Kids with Buns, das will im Herbst, da steht er kurz vor der Tür, am 16. Oktober sein zweites Album rausbringen. Belle Ja soll es heißen. Und die dritte Single ist auch schon veröffentlicht, Best Friend. Klingt wie ein Sommerhit, handelt aber eigentlich von der schweren Erkenntnis, dass eine Beziehung nur noch auf platonischer Ebene existiert. Jetzt hier bei MDR Kultur.

0: Elmo mit Sober. Und damit ist es 13.30 Uhr geworden.
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0: Mit Ole Schröder.
2: Ole Steffen.
0: Ole Steffen. Entschuldigung, Ole. Ich habe an einen anderen Ole gedacht in dem Moment.
2: Ich musste gerade lachen.
0: Mit Ole Steffen.
2: Er wurde fürs Chemnitzer Kulturhauptstadtjahr geschaffen, der Kunst- und Skulpturenweg Purple Path. Am Wochenende wird er zur längsten Festmeile der Region. Bis Sonntag laden die 38 Kommunen entlang des Kunstwegs zu Festen, Führungen, Konzerten und mehr ein. Künstler öffnen ihre Ateliers, es gibt Theater, Gespräche, Musik und Mitmachaktionen. Der Programmdirektor der Kulturhauptstadt GmbH Stefan Schmidtke sagte MDR Kultur.
3: Na, es gibt über 200 Veranstaltungen, eine Familienholzwerkstatt in Oederan. Wir haben Fahrrad-Freizeittour rund um Stolberg. Es gibt das Dorffest in Kallenberg. Es gibt die Wismut im Schacht 371 in Hartenstein zu besichtigen. Der Purple Path tritt zum ersten Mal in so ein Programmwochenende. Wir wollen attraktiv werden für Touristen von überall her. Das ist also unser Pilot-Feierwochenende und ich hoffe, das wird es dann jedes Jahr geben.
2: Soweit Stefan Schmidtke. Die Hauptattraktion des Purple Path-Wochenendes ist eine Lichtinstallation an der Binge in Geyer. Noch bis Ende 2028 sind die kommunalen Theater in Sachsen-Anhalt finanziell vom Land abgesichert. Für die Zeit danach sieht die Intendantin des Theaters der Altmark, Dorothy Säumer, die Theaterszene existenziell bedroht, wenn die AfD regieren sollte. In der ARD-Sendung Mitreden, Deutschland diskutiert, sagte sie:
4: Es besteht jetzt eine sehr große Möglichkeit, dass wir nächstes Jahr mit einer durch AfD gebildete Regierung verhandeln müssen. Und zwar mit der AfD, die ganz klar gesagt hat, dass sie etwas wie patriotische Glaubensbekundung haben möchten, die sie dann mit Förderung koppeln. Da sage ich als Theatermacherin, Moment, das widerspricht komplett der Freiheit der Kunst.
2: Bei der Landtagswahl in Sachsen-Anhalt am vergangenen Sonntag ist die AfD deutlich stärkste Kraft geworden. In Weimar beginnt heute das Festival Wir tanzen im Mikado-Wald. Bis Sonntag geht es im Gaswerk um die unabhängige Kultur- und Musikszene der Stadt in den späten DDR-Jahren. Auf dem Programm stehen Konzerte, Lesungen, Filme, eine Ausstellung und eine Stadtführung. Ehemalige Bands und Akteure kommen dafür nach Jahrzehnten wieder zusammen. Im Mittelpunkt die Frage, wie sich die Szene damals eigene Freiräume geschaffen hat. In den 1970er und 80er Jahren entstanden in Weimar auch eigene Netzwerke in Kunst, Theater und Film. Jazz in einem historischen Ambiente. Heute beginnt das Jazzfest auf Schloss Batzdorf bei Meißen. Unter dem Titel Jazz Feudal finden bis Sonntag Konzerte statt. Initiator Lars Kutschke sagte MDR Kultur.
5: Das Schloss Batzdorf, das ist wirklich ganz idyllisch. In den 90er Jahren hat so ein Kollektiv angefangen, das auszubauen. Und ein sehr guter Freund von mir ist der Barocklautenist Stefan Maas, der aber heimlicher Jazzfan ist. Und ich bin heimlicher Fan von seiner Musik. Er hat das Glück, auf diesem wunderbaren Schloss zu leben. Und vor 11 Jahren hatten wir die Idee, dass wir einmal im Jahr ein ganz kleines Festival machen. Es spielen verschiedene Bands. Wir haben als Highlight am Samstag eine deutsch-französische Band, das Antoine Spranger Quartett. Das kann ich sehr empfehlen. Die spielen zeitgenössischen Jazz. Und am Sonntag darf ich sogar selbst mitspielen. Mit meinem Freund Alberto Masico aus Turin habe ich ein Orgeltrio, was so die Gospel- und Blues-Tradition ausschöpft. Und wir treffen die New Yorker Sängerin Lucy Woodward.
2: Soweit Jazz Feudal Initiator Lars Kutschke. Daneben gibt es auch Workshops, beispielsweise zu Instrumenten und Improvisation.
0: Die Kulturnachrichten mit Ole Steffen. Dankeschön.
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0: Heute Nachmittag gibt es eine Mischung aus Sonne und Quellwolken. Erstmal bleibt es weitgehend trocken, aber am Abend dann von Westen her ein paar Regenschauer möglich bei 20 bis 24 Grad. Auch in der Nacht kann es noch regnen, unterschiedlich bewölkt dazu. Die Temperaturen gehen runter auf 13 bis 7 Grad und morgen wechselnd bewölkt. Aufheiterungen sind auch dabei, selten etwas Regen, 20 bis 24 Grad. Am Sonntag dann etwas kühler und zeitweise Regen. Der MDR Kulturverkehrsservice meldet: A2 Richtung Berlin zwischen Rennau und Eilsleben, streckenweise Stau und stockender Verkehr. Hier brauchen Sie 20 Minuten extra. Vorsicht auf der A9 Richtung München zwischen Kreuz-Rippachtal und Weißenfels befindet sich eine ungesicherte Unfallstelle. A14 Richtung Dresden zwischen Kreuz-Magdeburg und Wandsleben Stau nach einem Unfall plus 15 Minuten. A71 Richtung Sangerhausen zwischen Kölleda und Heldrungen stehen zwei defekte Fahrzeuge im Schmücketunnel. A72 Richtung Leipzig zwischen Stolberg Nord und Kreuz Chemnitz 7 Kilometer Stau an einer Baustelle. Hier brauchen Sie 45 Minuten extra. Die B71 Magdeburg-Salzwedel ist zwischen Letzlingen und Gardelegen wegen Bergungsarbeiten gesperrt. Und im Landkreis Nordsachsen ist die Straße zwischen Mocherwitz und Krostitz ebenfalls nach einem Unfall gesperrt. Soweit die Meldung um 13.36 Uhr.
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Musik von hier oder ganz konkret aus Leipzig. Laura Liebeskind war das mit Das kleinste Übel. 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Das sind Baby Bird, Leider ein Spoon.

Das Sinfonieorchester Norrköping mit einem Stück aus der Ballettsuite Le Molière Imaginaire von Nino Rota hier bei MDR Kultur. Und jetzt Musik aus Down Under vom Duo Pamela. Ziemlich neu, ziemlich frisch von der Debüt-EP der Band Better Than Before.

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2: Und den beantwortet diesmal die Regisseurin Laura Labs. Die hat gleich mit ihrem Debüt ein deutliches Zeichen in der deutschen Filmlandschaft hinterlassen. Rote Sterne überm Feld hat 2025 die Kritik und das Publikum begeistert. Mit seiner Erzählfreude, mit der Fülle an Themen und Stilen. Und Laura Labs erkundet darin, ja, die Spuren der Vergangenheit, die bis in die Gegenwart führen, konkret in einem Ort in Mecklenburg. Sie ist 1985 geboren, ihre Eltern Autorin, hat an der Potsdamer Filmuni studiert und inzwischen ist auch ihr erster Roman erschienen, also sehr umtriebig die Frau, Adlergestell. Und auch da zeigt Laura Lab ein sehr waches Geschichtsbewusstsein und ihr Gespür für die Umbrüche und Widersprüche im Osten Deutschlands speziell. Am Sonntag ist sie zu Gast im MDR Kulturcafé, mittags ab 12.05 Uhr. Und jetzt beantwortet sie unseren Fragebogen.
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3: Haben Sie ein Vorbild oder eine Lebensmaxime?
4: Nee, da halte ich mich irgendwie zurück vor so allzu in Stein gemeißelten Wahrheiten. Das ist mir nix.
3: Welches Bildungserlebnis ist Ihnen in Erinnerung geblieben?
4: Ich glaube, mein schönstes Bildungserlebnis ist die Vorbereitung auf mein Abitur zusammen mit meinem Vater, der selber auch Autor ist, Jochen Labs, und der mit mir die als Schulstoff verordnete Literatur irgendwie rauf und runter gelesen und vor allem diskutiert hat. Und die Fragen, ist Goethe nun vielleicht doch Kommunist und ist Thomas Mann politisch oder nein, mit ihm immer wieder auf die Sprache zurückzuführen, das war toll.
3: Worüber können Sie nicht lachen?
4: Also ich kann über fast alles lachen, was mich manchmal in die Bredouille bringt. Aber ich finde, das ist auch eine Form von Widerständigkeit oder vielleicht sogar von sich aufrechthalten in Zeiten, in denen sich das Lachen eigentlich fast verbietet. Und dann aber eigentlich doch zu sagen, na, ich bin noch da.
1: Sein und Haben.
3: Was haben Sie sich zuletzt Schönes gekauft?
4: Oh, dauernd. Da bin ich ja vom Kapitalismus völlig eingeholt. Ich finde, man sollte sich andauernd einen schönen Lippenstift kaufen und natürlich mindestens einmal am Tag irgendwo einen guten Kaffee. Und das ist in Berlin gar nicht so leicht.
3: Welches Buch würden Sie niemals weggeben?
4: Oh, da habe ich viele. Es gibt so ein paar Bücher, die würde ich gerne weggeben und kann es aber selbst da nicht so richtig machen, weil es halt Bücher sind. Und ansonsten sind Bücher für mich fast wie so ein Kreis von Freunden, der immer mehr anwächst. Und die sitzen da im Regal und warten immer, wann beschäftigst du dich mal wieder mit mir? Und ich bin aber auch jemand, der Bücher wieder rausholt.
3: Wann fühlen Sie sich am lebendigsten?
4: Mit einem spritzigen Getränk in der Hand, in einer netten Runde von Menschen. Aber auch, ich bin ja eine begeisterte Schwimmerin, also im Wasser zu sein und sich in so einem anderen Aggregatzustand befinden. Am allerschönsten natürlich, wenn es ein See oder ein Meer ist. Da fühle ich mich auch sehr lebendig.
1: Gott und die Welt.
3: Woran glauben Sie?
4: Das ist ähnlich wie mit den Vorbildern, ne? Also es fällt mir schwer, so richtig an Dinge zu glauben. Ich würde gerne an was glauben und dann gucke ich in dieses All und man sieht diese kosmische Unvorstellbarkeit und merkt auch, dass das menschliche Gehirn für das alles ja überhaupt nicht geschaffen ist. Also wir sind ja nicht in der Lage, uns diesen Kosmos, der uns umgibt, vorzustellen. Und dann fällt es mir doch sehr schwer zu denken, dass es dabei in irgendeiner Form um uns als Menschen geht und deswegen auch irgendeine höhere Ordnung, auf die man da hoffen kann. Und dann aber wiederum finde ich es so anrührend, dass dieser kosmische Zufall Mensch auf seinem kleinen, bedrohten Planeten dann sitzt und so Gedichte in dieses kalte All rausschickt oder sowas. Und das ist dann vielleicht meine Form des Transzendentalen, der Mensch, der auf seinem kleinen Planeten sitzt und Lyrik macht.
3: Gibt es für Sie einen Ort des Friedens?
4: Ein Ort des Friedens könnten so bestimmte Kapitel von Büchern sein, die man sich immer wieder vorliest, wie zum Beispiel von Christa Wolf den Anfang vom Sommerstück, das erste Kapitel. Es ist was, wo ich gerne hin zurückkehre, aber jetzt so einen reinen Frieden, das finde ich vielleicht auch gar keinen so, also für einen inneren Zustand nicht so interessant, politisch finde ich Frieden schon gut.
3: Was meinen Sie, war Ihre letzte gute Tat?
4: Ich hatte eine gute Tat, die sich als Gegenteil entpuppt hat. Ich habe ein Vögelchen mit nur einem Flügel am Straßenrand gefunden und dachte, ich muss das irgendwie retten und habe das dann aufgesammelt und bin zu so einer Vogelexpertin gefahren. Da hat die gesagt, ja, bist du blöd, wenn überhaupt, dann hat der da, wo der aus dem Nest gefallen ist, noch irgendeine Chance von seinen Eltern versorgt zu werden. Bring ihn wieder zurück. Und dann habe ich ihn wieder an dieser Straße ausgesetzt und das war mein Versuch, gut zu sein.
1: Freud und Leid.
3: Wovon haben Sie zuletzt geträumt?
4: Ich glaube, ich bin nicht so der verträumte Typ.
3: Welche Musik berührt Sie am tiefsten?
4: Na, da muss ich jetzt aber an den Zauberberg denken, wo Settembrini Hans Castorp ja sagt, Musik ist schon politisch verdächtig, weil man sich von ihr immer so berühren lassen will. Und ich habe nicht so diesen Impetus, mich so vordergründig berühren zu lassen. Und deswegen würde ich Musik auch gar nicht in so eine Kategorie einteilen.
3: Was finden Sie schwerer? Anfangen? Oder aufhören?
4: Eigentlich fange ich gerne an. Das heißt, ich bin ja auch Preuße, muss ich ja leider zugeben.
2: Tolle Antworten von der Regisseurin Laura Labs auf unseren MDR-Kultur-Fragebogen. Und am Sonntag können Sie mehr von ihr hören. Dann ist sie zu Gast im MDR-Kultur-Café ab 12.05 Uhr. Und das Gespräch finden Sie jetzt übrigens auch schon in der App ARD Sounds. Und das ist Musik von Kacey Musgraves. Fix You.

Theodor Fontane, der hat sich an seinen Kindheitserinnerungen gesund geschrieben, könnte man sagen. Nach schwerer Erkrankung hat er zu Papier gebracht, was er erlebt hat zwischen 7 und 12 Jahren, diese glückliche Zeit in Swinemünde. In seiner Erzählung Meine Kinderjahre, in unserer Klassikerlesung nach 14 Uhr, hören Sie daraus die 10. von insgesamt 20 Folgen. Ich sage an der Stelle Tschüss, Lydia Jacobi mein Name. Ich wünsche Ihnen schon mal ein schönes Wochenende.

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3: Um 14 Uhr mit Ralf Valencia. Die Bundesanwaltschaft hat Anklage gegen 7 mutmaßliche Mitglieder der islamistischen Terrororganisation Hamas erhoben. Wie die Behörde mitteilte, sollen die Männer Waffen für einen konkreten Mordanschlag auf jüdische und israelische Ziele in Deutschland und anderen europäischen Ländern beschafft haben. Die ersten Verdächtigen waren im Oktober vergangenen Jahres in Berlin festgenommen worden. Laut Anklage wollten sie kurz danach das Attentat begehen. Die Ermittler fanden Pistolen, ein Gewehr und Munition. Die Staatsanwaltschaft Halle ermittelt gegen den sachsen-anhaltischen AfD-Landtagsabgeordneten Sebastian Koch wegen des Verdachts seines Verstoßes gegen das Waffengesetz. Wie die Behörde MDR aktuell bestätigte, fanden Ermittler bei einer Razzia Ende August Waffen bei dem Politiker. Nach Angaben von Kochs Rechtsanwalt handelte es sich dabei um 2 Luftgewehre und eine Schreckschusswaffe. Koch weise alle strafrechtlichen Vorwürfe zurück. Die Polizei hatte die Durchsuchung wegen mutmaßlicher Kontakte zur verbotenen rechtsextremen Gruppe Artgemeinschaft durchgeführt. Nach dem Vormarsch der Houthi-Miliz an der Meerenge von Bab al-Mandab fordert der Experte für maritime Sicherheit Moritz Brake ein Eingreifen Deutschlands und Europas. Der Bonner Dozent und Gründer der Beratungsfirma Nex Maris sagte MDR aktuell, die Houthis griffen den globalen Ölmarkt an. Dadurch sei auch die deutsche Ölversorgung bedroht. Brake betonte, Europa müsse die Houthis stoppen und Saudi-Arabien dabei unterstützen. Zuvor hatten die Houthis in strategisch wichtige Meerenge besetzt, die das Rote Meer mit dem Indischen Ozean verbindet. Geschäfte, Restaurants und Dienstleister sollen künftig verpflichtet werden, neben Bargeld auch mindestens eine digitale Bezahlmöglichkeit anzubieten. Bundesfinanzminister Lars Klingbeil hat dazu Eckpunkte vorgelegt. Welches Verfahren die Unternehmen dann genau nutzen, soll ihnen demnach selbst überlassen bleiben. Geplant ist, die neuen Regeln schon im kommenden Jahr umzusetzen. Der Deutsche Fußballbund wird die Kosten für Polizeieinsätze bei Risikospielen künftig teilweise an die Vereine weitergeben. Das entschied das DFB-Präsidium. Wie Präsident Bernd Neuendorf erklärte, muss der Verband diese Rechnungen wegen rechtlicher Pflichten an die Heimatvereine weiterreichen. Er betonte aber, dass er diese Gebühren für den falschen Weg hält. Dadurch werde die Sicherheit im Stadion nicht besser. Hintergrund ist ein Urteil des Bundesverfassungsgerichts, das solche Gebühren erlaubt. Das waren die Nachrichten. Und nun zum Wetter mit den Temperaturen von 13 Uhr. Auf dem Brocken stark bewölkt bei 11 Grad. Chemnitz heiter 16, Dresden wolkig 17, Eisenach wolkig 20, Erfurt wolkig 20, auf dem Fichtelberg stark bewölkt bei 10 Grad. Gera wolkig 19, Görlitz stark bewölkt 17, Halle 21, Leipzig sonnig 19, Magdeburg sonnig 22 und in Meiningen stark bewölkt bei 17 Grad. Die Vorhersage: Am Nachmittag Sonne und Quellwolken und zunächst meist trocken, erst am Abend von Westen her einige Schauer, Höchstwerte 20 bis 24 Grad. In der Nacht wechseln bewölkt und vereinzelt Regen, Tiefstwerte 13 bis 7 Grad. Morgen wechseln bewölkt mit Aufheiterungen und meist trocken, Höchstwerte 20 bis 24 Grad. Am Sonntag zeitweise Regen und leicht sinkende Temperatur. MDR Verkehrsdienst A2 Richtung Berlin. Zwischen Rennau und Alsleben streckenweise Stau und stockender Verkehr. Hier dauert es 20 Minuten länger. A9 Richtung München zwischen Markt Schorgast und Bad Benneck-Himmelkron. Stau und stockender Verkehr wegen Bauarbeiten. Hier 20 Minuten Verzögerung. A14 Richtung Dresden zwischen dem Kreuz Magdeburg und Wandsleben. Stau nach einem Unfall. Hier 10 Minuten Verzögerung. Vorsicht auf der A14 Richtung Dresden. Zwischen Döbeln Nord und Döbeln Ost befindet sich eine ungesicherte Unfallstelle auf allen Fahrspuren. A72 Richtung Leipzig, zwischen Stolberg Nord und dem Kreuz Chemnitz, 7 Kilometer Stau an einer Baustelle, hier mit einer halben Stunde Verzögerung. Die B71 Magdeburg-Salzwedel ist zwischen Letzlingen und Gardelegen wegen Bergungsarbeiten gesperrt. Geblitzt wird auf der A9 Richtung München zwischen Eisenberg und Bad Kloster-Lausnitz und auf der A9 Richtung Berlin zwischen Halle und Bitterfeld-Wolfen. Soweit der MDR-Verkehrsdienst, die Zeit 14.04 Uhr.
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1: Ben Garitanandes begrüßt Sie heute zur 10. Folge von Theodor Fontanes autobiografischem Roman Meine Kinderjahre. Anekdotenreich schildert Fontane da das Zusammenleben der Familie im Haus in Swinemünde. Ein Haus, das seinen Charakter während der Sommermonate sehr veränderte. Dann traf nämlich reichlich Besuch aus der Berliner Verwandtschaft ein und man war zu Ausflügen unterwegs. Es liest Kurt Böwe.
2: Mit Beginn des August verließ uns gewöhnlich unser Besuch wieder und kam dann der September heran. So schieden auch aus der Stadt selbst die letzten Badegäste. Und die Äquinoktialstürme ließen nicht mehr lange auf sich warten und setzten sich, wenn es ein schlimmes Jahr war, bis in den November hinein fort. Erst fielen die Kastanien, dann prasselten die Ziegel vom Dach, und aus den Dachrinnen, die immer so angebracht waren, dass sie gerade dicht neben dem Schlafstubenfenstern mündeten, stürzte der Regen platschend in den Garten. Dann wieder jagten zerrissene Wolken am aufklarenden Himmel hin, die Luft wurde kalt, alles fror, und den ganzen Tag über stand ein alter Holzhauer in der Remise, bei dem sich nun mein Vater einfand und die Axt in die Hand nehmend eine halbe Stunde lang statt seiner das Holz spaltete. Das gesellschaftliche Leben ruhte während dieser Spätherbsttage. Man erholte sich von den Strapazen der Sommersaison und stärkte sich für die Wintergesellschaften. Aber ehe diese kamen, war noch ein mehrwöchentliches Interregnum durchzumachen, die Schlacht- und Backzeit, die letztere schon mit der Weihnachtszeit zusammenfallend. Mit dem Gänseschlachten fing es an. Eine reguläre Wirtschaftsführung ohne Gänseschlachten konnte nicht wohl gedacht werden. Es handelte sich dabei um mancherlei, zunächst wohl um die Federn zur Herstellung immer neuer fremden Betten, vor allem aber auch um die geräucherten Gänsebrüste, die fast so wichtig waren wie die Schinken und Speckseiten im Rauchfang. Waren kurz vor Martini die Gänse zu diesem Zweck in genügender Zahl herangetrieben und auf dem Hofe, wo nun ein entsetzliches Schnattern uns eine Woche lang um unsere Nachtruhe brachte, zu letzter Aufführung eingepfercht, so wurde auch schon der Tag zu Beginn der Festlichkeit festgesetzt, meist Mitte November. Auf dem Hofe, hart an die Giebelwand des Hauses sich lehnend, befand sich, wie schon erzählt, und zwar sonderbarerweise mit einem Taubenschlage darüber, die Gesindestube, darin außer der Köchin noch zwei Hausmädchen schliefen. Immer vorausgesetzt, dass sie schliefen. Der Kutscher, anstelle des alten Ehm war längst eine jugendliche Kraft getreten, sah sich der Hausordnung nach zunächst freilich auf die Häckselkammer neben dem Pferdestall angewiesen. Er verzichtete jedoch gern auf die Selbstständigkeit dieses ihm zuständigen Aufenthalts und zog es vor, den ohnehin engen Raum der Gesindestube durch seine Gegenwart noch enger zu machen. Alles nach dem Satze, Raum ist in der kleinsten Hütte etc. War nun aber die Gänseschlachtzeit herangekommen, so bedeutete das eine weitere, sehr erheblich gesteigerte Raumbeschränkung. Denn am selbigen Abend, an dem das Massakrieren beginnen sollte, stellte sich zu dem, was für gewöhnlich die Gesindestube beherbergte, auch noch ein Aufgebot alter Weiber ein, 4 oder 5, die sonst als Wasch- oder auch wohl als Jätefrauen ihr Dasein fristeten. Und nun begann das Opferfest, immer spät abends. Durch die weit offenstehende Tür, geöffnet, weil es sonst vor Stickluft nicht auszuhalten gewesen wäre, schienen die Sterne in den verqualmten und durch ein Talglicht kümmerlich erleuchteten Raum hinein. Nächste Tür aber, in einem Halbkreise, standen die 5 Schlachtpriesterinnen, jede mit einer Gans zwischen den Knien, und sangen, während sie mit einem spitzen Küchenmesser die Schädeldecke des armen Tieres durchbohrten, einer Prozedur, deren Notwendigkeit mir nie klar geworden ist, allerlei Volkslieder, deren Text in einem merkwürdigen Gegensatz sowohl zu dem mörderischen Akt wie zu der Trauermelodie stand. So wenigstens musste man annehmen, denn die Mädchen, die den Gast aus der Häckselkammer zwischen sich auf der Bettkante saßen, begleiteten die Volkslieder mit unendlichem Vergnügen, ja, die besonders traurigen Stellen sogar mit Juchzern. Meine beiden Eltern waren sittenstreng, und es war oft die Rede davon, ob diesem frechen Treiben nicht Einhalt zu tun sei. Schließlich aber hatte man den Kampf dagegen aufgegeben und mein Vater, dem es schwante, dass dergleichen schon im Altertume vorgekommen sei, sagte, nachdem er nachgeschlagen, es ist eine Wiederholung alter Zustände, römische Saturnalien. Oder was dasselbe sagen will, momentane Herrschaft der Dienenden über die sogenannte Herrschaft. Und als er so den Hergang historisch rubriziert hatte, gab er sich zufrieden, umso mehr, als die Mädchen am anderen Morgen ihn jedes Mal durch einen ganz besonders sittigen Augenniederschlag erheiterten. Ich habe hier übrigens noch hinzuzufügen, dass die Schrecknisse dieser Gänseschlacht-Epoche mit der eigentlichen Schlachtnacht und den Trauermelodien keineswegs abgetan waren, sondern sich durch mindestens eine halbe Woche hin noch weiter fortsetzten. Die Schlachtzeit war nämlich zugleich auch die Zeit, wo das aus Gänseblut zubereitete Schwarzsauer tagtäglich auf unseren Tisch kam. Ein Gericht, das nach pommerscher Anschauung alles andere aus dem Felde schlägt. Auch mein Vater hielt es für seine Pflicht, sich dieser landestümlichen Anschauung anzuschließen und sagte, wenn die dampfende Riesenschüssel erschien, »Ah, das ist recht, davon esst nur, das ist die schwarze Suppe der Spartaner, alles Saft und Kraft.« Er selber aber suchte sich, gerade so wie wir, das Backobst und die Mandelklöße heraus und überließ die Kraftbrühe der Gesindeschaft draußen und vor allem den Schlacht- und Klageweibern, die sich durch ihre Bohrversuche den gegründetsten Anspruch darauf erworben hatten.

sich die eigenste Natur dagegen auflehnt. Dass die Aussicht auf Reiswurst mit Rosinen bei Durchführung dieser Tapferkeitskomödie mitgewirkt hätte, kann ich nicht sagen. Denn so sehr ich sonst für gute Bissen war, so war ich doch in den der Weihnachtszeit voraufgehenden Wochen immer halb krank von dem unausgesetzt das Haus durchziehenden Fettfraßen. Jedenfalls konnte von gutem Appetit um eben diese Zeit, trotzdem sich's da gerade verlohnt hätte, nie recht die Rede sein. Besonders dann nicht, wenn um Anfang Dezember, wie fast regelmäßig geschah, auch noch ein Hirsch von der Oberfürsterei her eingeliefert war, der nun aufgebrochen, wie man ein Rind aufbricht, an die Giebelwand des Gesindehauses gehängt wurde. Tag um Tag trat dann die Köchin an das schreckliche Giebelornament heran und schälte erst das Zimmer und dann die Vorder- und Hinterschlägel heraus, so dass wir immer aufatmeten, wenn es mit dieser Wildherrlichkeit wieder vorbei war. Unter einem glücklicheren Stern stand die Backwoche, wo mit Pfeffer und Zuckernüssen begonnen und mit Brezeln, Kranz und Blechkuchen aufgehört wurde. Wir durften nicht nur mit in die Backstube hinein, darin es überaus anheimelnd nach bitteren Mandeln und geriebener Zitrone roch, sondern erhielten auch als Weihnachtsvorgeschmack eigens für uns Kinder gebackene kleine Wecken, alles reichlich zugemessen. »Ich weiß«, sagte meine Mutter, »dass Sie sich den Magen daran verderben, aber das ist besser, wie wenn Sie knapp gehalten werden.« Am Silvester war Ressourcenball, auf dem man mich als den Ältesten mitnahm. Ich stellte mich dann in schwankender Gemütsverfassung in eine Saalecke und sah zu. Wenn dann die tanzenden Paare an mir vorüberschwirrten, war ich zunächst glücklich, dass ich als eine Art Gast dastehen und mit dem Auge teilnehmen durfte, und war doch auch wieder unglücklich, dass ich statt mitzutanzen eben nur das Zuschauen hatte. Die Nichtigkeit meines Ich legte sich mir schwer auf die Seele, doppelt schwer in dem gastrischen Zustand, in dem ich mich um diese Zeit regelmäßig befand. Und erst wenn um Mitternacht der in einen langen blauen Mantel gekleidete Nachtwächter in den Saal trat und nach voraufgegangenem Signal auf seinem Horn ein fröhliches Neujahr wünschte, fiel mit einem Male jede Sentimentalität wieder von mir ab. Das komisch-groteske der Szene riss mich dann heraus und ich hatte wieder meinen Frieden. Wie wir in unserem Hause lebten. Große Gesellschaft. Etwa um eben diese Zeit begann auch das gesellschaftliche Leben. Und zwar in Gestalt einer Reihe von Woche zu Woche wiederkehrender Gastereien. Was von diesen mal kleineren, mal größeren Gesellschaften auf speziell unser Haus entfiel, das habe ich mit Augen gesehen und davon will ich in Nachstehendem erzählen. Waren wir an der Reihe, so bemächtigte sich des ganzen Hauses eine feierliche Stimmung, die mit der Stimmung bei Hochzeiten eine gewisse Ähnlichkeit hatte. Wie dann auch die bekannte Dreiteilung von Polterabend, Hochzeit und Lendemain in der Gestalt von Vorbereitungstag, eigentlichem Festtag und Restessen wiederkehrte. Welchem dieser drei Tage der Preis gebührte, mag unentschieden bleiben, doch glaube ich fast, dass mir der erste Tag der liebste war. Er verlief zwar unmateriell und entsagungsreich, hatte dafür aber die Vorahnung kommender Herrlichkeiten. An diesem Vorbereitungstage erschien, wie in allen anderen Häusern, so auch bei uns, die Witwe Gaster, eine renommierte Kochfrau. Sie vereinigte Behagen und Würdigkeit in ihrer Erscheinung und wurde dieser letzteren Eigenschaft entsprechend mit Respekt und unbedingtem Vertrauen behandelt. Sie lebte bei begreiflicher Abneigung gegen alles das, besonders Süßigkeiten, was sie Tag aus Tag ein zu produzieren hatte, beinahe ausschließlich von Rotwein und entlehnte das wenige, was sie nebenher noch an Nahrung brauchte, dem beständigen Fettfraßen,

0: in dem sie stand. Ihr Eintritt in unser Haus war für mich gleichbedeutend mit Postofassen in Nähe der Küche, wo nun alles, was sich vollzog, von mir beobachtet bzw. bewundert wurde. Den Anfang machte immer die Herstellung eines Baumkuchens. Als die Gaster, die darüber Buch führte, den tausendsten fertig hatte, gaben ihr die Swinemünder Hausfrauen ein wohlverdientes Fest. Es gibt auch heute noch Baumkuchen, gewiss, aber die jetzigen sind Entartungen, schwächliche, schwammartige Bleichenwangs, während die damaligen eine glückliche Festigkeit hatten, die sich an den gelungensten Exemplaren bis zur Knusprigkeit steigerte, begleitet von einer vom dunkelsten Ocker bis zum hellsten Gelb reichenden Farbenskala. Ich war immer glücklich, dem Werdeprozess solches Baumkuchens zusehen zu können.
1: Kurt Böwe las aus Theodor Fontanes Roman »Meine Kinderjahre« in der Produktion des Ostdeutschen Rundfunks Brandenburg aus dem Jahr 1992. Sie hörten die 10. von 20 Folgen und die Lesung, alle Teile zusammengefügt, kompakt für Sie, finden Sie online unter mdrkultur.de und bei ARD Sounds im Klassikerfeed Kult. Wie Fontanes Geschichte dann weitergeht, das erfahren Sie in der kommenden Woche ab Montag hier bei MDR Kultur in der Klassikerlesung am Nachmittag immer 10 nach 2.

0: 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Er wurde fürs Chemnitzer Kulturhauptstadtjahr geschaffen, der Kunst- und Skulpturenweg Purple Path. Am Wochenende wird er zur längsten Festmeile der Region. Bis Sonntag laden die 38 Kommunen entlang des Kunstwegs zu Festen, Führungen, Konzerten und mehr. Künstler öffnen ihre Ateliers, es gibt Theatergespräche, Musik und Mitmachaktionen. Der Programmdirektor der Kulturhauptstadt GmbH, Stefan Schmidtke, sagte MDR Kultur dazu.
1: Na, es gibt über 200 Veranstaltungen, eine Familienholzwerkstatt in Oederan. Wir haben Fahrrad-Freizeittour rund um Stolberg. Es gibt das Dorffest in Kallenberg. Es gibt die Wismut im Schacht 371 in Hartenstein zu besichtigen. Der Purple Path tritt zum ersten Mal in so ein Programmwochenende. Wir wollen attraktiv werden für Touristen von überall her. Das ist also unser Pilot-Feierwochenende und ich hoffe, das wird es dann jedes Jahr geben.
0: Die Leipziger Kunsthistorikerin, Journalistin und Kuratorin Sarah Alberti erhält den ADKV Art Cologne Preis für Kunstkritik 2026. Das hat die Arbeitsgemeinschaft Deutscher Kunstvereine, kurz ADKV, mitgeteilt. Vivien Fied berichtet für Kultur Kompakt.
2: In der Begründung der Jury heißt es, Sarah Alberti bearbeite die Brüche und Leerstellen der deutschen Kunstgeschichte in der Wochen- und Tagespresse, ebenso wie in Kunstmagazinen, in Interviewreihen, Ausstellungs- und Vermittlungsprojekten. Im Zentrum dieser Praxis stehe ein Feld, das der bundesdeutsche Kunstbetrieb bis heute nur selektiv bearbeitet. Die Kunst und Kultur der DDR und ihr Weiterleben in Sammlungen, Institutionen und Erinnerungsdebatten der Gegenwart. Ebenso konsequent widme Alberti ihr Schreiben dem aktuellen Kunstgeschehen in Ostdeutschland und seiner überregionalen Relevanz.
0: Der ADKV Art Cologne Preis für Kunstkritik ist mit 5.000 € dotiert. Sarah Alberti ist auch als Expertin und Autorin für MDR Kultur tätig. In Weimar werden heute wieder Fassaden zur Kunstfläche. Bis Sonntagabend werden der Nike-Tempel, das Haus der Weimarer Republik und Schillers Wohnhaus Geschichten erzählen. Thema der Lichtkunst ist in diesem Jahr Demokratie und Gesellschaft. Auch in diesem Jahr gab es wieder einen internationalen Videomapping-Wettbewerb. Die drei Gewinner haben ein Preisgeld in Höhe von 24.000 € erhalten. Genius Loki Weimar hat sich als Treffpunkt der internationalen Videomapping-Szene etabliert. Mit inzwischen fast 50.000 Besuchern zählt das Festival zu den Höhepunkten des Weimarer Sommers. 1976 entstand aus kleineren Ensembles der Blockflötistin Luise Rummel, anfangs Rummeltruppe genannt, die Jugendmusiziergruppe Michael Pretorius in Leipzig. Heute wird mit einem Festkonzert im Westkreuz Leipzig das 50-jährige Bestehen gefeiert. Leiterin Judith Gerhardt sagte MDR Kultur, wie es nach 1976 mit dem Blockflötenensemble instrumentalisch weiterging.
3: Dann kamen plötzlich Streicher dazu und wenn ich mich richtig erinnere, war dann der Schritt zum Krummhorn auch nicht mehr weit und dann kamen peu à peu einzelne Instrumente. Das war zu DDR-Zeiten natürlich noch viel schwieriger, als das heute der Fall ist. Es gibt aus der Pionierzeit der alten Musikbewegung sehr, sehr viele Instrumente, die gerade ihre Besitzer verlieren und dann wandern die auch zu uns. Wir versuchen hier so eine große Varianz wie möglich zu haben, die trotzdem spielbar ist.
0: Inzwischen gibt es ca. 500 ehemalige Prätorianer, wie sie sich selbst nennen. Sie umfassen drei Generationen. Die ältesten sind ca. 60 Jahre alt, die jüngsten 19 bis 20. Und dieses Wochenende feiert die Jugendmusiziergruppe Michael Pretorius in Leipzig das 50. Jubiläum.
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0: Aktuell viel Sonne, dazu vom Weimarer Land bis zum Fläming wenig Wolken, sonst locker bewölkt, dazu trocken. Am Nachmittag teilweise heiter und gebietsweise viele Wolken, dazu trocken. Am Abend von Westen her einige Regenschauer, die Höchstwerte 20 bis 24 Grad. Und die Drei-Tage-Aussicht, morgen neben dichten Wolken auch Sonne und nur selten Schauer bei 20 bis 24 Grad. Am Sonntag eher wechselhaft, zeitweise auch Regen. Und am Montag, da gibt es eine Mischung aus Sonne und Wolken. Meist trocken und kaum Temperaturänderung. Und der MDR Kultur Verkehrsdienst meldet: A2 Richtung Berlin zwischen Rennau und Alsleben streckenweise Stau und stockender Verkehr plus 20 Minuten. A9 Richtung München zwischen Markt Schorgast und Bad Berne-Kemmelkron Stau und stockender Verkehr wegen Bauarbeiten plus 15 Minuten. A13 Richtung Berlin zwischen Radeburg und Thiendorf 3 Kilometer Stau wegen Bauarbeiten plus 10 Minuten. A14 Richtung Dresden zwischen Döbeln-Nord und Nossen-Nord Stau nach einem Unfall plus 10 Minuten. A72 Richtung Leipzig zwischen Stolberg Nord und Kreuz Chemnitz. Dort staut es sich auf 8 Kilometern wegen Bauarbeiten und sie warten eine Stunde. Und in Magdeburg ist die Schönebecker Chaussee nach einem Unfall in beiden Richtungen gesperrt. Und geblitzt wird auf der A9 Richtung München zwischen Eisenberg und Bad Klosterlausnitz und auf der A9 Richtung Berlin zwischen Halle und Bitterfeld-Wolfen. Soweit der MDR Kulturverkehrsdienst, die Zeit gleich 14.35 Uhr.
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1: Im Gemeindehaus Bad Schmiedeberg. Heute ab 19.30 Uhr ist zu Gast Sascha Gutzeit mit einem Bühnenprogramm, in dem sich Musik, Literatur, Vortrags- und Kleinkunst verbinden. Mit Buch und Gitarre im Gepäck bringt Sascha Gutzeit seinen neuen Roman auf offener Strecke live auf die Bühne. Der Autor trägt Szenen aus dem Roadmovie vor und stimmt passende Songs an, mal eigene und mal welche, die für seinen Romanhelden eine große Rolle spielen. Vielleicht auch diesen Song, der von einem Ausflug nach Leipzig erzählt.

0: Lebendige Kleinkunst in Bad Schmiedeberg. Heute Abend ab 19.30 Uhr steht Autor und Musiker Sascha Gutzeit auf der Bühne, dort in Bad Schmiedeberg im Gemeindehaus. Der heutige Freitag ist quer durch Mitteldeutschland, ordentlich angefüllt mit Jazz vom Feinsten und in den verschiedensten Stillagen. In Wittenberg etwa spielt im Phoenix Theater ab 19.30 Uhr zur Big Band Night die Landesjugend Big Band Sachsen-Anhalt unter Leitung von Ralf Hesse. Jazz im Big Band Format, das ist eine musikalische Kostbarkeit, zu der eben allerlei zusammenkommen muss. Ein beseeltes Kollektiv, ein Bandleader, ein geeigneter Raum und ein begeisterungsbereites Publikum. Die Chancen sind günstig heute in Wittenberg im Phoenix Theater. Ab 19.30 Uhr die Big Band Night mit der Landesjugend Big Band Sachsen-Anhalt unter Leitung von Ralf Hesse. Ähnlich Exklusives ist zu erwarten in der Kirche heute in Mohorn. Das ist ein Ortsteil der sächsischen Stadt Wilsdruff. Und dort gastiert das Blechbläser-Ensemble Classic Brass ab 19.30 Uhr. Mit seinem neuen Konzertprogramm Klanggeschichten lädt die Band das Publikum zu einer Reise durch 5 Jahrhunderte Musikgeschichte ein. In Sachsen wiederum gibt es Jazz Feudal auf Schloss Batzdorf mit dem Trio Lammel, Lauer und Meinig. Und zum großen Auftakt des Somaphon-Festivals lädt die Stadt Weimar ein heute Abend mit einem öffentlichen Kunstfest vor dem Bauhausmuseum. Vom 11. bis 19. September widmet sich das Festival in Weimar den Übergängen zwischen Körper und Technologie, zwischen Alltag und Kunst sowie zwischen Klang und Musik. Mit dabei Robin Minard, kanadischer Komponist und Erzeuger einer Musik, die nichts mehr mit der Mitklatsch-Musi vergangener Jahrzehnte zu tun hat. Zu diesem Stück erläuterte Minard:
1: Es ist nur Struktur. Wenn man sagt, wie verstehe ich dieses Stück? Man versteht die Struktur. Das ist ein zweistimmiges Stück. Ein, der sehr langsam anfängt und immer schneller geht bis auf 111 Noten pro Sekunde. Und ein anderer, der schnell anfängt und geht immer langsamer. Wenn man versucht, dieses Stück zu verstehen, kommt man immer nur auf diese X. Das heißt, es gibt nur zu verstehen, was ich höre.
0: Neues, aufregendes, in die Zukunft weisendes in Weimar beim Somaphon-Festival bis 19. September. Heute ab 17 Uhr die Eröffnung am Bauhausmuseum Weimar.
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5: Um 15 Uhr mit Ralf Valencia. Der Thüringer Landtag soll auf Antrag der AfD-Fraktion über seine Auflösung abstimmen. Wie aus einer Parlamentseinladung hervorgeht, kommen die Abgeordneten am 7. Oktober zu einer Sondersitzung zusammen. AfD-Fraktionschef Björn Höcke begründete den Vorstoß mit dem jüngsten Zerfall der BSW-Fraktion in Erfurt. Eine Neuwahl gilt jedoch als unwahrscheinlich, da für die Auflösung des Landtags eine Zweidrittelmehrheit nötig ist. Die übrigen Fraktionen lehnen den AfD-Antrag ab. Die Staatsanwaltschaft Halle ermittelt gegen den sachsen-anhaltischen AfD-Landtagsabgeordneten Sebastian Koch wegen des Verdachts eines Verstoßes gegen das Waffengesetz. Wie die Behörde MDR aktuell bestätigte, fanden Ermittler bei dem Politiker bei einer Razzia Ende August Waffen. Nach Angaben von Kochs Rechtsanwalt handelt es sich um 2 Luftgewehre und eine Schreckschusswaffe. Koch weise alle strafrechtlichen Vorwürfe zurück. Die Polizei hatte die Durchsuchung wegen mutmaßlicher Kontakte zur verbotenen rechtsextremen Gruppe Artgemeinschaft durchgeführt. In Sachsen-Anhalt haben die Landräte Forderungen an die künftige Landesregierung formuliert. Eine der Kernforderungen lautet, das Land solle den Kommunen mehr Kompetenzen übertragen. Anstelle einzelner Förderprogramme sollen Investitionsbudgets treten. Die Landräte erhoffen sich dadurch weniger Bürokratie und größere Handlungsspielräume. Die Geschäftsführerin des Landkreistages Ariane Berger sagte, die Kommunen wüssten selbst am besten, welche Investitionen am drängendsten seien. Mehr Beinfreiheit für die kommunale Ebene sei der beste Demokratieschutz. Die Bundesanwaltschaft hat Anklage gegen 7 mutmaßliche Mitglieder der islamistischen Terrororganisation Hamas erhoben. Wie die Behörde mitteilte, sollen die Männer Waffen für einen konkreten Mordanschlag auf jüdische und israelische Ziele in Deutschland und anderen europäischen Ländern beschafft haben. Die ersten Verdächtigen waren im Oktober vergangenen Jahres in Berlin festgenommen worden. Laut Anklage wollten sie kurz danach das Attentat begehen. Die Ermittler fanden Pistolen, ein Gewehr und Munition. Die Trinkwasserversorgung in Sachsen-Anhalt wird ausgebaut. Wie das Landesverwaltungsamt mitteilte, fließen EU-Fördergelder in Höhe von 83 Millionen Euro in 5 Großprojekte. Unter anderem wird das Wasserwerk Wienrode im Harz erweitert und ein Reservewasserwerk bei Halle reaktiviert. Laut Behörde steigt dadurch die tägliche Trinkwasserkapazität um 58.000 Kubikmeter. Grund für den Ausbau sei der zunehmende Wasserbedarf durch Trockenheit und Klimawandel. Das waren die Nachrichten.
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6: Freundlich geht's durch den Nachmittag. Es ist überall trocken bei 20 bis 24 Grad. Am Abend dann Wolken, von Westen her einzelne Regenschauer, 15 bis 20 Grad. Die Nacht dann unterschiedlich bewölkt, vereinzelt kann es regnen, 13 bis 7 Grad die Tiefstwerte. Morgen dann neben Wolken auch Sonne, kaum Schauer, 20 bis 24 Grad. Am Sonntag dann mehr Wolken und verbreitet Regen. Der MDR Kulturverkehrsdienst meldet Vorsicht auf der A72 Richtung Hof. Zwischen Zwickau-West und Reichenbach ein Plasteteil liegt auf der rechten Fahrspur. A2 Richtung Berlin zwischen Marienborn-Helmstedt und Alsleben 7 Kilometer Stau und stockender Verkehr, 20 Minuten Verzögerung. A13 Richtung Berlin zwischen Radeburg und Thiendorf 3 Kilometer Stau wegen Bauarbeiten plus 15 Minuten. 10 Minuten mehr auf der A13 Richtung Dresden zwischen Teupitz und Starkow. Da gibt es Stau an einer Baustelle. A14 Richtung Dresden zwischen Döbeln Nord und Nossen Nord. Stau nach einem Unfall. Eine halbe Stunde Verzögerung hier, eine halbe Stunde mehr auch auf der A36 Richtung Bernburg zwischen Dreieck Nordharz und Wernigerode Nord. Gibt es 6 Kilometer Stau wegen Bauarbeiten und A72 Richtung Leipzig zwischen Stolberg Nord und Kreuz Chemnitz. 9 Kilometer Stau wegen Bauarbeiten plus 45 Minuten. Geblitzt wird auf der A9 Richtung München zwischen Eisenberg und Bad Klosterlausnitz. Und A9 Richtung Berlin zwischen Halle und Bitterfeld-Wolfen. Soweit der MDR Kulturverkehrsdienst. 15.04 Uhr.
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6: Ja, und ins Wochenende geht's mit Stefan Platten im Studio. Ich grüße Sie mit Crowded House.

aus MDR Kultur am Nachmittag. Die Liedermacherin Annette Louisanne, auch hier bei MDR Kultur, eine feste Größe. Annette Louisanne, bekannt wurde sie in den 2000er Jahren als Pop-Lolita mit Hits etwa wie Das Spiel. Mittlerweile hat sie sich zu einer reiferen Künstlerin gewandelt, die in ihren Texten auch vom Älterwerden singt. Wiederholungen hasst sie, bekennte Annette Louisanne. Sie möchte sich immer neu erfinden und dabei auch mutig sein. Nun, heute meldet sich Annette Louisanne mit einem neuen Album zurück. Sehnsucht heißt es und gleich hören wir da hinein.

0: Das Radiosinfonieorchester Bratislava mit einer Mattinata von Ruggero Leoncavallo. 3:10 haben wir es. Die in Hamburg lebende Sängerin und Songwriterin Annette Louisanne, sie kann man also so etwas wie das Aushängeschild der deutschen Variante des französischen Chansons bezeichnen. Zu verorten irgendwo zwischen Juliane Werding und Kitty Hoff mit einer sehr weiblichen, oft auch leicht erotischen Note. Definitiv ist Louisanne seit ihrem Klassiker Das Spiel der Star des deutschsprachigen Adult Pop. Und heute nun erscheint ihr neues 11. Studioalbum Sehnsucht. Ihre Themen darauf: gebrauchte Herzen, die Menopause und was man zum Weltuntergang anziehen sollte. Skyne Honoff stellt vor.
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2: Die kennen wir doch. Genau, das ist die, die damals davon sang, dass sie doch nur spielen wolle. Das war 2004, das Spiel, der sexy Überhit des Jahres. Und da er in Annette Louisannes Mädchentimbre so hübsch zwischen lasziv und unschuldig balancierte, wurde sie gleich als Kindfrau gelabelt. Und da das Wörtchen lasziv ja aus dem Französischen stammt, bekam Louisannes Sound obendrein noch das Prädikat Chanson. Aber, um einen berühmten Satz des amtierenden Bundeskanzlers zu paraphrasieren: Lolita ist vorbei.
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0: Tatsächlich hat Louis Zahn für ihr neues Album Sehnsucht eine Phalanx von musikalischen Profis engagiert, die sonst für Max Giesinger, Pietro Lombardi oder Helene Fischer arbeiten. Darunter Peter Plate, früher bei Rosenstolz, oder der letztes Jahr schwer abgefeierte Neo-Chanson-Newcomer Tristan Brusch, die Louis Zahn für ihr 11. Studioalbum zwei Handvoll Songs geschrieben haben, die gelegentlich beinahe Erich Kästnersche Qualitäten entwickeln und La Louis Zahn, ausgesprochen gekonnt, fast neu erfinden.
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2: Ich bin gegen Wiederholung. Also Wiederholung ist der Tod für mich eigentlich, in der Kunst sowieso. Ich möchte nicht das, was am besten geklappt hat, nochmal neu aufwärmen. Und das wäre ja dann sehr kommerziell und industriell gedacht. Und dagegen wehre ich mich. Ich möchte mal dahin, wo ich nicht mehr so richtig stehen kann, wo ich ein bisschen Schiss kriege und mutig sein muss. Und es ist manchmal nicht so ganz einfach, weil ich auch natürlich eine riesen Verantwortung für Annette Louis Zahn habe.
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0: Schramm.
1: Auf Sehnsucht zentrieren sich so ziemlich alle Songs um das, was Annette Louisan mittlerweile ist. Eine Frau in den mittleren Jahren, die ganz genau weiß, was sie will. Also die ideale Projektionsfläche für Erfolgsfrauen im selben Alter, die etwa erkannt haben oder erkannt haben wollen, dass wahrhaft gleichberechtigte Liebe, Zitat, in der Finance die Balance braucht. Womit Louisan die Tradition von Gittes, Ich will alles, mit dem Sound von Lisa Bassange und dem feminist-bourgeoisen Spirit von Shirin David fusioniert. Steh auf, Frauchenschlager, wie es der Satiriker Wiglaf Droste einmal recht maliziös formuliert hat. Tatsächlich aber ballt sich in Louisans Album eine erstaunliche Konsistenz und nur einmal im Song Lied von der Freiheit greift sie komplett daneben, einer Art Pseudo-Brechtscher Ballade vom enttäuschten Ossi, der ihr, der Hamburgerin, zum Komplettklischee gerinnt, was die 49-Jährige aber mühelos wettmacht. Mit dem Weltklasse-Song Ich geh nur schon mal voraus, der eben mal aus dem Handgelenk definiert, wie ein deutsches Chanson klingen sollte, mit einer Melancholie, die etwas greift, das man sonst nie zu greifen bekommt. Den Treffpunkt im Unendlichen.
0: Das mit uns, das hört nicht auf, denn ich geh nur schon mal voraus.
2: Sky Nonoff, stell dir vor, das neue Album von Annette Louisan, Sehnsucht heißt es. Ja, und hier lass mal die Welt nochmal charmant untergehen.
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1: Bernard Lavillier hier bei MDR Kultur am Nachmittag. 22 Minuten nach drei haben wir es. Die Reihe der Kamenzer Reden, sie greift das Gedankengut von Gotthold Ephraim Lessing auf. Der Aufklärer, der wurde ja in Kamenz geboren, und die Kamenzer Reden nun, die nutzen seine Ideen als Werkzeug für den kritischen Dialog in der heutigen Zeit. Gestern Abend gab es zur Nummer 13. Mal eine solche Kamenzer Rede in der Klosterkirche St. Annen. Nach Angela Kraus und Alexander Osang in den vergangenen beiden Jahren war diesmal der Lyriker und Prosaautor Lutz Rathenow der Redner. Rathenow kennen wir auch durch seine 10-jährige Tätigkeit als Sachsens Landesbeauftragter zur Aufarbeitung der SED-Diktatur. Auch hier hat er immer wieder für Aufmerksamkeit gesorgt. Lutz Rathenows Kamenzer Rede gestern, sie trug den Titel »Die Kunst des Staunens« oder »Wie das Wort seinen Ort in der Welt sucht«. Michael Ernst hat für uns zugehört.
2: Er hat seine etwa eineinviertelstündige Rede mit wechselnden Themen gespickt. Da ging es um den Begriff der Freiheit, den er ganz bewusst nicht überstrapazieren, sondern nur sehr sparsam verwenden wolle. Da gab es Aperçus, wie die Gegenwart sei zu spannend, um über die Zukunft zu sinnieren. Und da gab es vor allem reichlich Erinnerungen aus dem Leben des 73-Jährigen, der übrigens in genau 11 Tagen 74 wird. Erinnern an eigenes und erlebtes Erstaunen also, etwa im Sommer 89, als er mit seiner Frau in Budapest gewesen ist und wieder zurückfliegen wollte, also zurück in die DDR. Da gab es Begegnungen mit Westdeutschen,

0: die sich darüber sehr gewundert hatten, weil alles andere strömte ja raus aus dem Land. Und eben auch literarische Ableitungen, indem er gerade die Lyrik als Mittel der Wirklichkeitswahrnehmung sah. Beim Schreiben, so Rathenau, beim Schreiben seien Wut und Gelassenheit ineinander verschmolzen. Tja, und wem gelingt das schon?
1: Michael Ernst zur Kamenzer Rede gestern von Lutz Rathenow.

Father Mountain, Calexico und Iron and Wine. 3:30 haben wir es. MDR Kultur am Nachmittag. Gleich Aktuelles aus dem Kulturgeschehen. Und zuvor haben wir hier noch Bob Dylan. Ein Song von ihm mit den Cowboy Junkies. MDR Kultur am Nachmittag. Schön, dass ihr bei uns seid.

0: Die Cowboy Junkies mit einem Song von Bob Dylan, damit 15.30 Uhr.
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0: Und bei mir im Studio ist Ole Steffen.
2: Der internationale Heinrich-Schütz-Preis geht in diesem Jahr an die ehemalige Intendantin des Heinrich-Schütz-Musikfestes, Christina Siegfried. Das haben die Veranstalter des Musikfestes mitgeteilt. Claudia Leonard berichtet für Kultur kompakt.
3: Mit dem undotierten Preis werde Christina Siegfried für ihre außerordentlichen Verdienste geehrt. Sie habe das musikalische Erbe Heinrich Schütz und seiner Zeit vermittelt und verbreitet, heißt es in der Begründung. Die Preisträgerin selbst betont, sie fühle sich geehrt. Die Gelegenheit, die eigene Faszination für Leben und Werk von Heinrich Schütz den Menschen in einer lebendigen Vielfalt nahezubringen, sei eine große Herausforderung und bereichernde Erfahrung für sie gewesen.
2: Die Verleihung des Preises findet im Rahmen eines Konzerts beim diesjährigen Heinrich-Schütz-Musikfest statt, am 7. Oktober in der Annenkirche in Dresden. Die Laudatio auf die Preisträgerin wird die Gambistin Hille Perl halten. Er wurde fürs Chemnitzer Kulturhauptstadtjahr geschaffen, der Kunst- und Skulpturenweg Purple Path. Am Wochenende wird er zur längsten Festmeile der Region. Bis Sonntag laden die 38 Kommunen entlang des Kunstwegs zu Festen, Führungen, Konzerten und mehr ein. Künstlerinnen und Künstler öffnen ihre Ateliers und es gibt Theater, Gespräche, Musik und Mitmachaktionen. Der Programmdirektor der Kulturhauptstadt GmbH, Stefan Schmidtke, sagte MDR Kultur.
4: Na, es gibt über 200 Veranstaltungen, eine Familienholzwerkstatt in Oederan. Wir haben Fahrrad-Freizeittour rund um Stolberg. Es gibt das Dorffest in Kallenberg. Es gibt die Wismut im Schacht 371 in Hartenstein zu besichtigen. Der Purple Path tritt zum ersten Mal in so ein Programmwochenende. Wir wollen attraktiv werden für Touristen von überall her. Das ist also unser Pilot-Feierwochenende und ich hoffe, das wird es dann jedes Jahr geben.
2: Der Kinderchor des Harztheaters sucht Nachwuchs. Kinder zwischen 6 und 17 Jahren sind deshalb zum Vorsingen eingeladen. Das teilte das Theater mit. Am 29. September könnten alle Kinder vorbeikommen, die Lust am Singen haben. Proben finden alle 2 Wochen im Halberstädter Theater statt. In der Spielzeit 2027-28 können die Kinder dann bei Musiktheaterproduktionen dabei sein, wie der Familienoper Alice im Wunderland oder der Oper Carmen. Das Freie Kulturzentrum Häselburg in Gera feiert an diesem Wochenende 10. Geburtstag und nimmt zu diesem Anlass das Thema Bürokratie in der Kulturförderung in den Fokus. Laut Gründerin Claudia Tittel nimmt die Bürokratie bei Projektanträgen immer mehr zu. Das erschwere zunehmend die Arbeit.
5: Also die Digitalisierung macht das alles noch komplizierter. Und was vor allem noch komplizierter ist, dann die KI, die bestimmte Abläufe auch gar nicht kennt. Wenn irgendwas von diesem Prozess abweicht, dann kommt die damit nicht mehr zurecht. Und dann wird das Ganze noch komplizierter. Also man hat das Gefühl, dass es keine Vereinfachung ist, sondern eigentlich eine Verschlechterung.
2: Morgen sind dann unter anderem die Ostbeauftragte Elisabeth Kaiser und Geras Oberbürgermeister Kurt Dannenberg zu Gast in der Häselburg, um über Bürokratie in der Kulturförderung zu diskutieren.
0: Und in der Häselburg sind wir dann auch noch ausführlich zu Gast nach 18 Uhr in unserem Spezial zum Wochenende hier bei MDR Kultur. Das war Kultur kompakt. Danke, Ole Steffen.
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0: Aktuell Sonne und Wolken, 17 bis 21 Grad im Eichsfeld. Da gibt es dichte Wolken und etwas Regen, sonst ist es trocken. Der Abend dann mit vielen Wolken, von Westen her Regenschauer, 15 bis 20 Grad. In der Nacht dann unterschiedlich bewölkt, vereinzelt kann es Regen geben, 13 bis 7 Grad. Morgen dann neben Wolken auch Sonne, kaum Schauer, 20 bis 24 Grad. Am Sonntag dann viele Wolken und verbreitete Regen. Der MDR Kulturverkehrsdienst meldet: A2 Richtung Berlin zwischen Marienborn-Helmstedt und Eilsleben, 7 Kilometer Stau und stockender Verkehr, plus 20 Minuten. A4 Richtung Görlitz zwischen Görlitz und Grenzübergang Ludwigsdorf, Stau und stockender Verkehr, plus 15 Minuten. A9 Richtung Berlin zwischen Naumburg und Weißenfels, Stau nach zwei Unfällen auf der linken Fahrspur. A9 Richtung München zwischen Markt Schorgast und Dreieck Bayreuth-Kulmbach, Stau und stockender Verkehr an einer Baustelle plus 10 Minuten. A13 Richtung Berlin zwischen Radeburg und Tiendorf, 3 Kilometer Stau wegen Bauarbeiten plus 15 Minuten. Plus 15 Minuten auf der A13 Richtung Dresden zwischen Teupitz und Starkow, da auch Stau. A14 Richtung Dresden zwischen Döbel Nord und Nossen Nord, Stau nach einem Unfall plus 30 Minuten. A36 Richtung Bernburg zwischen Dreieck Nordharz und Wernigerode Nord, 6 Kilometer Stau wegen Bauarbeiten plus 20 Minuten. A72 Richtung Leipzig zwischen Stolberg Nord und Chemnitzer Kreuz, 9 Kilometer Stau wegen Bauarbeiten, 1 Stunde Verzögerung. Und geblitzt wird auf der A9 Richtung München zwischen Eisenberg und Bad Klosterlausnitz und auf der A9 Richtung Berlin zwischen Halle und Bitterfeld-Wolfen. Das war's vom MDR Kulturverkehrsdienst. Fahren Sie vorsichtig, 15.36 Uhr.
6: 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Ramtam Tilda. 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

Eine Spinnenphobie hier musikalisch therapiert von Ramtam Tilda, MDR Kultur am Nachmittag. Gleich kommt wie an jedem Freitag Shabbat Shalom. Die Sendung bezieht sich auf die jüdische Tradition, die 5 Bücher Moses im Gottesdienst der Synagoge innerhalb eines Jahres einmal vollständig vorzulesen. Dabei wird die Tora in Wochenabschnitte unterteilt und dabei ist es auch häufige Praxis, die jeweiligen Wochenabschnitte auszulegen und auch auf die Gegenwart zu beziehen. Gleich bei uns Shabbat Shalom nach Fleetwood Mac, Over and Over.

0: Und das war zuletzt noch das Capricornus Konsort aus Basel mit einer Courante von Philipp Heinrich Erlebach.
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0: Heute von der Leipziger Religionspädagogin Michal Natowitsch. Es liest Sibylle Muth.
3: Heute Abend feiern wir Rosh Hashanah, das Fest, das den Beginn des jüdischen Jahres markiert. Das hebräische Wort für Jahr, Shana, bedeutet aber auch wiederholen. Etwas erneut zu tun, eine Lehre oder eine Handlung zu wiederholen. Und tatsächlich wiederholt sich das Jahr, immer wieder feiern wir dieselben Feste. Rosh Hashanah, Chom Kippur und Sukkot zünden Chanukka-Lichter an, essen Matzah an Pessach und so geht es weiter, Jahr für Jahr. Welche Dinge wiederholen wir eigentlich an Rosh Hashanah? Wir essen einen Apfel in Honig und wünschen uns ein gutes und süßes Jahr. Wir essen Granatapfelkerne und hoffen, dass wir im kommenden Jahr so viele gute Taten vollbringen werden, wie ein Granatapfel schöne Kerne zählt. Wir nehmen uns Zeit, über das kommende Jahr nachzudenken und uns von den Fehlern und Schwierigkeiten des vergangenen Jahres zu lösen. An Rosh Hashanah gehen wir in die Synagoge, um das Blasen des Schofars, eines aus einem Widderhorn gefertigten Blasinstrumentes, zu hören. Der Schofar erinnert uns an die Königsherrschaft Gottes und zugleich daran, dass Rosh Hashanah auch der Tag des Gerichtes ist, der Tag, an dem Gott über das Schicksal aller Lebewesen im kommenden Jahr entscheidet. In der Synagoge beten wir und erhoffen uns ein gutes Jahr, ein süßes Jahr, ein Jahr des Friedens und des Wohlstandes. Und warum ausgerechnet ein Schofar? In unserer Welt der Bildschirme, der pausenlos eintreffenden Nachrichten, der von künstlicher Intelligenz perfekt bearbeiteten Musik ist der Schofar das Einfachste, was es gibt. Er ist letztlich nichts als ein Widderhorn, in das ein Loch gebohrt wird, um hineinzublasen, genau so, wie es ist. Der Ton, der daraus entsteht, ist nicht gleichmäßig, nicht vorhersehbar. Manchmal schrill, manchmal zitternd, manchmal fast brechend. Einmal im Jahr halten wir inne, um den urtümlichsten, ungeschütztesten Klang zu lauschen, den es gibt. Ein Klang ohne Filter. Ein einfacher Schrei des Herzens, eine Erinnerung daran, dass wir Menschen sind. Und dennoch war die jüdische Tradition nie ein erstarrtes Wiederholen. Im Laufe der Generationen haben jüdische Gelehrte die Feste immer wieder neu gedeutet, damit sie zu den Menschen ihrer jeweiligen Zeit sprechen. Jeder Ausleger versuchte in seiner Deutung hervorzuheben, wie die Bräuche des Festes für seine eigene Zeit relevant sind. So ist die jährliche Wiederholung keine bloße Kopie der Vergangenheit, sondern eher ein Tanz zwischen dem Vertrauten und dem Neuen. Wir kehren zu denselben Ritualen zurück, bringen aber jedes Mal unser erneutes Selbst mit hinein. Interessant ist, dass gerade die Wiederholung mit den Namen des neuen Jahres verbunden ist. Dr. Micha Goodman, ein israelischer Dozent für jüdisches Denken, erklärt, dass gerade in einer Welt großer und schneller Veränderung die Wiederholung der Feste uns Inseln der Stabilität und Sicherheit schenkt. Wir wissen nicht, was uns im kommenden Jahr erwartet. Ob Kriege beginnen oder enden werden, ob es wirtschaftliche Krisen gibt, welche Veränderungen die künstliche Intelligenz mit sich bringen wird. Aber eines wissen wir mit Sicherheit. Wir werden auch nächstes Jahr wieder einen Apfel in Honig essen und den schlichten Klang des Schofars hören. Möge das neue Jahr uns allen Ruhe, Gesundheit und Licht bringen. Shana Tova und Shabbat Shalom.

Die Israelin Noah besang hier den Herbstwind. MDR Kultur am Nachmittag. Von Krisen ist tagtäglich die Rede bei uns. Wie kann eine Gesellschaft mit Krisen umgehen? Man kann sich Krisen stellen. Klare, transparente und demokratische Strukturen, die geben Menschen gerade in unsicheren Zeiten Halt und Orientierung. Solidarität, gegenseitige Hilfe und Chancengleichheit, die stärken das Vertrauen untereinander. Man kann aber auch versuchen, vor Krisen zu fliehen, sie auszublenden. Und darum geht es in Christoph Marthalers Stück, in dem neuen Stück Erste, letzte Sekunde, eine Gala. Gestern Abend gab es beim Lausitz-Festival die Premiere und in gut 10 Minuten gibt es bei uns die Kritik dazu.

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1: Um 16 Uhr mit Ralf Valencia. In New York hat 25 Jahre nach den Terroranschlägen vom 11. September die Gedenkfeier für die rund 3000 Todesopfer begonnen. Angehörige versammelten sich am Ground Zero, wo früher die Zwillingstürme standen. Sie verließen die Namen der Getöteten und es gibt mehrere Schweigeminuten. Auch Spitzenvertreter der NATO und der EU gedachten in Brüssel der Opfer. Am 11. September 2001 hatten Islamisten Flugzeuge in das World Trade Center und das Pentagon gesteuert. Eine vierte Maschine stürzte auf einem Feld ab. Der Thüringer Landtag soll auf Antrag der AfD-Fraktion über seine Auflösung abstimmen. Wie aus einer Parlamentseinladung hervorgeht, kommen die Abgeordneten am 7. Oktober zu einer Sondersitzung zusammen. AfD-Fraktionschef Björn Höcke begründete den Vorstoß mit dem jüngsten Zerfall der BSW-Fraktion in Erfurt. Eine Neuwahl gilt jedoch als unwahrscheinlich, da für die Auflösung des Landtags eine Zweidrittelmehrheit nötig ist. Die übrigen Fraktionen lehnen den AfD-Antrag ab. Der Politikprofessor Christian Stecker hält die Brandmauer für gescheitert. Stecker sagte dem MDR, die Wahl in Sachsen-Anhalt sei auch eine Abstimmung über den Umgang mit der AfD gewesen. Ganz offensichtlich habe ein Großteil der Wähler gegen die Abgrenzung gestimmt. Stecker betonte, ohne die Brandmauer wäre die AfD wohl niemals so stark geworden. Nun brauche es neue Strategien im Umgang mit der Partei. Das könne beispielsweise eine Zusammenarbeit auf Feldern sein, wo es inhaltliche Schnittmengen gäbe. Die Staatsanwaltschaft Halle ermittelt gegen den sachsen-anhaltischen AfD-Landtagsabgeordneten Sebastian Koch wegen des Verdachts eines Verstoßes gegen das Waffengesetz. Wie die Behörde MDR aktuell bestätigte, fanden Ermittler bei dem Politiker bei einer Razzia Ende August Waffen. Nach Angaben von Kochs Rechtsanwalt handelte es sich um zwei Luftgewehre und eine Schreckschusswaffe. Koch weise alle strafrechtlichen Vorwürfe zurück. Der Deutsche Fußballbund treibt die Reform der Regionalliga voran. Künftig sollen alle Meister direkt aufsteigen. Wie DFB-Generalsekretär Holger Blask mitteilte, entscheidet ein außerordentlicher Bundestag am 18. Dezember über die Pläne. Das sogenannte Kompass-Modell sieht vor, die vierte Spielklasse von 5 auf 4 Staffeln zu reduzieren. Bislang scheiterten Vertreter der Regionalliga Nordost wegen der Relegation oft am Aufstieg. Zuletzt war der erste FC Lokomotive Leipzig betroffen. Das waren die Nachrichten.
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2: Aktuell gibt's Sonne und Wolken, 17 bis 21 Grad. Am Abend kommen mehr Wolken auf und in der Nacht dann kann's auch regnen. Morgen dann neben Wolken auch Sonne, kaum noch Schauer, 20 bis 24 Grad am Sonntag, mehr Wolken und verbreitet Regen. Am Montag dann eine Mischung aus Sonne und Wolken, meist trocken. An den Temperaturen ändert sich kaum etwas. Der MDR Kulturverkehrsdienst mit diesen Meldungen. A2 Richtung Berlin zwischen Marienborn-Helmstedt und Eisleben. 7 Kilometer Stau und stockender Verkehr, eine halbe Stunde Verzögerung. A4 Richtung Dresden in der Abfahrt Gotha-Boxberg steht ein defekter LKW im Kurvenbereich. Vorsicht auf der A4 Frankfurt Richtung Dresden zwischen Weimar und Apolda, eine ungesicherte Unfallstelle hier. Die A9 Richtung Berlin ist zwischen Naumburg und Weißenfels wegen Bergungsarbeiten gesperrt, zurzeit Stau bis Dreußig. A9 Richtung München zwischen Markt Schorgast und Dreieck Bayreuth-Kulmbach, Stau und stockender Verkehr plus 15 Minuten. Eine Viertelstunde Verzögerung auch auf der A13 Richtung Berlin zwischen Radeburg und Thiendorf gibt es 3 Kilometer Stau. Vorsicht auf der A14 Richtung Dresden zwischen Gröbers und Schkreuditzer Kreuz, eine ungesicherte Unfallstelle auf der linken Fahrspur. A14 Richtung Dresden zwischen Döbel Nord und Nossen Nord, Stau nach einem Unfall plus 30 Minuten. A36 Richtung Bernburg zwischen Dreieck Nordharz und Wernigerode Nord, 6 Kilometer Stau wegen Bauarbeiten plus 15 Minuten. Und A72 Richtung Leipzig zwischen Stolberg Nord und Kreuz Chemnitz, 9 Kilometer Stau wegen Bauarbeiten plus eine Stunde. Soweit der MDR Verkehrsdienst. Fahren Sie vorsichtig, 16.04 Uhr.
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2: An diesem Freitag mit Stefan Blattner im Studio. Kommen Sie gut ins Wochenende. Los geht's mit Eloise.

Eloise, I Take It Back, MDR Kultur am Nachmittag. Gleich schauen wir zum Lausitz-Festival. Dort gab es nämlich die Premiere eines Stücks von Christoph Marthaler. Marthaler, ein großer Name. Seine Operninszenierung, da denken wir an Paris, Zürich, Basel, Frankfurt. Da denken wir an Salzburger Festspiele oder Bayreuther Festspiele. 2015 wurde Marthaler für sein Lebenswerk mit dem Goldenen Löwen der Theatersektion der Biennale in Venedig ausgezeichnet. Und jetzt gibt es ein Marthaler-Stück in der ostdeutschen Provinz in Groß-Röhrsdorf auf halber Strecke zwischen Dresden und Bautzen. Erste, letzte Sekunde, eine Gala, so heißt das Stück. Gestern Abend gab es die Premiere und wie es dazu kam und wie die Premiere ausgefallen ist, das sagt uns gleich unser Kritiker Stefan Petraszewski. Zuvor haben wir hier noch die Wallflowers mit einem Song von Bob Dylan, dabei auch Shelby Lynn.

0: Shelby Lynn und die Wallflowers mit einem Song von Jacob Dylan. Sie sind bei MDR Kultur am Nachmittag. Das Lausitz Festival hat gestern eine Premiere gezeigt in Groß-Röhrsdorf. Das ist ein Ort zwischen Dresden und Kamenz im historischen Rödersaal. Da gab es eine Gala von Christoph Marthaler. Unser Kritiker Stefan Petraszewski. Stefan, wie kommt einer der größten Theatermacher Europas in einen Kultursaal einer Gaststätte in der sächsischen Provinz?
1: Genau, das ist die Frage. Also die Gala mit dem Titel Erste, letzte Sekunde, die ist eine Koproduktion mit der sehr renommierten Kampnagelfabrik in Hamburg. Das ist so ein internationales Produktionshaus, wie zum Beispiel Hellerau oder auch die Sophienseele in Berlin. Und hier ist jetzt der Koproduktionspartner das Lausitz-Festival. Deswegen ist es also hier die Lausitzer Premiere. In Hamburg war es schon. Und das hat mich natürlich angetriggert, was da jetzt passieren wird, wie er nach Groß-Röhrsdorf kommt. Also Christoph Marthaler ist ja 75 Jahre alt, fast 75, gebürtiger Schweizer, hat Musik studiert und an der berühmten Theaterschule in Paris bei einem Pantomimen Jacques Lecoq hat er gelernt und daraus dann einen ganz eigenen Stil entwickelt, sehr musikalisch, sehr körperbetont. Es ist ein bunter Mix aus Schauspiel, Tanz und Musik. Es geht immer um Zeit. Zeit, die ganz langsam vergeht. Es geht um das Absurde in der Welt, um Handlung, die scheinbar ihren Sinn verloren haben und die trotzdem mit einer wahnsinnigen Präzision und Hingabe immer wieder neu ausgeübt werden. Und es geht immer um Trost durch die Kraft der Musik. Ein ganz berühmtes Beispiel ist eine Inszenierung aus den frühen 90er Jahren an der Volksbühne Berlin, damals unter dem neuen Intendanten Frank Castorf. Das Stück damals hieß Murks, den Europäer, Murks ihn, Murks ihn, Murks ihn, Murks ihn ab.
0: Da ist der Rhythmus zu spüren. Ja, wie ist das jetzt mit der Gala? Erste, letzte Sekunde, das aktuelle Stück. Was ist die Idee dahinter?
1: Also er nimmt hier praktisch die Fernsehshows auf die Schippe, Galas, in denen irgendwelche Preise vergeben werden. Auch das ist hier wieder sehr absurd. Es gibt einen Erste-Schritte-Preis der Deutschen Gesellschaft zur Förderung des internationalen Sopran-Nachwuchses zum Beispiel oder einen Förderpreis auf der Festgala für gesunden Schlaf und ungestörte REM-Phasen. Es geht in den Galas, es geht um Galas, die Sport feiern oder auch die Sumpfdotterblume. Also gefühlt sind es 20 Preise vielleicht, die an diesem knapp zweistündigen Abend vergeben werden. Alles geht Schlag auf Schlag, Laudation und Dankreden wirbeln durcheinander. Es ist ein ganz, ganz trockener Humor. Das sieht man dann an einem Detail. Also es ist immer derselbe Preis, der da vergeben wird. Ein ganz, ganz kleiner Silberpokal.
0: Gibt es vielleicht eine Botschaft auf der Metaebene?
1: Naja, Marthaler zeigt eine Welt, die so an absurder Selbstbeweihräucherung erstickt. Er zeigt, wie die Menschen ziellos und antriebslos werden, wenn diese Maske fällt. Am Ende hören wir Orchestermusik, zeitgenössische Musik von Witold Lutosławski, ein polnischer Komponist. Akustisch ist es eine öde, traurige Welt und dazu treten die Akteure dann von der Bühne ab. Zum Schluss bleibt noch einer stehen, blickt ins Publikum. Black, das Licht geht aus, das war's dann.
0: Musik von Witold Lutosławski, welches Orchester spielt?
1: Also das sind die Hamburger Symphoniker, die hier aber sehr reduziert, nur 25 Mann stark auftreten, auch verstärkt werden, akustisch mit Mikrofon. Und sie spielen unter ihrem Dirigenten Sylvain Cambrelin. Querbeet von Händel über Mozart und Bruckner auch bis Stravinsky. Und die Schauspieler singen dann dazu, mal solistisch und mal als Chor. Schlager sind dabei, Marianne Rosenberg, Traumexpress oder auch Pop, Modern Talking. Hier eine kurze Collage.
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0: Ja, zum Schluss Bruckner, siebte Symphonie, 25 Leute nur, also finde ich sehr präzise, sehr schön. Und in diesem Rödersaal, das ist ein Jugendstilsaal, der schön renoviert ist, kommt das wirklich fantastisch zusammen. Also die Größe des Raumes passt und das ist eine fantastische Akustik am Ende.
1: Wer sind denn die anderen Solisten?
0: Also da stehen 8 Akteure auf der Bühne. Die meisten arbeiten schon lange mit Marthaler zusammen, kennen also seinen Stil und sind da wirklich perfekt. Ich will jetzt nicht alle aufzählen, aber eine norwegische Sängerin ist dabei, Tore Augstad. Oder auch der Gitarrist Hardy Kaiser, der mit Annette Louisian musiziert.
1: Soweit die musikalische Seite. Jetzt schauen wir mal zum Bühnengeschehen. Gibt es ein Bühnenbild? Wie schaut es aus?
0: Naja, eigentlich braucht man das ja nicht. Ne? Es ist ja so ein Kulturraum. Da wird die Bühne als Bühne genutzt und ein bisschen aufgebaut, wie das dann im Fernsehen aussehen würde aus den 70er Jahren. Es gibt eine breite Treppe über die ganze Saalbreite vor der Bühne, sodass man rechts noch einen Flügel hinstellen kann. Und auf der linken Seite steht eine Hammond-Orgel, ein Klavier und ein Schlagzeug.
1: Tja, Sie sind begeistert. Und es gibt ja heute und morgen noch Vorstellungen. Trotzdem mal generell nachgefragt für das Lausitz-Festival. Da gab es ja viel Kritik. Spielt das auch hier eine Rolle?
0: Naja, das Lausitz-Festival hat trotz Kürzungen vom Bund ein Budget von 3 Millionen Euro. Nur mal zum Vergleich, das Kunstfest Weimar hat da knapp 1 Million. Der Auftrag des Lausitz-Festivals lautet, große Kunst in die Lausitz zu bringen. Aber das stößt bei den Akteuren vor Ort auf Kritik, weil die hiesigen Kulturmacher mehr und mehr sparen müssen, während das Lausitz-Festival eben immer noch gut ausgestattet ist. Also der Bund hat gekürzt, dann hat das Land

0: UFO-Charakter, das ist wirklich ein Geburtsfehler, der bis heute wirkt und immer wieder zu neuen Reibereien führt. Trotzdem, für sich betrachtet, ist dieser Martaler Abend großartiges Theater.
1: Die Einschätzung unseres Kritikers Stefan Petraszewski. Danke dafür. Und ja. Sie sagen, es gibt ja noch zwei Aufführungen, heute und morgen Abend. Deswegen nochmal die Daten. Groß Röhrsdorf bei Dresden, quasi direkt an der A4 auf dem Weg Richtung Bautzen. Dort im Ort die Gaststätte mit dem Rödersaal. Aufführung heute und morgen jeweils 19:30 Uhr. Sie sind bei MDR Kultur am Nachmittag, 16:20 Uhr.

Der libanesische Pianist Abdelrahman El-Basham mit einem seiner 10 romantischen Stücke hat relativ spät mit dem Klavierspiel begonnen, mit 9, aber war sehr begabt. Ja, schon mit 10 hat er mit Orchester gespielt, mit 20 gewann er souverän den ja hochbegehrten Königin Elisabeth-Wettbewerb in Brüssel. Steiler kann Pianistenkarriere eigentlich gar nicht laufen. MDR Kultur am Nachmittag, gleich haben wir Kultur kompakt für Sie. Zuvor gibt's hier noch Inga-Marie Gundersen.

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1: Von Spätstarter hatte ich da gerade bei Abdelrahman el-Bascha gesprochen. Mit 9 hat er mit Klavierspielen begonnen. Kein Vergleich zu Inga-Marie Gundersen. Erst mit 45 gab es ihr erstes Album Make This Moment. Das war im Jahr, ich schaue nochmal drauf, das war im Jahr 2006 und einen Song haben wir gerade hier gehört bei MDR Kultur am Nachmittag. Die Zeit, 16.30 Uhr.
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1: Wieder mit Ole Steffen.
3: Das internationale Leipziger Festival für Dokumentar- und Animationsfilm, kurz DOC Leipzig, hat seine Pläne für die Eröffnung angekündigt. Demnach soll sie erstmals im Schauspiel Leipzig stattfinden. Außerdem gibt es zur Eröffnung einen besonderen Dokumentarfilm, Guten Abend, du Schöne. Worum es geht, weiß Ricarda Lehle.
4: Der Titel des Eröffnungsfilms ist eine Hommage an eines der bekanntesten Bücher der DDR, Guten Morgen, du Schöne. Darin porträtierte Autorin Maxi Wander Frauen aus verschiedenen Generationen und mit unterschiedlichen Herkünften. Die Porträts basierten auf Interviews, in denen sie mit den Frauen über ihren Alltag, ihre Erfahrungen und Wünsche sprach. Regisseurin Ina Bormann fragt nun in ihrem Dokumentarfilm, wie sich das Leben der porträtierten Frauen seit dem Buch weiterentwickelt hat. Was ist aus ihnen geworden und wie blicken sie zurück auf ihr Leben vor 50 Jahren?
3: Das DOC Leipzig startet am 26. Oktober. Es findet seit 1955 jährlich statt. Der internationale Heinrich-Schütz-Preis geht in diesem Jahr an die ehemalige Intendantin des Heinrich-Schütz-Musikfestes, Christina Siegfried. Das haben die Veranstalter des Musikfestes mitgeteilt. Claudia Leonhard berichtet für Kultur kompakt.
5: Mit dem undotierten Preis werde Christina Siegfried für ihre außerordentlichen Verdienste geehrt. Sie habe das musikalische Erbe Heinrich Schütz und seiner Zeit vermittelt und verbreitet, heißt es in der Begründung. Die Preisträgerin selbst betont, sie fühle sich geehrt. Die Gelegenheit, die eigene Faszination für Leben und Werk von Heinrich Schütz den Menschen in einer lebendigen Vielfalt nahezubringen, sei eine große Herausforderung und bereichernde Erfahrung für sie gewesen.
3: Rund um das ehemalige Schauspielhaus in Erfurt startet heute das Kulturquartier-Festival. Bis zum 20. September gibt es 10 Tage lang Filme, Musik, ein Picknickkonzert und ein Schauspiel ums Schauspielhaus. Das Stück mit dem Titel Quartier im Quartier erzählt als Schauspiel- und Tanzperformance Geschichten der Erfurter, die sie mit dem Haus verbinden. Dazu wurden im Vorfeld viele Erfurter nach ihren Erinnerungen befragt und im Stadtarchiv nach Zeugnissen gesucht. Dennoch ist das ehemalige Schauspielhaus eine einzige große Baustelle. In einem Jahr soll das Kulturquartier eingeweiht werden. 1976 entstand aus kleineren Ensembles der Blockflötistin Luise Rummel, anfangs Rummeltruppe genannt, die Jugendmusiziergruppe Michael Praetorius in Leipzig. Heute wird mit einem Festkonzert im Westkreuz Leipzig das 50-jährige Bestehen gefeiert. Leiterin Judith Gerhardt sagt der MDR Kultur, wie es nach 1976 mit dem Blockflötenensemble instrumentalisch weiterging.
6: Dann kamen plötzlich Streicher dazu und wenn ich mich richtig erinnere, war dann der Schritt zum Krummhorn auch nicht mehr weit und dann kamen peu à peu einzelne Instrumente. Das war zu DDR-Zeiten natürlich noch viel schwieriger, als das heute der Fall ist. Es gibt aus der Pionierzeit der alten Musikbewegung sehr, sehr viele Instrumente, die gerade ihre Besitzer verlieren und dann wandern die auch zu uns. Wir versuchen hier so eine große Varianz wie möglich zu haben, die trotzdem spielbar ist.
3: Inzwischen gibt es ca. 500 ehemalige Prätorianer, wie sie sich selbst nennen. Sie umfassen 3 Generationen. Die Ältesten sind ca. 60 Jahre alt, die Jüngsten 19 bis 20. Und dieses Wochenende feiert die Jugendmusiziergruppe Michael Praetorius in Leipzig das 50. Jubiläum.
1: Ja, Glückwunsch auch von MDR Kultur. Das war Kultur kompakt. Danke, Ole Steffen.
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1: Aktuell Sonne und Wolken im Eichsfeld, aus dichten Wolken auch etwas Regen, sonst trocken. Am Abend gebietsweise Wolken, von Westen her Regenschauer, 15 bis 20 Grad. In der Nacht dann unterschiedlich bewölkt, vereinzelt kann es regnen, 13 bis 7 Grad. Morgen neben Wolken auch Sonne und nur selten Schauer, 20 bis 24 Grad. Ganz anders der Sonntag, dann viele Wolken und verbreitet Regen. Am Montag dann eine Mischung aus Sonne und Wolken, meist trocken. An den Temperaturen ändert sich kaum etwas. Der MDR-Verkehrsdienst, Freitagnachmittag, allerhand los auf den Autobahnen. Hier die Meldungen, A2 Richtung Berlin, zwischen Marienborn-Helmstedt und Eilsleben. 10 Kilometer Stau plus 45 Minuten. A4 Frankfurt Richtung Dresden, zwischen Weimar und Apolda, Stau nach einem Unfall plus 30 Minuten. Die A9 Richtung Berlin ist zwischen Naumburg und Weißenfels nicht mehr gesperrt, zurzeit aber noch Stau. A13 Richtung Berlin, zwischen Radeburg und Thiendorf, 3 Kilometer Stau wegen Bauarbeiten plus 15 Minuten. A13 Richtung Dresden zwischen Freiwalde und Duben, Stau nach einem Unfall plus 20 Minuten. A14 Richtung Dresden zwischen Gröbers und dem Schkeuditzer Kreuz, 2 Kilometer Stau nach einem Unfall plus 10 Minuten. A14 Richtung Dresden zwischen Döbelnord und Nossennord, Stau an einer geräumten Unfallstelle. A36 Richtung Bernburg zwischen Dreieck Nordharz und Wernigerode Nord, 6 Kilometer Stau wegen Bauarbeiten plus 15 Minuten. Und A72 Richtung Leipzig zwischen Stolberg Nord und Kreuz Chemnitz, 9 Kilometer Stau wegen Bauarbeiten plus 20 Minuten. Soweit der MDR Kulturverkehrsdienst. Ihnen unterwegs gute Fahrt und wo halt Stau ist, gute, starke Nerven. 16.36 Uhr.
2: 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Jetzt aus Erfurt, Kia and the Rain.

0: Here the Rain bei MDR Kultur am Nachmittag. Heute vor 25 Jahren wurde die Welt durch einen bis dahin beispiellosen Terroranschlag erschüttert. Am 11. September 2001 flogen islamistische Al-Qaida-Terroristen mit entführten Flugzeugen in die beiden Türme des World Trade Centers in New York und das Pentagon. Ein weiteres Flugzeug stürzte in Pennsylvania ab. Etwa 3000 Menschen kamen damals ums Leben. Monica Arkin Murphy verlor am 11. September in New York ihren Mann Michael. In ihrer Trauer ist sie später über sich hinausgewachsen. Ihre Trauer, die wurde zu Aktivismus, als sie erfuhr, dass mächtige Immobilienunternehmen Ground Zero wieder bebauen wollten. Ich konnte nicht fassen, dass sie über toten Menschen wieder bauen wollen, sagt sie. Ja, und auch Monikas Engagement ist es zu verdanken, dass es heute das weltberühmte 9/11 Memorial und Museum gibt. Monica Arkin Murphy, Martin Ganselmeier hat sie getroffen.
1: Dort, wo bis zum 11. September die beiden Zwillingstürme standen, befinden sich heute zwei riesige Wasserbecken. An allen vier Seiten stürzt das Wasser in die Tiefe, ununterbrochen, Tag und Nacht. Monica Aiken Murphy kommt fast jede Woche hierher. Für sie ist das 9/11 Memorial ein Glücksort.
2: This is my happy place. Thank God every day I have this place to go, because he took his last step, his last breath here.
1: Hier hat ihr Mann Michael seinen letzten Schritt und seinen letzten Atemzug getan. Nachdem das erste Flugzeug in den Nordturm gerast ist, habe ihr Mann aus seinem Büro im 84. Stock des Südturms angerufen. Mach den Fernseher an, habe Michael mit ruhiger Stimme gesagt, aber mach dir keine Sorgen, hier im Südturm ist alles unter Kontrolle. Im Fernsehen sieht Monica mit Entsetzen das riesige Loch im Nordturm. Wenige Minuten später habe sich ihr Mann ein zweites Mal gemeldet. Leute springen aus dem Nordturm. Im Südturm ist alles okay, aber wir müssen jetzt hier weg. Dies waren die letzten Worte, die Monica von ihrem Mann hörte. Wir müssen jetzt hier weg.
3: Plötzlich sehe ich im Fernsehen dieses Ding in der rechten Ecke. Um Gottes Willen, das ist ein Jumbojet. Und es fliegt direkt in den zweiten Turm. Zum ersten Mal in meinem Leben war ich komplett erstarrt. Ich hatte noch das Telefon in der Hand, aber ich konnte mich nicht mehr bewegen und wusste nicht, was ich tun sollte.
1: Schockstarre und die bange Frage, ob es Michael geschafft hat, rechtzeitig in eines der unteren Stockwerke zu kommen. 56 Minuten später dann der Albtraum, der Monica bis heute verfolgt. Als erster der beiden Türme stürzt der Südturm ein.
3: Diese Erfahrung war so surreal. Ich bekomme immer noch eine Gänsehaut, wenn ich darüber rede. Dass ein Gebäude von dieser Größe einfach einstürzt, das kann doch nicht geschehen.
1: Genauso schlimm waren die Tage nach dem 11. September. Immer wieder versucht Monica, ihren Mann auf seinem Handy anzurufen, doch die Leitung ist tot. Wochen und Monate vergehen, von Michael fehlt jede Spur. Während die Trümmer im Süden Manhattans noch weggeräumt werden, erfährt sie, dass die mächtigsten Immobilienunternehmen New Yorks bereits Pläne für eine Neubebauung und kommerzielle Nutzung des Grundstücks schmieden. Eine Gedenkstätte für die Opfer der Terroranschläge soll weit entfernt am Ufer des Hudson entstehen. Monica ist fassungslos. Die junge Frau, damals gerade Anfang 30, ist entschlossen, sich mit den Mächtigen der Stadt anzulegen.
3: Ich habe damals geschworen, solange ich hier lebe, werden die keine Gebäude über Toten bauen. Aber Monica wurde mir gesagt, wer bist du, dass du das verhindern willst? Ist mir völlig egal, habe ich gesagt. Ich werde das nicht zulassen. Ich konnte einfach nicht fassen, dass die über toten Menschen neu bauen wollten.
1: Heute ist das 9/11 Memorial ein bewegender Ort der Stille und des Innehaltens. Dem Einsatz von Monica und ihrer Initiative ist es zu verdanken, dass 2011, genau 10 Jahre nach den Terroranschlägen, die beiden Becken mit den herabströmenden Wasserfällen eingeweiht wurden.
2: So for me, when I come here, I want to be able to honor his life, his spirit.
3: Wenn ich hierher komme, will ich sein Leben und sein Andenken ehren. Dieser großartige Mensch, den ich geheiratet habe und der hier starb. Dies ist der Ort, an dem ich ihm nahe bin.
2: This is my place where I actually feel him and actually connect to him.
0: Monica Aiken Murphy über diese beeindruckende Frau in New York war das. Martin Ganselmeier, und heute wird es 18.50 Uhr im Ersten eine Extra-Ausgabe des Weltspiegels zu 9/11 geben mit Live-Schalten von den Gedenkfeiern, politischen Analysen und persönlichen Geschichten auch von Betroffenen. Und nach der Tagesschau dann eine Doku in der ARD mit dem Titel September. Sie sind bei MDR Kultur am Nachmittag, 16.45 Uhr, dreiviertel fünf.
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Chartrenet mit dem Chanson von Biolay hier bei MDR Kultur am Nachmittag. In der Gedanken bin ich natürlich noch in New York beim Memorial Ground Zero. Es ist wirklich ein bewegender Moment, wenn man da vor diesem Denkmal steht. Und besonders erinnere ich gerade auch, war für mich, dass die Namen auf dieser 9-11-Gedenkstätte in New York nicht alphabetisch angeordnet sind, sondern nach dem Prinzip der sinnvollen Nachbarschaft angeordnet sind. Also die spiegeln genau wieder, wo die Opfer am Tag der Anschläge waren und mit wem sie an diesem Tag verbunden waren, zusammen waren und mit wem sie ihre letzten Momente auch geteilt haben. MDR Kultur am Nachmittag.

0: Vivaldi gespielt hier von I. Musici, MDR Kultur am Nachmittag. Wir schauen nach Schottland, Glasgow dort. Wenn es um Musik aus dieser Stadt geht, da denken viele an den leisen Indie-Pop von Balan Sebastian oder die tollen Melodie von Travis. Aber Glasgow kann auch anders. Das beweisen seit vielen Jahren die Herren von Arabstrap. Gerade ist das neue Album Half-Told Tales erschienen und das vereint stilistisch nicht nur Rock und Italo-Disco, sondern auch Heavy Metal, Synthie-Pop und vieles mehr. Klingt nach einer Mahlzeit mit sehr vielen Zutaten, vielleicht zu viele vielleicht. Arabstrap-Sänger Aidan Muffett erklärt die stilistische Vielfalt so.
1: Auf gewisse Weise ist das Album auch ein Statement gegen die Playlist-Kultur, das Herausreißen von Stücken aus ihrem Kontext. Und wir wollten etwas Großes, Kräftiges, das Unterschiedliches in sich vereint. Was auch damit zu tun hat, dass wir uns nicht entscheiden konnten, was wir weglassen. Also haben wir alles veröffentlicht, was wir hatten. Das haben wir uns verdient. Wir machen das seit 30 Jahren. Also, warum nicht?
0: Also warum nicht, wenn Sie Abwechslung mögen, könnte Half-Told Tales von Arabstrap genau das richtige Album für Sie sein. Eine kleine Hörprobe. Hier ist die Band mit I Get Noise.

All Get Noise, die schottische Rockband Arab Strap bei MDR Kultur am Nachmittag. Alle Jahre wieder werden im Mai am Muttertag die Mütter gefeiert. An anderen Tagen des Jahres werden sie allzu oft kritisch beobachtet. Trotzdem entscheiden sich rund 80% der Frauen für ein Kind, obwohl sie nicht ahnen können, was sie erwartet. Auf jeden Fall zeigen sie damit sich radikal offen gegenüber der Zukunft, einer auch heute ungewissen Zukunft. Verhandelt wird das Thema Mutterschaft aktuell auch in dem Sachbuch Stolz und Zweifel, eine Verteidigung der Mutterschaft. Die Autorin Marlene Hobrack, sie hat eine explizit ostdeutsche Perspektive, eine sehr spannende Perspektive. Wir wollen das Buch vorstellen in der nächsten Stunde hier bei MDR Kultur. 17 Uhr, die Nachrichten bis dahin. 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
3: Um 17 Uhr mit Rio Takeda. In New York wird zur Stunde der Opfer der Anschläge vom 11. September vor 25 Jahren gedacht. An dem Platz, an dem früher das World Trade Center stand, findet die zentrale Gedenkfeier statt. Dabei werden die Namen der fast 3000 Todesopfer verlesen. Es gab mehrere Schweigeminuten. Erstmals wird ausdrücklich auch der Menschen gedacht, die an den Spätfolgen gestorben sind. Viele von ihnen waren nach dem Einsturz der Zwillingstürme giftigen Staubwolken ausgesetzt. Nach der Landtagswahl in Sachsen-Anhalt haben die Landräte von einer neuen Regierung neue Rahmenbedingungen für Investitionen gefordert. Die Geschäftsführerin des Landkreistages, Ariane Berger, sagte dem MDR, statt kleinteiliger Förderprogramme solle das Land den Kreisen das Geld direkt geben. Vor Ort wisse man am besten, wo investiert werden müsse. Zudem brauche es eine deutlich schlankere Landesverwaltung, um Bürokratie zu verringern und Kosten zu sparen. Zwischen Ministerien und Kreisverwaltung brauche es keine zusätzlichen Behörden. Der Politikprofessor Christian Stecker hält die Brandmauer für gescheitert. Stecker sagte dem MDR, die Wahl in Sachsen-Anhalt sei auch eine Abstimmung über den Umgang mit der AfD gewesen. Ganz offensichtlich habe ein Großteil der Wähler gegen die Abgrenzung gestimmt. Stecker betonte, ohne die Brandmauer wäre die AfD wohl niemals so stark geworden. Nun brauche es neue Strategien im Umgang mit der Partei. Das US-Unternehmen Anthropic hat den Missbrauch seiner künstlichen Intelligenz für die Entwicklung von Waffen und Biowaffen gestoppt. Wie der Tech-Konzern mitteilte, blockierten die Entwickler verdächtige Anfragen beim Chatbot Claude. Darunter fielen Anleitungen für gefährliche Viren sowie der Versuch von Akteuren aus dem Jemen, eine ballistische Rakete zu entwickeln. Vorgestern hatten Anthropic und Konkurrent OpenAI den US-Kongress aufgefordert, verbindliche Regeln für KI-Anwendungen zu verabschieden. Die Trinkwasserversorgung in Sachsen-Anhalt wird ausgebaut. Wie das Landesverwaltungsamt mitteilte, fließen EU-Fördergelder in Höhe von 83 Millionen Euro in 5 Großprojekte. Unter anderem wird das Wasserwerk Wienrode im Harz erweitert und ein Reservewasserwerk bei Halle reaktiviert. Laut Behörde steigt dadurch die tägliche Trinkwasserkapazität um 58.000 Kubikmeter. Grund für den Ausbau sei der zunehmende Wasserbedarf durch Trockenheit und Klimawandel. Das waren die Nachrichten.
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4: Das sind die Beobachtungen von 16 Uhr. Brocken bedeckt, 11 Grad, Chemnitz leicht bewölkt, 19 Grad. Dresden wolkig, 18 Grad, Eisenach bedeckt, 20. Erfurt wolkig, 20. Fichtelberg stark bewölkt, 13. Leicht bewölkt in Gera, 21 Grad. Görlitz wolkig, 18 Grad. Halle, 22. Leipzig wolkig, 21. Magdeburg stark bewölkt, 22 Grad. Und Meiningen wolkig bei 20 Grad. Am Abend gebietsweise Wolken, von Westen Regenschauer, 15 bis 20 Grad. In der Nacht dann unterschiedlich bewölkt, vereinzelt Regen. Tiefstwerte 13 bis 7 Grad. Morgen dann neben Wolken auch Sonne, kaum Schauer, 20 bis 24 Grad. Der Sonntag dann mit vielen Wolken und regnerisch. Der MDR Kulturverkehrsdienst am Freitagnachmittag. Mit diesen Meldungen: A2 Richtung Berlin zwischen Peine Ost und Braunschweig Wartenbüttel. 7 Kilometer Stau nach einem Unfall, eine Stunde Verzögerung. A2 Richtung Berlin zwischen Marienborn-Helmstedt und Eisleben. 10 Kilometer Stau und stockender Verkehr, bis zu 2 Stunden Verzögerung hier. Die A4 Frankfurt Richtung Dresden ist zwischen Weimar und Apolda nicht mehr gesperrt, zurzeit aber noch Stau. A4 Richtung Frankfurt in der Auffahrt Erfurt-West, Behinderung nach einem Unfall. A9 Richtung München zwischen Markt Schorgast und Dreieck Bayreuth-Kulmbach, stockender Verkehr an einer Baustelle, plus 15 Minuten. A13 Richtung Dresden zwischen Starkow und Duben, Stau nach einem Unfall, plus 30 Minuten. A14 Richtung Dresden zwischen Kreuz Bernburg und Plötzkau, da steht ein brennender PKW, bitte bilden Sie eine Rettungsgasse. Und A14 Richtung Dresden zwischen Gröbers und dem Schkeuditzer Kreuz, 2 Kilometer Stau nach einem Unfall, plus 10 Minuten. Und nach Unfällen sind gesperrt die B182 zwischen Welsau und Torgau und die Straße zwischen Kotta und Berg-Giesübel. Geblitzt wird auf der A9 Richtung Berlin am Schkeuditzer Kreuz in der Überfahrt zur A14 Richtung Dresden. Soweit der MDR Kulturverkehrsdienst. Gute, sichere Fahrt und starke Nerven am Freitagnachmittag. 17.05 Uhr.
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4: Weiter mit Stefan Blattner im Studio. Schön, dass Sie bei uns sind. Kommen Sie gut in den Abend, kommen Sie gut ins Wochenende.

Sean Solomon, Finish Line, MDR Kultur am Nachmittag. Bei Satire bleibt das Lachen im Halse stecken. Der Ausdruck, der beschreibt den Moment, in dem ein spöttischer Spruch plötzlich seine Komik verliert und die bittere, ernste Realität sichtbar wird. Erst recht versucht es Peter Zudeik mit einer Satire nach der Landtagswahl in Sachsen-Anhalt. Gewohnt mit spitzer Feder und spitzer Zunge. Gleich hören wir ihm zu. Hier gibt's erst einmal Miller Kai.

0: Mila Kai mit dem Song von ihrem 2012er Album Heart Made.
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2: Was habe ich gesagt? Nach der Wahl wird's in Sachsen-Anhalt noch spannender, als die Wahl selbst war. Die AfD kann regieren, wenn sie einen Partner findet. CDU, SPD, Grüne, Linke, keiner will das Wagenknecht-Bündnis.
3: Wir wollen ja in keine Koalition mit der AfD gehen, also Sondierungsgespräche wird es nicht geben.
2: Sagt die BSW-Vorsitzende. Und was meint die Namensgeberin?
4: Wir halten es immer noch für sinnvoll, dass wir ins Gespräch kommen für einen überparteilichen Ministerpräsidenten.
2: Das will der Herr Siegmund aber nicht.
4: Nur weil Herr Siegmund das abgelehnt hat, heißt das ja nicht, dass der Vorschlag falsch ist.
2: Aber nicht durchführbar. Ohnehin wollte der Herr Siegmund nur mit absoluter Mehrheit antreten. Hat er vorher gesagt. Nein, hat er nicht so gemeint, sagt er jetzt, sondern...
5: Wenn es sich abzeichnet, dass wir eine stabile Mehrheit auf den Weg gebracht haben.
2: Hat er nicht. Also was tun?
5: Wir werden schauen, ob es einzelne Fraktionen oder einzelne Abgeordnete geben wird, die mit uns gemeinsam diese historische Aufgabe stemmen wollen.
2: Zu Deutsch, er sucht Verräter oder sagen wir mal Überläufe bei den anderen Parteien. 39 Sitze hat die AfD, mit 42 hätte sie die absolute Mehrheit. Also da werden sich doch drei Fredis finden lassen, die gegen Geld und gute Worte rübermachen zur Rechtsfront. Und wenn nicht?
6: Im Notfall würde es halt Neuwahlen geben, dann haben wir halt 50% oder 55%.
2: Sagte Herr Siegmund.
7: Wir reden nach einer gewonnenen Landtagswahl nicht von Neuwahlen.
2: Sagte Herr Chrupalla, der wo Bundesvorsitzender ist. Und der Herr Siegmund sitzt neben ihm und schweigt betroffen. Er will es sich mit der Parteispitze ja nicht verscherzen. Womit wir auf der Bundesebene wären und bei der Tatsache, dass diese Wahl angeblich eine bundespolitische Katastrophe ist. Also gut, 1,7 Millionen Wahlberechtigte in Sachsen-Anhalt. Das ist etwas weniger als die Einwohnerzahl von Hamburg. Aha. 43,8% für die AfD, also 56,2% haben sie nicht gewählt. Bloß tröstet das niemanden.
8: Es ist die schwerste Wahlniederlage, die die CDU seit Jahren, seit Jahrzehnten eingefahren hat.
2: Kann man so sehen.
8: Das macht etwas mit uns, auch mit mir persönlich.
2: Und deshalb hat der Friedrich versprochen, sich ganz doll zu bessern.
8: Wir müssen versuchen, ich selbst auch, die Menschen auch in ihrer ganzen Emotionalität stärker zu erreichen.
2: Genau, das ist ja das Erfolgsrezept der Rechtsfront. Geh mir weg mit Fakten. In Sachsen-Anhalt ist die Arbeitslosigkeit gesunken und der individuelle Wohlstand gestiegen. Was sagt der Herr Siegmund? Kann sein, aber das wird nicht so gefühlt. Ganz so schneidig hört sich das beim Sauerländer nicht an.
8: Ich gehöre nun zu denen, die nicht jeden Tag Emotionen vor sich hertragen, aber die Bevölkerung will da auch andere Antworten haben.
2: Ja, fein. Immerhin, Sachsen-Anhalt hat wenigstens dafür gesorgt, dass die Haushaltsdebatte im Hohen Hause zu Berlin recht munter war. Die Bundestagspräsidentin hatte jede Menge zu tun, den Tumult der AfDler einzuhegen.
9: Ja, auch das muss man ertragen, wenn man den Spiegel vorgehalten bekommt. Es wird Ihnen auch zuzumuten sein, anderen zuzuhören.
8: Das ist sehr liebenswürdig von Ihnen, Frau Präsidentin. Aber es wird trotzdem verhallen und diese Fraktion wird weiter versuchen, hier nicht nur zu stören. Sehen Sie, es geht gleich weiter. Zuhören ist nicht Ihre Stärke. Sehen Sie, es geht schon wieder los. Es ist genauso, wie wir es immer gesagt haben. Sie wollen hier keinen Dialog. Sehen Sie.
9: Also wir sind hier jetzt nicht auf dem Fußballplatz. Heben Sie sich das fürs Wochenende auf. Wenn das jetzt hier nochmal passiert, so ein Verhalten, schmeiße ich Sie hier raus. Mir reicht es jetzt hier.
2: Da kriegen wir mit Sicherheit noch eine Menge Spaß.
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Ein Intermezzo von Alfred Schnittke war das, ein Musiker immer wieder auch im Spannungsfeld ganz unterschiedlicher Welten, als deutsch-russischer Komponist mit jüdischen und wolgadeutschen Wurzeln, der in der Sowjetunion lebte, später nach Deutschland übersiedelte, war seine Identität natürlich von diesen unterschiedlichen Polen geprägt und auch seine Musik, die spiegelte das Spannungsfeld zwischen sowjetischer Kulturpolitik, die sah seine Avantgarde oft skeptisch, und der westlichen Musik. Welt wieder. MDR Kultur am Nachmittag. Nach Alfred Schnittke jetzt Jan Delay. Alles Gute.

Jandele, alles gut, Mutmacher in diesen Tagen, in denen ist ja auch viel von Kulturkürzung die Rede, auch in Sachsen. Das wird gleich ein Thema sein in Kulturkompakt.

0: Alone Again, ein Klassiker von Gilbert O'Sullivan, hier in der Lesart von Diana Krall und Michael Bublé. Damit 17.30 Uhr, halb sechs.
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0: Noch einmal mit Ole Steffen.
2: Die Interessengemeinschaft der Landeskulturverbände Sachsen hat den Haushaltsentwurf 2027-28 für den Freistaat Sachsen kritisiert. In einer Mitteilung heißt es, ein Rückbau der kulturellen Infrastruktur sei eine wirtschaftspolitische und gesellschaftspolitische Fehlentwicklung. Als Beispiel nennt die Sprecherin der Interessengemeinschaft, Anne-Kathrin Lessel, die Kulturstiftung Sachsen. Ihre Mittel für Kunst- und Kulturförderung sollen laut Haushaltsentwurf um 50% gekürzt werden.
3: Wir reden nicht nur über ein, zwei Projekte weniger, wir reden über massive Einschnitte, die sich sowohl in den urbanen Zentren, aber eben auch in den ländlichen Regionen, in Kleinprojekten, die in einem Kleinprojektefonds ganz kleinteilig gewirkt haben, in die Kommunen hinein. Und genauso aber auch haben ja die Mittel, die über das Land, über die Kulturstiftung Sachsen bereitgestellt wurden, ja auch dazu geführt, dass man dann auch weitere Gelder auf Bundesebene beispielsweise in der Komplementärfinanzierung akquirieren konnte, und das fällt ja dann auch weg. Also das ist ja wie ein Dominoeffekt, der sich jetzt dann einfach auf lange Sicht negativ nachhaltig einschreiben wird.
2: Der neue sächsische Doppelhaushalt für die Jahre 2027 und 2028 soll Ende Dezember vom Sächsischen Landtag beschlossen werden. Das internationale Leipziger Festival für Dokumentar- und Animationsfilm Kurzdoc Leipzig hat seine Pläne für die Eröffnung angekündigt. Demnach soll sie erstmals im Schauspiel Leipzig stattfinden. Außerdem gibt es zur Eröffnung einen besonderen Dokumentarfilm Guten Abend, du Schöne. Worum es geht, weiß Ricarda Lehle.
4: Der Titel des Eröffnungsfilms ist eine Hommage an eines der bekanntesten Bücher der DDR. Guten Morgen, du Schöne. Darin porträtierte Autorin Maxi Wander Frauen aus verschiedenen Generationen und mit unterschiedlichen Herkünften. Die Porträts basierten auf Interviews, in denen sie mit den Frauen über ihren Alltag, ihre Erfahrungen und Wünsche sprach. Regisseurin Ina Bormann fragt nun in ihrem Dokumentarfilm, wie sich das Leben der porträtierten Frauen seit dem Buch weiterentwickelt hat. Was ist aus ihnen geworden und wie blicken sie zurück auf ihr Leben vor 50 Jahren?
2: Das internationale Leipziger Festival für Dokumentar- und Animationsfilm startet am 26. Oktober. Das Freie Kulturzentrum Häselburg in Gera feiert an diesem Wochenende 10. Geburtstag und nimmt zu diesem Anlass das Thema Bürokratie in der Kulturförderung in den Fokus. Laut Gründerin Claudia Tittel nimmt die Bürokratie bei Projektanträgen immer mehr zu. Das erschwere zunehmend die Arbeit.
5: Also die Digitalisierung macht das alles noch komplizierter. Und was vor allem noch komplizierter ist, dann die KI, die bestimmte Abläufe auch gar nicht kennt. Wenn irgendwas von diesem Prozess abweicht, dann kommt die damit nicht mehr zurecht. Und dann wird das Ganze noch komplizierter. Also man hat das Gefühl, dass es keine Vereinfachung ist, sondern eigentlich eine Verschlechterung.
2: Tatort-Fans, aufgepasst. Ab dieser Saison beginnt das Krimi-Wochenende schon immer freitags. Voraussetzung, Sie müssen sich ein kostenloses ARD-Konto einrichten. Registrierte Nutzerinnen und Nutzer der ARD-Mediathek können dann die neuen Fälle von Tatort und Polizeiruf 110 ab dieser Woche 2 Tage vor TV-Ausstrahlung exklusiv in der ARD-Mediathek streamen. Den Auftakt macht heute der Hannover-Tatort König in Gelb mit Maria Furtwängler. Regulär im TV ist der Tatort dann wie gewohnt am Sonntag um 20.15 Uhr im Ersten zu sehen. Übrigens feiert Maria Furtwängler am Sonntag dann auch ihren 60. Geburtstag.
0: Das war Kulturkompakt. Danke, Ole Steffen.
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0: Dicht bewölkt ist es aktuell zwischen Thüringer Becken und Altmark. Da kann es ein paar Schauer geben, sonst Sonne und Wolken und Trocken. In der Nacht dann unterschiedlich bewölkt, vereinzelt regnet es, 13 bis 7 Grad. Morgen dann Sonne und Wolken, kaum Schauer. Die Höchstwerte 20 bis 24 Grad. Der Sonntag dann grau in grau und es gibt Regen zeitweise, 20 bis 24 Grad. Der MDR Kulturverkehrsdienst mit diesen Meldungen. A2 Richtung Berlin zwischen Peine-Ost und Braunschweig-Wartenbüttel. 7 Kilometer Stau nach einem Unfall, 30 Minuten Verzögerung. A4 Frankfurt Richtung Dresden zwischen Weimar und Apolda stockender Verkehr, plus 10 Minuten. A4 Frankfurt Richtung Dresden zwischen Siebenlehn und Wilstron, 4 Kilometer Stau und stockender Verkehr plus 15 Minuten. A4 Richtung Görlitz zwischen Kodersdorf und Görlitz, Fahrzeugteile auf der Fahrbahn. Vorsicht auf der A4 Richtung Frankfurt zwischen Dresden-Wildermann und Dresden-Neustadt, Plasteteile auf der Fahrbahn. A9 Richtung München zwischen Markt Schorgast und Dreieck Bayreuth-Kulmbach, stockender Verkehr plus 15 Minuten. A13 Richtung Dresden zwischen Starkow und Duben, Stau plus 20 Minuten. A14 Richtung Dresden zwischen Kreuz Bernburg und Plötzkau steht ein brennender PKW. Bitte bilden Sie eine Rettungsgasse. A14 Richtung Dresden zwischen Gröbers und Schkeuditzer Kreuz, 2 Kilometer Stau nach einem Unfall. Und geblitzt wird auf der A4 Frankfurt Richtung Dresden am Kreuz Chemnitz und auf der A9 Richtung Berlin am Schkeuditzer Kreuz in der Überfahrt zur A14 Richtung Dresden. Das war's vom MDR Kultur Verkehrsdienst. Fahren Sie vorsichtig.
1: 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Jetzt aus Dresden, Sylar Wim.

Salem, MDR Kultur am Nachmittag jetzt mit Shirley Bassey. Sie ist übrigens die einzige Künstlerin, die es geschafft hat, 3 offizielle Bond-Lieder zu singen. Goldfinger, Diamonds Are Forever und Moonraker. Hier ist Shirley Bassey mit dem Song von Alex Gifford.

0: Shirley Bassey, MDR-Kultur am Nachmittag. Es geht auf den Abend zu 17.43 Uhr haben wir es. Jetzt geht es bei uns um Mutterschaft, ein ja mittlerweile auch heiß umkämpftes Thema. Einerseits ist Mutterschaft klar Privatsache, andererseits auch aufs Engste mit einer funktionierenden Gesellschaft verbunden. Die Gräben dazwischen, die sind bisweilen tief. Während Tradewives auf Social Media ein Hausfrauenideal der 50er Jahre wiederbeleben, beichten Frauen andererseits in Büchern wie Regretting Motherhood, dass sie es bereuen, Mutter geworden zu sein. Dazwischen wagt Marlin Hobrag nun einen eigenen Aufschlag. Ihr neues Buch ist eine Verteidigung der Mutterschaft, so der Untertitel. Hobrag, 1986 in Bautzen geboren, seziert in ihren Büchern Klassenunterschiede aus einer dezidiert ostdeutschen und gleichzeitig persönlichen Perspektive. Wie schon in Klassenbeste und Erbgut bezieht sie da auch ihr eigenes Leben und das ihrer Mutter ein. Stolz und Zweifel, eine Verteidigung der Mutterschaft. Eva Geding stellt das Buch vor.
1: Das Bild, das Marlin Hobrag zu Beginn ihres Buches zeichnet, ist düster. Muttersein scheint für viele heutige Frauen eine Zumutung zu sein.
2: An jenem Ort, von dem aus ich schreibe, herrscht Tristesse. Mutterschaft ist ein Endpunkt. Der Endpunkt des Frauseins, des Fröhlichseins, des Glücks einer Person, die unglücklicherweise zur Mutter geworden ist. Nirgends ist von Stolz die Rede oder von dem Mut, den es erfordert, ein Kind in die Welt zu setzen.
1: Hobrag hat diesen Eindruck durch die Lektüre feministischer Ratgeber bekommen. In Stolz und Zweifel, eine Verteidigung der Mutterschaft, formuliert sie ihren Widerspruch. Das negative Bild einer von unbezahlter Care-Arbeit, Selbstaufgabe und Hausfrauenpflichten überforderten Mutter möchte sie nicht länger hinnehmen. Hobrag ist selbst dreifache und regelrecht genussvolle Mutter, wie sie betont. Angriffsziel ihrer intelligenten Streitschrift ist vor allem der Feminismus. Zwar habe er die Frau von ihrer vermeintlich gottgegebenen Rolle als Hausfrau und Mutter befreit.
2: Diese Befreiung hatte aber eine negative Konsequenz für Mütter, nämlich in Form des Subtextes, die sie mit sich führte. Die Mutter ist nicht wichtig, sie ist im Grunde austauschbar.
1: Stattdessen soll sie sich beruflich selbst verwirklichen, wenn sie nicht als rückschrittlich gelten will und die Kinderbetreuung und Haushaltspflichten an billige Arbeitskräfte delegieren. Eine nicht einlösbare Forderung, meint Hobrag.
2: Ich behaupte, dass es der feministischen Mutterdebatte am Mut mangelt, festzustellen, dass eine Mutter nie wie ein Single-Mann leben, lieben und arbeiten kann, wenn sie glückliche Kinder haben will. Und dass das kein Schaden ist. Jedenfalls dann nicht, wenn man die männliche Existenzform der letzten Jahrzehnte als Maßstab für ein gelungenes Frauenleben verwirft.
1: Hobrag erkennt darin ein kapitalistisches Ideal. Ihr Buch ist auch eine Kritik am Feminismus westdeutscher Prägung, der das Patriarchat als Wurzel allen Übels sieht und dabei Klassenunterschiede übergeht. Sie stellt ihm, am Beispiel ihrer eigenen Mutter, das Modell Ostfrau gegenüber. Mutterschaft war in der DDR positiv besetzt, zudem mit vielen Erleichterungen wie gut organisierter Kinderbetreuung verbunden, schreibt Hobrag.
2: Der sogenannte Haushaltstag in der DDR, rückwirkend oft belächelt, zollte den Müttern einen gewissen Respekt. Er kannte ihre Belastung an. Die Mutti wurde als Werktätige und als Mutter belohnt, auch wenn diese Belohnung als Teil einer ideologischen Strategie identifiziert werden kann, so ist ihre Wirkung wohl nicht von der Hand zu weisen. Das heißt nicht, dass ich den Sozialismus verherrlichen will, es zeigt nur auf interessante Art, dass Anerkennung und mütterliche Zufriedenheit Hand in Hand gehen.
1: Hobrag geht noch einen Schritt weiter. Feministinnen sehen Mütter oft als Opfer. Sie spricht stattdessen von der mütterlichen Macht, die grenzenlos sei. Nicht nur das Wohl und Wehe ihres Kindes hängt von ihr ab, sondern unsere Zukunft, indem sie mit ihrer Erziehung dazu beiträgt, die Gemeinschaft von morgen zu formen. Sie wünscht sich für Mütter einen würdevolleren Platz in der Gesellschaft, der ihr qua ihrer Biologie und ihrer Leistung zusteht. Dass Hobrag diesen Platz vor allem zu Hause bei den Kindern sieht, wirkt etwas befremdlich. Selbst Feministin plädiert Marlin Hobrag für ein Matriarchat, denn Frauen, so ihre These, neigten nicht zu Machtmissbrauch. Das ist etwas gewagt und wird von ihr auch nicht hinreichend belegt. Dennoch ist das Buch eine interessante Lektüre. Geschickt verbindet Hobrack eine Vielzahl von Quellen aus Kulturgeschichte, feministischer Theorie und Ökonomie mit sehr offenherzigen Einblicken in ihr persönliches Leben. Stolz und Zweifel ist ein Buch, das Widerspruch herausfordert. Eines, das ebenso an wie aufregt.
0: Eva Gedening stellte vor, Marlene Hobracks Buch Stolz und Zweifel, eine Verteidigung der Mutterschaft, erschienen bei HarperCollins. 240 Seiten kosten 24 Euro. MDR Kultur am Nachmittag jetzt mit The Tallest Man on Earth. Dahinter steckt der schwedische Folkmusiker Christian Mattsson.

0: Das war der Schwede Christian Mattsson alias The Tallest Man on Earth mit New Religion, MDR Kultur, 7:07 haben wir's. Seit gestern steht die finale Staffel von Babylon Berlin in der ARD Mediathek. Nach 13 Jahren Arbeit ist nun Schluss für die Regisseure und Schöpfer dieses aufwendigen und ja wirklich hochkarätigen Serienprojekts. Im Jahr 1933, zur Zeit der Machtübernahme der Nationalsozialisten, endet diese groß angelegte Berlin-Saga. Und mit dabei auch wieder Christian Friedl, der spielt seit Staffel 1 in Babylon Berlin mit als Tatortfotograf Reinhold Gräf, der Männer liebt und gern Frauenkleider trägt und sich in Staffel 5, die 1933 spielt, in eine unerwartete Richtung entwickelt. Mit Blick auf die Ereignisse in der Serie, aber auch auf unsere Zeit bleibt Friedl allerdings Optimist.
1: Selbst wenn es jetzt ein bisschen dunkler ist, die Gesellschaft auseinanderbröselt, ich bin optimistisch, dass wir das hinkriegen. Und wir müssen jetzt durch ein paar Untiefen, aber ich glaube sehr fest daran, an die Vernunft und auch, dass wir aus der Geschichte lernen. Und dafür sind solche Serien wie Babylon Berlin eben auch ganz wichtig.
0: Sagt Christian Friedl auch wieder oder sagen wir noch dabei in der 5. und finalen Staffel Babylon Berlin. Seit gestern zu sehen in der ARD Mediathek. MDR Kultur jetzt mit Scott Matthews.

Love Math, Scott Matthew mit Stimme und Ukulele hier bei MDR Kultur. Nach 6 kommt wieder unser Spezial, wie an jedem Freitag, mit Kulturempfehlungen fürs Wochenende.

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5: Um 18 Uhr mit Rio Takeda. In New York ist mit einer Gedenkfeier an die Opfer der Terroranschläge vom 11. September erinnert worden. Zum 25. Jahrestag wurden die Namen der fast 3000 Todesopfer verlesen. Erstmals wurde auch an die Menschen erinnert, die durch Spätfolgen starben. Viele atmeten nach dem Einsturz des World Trade Centers giftigen Staub ein und wurden krank. Auch in Washington gab es eine Gedenkfeier. In Sachsen-Anhalt haben die Landräte Forderungen an die künftige Landesregierung formuliert. Die Geschäftsführerin des Landkreistages, Ariane Berger, sagte dem MDR, statt kleinteiliger Förderprogramme solle das Land den Kreisen das Geld direkt geben. Vor Ort wisse man am besten, wo investiert werden müsse. Zudem brauche es eine deutlich schlankere Landesverwaltung, um Bürokratie abzubauen und Kosten zu sparen. Zwischen Ministerien und Kreisverwaltung brauche es keine zusätzlichen Behörden. Die Houthi-Miliz hat die gesamte Küste des Jemen im Roten Meer unter ihre Kontrolle gebracht. Wie ein jemenitischer Regierungsbeamter mitteilte, eroberte die pro-iranische Miliz auch die letzten Inseln in der Meerenge Bab al-Mandab. Sie zählt zu den wichtigsten Schifffahrtsstraßen der Welt und verbindet das Rote Meer mit dem Indischen Ozean. Der Verband deutscher Reeder zeigte sich besorgt. Demnach werden über die Route nicht nur Öl, sondern auch Elektronik, Lebensmittel und Medikamente transportiert. Das US-Unternehmen Anthropic hat den Missbrauch seiner künstlichen Intelligenz für die Entwicklung von Waffen und Biowaffen gestoppt. Wie der Tech-Konzern mitteilte, blockierten die Entwickler verdächtige Anfragen beim Chatbot Claude. Darunter fielen Anleitungen für gefährliche Viren sowie der Versuch von Akteuren aus dem Jemen, eine ballistische Rakete zu entwickeln. Vorgestern hatten Anthropic und Konkurrent OpenAI den US-Kongress aufgefordert, verbindliche Regeln für KI-Anwendungen zu verabschieden. Der Deutsche Fußballbund treibt die Reform der Regionalliga voran. Künftig sollen alle Meister direkt aufsteigen. Wie DFB-Generalsekretär Holger Blask mitteilte, entscheidet ein außerordentlicher Bundestag am 18. Dezember über die Pläne. Das sogenannte Kompassmodell sieht vor, die 4. Spielklasse von 5 auf 4 Staffeln zu reduzieren. Bislang scheiterten Vertreter der Regionalliga Nordost wegen der Relegation oft am Aufstieg. Zuletzt war der 1. FC Lokomotive Leipzig betroffen. Das waren die Nachrichten.
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6: Sonne und Wolken, aktuell vor allem dichte Wolken zwischen Thüringer Becken und Altmark. Da kann es ein paar Tropfen Regen geben. Die Nacht dann unterschiedlich bewölkt, vereinzelt auch Regen. Tiefstwerte 13 bis 7 Grad. Morgen dann Wolken und Sonne, kaum Schauer bei 20 bis 24 Grad. Am Sonntag dann viele dichte Wolken und zeitweise Regen, 20 bis 24 Grad. Der MDR Kulturverkehrsdienst mit diesen Meldungen. A2 Richtung Berlin, zwischen Peine Ost und Braunschweig Wartenbüttel 7 Kilometer Stau nach einem Unfall, eine Dreiviertelstunde Verzögerung hier. Vorsicht auf der A4 Frankfurt Richtung Dresden zwischen Kreuz Erfurt und Erfurt West, da liegt ein Plasteteil auf der Fahrbahn. A4 Frankfurt Richtung Dresden zwischen Weimar und Apolda, stockender Verkehr wegen Bergungsarbeiten. A4 Richtung Görlitz zwischen Görlitz und Grenzübergang Ludwigsdorf, Stau und stockender Verkehr, plus 10 Minuten. A13 Richtung Dresden zwischen Starkow und Duben, Stau nach einem Unfall und nach Unfällen sind gesperrt. Die B182 zwischen Welsau und Torgau und die Straße zwischen Kotter und Berg-Gieshübel, Geblitzt wird auf der A4 Frankfurt Richtung Dresden am Kreuz Chemnitz und ein Blitzer auf der A9 Richtung Berlin am Schkeuditzer Kreuz in der Überfahrt zur A14 Richtung Dresden. Soweit der MDR Kulturverkehrsdienst. Kommen Sie gut und sicher an 18.04 Uhr.
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6: Ja, wir hören jedem Freitag mit unseren Empfehlungen für Kultur zum Wochenende. Schön, dass Sie bei uns sind.

0: Deutsche Indie-Pop, das war Jiska. Dahinter verbirgt sich die Stuttgarterin Jana Franziska Binder. MDR Kultur, was tun am Wochenende? Wir wollen Sie in diesem Spezial im besten Sinne aufrüsten mit guten, vielen guten Ideen. Da schauen wir auf das Ostenfestival, das morgen in Bitterfeld-Wolfen beginnt. Zum dritten Mal gibt es dann für 3 Wochen Theater, Musik, Tanz, Kunst und Workshops rund um das Motto Kraftwerk Zukunft. Und wir wollen Lust machen auf frischen Jazz in Halle und Batzdorf bei Dresden. Und außerdem interessieren uns historische Gemäuer. Die werden am Sonntag wieder offen stehen beim Tag des offenen Denkmals. Exklusive Einblicke gibt es zum Beispiel in Gera im Kulturzentrum Häselburg. Dort machen wir Station und ja, zuerst geht es uns um die Herausforderungen, die sich stellen, wenn man einen interessanten Ort nutzt, beleben und auch bespielen will. Einen interessanten historischen Ort. Oft sind es ja Denkmale. Darüber spreche ich gleich mit dem Dresdner Architekten Alexander Pütsch. Er ist der Präsident des Bunds der Architektinnen und Architekten in Deutschland. Das haben wir vor in dieser Stunde. Schön, dass Sie bei uns sind. Jetzt gibt's Johnny Cash mit dem Song von Neil Diamond.
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1: MDR Kultur am Sonntag ist Tag des offenen Denkmals und deutschlandweit werden dann wieder zahlreiche Baudenkmäler, also Schlösser, Gutshäuser, Museen, auch historische Bahnhöfe, exklusive Einblicke ermöglichen, zum Teil auch hinter die Kulissen. Was man dabei aber nicht vergessen darf, so ein Denkmal bedeutet immer auch Verantwortung. Das meint, man muss auch investieren, um es zu erhalten, wobei die hohen Anforderungen des Denkmalschutzes zunehmend auf Kritik stoßen. Nichtsdestotrotz, die Begeisterung für historische Bausubstanz ist groß, auch bei Architekten wie Alexander Pütsch aus Dresden. Er ist Präsident des Bundes Deutscher Architektinnen und Architekten. Auf seiner Website finden wir sein Motto, je oller, je doller, und auch darüber können wir jetzt mit ihm sprechen. Guten Tag.
2: Ich grüße Sie.
1: Herr Pütsch, bauen im Bestand, dafür plädieren Sie als Architekt und zeigen ganz praktisch mit den Projekten, die Sie umsetzen, wie es gehen kann. Worin liegt denn für Sie der Reiz alter Gemäuer?
2: Der Reiz ist zum einen die Auseinandersetzung mit dem, was da ist, mit unserer Geschichte, das Einlassen auf das, was da ist, die Reduktion, die bewusste Reduktion der Eingriffe und natürlich ganz einfach das Thema Ressourcenschonung. Das heißt, jedes Haus, was wir nachnutzen können, was wir nicht neu bauen müssen, ist weniger Müll, weniger Rohstoffverbrauch.
1: Bei Ihren Projekten handelt es sich ja zum großen Teil um historische Bausubstanz, Baudenkmäler zum Beispiel. Das bedeutet, Denkmalpflege, denkmalgerechte Sanierung, Rekonstruktion und so weiter spielen ja da immer eine wichtige Rolle. Aus Sicht des Architekten, des Planers, schränkt es Sie eher ein oder zwingt es letztlich, Sie immer wieder auch neue Wege zu suchen und auch zu finden?
2: Fluch und Segen. Also auf der einen Seite ist es natürlich eine Herausforderung. Grundsätzlich muss man aber sagen, für uns als Architektinnen und Architekten ist ja jedes Gebäude individuell. Und das heißt, man muss bei jedem Gebäude eine individuelle Lösung und Antwort finden, auch für die jeweiligen Nutzenden. Aber im Denkmal oder im historischen Bestand heißt das natürlich, man hat drei Parteien am Tisch. Einmal uns als Planer, dann die Auftraggebenden, aber eben auch den Bestand. Das heißt, unsere Arbeit besteht darin, die Anforderungen des Nutzenden mit den Anforderungen des Gebäudebestandes übereinander zu bringen und für eine angemessene Lösung zu werben. Wir sind insofern weniger Autoren des Entwurfs und des Gebäudes. Wir verstehen uns eher als Kuratoren und Moderatoren in diesem Prozess.
1: Also das heißt, da muss es unbedingt ein Miteinander geben. Projekte, die Sie betreuen, sind im Sendegebiet zum Beispiel das Landestheater Altenburg, das Stadtschloss in Weimar und das Rathaus in Sangerhausen. Das sind Gebäude aus unterschiedlichen Jahrhunderten, in denen sich ja auch Techniken und Materialien geändert haben. Wie routiniert sind Sie da inzwischen bei der Planung oder taucht man da bei jedem Projekt immer wieder neu ein in die Architektur und Bau- oder Handwerksgeschichte?
2: Also die Routine, als Architektin, Architekt lernt man sein ganzes Leben lang, was sehr, sehr schön ist. Grundsätzlich taucht man natürlich immer wieder individuell ein in die Gebäude. Man hat aber eben diese errichtungszeittypischen Konstruktionen, mit denen man sich auseinandersetzt. Und das macht unheimlich viel Spaß, weil man natürlich die Geschichte des Gebäudes, die Errichtungszeit und dergleichen, das sind Auseinandersetzungen, die unheimlich viel Freude bereiten, um zu schauen, was muss ich denn eigentlich tun, wie viel muss ich tun, um das Gebäude in eine neue Nutzung zu überführen. Und das ist, denke ich, eine große Herausforderung, gleichzeitig aber auch eine tolle Aufgabe, weil man genau an den Stellen natürlich auch die bestehenden Konventionen, Regelungen und dergleichen hinterfragt und individuelle Lösungen findet, die trotzdem funktionieren, obwohl sie vielleicht nicht regelkonform sind. Stichwort Gebäudetyp E.
1: Also es wird nie langweilig. Also mit alten Gebäuden verbinden sich ja immer alte Geschichten. Aber Sie haben es schon angesprochen, die neue Nutzung, die muss ja auch zeitgemäß sein. Wie lassen sich denn solche alten Gemäuer heute weiterentwickeln, formen? Zum Beispiel auch mit Blick auf Klimaresilienz, klimagerechtes Bauen.
2: Naja, das Schöne ist, dass man meistens bei den alten Gebäuden, also die sind ja meistens sehr massive Gebäude mit großen Wandstärken, die ja eine gewisse Trägheit mitbringen. Das ist positiv. Das andere ist natürlich, dass man schauen muss, wie viel kann ich baulich lösen, wie wenig Technik brauche ich in dem Gebäude und an welchen Stellen muss man auch dafür werben, dass die Nutzenden sich sozusagen damit einbringen. Das heißt, an welchen Stellen habe ich vielleicht eine natürliche Belüftung, verzichte auf die Anlagentechnik und muss eben halt alle Nase lang die Fenster aufmachen, wie es ja seit Jahrhunderten üblich war. Und in der Regel schafft man es, dass man quasi die Nutzung an den Gebäudebestand anpasst. In dem Falle sagen wir immer, Function follows Form. Sie kennen sicherlich das Mantra der Moderne, das heißt Form follows Function. In dem Fall beim Bestand drehen wir das rum und sagen, die Funktion muss in die Form hineinpassen.
1: Das ist im Prinzip die Wunschvorstellung von Ihnen auch. Ja, kommen wir auch zu den Realitäten. Es gibt ja von außen, von Eigentümern, Bauherren, auch aus der Politik immer wieder Druck, den Denkmalschutz zu lockern. Die Politik reagiert darauf aktuell in Sachsen zum Beispiel, wo geplant ist, die Denkmalpflege neu zu strukturieren. Wie ist das aus Ihrer Perspektive? Sind Denkmalschutzauflagen zu streng?
2: Das kann man so pauschal natürlich nicht sagen. Denkmalpflege sind ja immer Einzelfallentscheidungen, abhängig von dem Objekt, vom Wert des Objektes, vom Zustand und aber auch von der Wichtigkeit. Grundsätzlich wünsche ich mir natürlich aber auch, dass wir quasi in der Denkmalpflege weitergehen, dass wir sozusagen das Thema Klimaanpassung da auch stärker berücksichtigt wird. Einmal was die Klimaanpassung in den Außenanlagen hinsichtlich Baumpflanzungen angeht. Ich spreche da von der Freifläche vom Kulturpalast in Dresden zum Beispiel, aber eben auch, was das Thema der Nachrüstung von Sonnenschutz und dergleichen angeht. Wichtig ist ja, dass ein Gebäude, gerade ein denkmalgeschütztes Gebäude, weiter in Nutzung bleibt und ich muss es eben ermöglichen, dass ich in diesem Gebäude leben und arbeiten kann, damit das auch die nächsten 100 oder 200 Jahre übersteht. Und ich denke, wenn es reversible Anbauten sind und dergleichen, dann ist das, denke ich, auch ein Weg, den man gehen kann, eben zu schauen, wie kann ich anspruchsvoll, aber auch angemessen die Gebäude fortschreiben, dass sie weiter im Bestand stehen, um dieses bauliche Erbe auch weiterentwickeln zu können.
1: Also die Denkmalschutzauflagen sind nötig und wichtig.
2: Die Denkmalschutzauflagen sind nötig und wichtig. Die Auslegung dieser Auflagen kann natürlich weiter gefasst werden. Wir brauchen Spielräume, um eben handlungsfähig zu sein. Das gilt ja in allen Lebensbereichen, aber erst recht beim Bauen. Und wenn wir diese Spielräume haben und ausnutzen können, wenn man vernünftige Lösungen auf den Tisch legt und sagt, hey, wir schauen, wie wir ein Gebäude fortschreiben können, dann denke ich, ist allen geholfen, zuallererst aber eben dem baulichen Bestand, den wir quasi damit in die nächste Nutzung führen. Und das, denke ich, sollte das oberste Ziel sein.
1: Sagt Alexander Pütsch, der Vorsitzende des Bundesdeutsche Architektinnen und Architekten. Und ja, wenn Sie am Sonntag zum Tag des offenen Denkmals noch einen Tipp für einen Ausflug benötigen, schauen Sie doch mal gern unter mdrkultur.de nach. Dort haben die Kolleginnen und Kollegen eine Vielzahl von Orten aufgelistet, bei denen sich ein Besuch wirklich lohnt. MDR Kultur, jetzt gibt's Phoebe Bridges und dann schauen wir auf das Kunstfestival Osten.

0: Phoebe Bridges, Bobby, ein Song vom aktuellen Album Lost Weekend. MDR Kultur, das Spezial zu Kultur am Wochenende. Weiter geht's. Morgen wird das Ostenfestival in Bitterfeld-Wolfen eröffnet, zum dritten Mal. Gibt's dann für 3 Wochen Theater, Musik, Tanz, Kunst und Workshops rund um das Motto Kraftwerk Zukunft. Auch in diesem Jahr gibt es wieder außergewöhnliche Festivalorte, neben dem leerstehenden DDR-Jugendclub 84 in Wolfen-Nord, auch und insbesondere das ehemalige Braunkohlekraftwerk Czornowitz. Beide Orte sind verbunden mit einem Festivalbus und in Czornowitz. Dort wird das Festival auch eröffnet. Kein Wunder, denn dieses Gelände ist mit den noch übrig gebliebenen Gebäuden wirklich ein sehr starker historischer Ort, ein richtiges Ereignis. Und allein ein Besuch wert ja als einmaliger Erinnerungsort vieler Menschen, nun aber auch noch mal mehr aufgeladen mit Kultur. Eine Reise zurück und voraus, wie unsere Landeskorrespondentin Sandra Meyer erzählt.
1: Heute Industriedenkmal, früher das größte Braunkohlekraftwerk der Welt. Und schon an der Pforte beginnt eine Reise zwischen Vergangenheit und Zukunft. Umgeben von historischen Fotografien bekommen die Besucher einen Ausweis, um dann über das riesige, aber seit den 90er Jahren abgeräumte Gelände zu schlendern. Martin Naundorf vom Kuratorenteam.
2: Zu unserer rechten Seite sehen wir heute Photovoltaikanlagen. Dort standen früher die 13 Schornsteine von 100 Meter Höhe. Wir können also den Wandel in der Region hier auf dem Gelände extrem gut erkennen.
1: Zumal hier die Schafe weiden, auch das gehört zum Konzept, zeigt Naundorf den sogenannten Wollbeschäftigungsparcours.
2: Wolle ist total interessant, weil wir durch die Photovoltaikanlagen heute mehr Schafe brauchen, die darunter mähen. Und dadurch entsteht ganz viel Wolle und mit der Wolle müssen wir was tun. Wir haben also ein präindustrielles Produkt, was eigentlich in diesem postindustriellen Zeitalter viel mehr Bedeutung einnehmen könnte.
1: Heißt, in der ehemaligen Abwärmhalle lagert Rohwolle, die nun von den Besuchern verarbeitet werden soll. Färben, filzen, Wände dämmen, aber zuerst kämmen. Und dazu hat das Bauteam eine Holzrampe mit 2 Wagen gebaut, mit denen die Besucher runter und rauf fahren, angetrieben vom eigenen Gewicht, hofft Jan Schlake.
3: Damit die Bahn antreiben, die wiederum den ersten Schritt der Wollverarbeitung antreibt, nämlich eine große Kadir, eine Kämmmaschine. Wir hoffen, dass das funktioniert. Es kann aber durchaus sein, dass das Gewicht der Leute nicht reicht und dass jeder Dritte sich womöglich anstrengen muss, damit sich irgendwas bewegt.
1: Also alles auch witzig und ganz lebensnah und dennoch aufgeladen mit Kultur und Wissenschaft. Denn geht man nun in die ehemalige Schaltwarte, das Herz des Kraftwerks, spürt man, was vor über 100 Jahren modernste Technik war, begeistert heute als historische Kulisse.
2: Hier in der Schaltwarte haben wir viele Gesprächsformate. Hier geht es sehr viel um Kohlenstoff. Wie werden wir Energie verbrauchen und Energie produzieren? Aber wir zeigen hier auch künstlerische Arbeiten, die sich mit dem Thema Energie beschäftigen. In der Arbeit Sun Eaters fragt Marina Makarenko zum Beispiel, ob wir von Sonnenlicht leben könnten.
1: So dreht sich wirklich alles um Energie, auch um die eigene. In der Halle unterhalb der riesigen Turbinen stehen nun Fitnessgeräte, die bei Gebrauch Klänge erzeugen, erdacht von der Künstlergruppe Rimini Protokoll. Und zur Eröffnung wird draußen gemeinsam getanzt. Eine verbindende Performance auf disparatem Gelände, erklärt die Leipziger Choreografin Irina Pauls.
4: Da, wo mal 2000 Menschen Kohle verstromt haben, Kohle, die so viel Landschaft zerstört hat, Orte abgebaggert hat, Menschen auseinandergebracht hat, aber Arbeitswelten, die wiederum Menschen zusammengebracht haben und an dieses gemeinsam im Kreis tanzen, einfache Tanzformen im gemeinsamen Rhythmus, sich darin heimisch zu finden, ein gutes Gefühl miteinander zu entwickeln, mit dem ich das tue, das ist das, was ich da möchte.
1: Und das ist die Idee des gesamten Festivals. Gegenseitiges Interesse.

0: Interesse zu wecken. Beim Essen, Filzen, Tanzen, aber auch Singen. So hat das Regieduo Föxte Schwind mit ihrer Performance Mixtape Ost die Leute vor Ort gefragt, wie klingt der Osten?
1: Wir haben nach Liedern gesucht, die Menschen, die teilnehmen, mitgebracht haben. Wir haben auch viel gemeinsam gesungen und noch viel mehr auch diskutiert über Erinnerungen und Erfahrungen, die wir mit dem Osten verbinden. Aber gleichzeitig denken wir auch, dass dieses gemeinsame Singen und das sich einander zuhören, dass das auch ein ganz starkes verbindendes und auch ein stärkendes Element hat.
0: Alles Projekte oft über Monate angelegt mit Menschen der Region. Weswegen das Festival auch nicht nur in Czornowitz stattfindet, sondern auch im Jugendclub 84 in Wolfen-Nord. Das bedeutet zwar auch viel Fahrerei, aber so lernt man die Landschaft kennen und auch die Realitäten im ländlichen Raum.
2: Sandra Meyer über das Festival Osten in seiner dritten Ausgabe beginnt es morgen. Es läuft bis zum 27. September unter dem Titel Kraftwerk Zukunft. Im ehemaligen Kraftwerk Czornowitz und in Wolfen-Nord. Dabei sind unter anderem Charlie Hübner, Eva von Redeker, der Rias Kammerchor, Rimini Protokoll, Shishi Pop und Mats Staub. Dann gibt es außerdem Wissensformate vom Forum Rathenau und viele Projekte auch aus der Region. Also Bitterfeld und Wolfen-Nord und Czornowitz, die Orte, die man sich merken sollte. 3 Wochen haben sie Zeit und gleich geht's um frischen Jazz. Und jetzt gibt's erstmal den swingenden Robbie Williams.

0: Das war ein kleines Stück Filmmusik aus der Shakespeare-Verfilmung Der Kaufmann von Venedig, Musik von Jocelyn Puck. MDR Kultur, das Spezial zur Kultur am Wochenende. Jetzt geht's nach Schloss Batzdorf bei Dresden. Der Dresdner Gitarrist Lars Kutschke, der hat ja schon die gesamte Ostküste der USA und den Mittleren Westen mit seiner Band bespielt und er hat ein Faible für American Roots Music. Da gehören natürlich auch Blues und Jazz dazu und ein Jazzfest mit besonderem Charme. Ja, jetzt finden wir den gemeinsamen Nenner. Jazz Feudal, das Jazzfest auf Schloss Batzdorf. Das startet heute und geht bis Sonntag. Am Sonntag steht er dann selbst auch auf der Bühne. Er ist dann Teil eines deutsch-italienischen Orgeltrios Soundsville. Ein Orgeltrio, das sich der Gospel- und Bluesmusik verschrieben hat und die treffen auf die New Yorker Sängerin Lucy Woodward. Was man sich darunter vorstellen kann, dazu sagte Lars Kutschke im Gespräch.
1: Orgeltrio hat eine lange Tradition im Jazz und auch im Rock. Die Doors waren ein Orgeltrio, Led Zeppelin war letztendlich ein erweitertes Orgeltrio teilweise. Also es ist wirklich verwurzelt in der amerikanischen Musikgeschichte und ich habe Lucy in New York kennengelernt 2019 und dachte, diese Band würde eigentlich zu ihr super passen. Und das hat sich auch erwiesen, wir haben mit ihr schon in Rumänien Festivals und in der Schweiz gespielt. Es ist eine ganz tolle Kombination, wo wir so die amerikanische Musikgeschichte so ein bisschen ausloten. Also eigentlich das ganze letzte Jahrhundert.
0: Sagt Lars Kutschke, ja, und ihn erleben Sie also auf Schloss Batzdorf. Sonntag 19 Uhr, Tickets gibt es noch entweder im Internet zu erwerben oder Resttickets dann an der Abendkasse. Und hier ist er gemeinsam, Lars Kutschke, mit Todd Robinson.

Ted Robinson hier begleitet vom Dresdner Gitarristen Lars Kutschke und den können Sie live erleben am Sonntag auf Schloss Batzdorf als Teil des deutsch-italienischen Orgeltrios Soundsville. Auch mit dabei die New Yorker Sängerin Lucy Woodward. Das MDR Kultur Spezial am Freitagabend zur Kultur am Wochenende. Gleich machen wir Station in Gera im Kulturzentrum Häselburg. Das feiert 10-jähriges Bestehen. Zuvor haben wir hier noch Steiner und Madleiner.

0: Du kannst nicht gut allein sein, das waren Steiner und Madeleiner. MDR Kultur am Wochenende, wieder Tag des offenen Denkmals. Hunderte große und kleine Denkmäler, die öffnen dann wieder ihre Türen und viele große und kleine Geschichten kann man da entdecken. Auch Geschichten über Engagement und Herzblut für eben diese Bauwerke. Und auch in Gera wird das so sein. Da lädt nämlich das Kulturzentrum Häselburg ein zur großen Feier. 10 Jahre wird dieses freie Kulturzentrum nun alt. Das beheimatet ist in einem Gebäudekomplex, in dem früher mal eine Mädchenschule und ein Wannenbad untergebracht waren. Mareike Wiemann über die Erfolgsgeschichte Häselburg.
1: Mit einer strahlenden gelben Fassade macht sie auf sich aufmerksam. Die Häselburg am Rande der Gera Innenstadt. 3 Häuser, die lange leer standen, bis sie zum Kulturort wurden. 3000 Quadratmeter, die in den vergangenen 10 Jahren mit neuem Leben erfüllt wurden.
2: Also das war eine freie Ausschreibung und auf die haben wir uns damals mit einem Konzept beworben, was eben Kultur und wirtschaftliche Flächen bedenkt.
1: Erzählt Claudia Titel, freie Ausstellungskuratorin aus Gera. Sie brachte das Projekt Häselburg damals gemeinsam mit ihrem Mann Burkhard Schlotauer ins Rollen.
2: Ja, und dann haben wir sukzessive angefangen, eigentlich zu sanieren. Erst das Kulturhaus, also ich sage jetzt mal, ein Gebäudeteil ist eigentlich komplett Kultur. Das ist die Burgstraße 12, das ist unten die Galerie, oben drüber sind die Ateliers.
1: Die Häselburg, ein Projekt, dessen Erfolgsrezept in einer Mischnutzung begründet liegt. Neben den Kulturflächen werden Gästezimmer und Ferienwohnungen angeboten. Weitere Flächen werden von der Thüringer Landesmedienanstalt und der Jugendkunstschule genutzt. Mithilfe dieser Mieteinnahmen konnten Titel und Schlotauer Kredite für die Sanierung bedienen. Ein Vorhaben, nicht gewinnorientiert und verbunden mit einem hohen persönlichen finanziellen Risiko.
2: Es haben uns ja die Leute nicht zugetraut. Die haben ja irgendwie, ob das nicht ein Fehler war, den Leuten, die da so Kultur machen, dieses Haus zu überlassen und so weiter. Und jetzt auf einmal sind die Stimmen auch leiser geworden.
1: Mittlerweile wird die Häselburg von einem Verein getragen, mit Claudia Titel als Vorsitzender. Hauptamtlicher Geschäftsführer ist Philipp Fenghaus. Sein Job im Wesentlichen, das Kulturprogramm organisieren und Fördermittel dafür einwerben.
3: Es ist natürlich wahnsinnig schwierig, ein Kulturhaus zu betreiben ohne eine echte institutionelle Förderung, weil wir ja sehr, sehr viel auch mit Projektmitteln arbeiten, die sehr, sehr kurzfristig bewilligt werden und meistens nicht über die Jahresgrenze mitgenommen werden dürfen.
2: Da ist dann der Förderantrag zu schreiben, dann bekommt man eine Rückmeldung, dann schreiben die, wir können aber nicht alles fördern, wir haben so viele Förderanträge, aber sie bekommen den und den Betrag, bitte ändern Sie den Kostenfinanzierungsplan. Dann ändert man den Kostenfinanzierungsplan, dann muss man natürlich mit den Akteuren reden. Leute, würdet ihr es auch für weniger Honorar machen?
1: Ineffektive Verfahren bremsen immer häufiger die Kreativität, stellen Fenghaus und Titel fest. Folgerichtig haben sie zum 10-Jährigen nun das Thema Bürokratie in den Fokus genommen. Eine Ausstellung in der Galerie zeigt Arbeiten des spanischen Künstlers Ignacio Uriarte zum Alltag im Büro, Aktenordnerinstallationen und Schreibmaschinengrafiken. Und bei einer Podiumsdiskussion am Samstag werden unter anderem die Ostbeauftragte Elisabeth Kaiser und Geras Oberbürgermeister Kurt Dannenberg über eine bessere Unterstützung für freie Kultureinrichtungen diskutieren. Doch trotz aller Schwierigkeiten, das Häselburg-Team ist stolz auf das, was hier in den vergangenen 10 Jahren entstanden ist. Alle paar Tage finden Veranstaltungen statt, Lesungen, Konzerte, Kochevents und das in Gera, nicht in Leipzig oder Weimar.
3: Es ist natürlich nicht dieses wabernde große Publikum, vielleicht wie in so einer Studiestadt, aber es ist ein sehr treues Publikum und es ist auch ein wichtiges Zentrum für die Menschen außenrum.
2: Die Leute sind in Gera vielleicht sogar dankbarer, dass es sowas hier gibt. Also die kommen wirklich zu jedem Jazzkonzert und melden sich ab, wenn sie nicht können.
1: Mit dem 10-Jährigen wird tatsächlich auch ein Meilenstein erreicht. Die Sanierung des denkmalgeschützten Gebäudekomplexes, die ohne finanzstarken Investor gestemmt wurde, befindet sich auf der Zielgeraden. Zum Abschluss soll Anfang Januar noch ein Café in der Häselburg eröffnen. Ein weiteres Zeichen für mehr Sichtbarkeit. Dieser Kulturort ist aus Gera nicht mehr wegzudenken.
0: Und jetzt an diesem Wochenende besonders sichtbar das wiederauferstandene Denkmal Häselburg feiert 10. Geburtstag. Glückwunsch auch von MDR Kultur. Gefeiert wird mit einem vielfältigen Veranstaltungsprogramm und es gibt auch Führung am Sonntag zum Tag des offenen Denkmals.

0: Tja, bei diesem Song, da kommen wir auch Randy Crawford und Joe Samplin ins hin. Rio de Janeiro Blue, das war der Song in der Lesart von Philipp Frankhauser. MDR Kultur, das Spezial zur Kultur am Wochenende. Da geht's jetzt noch nach Halle. A Minor, so heißt ein junges Jazz-Festival eben hier in Halle. Ausgesprochen wird es hallisch, also A Minor, was so viel heißt, na meiner. Eine nette Begrüßung hier in Halle unter Freunden und diese Begegnung will das Festival auch unbedingt haben. Begegnungen von Jazzfreunden aus der Region, darüber hinaus auch, die Lust haben auf frischen, jungen Jazz. Dazu Mitorganisator Albrecht Karl Brandt.
1: Dahinter steckt ein Festival für Jazz und improvisierte Musik mit Gesprächen, Workshops und natürlich vielen spannenden Konzerten von Solo bis zum Large Ensemble in einer großen Stilbreite, die sich innerhalb der improvisierten Musik so finden lässt. Es gibt natürlich einige Namen, die sind bekannter und die sind weniger bekannt, aber letztlich sind doch alles herausragende Musiker, Musikerinnen, die wir bei diesem Festival zeigen werden.
0: Das Minor Jazz Festival in Halle ist noch ziemlich jung, ist gerade mal die zweite Ausgabe, aber die erste schon, die hat es weit gebracht, nämlich bis in die Nominiertenliste für den Deutschen Jazzpreis. Halle ist also eine jazzfreundliche Stadt mit der Szene in Berlin und Leipzig kann die Stadt zwar noch nicht mithalten, sagt Mitorganisator Albrecht Karl Brandt, aber es entwickelt sich.
1: Hier sind wir doch noch etwas kleiner, man kennt sich, aber es gewinnt doch an einer großen Vielfältigkeit daran, dass sich hier doch einige hauptberufliche, aber eben auch nebenberufliche Musikerinnen und Musiker hier angesiedelt haben, die hier in der Stadt aktiv sind, die unterschiedliche Formate von Jazzkonzerten veranstalten, sodass man schon sagen kann, wir haben hier eine kleine eigenständige Szene.
0: Das Festival in Mainz, das läuft noch bis zum Sonntag. Heute Abend gibt es ein Doppelkonzert mit dem Schweizer Akkordeonisten Jonas Kocher und dem Duo Sebastian Belliard und Olga Kosiel. 20 Uhr im WUK-Theaterquartier geht's los und das Gespräch mit Albrecht Brandt, das gibt's bei ARD Sounds in der MDR-Kultur-Rubrik Aktuelle Interviews.

Der polnische Pianist Rafał Blechacz mit einer der 6 Partiten von Johann Sebastian Bach. Und das war das MDR Kulturspezial zu Kultur am Wochenende. Machen Sie was draus. Ein schönes Wochenende wünscht Stefan Blattner. Haben Sie einen schönen Abend. Tschüss, sage ich mit Mark Knopfler und den Dire Straits.

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2: Um 19 Uhr mit Rio Takeda. Der Thüringer Ministerpräsident Mario Vogt hat trotz der schwierigen Mehrheitsverhältnisse im Landtag einen Rücktritt ausgeschlossen. Der CDU-Politiker sagte den Funke Medien, er laufe nicht vor Problemen weg, sondern löse sie. Über die Arbeit seiner Regierung werde bei der nächsten Landtagswahl entschieden. Vogt steht massiv unter Druck, weil die bisherige Koalitionsfraktion BSW sich nach zahlreichen Parteiaustritten aufgelöst hat. Die AfD hat deshalb die Auflösung des Landtags beantragt. Abgestimmt wird am 7. Oktober. In Sachsen-Anhalt haben die Landräte Forderungen an die künftige Landesregierung formuliert. Die Geschäftsführerin des Landkreistages, Ariane Berger, sagte dem MDR, statt kleinteiliger Förderprogramme solle das Land den Kreisen das Geld direkt geben. Vor Ort wisse man am besten, wo investiert werden müsse. Zudem brauche es eine deutlich schlankere Landesverwaltung, um Bürokratie abzubauen und Kosten zu sparen. Zwischen Ministerien und Kreisverwaltung brauche es keine zusätzlichen Behörden. Der Bundestag hat seine Haushaltsdebatte abgeschlossen und den Entwurf der Bundesregierung an den Haushaltsausschuss überwiesen. Dort werden noch erhebliche Änderungen vorgenommen. Erst Ende November stimmt der Bundestag über den Ausgabenplan für das kommende Jahr endgültig ab. Geplant sind Gesamtausgaben von 555 Milliarden Euro, fast 6% mehr als im laufenden Jahr. Die neuen Schulden inklusive der Sondervermögen summieren sich auf über 200 Milliarden Euro. Die Houthi-Miliz hat die gesamte Küste des Jemen im Roten Meer unter ihre Kontrolle gebracht. Wie ein jemenitischer Regierungsbeamter mitteilte, eroberte die pro-iranische Miliz auch die letzten Inseln in der Meerenge Bab al-Mandab. Sie zählt zu den wichtigsten Schifffahrtsstraßen der Welt und verbindet das Rote Meer mit dem Indischen Ozean. Der Verband deutscher Reeder zeigte sich besorgt. Demnach werden über die Route nicht nur Öl, sondern auch Elektronik, Lebensmittel und Medikamente transportiert. Der internationale Flughafen von Nashville im US-Bundesstaat Tennessee wird nach der verstorbenen Country-Ikone Dolly Parton benannt. Wie die Flughafenbehörde mitteilte, soll die Umbenennung das Andenken an die Musikerin würdigen. Der genaue Name steht noch nicht endgültig fest. Parton war vor gut 2 Wochen im Alter von 80 Jahren gestorben. Sie gilt mit als eine der erfolgreichsten Musikerinnen der Geschichte. Das waren die Nachrichten. Das Wetter mit den Temperaturen von 19 Uhr, Brocken bedeckt 12 Grad, Chemnitz leicht bewölkt 18, Dresden klar 18, Eisenach bedeckt 20, Erfurt dunstig 20, Fichtelberg wolkig 12, Gera wolkig 20, Görlitz stark bewölkt 16 Grad, Halle 21, Leipzig wolkig 21, Magdeburg bedeckt 21 und Meiningen klar 20 Grad. In der Nacht wechselnd bewölkt, vereinzelt Regen 13 bis 7 Grad, morgen teils heiter, teils bewölkt, meist trocken 20 bis 24 Grad. Sonnenuntergang in Halle ist heute 19.36 Uhr, Sonnenaufgang morgen 6.42 Uhr. MDR Verkehrsdienst A2 Richtung Berlin zwischen Peine-Ost und Braunschweig-Watenbüttel, 9 Kilometer Stau nach Unfall, 1 Stunde 15 Minuten länger und A4 Richtung Görlitz zwischen Görlitz und Grenzübergang Ludwigsdorf, Stau plus 10 Minuten. Geblitzt wird auf der A4 Frankfurt Richtung Dresden am Kreuz Chemnitz und auf der A9 Richtung Berlin am Schkeuditzer Kreuz in der Überfahrt zur A14 Richtung Dresden. Soweit der MDR Verkehrsdienst, die Zeit 19.04 Uhr.
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3: Dazu begrüßt Sie Ben Garrett Hernandez. Heute haben wir eine weitere Folge aus Safia al-Baghdadis Roman Unser Haus mit Rutsche, gelesen von der Schriftstellerin und Schauspielerin selbst. In der turbulenten interkulturellen Familiengeschichte verbindet die Autorin Saarbrücken, das Elsass und den Irak miteinander. Und mittendrin Leila, die sich als Erwachsene zurückerinnert an ihre Kindheit mit der gutbürgerlichen französischen Mutter und dem rebellischen irakischen Vater. Die Eltern sind trotz ihrer Unterschiede ein schillerndes Paar, mondän und witzig. Nach dem Beginn des Zweiten Golfkriegs Anfang der 90er Jahre verlieren sie sich aber allmählich. Schon beim Weihnachtsessen viele Jahre zuvor wird der Ton etwas rauer. Oma Lynn teilt in Richtung Barbe, Leilas Vater, aus. Offensichtlich kann sie ihn nicht leiden. Vor allem aber passt es ihr wohl nicht, dass ihre Tochter überhaupt diesen Lebenskünstler aus Bagdad geheiratet hat. An der Festtagstafel kollidieren die unterschiedlichen Kulturen innerhalb der Familie. Schuld ist dabei auch das Schweinefleisch. Es liest die Autorin.
4: Nächstenliebe. Mir machte das triefende Stück Fleisch auf dem Teller und die damit einhergehende Wahl des dazugehörigen Silbers zu schaffen. Wenigstens erbarmte sich Uropa Grandpi meiner, indem er mir das Fleisch in mundgerechte Portionen schnitt, für die ich lediglich eine Gabel brauchen würde. Welche blieb zwar offen, aber das, entschied ich, sollte mein geringstes Problem sein. Während ich immer dann in den Teller pickte, wenn niemand hinsah, falls es nicht die richtige Gabel war, und auch einige Fleischhäppchen an Voltaire verfütterte, putzten die Erwachsenen im Nu ihre Teller leer. »Line Cherie«, sagte Opa Papi wieder ganz glückselig von seinem Tischende zu ihr hinüber, »dein Braten ein Gedicht.« Oma lachte daraufhin ihr brummendes Lachen und zündete sich eine Zigarette an. Mit der freien Hand glättete sie das Tischtuch und entfernte Krümel, während sie sich Barbe zuwandte. »Weißt du, was das für ein Braten war?« fragte sie, und ihre Augen funkelten dabei wie schwarze Diamanten. Barbe verneinte zunächst, trommelte dann erneut auf den Tisch, ließ die Finger flattern, trommelte wieder und fragte, »Täublein?« Dabei grinste er mich an. »Täublein«, wiederholte Oma maskenhaft lächelnd und hustete, weil sie sich am Rauch verschluckt hatte. »Amir, du kommst auf Ideen? Und dieses Getrommel? Wir sind doch hier nicht im Busch oder bei den Beduinen. Poupette, du hast ein Kind geheiratet.« »Na, na, na«, sagte Uropa Grandpi. »Wir werden doch nicht schon vor dem Dessert streiten, Line.« Ich dachte, schon? Hat er gerade schon gesagt? Es war eines der ersten Weihnachten, die ich bewusst erlebte. Viel Erfahrung hatte ich in der Hinsicht also noch nicht. Mir war nicht klar, dass das Protokoll wohl neben den zermürbenden Besteck- und Etiketteregeln auch beinhaltete, dass man ab dem Dessert stritt. »Warum nicht?«, fragte Oma. »Mir ist bei dem Getrommel ohnehin der Appetit vergangen.« Barbe stellte das Fingertrommeln ein. »Ach, und ich dachte, da wolltest du so gerne hin in den Busch.« Und noch ehe Oma etwas erwidern konnte, sagte Uropa Grandpi, »Mais voyons, Line, sei nicht so hart. Leila ist doch noch ein Kind.« Irritiert sah ich zu Grandpi. Was hatte ich damit zu tun? Um mich ging es doch gerade gar nicht. Den zusammengezogenen Augenbrauen meiner Maman und denen von Opa Papi nach zu urteilen, schienen sie wie ich darüber zu denken. Barbe war der Einzige, der mich verständnisvoll ansah, nach dem Motto, »Willkommen, meine Kleine. Du und ich, wir sitzen hier in einem Boot.« Und Opa Papi aber irgendwie auch, dachte ich. »Um auf deine Frage zurückzukommen, werte Line«, sagte Barbe dann, »der Braten hat vorzüglich gemundet. Es war mir das zarteste Schwein, das mir je zwischen die Kiemen gekommen ist.« Nuri gluckste erfreut, »Schwein!« und patschte in die Hände. Und Oma fragte, »Du hast es gewusst?« bien sûr, très cher«, sagte Barbe, blickte tief in sein Weinglas und nahm dann einen kräftigen Schluck. Oma Line aber wirkte so, als hätte sie soeben einen ihrer Klunker verschluckt. »Er hat es gewusst«, sagte sie über die Tafel hinweg, ohne sich an jemand Bestimmten zu richten. Auch sie stürzte nun ihr Glas in einem Zug hinunter. Dabei tropfte Wein auf ihre ringbehängten Finger und sie schüttelte die kleinen Perlen ab. Rötliche Flecken kamen zum roten Kerzenwachs hinzu. Die Tischdecke wirkte bereits jetzt so, als hätte sie bessere Tage gesehen. »Aber warum?« wandte sie sich dann in einem Impuls an Barbe und hielt ihr Weinglas wie ein Mikrofon in seine Richtung, vielleicht auch wie eine Waffe. Barbe zuckte mit den Schultern. »Warum nicht?« Wieder grinste er mir über den Tisch hinweg zu, als wären wir Verbündete. Was die anderen während dieses ganzen Disputs nicht mitbekamen, war, dass ihm weiterhin die zwei Finger an den Händen fehlten. In mir braute sich ein Lachanfall zusammen. Ich versuchte, ihn zurückzuhalten, denn ich wollte genau zuhören, um zu verstehen, worum es überhaupt beim Zwist zwischen den beiden ging. Omaline nahm nun Maman ins Visier. »Das macht er also einfach so. Isst einfach den Braten.« Ihr Kopf schoss zurück zu Barbe. »Wie kommt das? Ich dachte, du isst kein...« »Schweinefleisch?« beendete Barbe ihren Satz. »Aber natürlich. Hätte ich sonst vorhin von der Pâté gegessen?« Omaline sank in ihren Stuhl zurück und starrte zum Stuck der Zimmerdecke hinauf. »Aber dann... Warum haben wir all die Jahre darauf geachtet, dir bloß kein Schwein aufzutischen?« »Keine Ahnung. Für mich lautet die Frage eher, warum hast du mir Schwein serviert, wenn du dachtest, dass ich so etwas auf keinen Fall esse?« »Ja, das verstehe ich auch nicht recht, Line«, sagte Uropa Grandpi. Oma ließ den Kopf nach vorn sacken, als hätte sie ihr eigenes Gift zu spüren bekommen. Sie winkte Opa Papi am anderen Tischende. »Jeannot, ich brauche einen Drink.« Opa Papi hatte die Weinflasche bereits griffbereit in der Hand, aber Oma sagte, »Schnaps.« Also stand er auf und ging an die Bar in der hinteren Ecke des Salons. »Ich finde ja«, sagte Uropa Grandpi zu mir, »dass man mit solchen Dingen lieber bis zum Dessert warten sollte.« Ich wusste nicht, ob er den Streit meinte oder das durchsichtige Getränk, das Opa Papi für Oma in ein Schnapsglas goss. Als handele es sich um Gegengift, griff sie danach noch, ehe er es ihr reichen konnte, und reckte es in die Höhe. »Gegen die allgemeine Borniertheit«, sagte sie. »Die Leute zieren sich. Sie essen dies nicht und das nicht. Dabei wissen sie gar nicht, was ihnen entgeht, wenn sie es nicht probieren. Ich wollte dir den Genuss eines Schweinebratens nicht vorenthalten, Amir. Das war mein einziges Anliegen.« Sie stieß mit ihrem Schnapsglas gegen sein Weinglas und trank, obwohl er nicht zurückprostete. Er blickte lediglich auf den leergegessenen Teller vor sich. »Schön«, sagte er schließlich mit steifer Stimme. »Dann verbuche ich das einfach mal unter Nächstenliebe.« Letzteres schien ein Zauberwort zu sein. Ich hörte, wie alle anderen Erwachsenen um den Tisch aufatmeten. Uropa Grandpi, der nun ebenfalls ein Schnapsglas vor sich stehen hatte, prostete Barbe damit zu. »Auf die Nächstenliebe, mon ami, das hast du schön formuliert.« Opa Papi und sogar Oma murmelten Ähnliches und Maman lächelte Barbe an, als hätte er uns gerade aus einem Sturm heraus manövriert. Barbe ließ seine Hände in die Luft flattern und applaudierte dann. »Bravo!« Alle blickten zu ihm. Als er aufhörte zu klatschen, sah ich, dass er seine fehlenden Finger an die Hände zurückgezaubert hatte. Das hatte er für mich getan. Die anderen bemerkten nicht einmal, wie er mir rasch seine Handrücken präsentierte. Ich krümmte mich vor Lachen. »Was ist denn nur los mit dir?«, fragte Oma Line. »Sie ist müde. Das ist die Aufregung vor der Bescherung«, sagte Maman, wohl bemüht darum, eine neu aufziehende Gewitterwolke zu vertreiben. Ich hatte Tränen in den Augen vor Lachen. Heimfahrt. Ich malte mit dem Finger ein Herz an die beschlagene Scheibe und winkte Oma Mami, Opa Papi und Uropa Grandpi von der Rückbank aus. Voltaire bellte und dackelte unserem Käfer hinterher. Barbe fuhr Schritttempo, doch kaum bogen wir auf die salzbestreute Hauptstraße ein, gab er Gas. »Endlich«, sagte er, »Gott sei Dank.« Daraufhin lachte er. Maman schüttelte nur den Kopf, doch in ihrem Profil lag auch ein Lächeln. Aus dem Autoradio jubelte es und eine Melodie erklang, die sich zu mitreißendem Tempo steigerte. Barbe drehte lauter. »Das ist dein Lied, Layla!« Und tatsächlich sang da jemand lauthals »Layla« und dann weitere Dinge in einer mir fremden Sprache. »Das ist Clapton«, sagte Barbe. »Der Eric Clapton.« Er beschleunigte, trotzte allem, dem rauen Klima, dem Schnee, dem Frost, lachte und fasste nach Mamans Hand. Sie erwiderte seinen Griff, meine Eltern lächelten einander an, vergaßen und ließen das Glatteis hinter sich. Der Orkan, der vor uns lag, nicht aus Schnee, sondern ein Habub, ein Sturm aus stechend feinem Wüstensand, der braute sich erst zusammen. Ill Communication. Anton will nach Paris kommen. Von hier aus will er ein Flugzeug chartern, um mit mir, Champagner und Rosen nach Las Vegas zu fliegen. Oder nach Dänemark, Hauptsache an einen Ort, an dem man so schnell wie möglich heiraten kann. Wann genau er kommen will, konnte er allerdings nicht sagen. Eigentlich wollte er längst schon da sein, hat sich aber unterwegs verfahren und steckt derzeit in Italien fest. Ich fragte ihn, ob denn wenigstens seine Galeristin wüsste, wo er gerade sei, aber er wich aus, sagte, »When in Rome?« Doch was er dort zu suchen hätte, wusste er auch nicht, bloß, dass es essentiell sei, er aber sofort danach in den nächsten Zug nach Paris springen werde. Ich bezweifle, dass von Rom aus direkte Zugverbindungen nach Paris führen. Die Wahrscheinlichkeit ist also hoch, dass Anton sich erneut verfährt und niemals hier ankommt. Vermutlich ist es besser so. Eine echte Beziehung mit Alltag, ich weiß nicht, ob das eine gute Idee ist. Da kann so vieles schiefgehen. Anton etwa könnte sich verändern, ein anderer werden. Oder völlig im Widerspruch zu dem handeln, was er zuvor noch proklamiert hat. So wie der Reporter Jens, der ständig überall ungefragt seine Frau lobpries, dann aber mich küsste. Oder Hector, der vorgab, eine Bakterienphobie zu haben und plötzlich an meinem Klo herumschraubte. Anton ist auf einem Höhenflug, also wird er fallen, tief hinabstürzen wird er und meinem Gefühl nach wird es ähnlich wie mit Barbe sein. Nicht von heute auf morgen also, sondern schleichend. Anfangs werde ich vermutlich nichts merken und ebenso wenig er selbst. Wir werden genug Zeit haben, uns in unserem Alltag festzufahren und voneinander abhängig zu machen, werden ein Kind oder vielleicht gar zwei bekommen, um uns aneinander zu binden. Und dann, wenn die Verwandlung vollendet und er, ein anderer, aus seinem Kokon schlüpft, dann wird es zu spät sein. Zu spät, um mich aus der Affäre zu ziehen und unversehrt davon zu kommen. Dann werde ich so dastehen wie damals Maman und dann werde auch ich plötzlich widersprüchlich handeln. Das Kind. Was wird denn dann aus unserem Kind werden? Das geht nicht. Anton darf nicht nach Paris finden. Kein Mann darf hierher finden. 1998. Mutter hat sich gemeldet. Sie ist gut in Spanien angekommen. Frisur sitzt noch, Lippenstift muss eventuell nachgezogen werden. Kurz nach ihrem Anruf hat Nuri ein Hackebeil in meine Zimmertür gerammt und mich anschließend aufgefordert, ihn damit umzubringen. Und das bloß, weil ich ihn darum gebeten hatte, den Klodeckel nach dem Pinkeln wieder runterzuklappen. Ich glaube, ich will keine Mutter sein. Ein weiteres Adieu. Oma Mami und Opa Papi sah ich erst Jahre später wieder, und zwar nicht zu Weihnachten, sondern im Sommer, aber nicht zu meinem 8. Geburtstag, sondern erst einige Wochen danach und auch nicht bei ihnen zu Hause, sondern gleich um die Ecke davon, in einer Kirche, die allerdings dem Flair ihrer Villa in nichts nachstand. Düster war es. Das graue Steingemäuer und die hohen Gewölbe verströmten die gleiche Kälte, als würde ich durch die Flure ihres Hauses wandeln. Und kalt waren auch die Blicke der fremden Menschen in den Sitzreihen entlang des Hauptschiffs, die sich zu uns umdrehten, während Mamans Pfennigabsätze ein gehetztes Tempo klackten, zu dem sie den Seestern und mich hinter sich herzog wie Luftballons. Eine Party war das hier aber nicht. Dieses Mal war Opa Papi tatsächlich tot. Und Maman hatte davon erst vor 2 Stunden erfahren. Von da an war fortwährend ihr Make-up verrutscht und ständig zog sie etwas nach, das keine 2 Minuten später wieder zerfloss. Kajal, Lidstrich, Wimperntusche. Das hatte sie bei unserer wilden Fahrt im Käfer hierher aufgebracht und schien sie mehr zu beschäftigen als die Sache mit Opa Papi. In diesen 2 Stunden wünschte ich mir zum ersten Mal in meinem Leben auch für mich einen Eyeliner, um mich abzulenken. Barbe hatte vorhin zu Hause sofort gesagt, dass er nicht mitkönne. Er musste arbeiten. Oma würde sich bestimmt vorstellen, dass er in Wirklichkeit in Dubai Urlaub machte und dort statt geschäftlicher Verhandlungen den ganzen Tag in eine Jellaba gekleidet, auf dem blanken Boden sitzend Wasserpfeife paffte. Den Seestern kümmerte das alles nicht. Er heulte von dem Moment an, als wir endlich in einer der vorderen Sitzreihen Platz genommen hatten, bis zum Ende der Zeremonie, als hätte er sich zum Ziel gesetzt, die gesamte Kirche zu fluten. Vor uns, zum Altar hin, erstreckte sich jedoch ein anderes Meer. Über dunkle Steinstufen sprossen, blühten und ergossen sich opulente Blumen zu üppigen Kränzen, großzügigen Gestecken und schillernden Sträußen arrangiert, die alle gar nicht zu wissen schienen, wohin mit ihrer Pracht. Wie eine in dem Blumenmeer halb verschwindende Barke lag Opa Papi dort in einen prächtigen Sarg gebettet, als würde er inmitten der Rosen und Lilien, der Veilchen und Chrysanthemen, der Tulpen und Vergissmeinnicht seines Gartens und trotz des Sirenengeheuls des Seesterns bloß ein Nickerchen machen. Nach der Predigt donnerte die Orgel in vollen Tönen durch das Schiff. Es wurde unruhig, alle erhoben sich, metallische Schritte und diffuses Gemurmel hallten.

seinem selig schlafenden Raupengesicht die Zigarre fehlte. Auch sein Bürstenhaarschnitt schien mir erschlafft. Wie er damals gestrahlt hatte, als der Seestern und ich in seinem verqualmten Büro auf seinen massigen Schenkeln gesessen hatten und er uns mit seiner rührenden und dennoch wolkenweichen Stimme die Abenteuer des Barons Münchhausen aus einem seiner vielen tollen Bücher vorgelesen hatte. Was Tutu wohl hierzu gesagt hätte? Vermutlich nichts, sondern einfach eine Schokoladenzigarette an Opa Papis Mund gezaubert. Da hätten wir gelacht, auch Opa Papi, und er hätte sich an der Karamellschokolade verschluckt. Dann wäre er hüftsteif aus dem Sarg geklettert, hätte sich den Blütenstaub von seinem schwarzen Anzug geklopft, dabei vielleicht genießt, was seine Igelfrisur wieder auf Zack gebracht hätte, und dann wären wir zusammen nach Hause gegangen, wo Barbe auf uns gewartet hätte, um mit uns zu spielen. Der Seestern hätte das Heulen endlich eingestellt. Maman hätte zur Feier des Tages Rosinenschnecken gebacken. Und erquickt von all der Freude und dem ofenwarmen Zuckerduft hätte Oma erkannt, wie schön es bei uns war und das Kriegsbeil begraben und meinen Barbe endlich in ihr Herz geschlossen. »Ganz sicher«, flüsterte Tutu in meinem Kopf, »nach 2 Rosinenschnecken, 3 Schokozigaretten und kurzem sich zieren hätte selbst Oma mitgespielt.« Tja, bloß stand ich nun hier an diesem vermaledeiten Sarg ohne Tutu, ohne seine Ideen und unseren gemeinsamen Spaß. Und Opa Papi würde deswegen nie wieder erwachen. Ach was, vermutlich wäre er trotz Tutu nicht auferstanden. Aber einen Versuch wäre es wert gewesen und wenigstens wäre es hier dann ein klein wenig lustig zugegangen. Noch lustiger wäre es allerdings gewesen, wäre Barbe jetzt hier gewesen. »Lulut«, hörte ich Maman rufen. Die Orgel hatte zu spielen aufgehört und Maman stand immer noch unten bei unserer Sitzreihe gegenüber von Oma. »Komm!« Ich kehrte ihr den Rücken zu und beugte mich über den Sarg. Ich wollte den Innenraum inspizieren. »Leila ist gut jetzt, komm!« Maman klang näher, als stünde sie nun direkt an den Stufen unter mir. »Wir müssen zum Friedhof, lass die Leute nicht warten!« Ich aber beugte mich weiter vor. Es musste sein, das musste ich prüfen. Ob es im Sarg Kriechtiere gab? »Leila!« Auf den ersten Blick sah es in der Kiste rund um Opa Papi sehr aufgeräumt aus. Kein Vergleich zu unserer blauen Truhe im Kinderzimmer. Sogar mit feinem cremefarbenen Satin ausstaffiert war der Sarg. Und weit und breit kein Wurm in Sicht. Das war wenigstens ein kleiner Trost. Brüsk fuhr ich zu Maman herum. Sie hatte mich am Handgelenk gepackt, doch stand sie weiter nicht bei mir, sondern an der untersten Stufe, wie eine Bergsteigerin, die sich an einem Steilhang auf 3000 Metern Höhe mit letzter Kraft an einem Seil festklammert, in dem Fall meinem Handgelenk. »Das tut weh«, rief ich. »Dann komm runter!« Ihr Make-up war wieder zerronnen und irgendetwas schien sie mit Gewalt davon abzuhalten, zu mir heraufzukommen, als läge eine unüberwindbare Kluft zwischen ihr und mir oder zwischen ihr und Opa Papi. Von ihr lösen konnte ich mich aber nicht, ihr Griff war zu fest. Also gab ich nach, ließ Opa hinter mir und stapfte die Stufen zu Maman hinunter. »Was hast du da oben denn verloren?«, fragte sie, ohne die Antwort abzuwarten, denn schon klackten ihre Absätze und marschierte sie los, sammelte unterwegs den Seestern auf, der zum Gang hin einsam an einer der Sitzbänke klebte. Sie schien es sehr eilig zu haben, die Kirche zu verlassen. »Wo ist Oma hin?«, fragte ich. »Wartet draußen«, sagte Maman, während wir durch das leere Hauptschiff auf die Pforte zuhetzten. »Ich wollte nur sicher gehen, dass bei Papi keine Würmer sind.« »Ach was, die kommen erst später.« Mir sackte ein Stein in die Magengrube. Also doch, sie würden kommen, die Würmer, und sie würden fressen und sich verwandeln. Ein letztes Mal drehte ich mich zu dem Blumenmeer hin um, zum Sarg, zu Opa. Nunmehr ferne, tanzende Farbtupfer im alles vertilgenden Grau des Gemäuers. Ich blieb stehen. »Papi!« Ihm blühte das gleiche Schicksal wie Tutu. Wer aber würde nicht gefressen werden, sondern sich verwandeln? Sich verwandeln wie die Würmer, ganz und gar dem alten Leben trotzen und sich ein neues

0: Neues erfinden. Maman? Ich? Unsere ganze Familie? Keine 7 Jahre sollten bis dahin vergehen, doch von alledem ahnte ich damals noch nichts. Leila! Ja! Los! Wenigstens musste der Seestern jetzt kichern. Häppchen. Bei der Trauerfeier in der Villa fanden sich dieselben fremden Menschen von der Bestattung ein, gafften weiterhin betroffen und kalt, bloß hielt ein jeder nun statt des Programmhefts für die Zeremonie ein Weinglas in der Hand. Der Seestern fraß sich bei den Patisserien am Buffet fest. Miniaturen von Schoko-Eclairs und Tartelette au Citron, Paris-Brest und Millefeuille, Chouquette à la Crème und religiöse Café stopfte er Griff für Griff in sich hinein, aber mir war nicht danach. Und Maman war kaum ansprechbar. Als wäre sie eine Geheimagentin, fixierte sie Oma Line, die mit der Würde einer ihr tragisches Schicksal annehmenden Queen in der Mitte des Raumes stand und die Kondolenzen der Gäste auf sich niederprasseln ließ. Todernst blickte sie dabei drein und trug ausnahmsweise einen Rock, dem Anlass entsprechend schwarz und knöchellang, darüber eine hochgeschlossene schwarze Seidenbluse mit Diamantenbrosche. Mal nickte sie, mal schüttelte sie den Kopf und hatte für jede Beileidsbekundung eine Antwort parat. Aber wirklich antun wollte ich mir ihr Hofhalten nicht. Endlich erblickte ich in der Menge ein vertrautes Gesicht. Uropa Grandpi. Er saß etwas abseits auf einem Stuhl. Ich setzte mich zu ihm, doch wie schon in der Kirche war er auch hier nicht besonders gesprächig. Also beobachtete ich seinen Dackel Voltaire, der direkt vor uns, einem Staubsauger gleich, alle zu Boden gefallenen Häppchen vom Teppich aufputzte. »Wer weiß«, sagte Grandpi irgendwann und brach sofort wieder ab. Dann eine Weile später, »Du bist die Zukunft«. Und schließlich, »Nur Gott weiß, wohin die Reise geht.« Dann kam nichts mehr und Voltaire war auch verschwunden. Das erschien mir alles doch sehr rätselhaft. Ich merkte, dass meine Beine wippten und beschloss, ihnen nachzugeben und es nochmal bei Maman zu versuchen. Vielleicht hatte sie nun ja etwas zu erzählen. Tatsächlich hatte sie einiges zu sagen, aber nicht mir. Ich fand sie den langen Flur hinab im schwarz-weiß gefliesten Eingangsbereich am Treppengeländer bei der Haustür mit Oma Line in eine Diskussion verstrickt, die mir das Gefühl gab, in einer Walnussschale auf hoher See in einen Sturm geraten zu sein. Nett, wie ausgesprochen aufmerksam von ihm. Und warum ist er nicht hier? Wie sollte er so kurzfristig Zeit finden? Der betritt natürlich keine Kirche. Hätte Grandpi heute früh nicht angerufen, dass du da warst, erstaunt mich. Er war mein Vater. Warum hätte ich dir Bescheid geben sollen? Amir hat dir das Gehirn gewaschen mit seinem Atheismus. Natürlich betrete ich zur Beerdigung meines... Die Kinder sind nicht einmal getauft, meine eigenen Enkelkinder. Wie du meinst. Und trotzdem denke ich, Gott sei Dank, andernfalls hätte er dir womöglich einen Schleier übergeworfen. Fast hätte Maman in ihren Stilettos das Gleichgewicht verloren. Wie bitte? Nimm ihn nicht in Schutz. Jeannot war wie ein Vater zu ihm. All die Unterstützung, die Amir von ihm erhalten hat. Das Geld, wenn ich nur an das viele Geld für Amirs Geschäfte denke. Es wäre das Mindeste gewesen, dass er bei der Nachricht des Todes seines Schwiegervaters alles stehen und liegen lässt, um ihm die letzte Ehre zu erweisen, wie es sich gehört. Maman scherte sich längst nicht mehr um ihre Schminke, aber sie hielt die Tränen mit Gewalt zurück, hielt auch Oma Lines Blick stand und kaute dabei mit geschlossenem Mund auf ihrer Zunge wie auf einem Kaugummi. Vielleicht haderte sie, vielleicht wägte sie ihre Worte ab. Für ihn ja, stieß sie schließlich hervor. Sicher hätte Amir das für ihn getan.
1: Pardon? Und wo ist er dann jetzt?
0: Du hast uns nicht das Gefühl gegeben, dass er willkommen ist.
1: Ich bitte dich, Poupette, was soll ich zu diesem Unsinn sagen? Seit 3 Jahren hatte ich keine Nachricht von dir.
0: Doch, Grußkarten.
1: Pah, Grußkarten. Mein eigener Vater, Maman. In letzter Minute erfahre ich davon. Und du weißt genau, wie sehr ich es verabscheue, zu spät zu kommen.
0: Jetzt konnte Maman die Tränen nicht mehr aufhalten.
2: Maman,
1: sagte ich von der Schwelle zum dunklen Flur aus, aber sie hörte mich nicht und Oma hörte mich auch nicht. Sie brummte auf, als könne sie Mamans Verletzung nicht ernst nehmen.
0: »Ich war überfordert, Poupette. In Trauer war ich. Ich bin in Trauer.«
2: »Ich auch!«
1: Für einen Augenblick verschlug es Oma die Sprache. Sie blickte auf den gekachelten Boden vor sich und sagte schließlich ungewohnt leise, »Du weißt nicht, wie das ist, einen Toten zu sehen.« Maman lachte auf.
0: »Doch.«
1: Sie stemmte die Hände in die Hüften und blickte nach oben, als wolle sie ihre Tränen in die Augen zurückrinnen lassen.
0: »Jetzt weiß ich es, dank dir. Und die Kinder auch. Ein offener Sarg? Musste das sein?«
1: Darauf sprang Oma wieder zischend an.
0: »Natürlich ein offener Sarg. Ich sehe nicht ein, weshalb ich die Einzige sein soll, die ihn in dem Zustand zu Gesicht bekommen musste. 2 Tage lang lag er so hier. 2 Tage!« Poupette, bis der Bestatter sich endlich dazu bequemen konnte, ihn abzuholen.
1: Eines kann ich dir sagen, das war das letzte Mal, dass ich den beauftragt habe. Und während ich noch rätselte, wen Oma denn noch alles unter die Erde bringen wollte, sagte sie, außerdem haben sie ihn, finde ich, fein zurechtgemacht. Fast besser als zu Lebzeiten.
3: Safia al-Baghdadi las aus ihrem Roman »Unser Haus mit Rutsche«, eine Gemeinschaftsproduktion von SR, NDR, MDR und HR mit dem Hörbuchlabel Speak Low. Das Buch, erschienen im Hansa Verlag, wurde für diese Lesung leicht gekürzt. In ARD Sounds sind die 15 Folgen, die wir in dieser Lesezeit hier im Radio senden bei MDR Kultur, aufgeteilt in 24 Folgen.
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3: Um 20 Uhr mit Ryo Takeda. Der Thüringer Ministerpräsident Mario Vogt hat trotz der schwierigen Mehrheitsverhältnisse im Landtag einen Rücktritt ausgeschlossen. Der CDU-Politiker sagte den Funke Medien, er laufe nicht vor Problemen weg, sondern löse sie. Über die Arbeit seiner Regierung werde bei der nächsten Landtagswahl entschieden. Vogt steht massiv unter Druck, weil die bisherige Koalitionsfraktion BSW sich nach zahlreichen Parteiaustritten aufgelöst hat. Die AfD hat deshalb die Auflösung des Landtags beantragt. Abgestimmt wird am 7. Oktober. In Sachsen-Anhalt haben die Landräte Forderungen an die künftige Landesregierung formuliert. Die Geschäftsführerin des Landkreistages, Ariane Berger, sagte dem MDR, statt kleinteiliger Förderprogramme solle das Land den Kreisen das Geld direkt geben. Vor Ort wisse man am besten, wo investiert werden müsse. Der Landrat des Burgenlandkreises, Götz Ulrich, sagte, Verwaltungsdienstleistungen müssten digitalisiert werden. Das sei günstiger und bürgerfreundlicher. Die evangelische Kirche in Sachsen-Anhalt hat angesichts der Landtagswahl zu Verständigung aufgerufen. Der Präsident der evangelischen Landeskirche Anhalts, Carsten Wolkenhauer, und der mitteldeutsche Landesbischof Friedrich Kramer erklärten, notwendig seien offene Gespräche mit Respekt. Spannungen müssten offen angesprochen und nach Wegen der Verständigung gesucht werden. Die evangelische Kirche lehnt das Programm der AfD ab. Die Houthi-Miliz hat die gesamte Küste des Jemen im Roten Meer unter ihre Kontrolle gebracht. Wie ein jemenitischer Regierungsbeamter mitteilte, eroberte die pro-iranische Miliz auch die letzten Inseln in der Meerenge Bab al-Mandab. Sie zählt zu den wichtigsten Schifffahrtsstraßen der Welt und verbindet das Rote Meer mit dem Indischen Ozean. Der Verband deutscher Reeder zeigte sich besorgt. Demnach werden über die Route nicht nur Öl, sondern auch Elektronik, Lebensmittel und Medikamente transportiert. Der internationale Flughafen von Nashville im US-Bundesstaat Tennessee wird nach der verstorbenen Country-Ikone Dolly Parton benannt. Wie die Flughafenbehörde mitteilte, soll die Umbenennung das Andenken an die Musikerin würdigen. Der genaue Name steht noch nicht endgültig fest. Parton war vor gut zwei Wochen im Alter von 80 Jahren gestorben. Sie gilt als eine der erfolgreichsten Musikerinnen der Geschichte. Das waren die Nachrichten. Das Wetter. In der Nacht im Norden wolkig, nachlassende Schauer, im Süden teils klar, örtlich Nebel, Tiefstwerte 15 bis 4 Grad. Morgen in Baden-Württemberg und Bayern viel Sonne und trocken, sonst wolkiger, nach Nordwesten hin auch trüb. Im Verlauf Auflockerungen, später Richtung Nordsee etwas Regen, Höchstwerte je nach Sonne 20 bis 25 an Mittel- und Oberrhein bis 27 Grad. Sonntag gebietsweise Regen, später nachlassend, südlich der Donau locker bewölkt und trocken, kaum Temperaturänderung. Die Zeit, es ist 20.03 Uhr.
4: 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Zehn Jahre Durststrecke ohne richtiges Konzerthaus liegen hinter dem Beethoven-Fest Bonn. Zehn Jahre ohne wirkliches Zuhause. Doch Ende letzten Jahres ist die Restaurierung der historischen Beethoven-Halle aus den 50er Jahren abgeschlossen worden. Und so konnte das Beethoven-Fest Bonn endlich wieder dort eröffnet werden. Mit dem London Symphony Orchestra unter der Überschrift »Kommt alle nach Hause«. WDR 3 hat das feierliche Eröffnungskonzert für das ARD-Radio-Festival aufgezeichnet und dazu begrüße ich Sie ganz herzlich. Mein Name ist Claudia Behlemann. Angesichts der sanierten Beethoven-Halle ist das Konzert gestartet mit der Ouvertüre zu dem Festspiel »Die Weihe des Hauses« von Ludwig van Beethoven. Ein Werk, das Beethoven 1822 zur Wiedereröffnung des Josefstädter Theaters in Wien komponiert hat. Für Dirigent Antonio Papano passt der Anfang dieser Ouvertüre kongenial zum Festivalmotto.
5: Es ist ein Call to Attention. Plum, plum, plum, plum, komm, Leute. Und dann kommt eine Marsch. Man hört militärische Bänder von weit weg und die kommen näher und näher und näher. Der Effekt ist wunderbar. Aber damit kommt ein Moment von ein Rokoko. Und dann kommt die Fanfare und diese unglaubliche zwei Fagotten. Die Leute, die eilen, ihre Plätze zu nehmen. Und dann kommt eine Fuge.
4: Eine Perle, die nur selten im Konzert zu erleben ist. Die Ouvertüre zu dem Festspiel Die Weihe des Hauses von Ludwig van Beethoven. Antonio Papano dirigiert das London Symphony Orchestra.

0: Ein festlicher Einstieg in eine strahlende Festivalsaison 2026 beim Beethovenfest Bonn. Das war die Ouvertüre zu dem Festspiel Die Weihe des Hauses von Ludwig van Beethoven. Gespielt von dem London Symphony Orchestra unter der Leitung von Antonio Papano. Lange ist in Bonn gerungen worden. Baut man die Beethovenhalle neu oder restauriert man das Gebäude, das 1959 fertiggestellt worden ist? Als Bonn Hauptstadt der aufstrebenden Bundesrepublik Deutschland war, als die kleine, durchaus beschauliche Stadt Schauplatz der Weltpolitik war. 230 Millionen hat die Restaurierung schlussendlich gekostet, fast viermal so viel wie anfangs gedacht. Und nun kann man dem Atem der vergangenen Epoche in dieser restaurierten Halle nachspüren, dem Glanz der Bonner Republik. Aus Freude darüber, dass das Beethovenfest nun endlich wieder in der Beethovenhalle stattfinden kann, hat das Beethovenfest eine Auftragskomposition vergeben. Stefan Behrisch hat eine Raumkomposition geschaffen, explizit für diesen Ort. Für die Orgel der Firma Kleis in der Beethovenhalle, die ebenfalls einer Restaurierung und Modernisierung unterzogen worden ist. Und für 14 Trompeten. Studierende der Musikhochschule Köln verteilen sich mit ihrem Professor Andi Haderer, dem Lead-Trompeter der WDR Big Band, rund um das Publikum. Auf der Bühne, auf den Galerien, seitlich im Parkett. In die ersten Trompetentöne mischt sich sanft die Orgel. Stefan Behrisch.
1: Es beginnt mit einer Klage, einem Klageruf. Dann werden musikalisch quasi Schwierigkeiten, Turbulenzen, Konflikte gemalt, die sich erstmal auch verschlimmern, würde ich sagen, dann aber nach und nach auflösen zu einem fanfarenhaften Jubilieren, am Schluss dann in eine Erlösung münden.
2: Haben Sie damit die Diskussionen und das ganze Drama um die Renovierung der Beethovenhalle skizziert?
1: Gute Frage. Ich habe das mitbekommen, obwohl ich in Berlin wohne. Nee, so ist es nicht. Es ist aber durchaus tagesaktuell gemeint, irgendwie in unserer konfliktreichen Zeit. Irgendwie große Sorgen, Nöte, große Energie, die man aufwenden muss, um sie zu lösen und sie dann aber lösen kann. Das ist die Idee. Ich möchte bewegende Musik schaffen, Musik, bei der man etwas fühlt. Das möchte ich gern selber hören und ich hoffe, dass es gelungen ist, das mit diesem Werk auch zu schaffen.
0: A Call to the Heavens. Ein Ruf an die Himmel. So hat Stefan Behrisch sein Werk genannt. Beim Eröffnungskonzert des Beethovenfestes Bonn am 4. September ist das Auftragswerk uraufgeführt worden. An der Orgel George Fletcher Warren.

0: Erhebend endet diese Auftragskomposition, die Stefan Behrisch für die Eröffnung des Beethovenfestes Bonn und für die frisch sanierte Beethovenhalle geschrieben hat. Mit Begeisterung ist die Raumkomposition in Bonn aufgenommen worden. A Call to the Heavens, ein Ruf an die Himmel, so hat Stefan Behrisch sein Werk genannt. Aber er betont:
1: Das ist nicht religiös gemeint. Ich möchte spielen mit dieser Assoziation. Es geht schon darum, einen Ruf an eine überirdische, riesengroße Kraft. Es geht darum, Erlösung zu finden. Und dafür brauchen wir eine gewaltige Kraft. Die soll dieses Werk ausstrahlen und die soll es ausstrahlen mit den stärksten Instrumenten, Trompeten und Orgel.
0: Professor Andy Haderer von der Musikhochschule Köln hat mit seinen Studierenden die 14 Trompeten gestellt. An der Orgel George Fletcher Warren. Einen Ruf an die Himmel haben Sie soeben gehört hier im ARD-Radio-Festival, das heute von WDR3 präsentiert wird. Und jetzt folgt eine Sinfonie, die dem lieben Gott gewidmet ist. Anton Bruckners unvollendete 9. Sinfonie. Die spirituelle Dimension der Bruckner'schen Musik ist für Antonio Pappano zentral. Die 9. Sinfonie beschreibt für den Dirigenten Bruckners Ringen mit Glaubensfragen und harmonischen Fragestellungen.
2: Wo kann ich gehen? Ich muss irgendwie die Welt sehen, aber durch die Tonalitäten, die verschiedenen Richtungen, die verschiedenen harmonischen Territorien. Und manchmal, er geht verloren, er geht in die falsche Richtung. Aber das ist faszinierend. Wie kommt er zurück? Und da ist die Spannung. Wenn ein falscher Weg nimmt, harmonisch, er will immer heimkommen, ne? Diese erste Tonalität wiederzufinden. Aber diese, ich nehme das Winterreise, ist sehr interessant, weil die Schwierigkeiten, dass er tut auf seine Schultern, selbst gemacht, ne? Aber endlich findet er den richtigen Weg, heimzukommen.
0: Die existenzielle Wucht fasziniert Antonio Pappano an Bruckners 9. zutiefst. Eine Sinfonie als musikalisches Bekenntnis, in dem alles gebündelt scheint, was den Menschen und Komponisten Bruckner geformt hat. Abschied vom Leben, so hat Bruckner selbst den Trauerchoral im 3. Satz genannt, der von Wagner-Tuben intoniert wird.
2: Er war am Ende seines Lebens, weil das ist unvollendet, die Sinfonie sozusagen. Das ist wirklich eine Reise in die Hoffnung, Gott zu erreichen. Und diese Melodie, diese traurige Lebewohl mit der Wagner-Tuben und der Hörner, das ist so was von menschlich.
0: Mit ganz leisen Streichertremoli hebt Bruckners 9. jetzt an. Diese Streichertremoli findet man überall in Bruckners Werk. Für Pappano symbolisieren sie Feuer, die Flamme des Heiligen Geistes, das Leben. Hier ist unsere Aufnahme aus der Beethovenhalle Bonn mit dem London Symphony Orchestra.

Ein Bad in Klang, Melodiebögen und Spannungswellen. Eine Sinfonie über Licht und Dunkel, über Bedrohung und Erlösung. Das war die letzte, die unvollendete 9. Sinfonie von Anton Bruckner.

0: Standing Ovations für das London Symphony Orchestra unter der Leitung von Antonio Pappano beim Beethovenfest Bonn. In der frisch restaurierten Beethovenhalle direkt am Ufer des Rheins. Im ARD-Radio-Festival, heute präsentiert von WDR 3, hörten Sie das Eröffnungskonzert des Beethovenfestes Bonn vom 4. September. Rund 90 Kilometer rheinabwärts in der Düsseldorfer Tonhalle hat 2 Monate vorher im Juni ein anderes interessantes Konzert beim Klavierfestival Ruhr stattgefunden, das Sie jetzt ebenfalls nacherleben können. Igor Levit hat mit dem Pianisten Markus Becker die Goldberg-Variationen von Johann Sebastian Bach in einer Fassung für 2 Klaviere gespielt. Der Komponist Josef Gabriel Rheinberger hat sie erstellt und Max Reger hat dessen Fassung nochmals überarbeitet. Die Goldberg-Variationen für 2 Klaviere. Warum das im 19. Jahrhundert ein Thema war, erklärt Markus Becker.
1: Man hat lange Zeit ja gedacht, das geht gar nicht auf dem Klavier, weil man ja am Cembalo 2 Manuale hat, die Bach auch sichtbar sich wünscht für die Ausführung. Ne, wenn die Hände überkreuzt werden. Und so ist es noch gar nicht so unendlich lange her, dass dieses Stück dann auf dem Klavier überhaupt erstmalig realisiert wurde. Und dafür ist diese Fassung ja auch gedacht, dass man sozusagen das Unmögliche dann wenigstens auf 2 Klavieren darstellen kann.
0: Aus der Meditation für Klavier Solo, wie sie durch Glenn Gould im 20. Jahrhundert berühmt geworden ist, wird in der Fassung, die wir jetzt hören, ein Dialog. Ein Gespräch zwischen 2 Pianisten, beziehungsweise in diesem Fall zwischen 2 Freunden. Igor Levit.
2: Wir kennen uns im Grunde genommen, seit ich, glaube ich, 9 Jahre alt war aus Hannover. Ich bin im Grunde in Anwesenheit und unter den Augen der Familie Becker in Hannover aufgewachsen und irgendwann führte das eine zum anderen und es wurde von Bekanntschaft zum musikalischen Austausch, vom musikalischen Austausch zur Freundschaft, von Freundschaft zum Kollegentum und dann auch noch doppelt zum Kollegentum, weil seit 2019 habe ich auch eine Professur in Hannover, sind wir auch auf der Ebene Kollegen. Also das ist eine sehr, sehr, über sehr viele Jahre angewachsene Beziehung.
0: Was das gemeinsame Spiel natürlich ungemein beflügelt. Beide kennen die Goldberg-Variationen in der Solo-Fassung. Was war wichtig für das gemeinsame Spiel und wie sind sie vorgegangen?
2: Ich glaube, ich kann für wahrscheinlich alle Pianisten sprechen auf dieser Welt, wenn ich sage, jeder von uns hat irgendwo eine Panikvariation oder 2. Und die schaut man sich dann mal besonders an, auch in dieser Fassung für 2 Klaviere. Grundsätzlich, das ist auch so toll bei diesem Stück oder bei Bach sehr häufig, wenn man mal so einen Swing gefunden hat, dann läuft das. Und dann läuft auch sehr, sehr vieles von alleine. Mir hat mal ein Jazzpianist gesagt, weniges swingt so sehr wie ein Bachscher 6/8-Takt. Da ist was dran.
0: Und Markus Becker ergänzt?
1: Ich glaube, wir haben eine ziemliche Schnittmenge, was unsere Idealvorstellung einmal von Klavierklang betrifft. Das heißt, es gab ja viele Jahrzehnte, in denen Bach also ein bisschen auf diese motorische Schiene reduziert wurde und dass in diesem Stück wahnsinnig viel gesungen wird, gerade in den Kanons zum Beispiel. Und dass, wenn man singt oder innerlich singt, man anders Klavier spielt, als wenn man innerlich versucht, ein Cembalo nachzumachen zum Beispiel. Und das sind Dinge, wo wir uns automatisch einfach sehr einig sind. Das ist so eine Frage, in welcher musikalischen Kultur man so groß geworden ist, egal in welcher Generation. Was ich immer interessant finde, ist der Übergang von einer Variation zur anderen. Das ist alleine genauso spannend wie zu zweit. Zu zweit vielleicht noch ein bisschen spannender, weil wenn man alleine ist, ist man meistens zusammen.
0: Markus Becker ist eine Generation älter als Igor Levit. Er könnte der Vater sein. Und so überlässt jetzt der Jüngere auch dem Älteren die Führung. Markus Becker beginnt, Igor Levit folgt bzw. antwortet. Die beiden haben diese Fassung für 2 Klaviere der Goldberg-Variation in Düsseldorf zum ersten Mal aufgeführt. Eine Hommage an Johann Sebastian Bach durch die romantische Brille von Josef Gabriel Rheinberger und Max Reger. Und zugleich die Feier einer lang gewachsenen Freundschaft.

Markus Becker und Igor Levit haben Sie hier gehört mit den Goldberg-Variationen von Johann Sebastian Bach in einer Fassung für zwei Klaviere. Johann Gabriel Reinberger hat sie erstellt und später ist sie von Max Reger nochmals überarbeitet worden. Das Konzert hat im Juni im Rahmen des Klavierfestivals Ruhr in der Düsseldorfer Tonhalle stattgefunden. Düsseldorf und Bonn waren heute die Schauplätze im ARD-Radio-Festival, denn das wurde Ihnen von WDR3 präsentiert. Redaktion Michael Breugst, ich bin Claudia Behlemann und verabschiede mich mit der Zugabe von Igor Levit und Markus Becker. Da haben die beiden augenzwinkernd zwei Stücke aus den Goldberg-Variationen gleichzeitig gespielt, die Nummer 1 und die Nummer 19.

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1: Um 23 Uhr mit Katja Kindermann. In den USA ist an die Opfer der Terroranschläge vom 11. September erinnert worden. Vor 25 Jahren hatten islamistische Terroristen Passagierflugzeuge entführt und in das World Trade Center in New York und in das Pentagon in Washington gesteuert. Fast 3000 Menschen starben. Aus der Nachrichtenredaktion Jan Busche.
2: Am Ground Zero in New York haben Angehörige die Namen der dort Getöteten verlesen. An der Gedenkfeier nahmen die vier noch lebenden Ex-US-Präsidenten Clinton, Bush, Obama und Biden teil. Der amtierende Präsident Trump blieb New York fern und hielt eine Rede bei der Gedenkfeier am Verteidigungsministerium in Washington. Dort bezeichnete er den Krieg im Iran als alternativlos. Der 11. September werde niemals vergessen und deshalb kämpften US-Soldaten heute, sagte Trump. Es gebe keine Wahl und könne nur den Sieg geben.
1: Die mit dem Iran verbündeten jemenitischen Houthi-Rebellen sind nach einer einwöchigen Offensive weiter vorgerückt. Nach Angaben der jemenitischen Regierung haben sie inzwischen alle Inseln in der Meerenge Bab al-Mandab erobert und die strategisch wichtige Wasserstraße unter ihre Kontrolle gebracht. Außerdem kontrolliere sie nun die gesamte jemenitische Küste am Roten Meer. Die Meerenge Bab al-Mandab verbindet das Rote Meer mit dem Indischen Ozean. Sie ist für die Schifffahrt eine wichtige Alternative zur durch den Irankrieg weitgehend blockierten Straße von Hormus. In Nordfrankreich ist ein Regionalzug entgleist. Laut Verkehrsministerium wurden 20 Menschen verletzt. In dem Zug saßen etwa 180 Passagiere. Er war auf dem Weg in der Normandie zwischen den Städten Rouen und Caen. Die Rettungskräfte sind mit einem Großaufgebot vor Ort. Warum der Zug entgleist ist, ist unklar. In der Fußball-Bundesliga hat Aufsteiger Schalke den ersten Saisonsieg gefeiert. Die Schalker gewannen bei Union Berlin mit 3:1. Aus der Sportredaktion Marcel Stober.
3: In der ersten Halbzeit war Schalke klar besser, in der zweiten Hälfte dann rettete man den Sieg über die Zeit. Kurz nach Wiederanpfiff lagen die Schalker mit 2:0 in Führung, Unions Anschlusstreffer fiel erst in der Nachspielzeit. Doch als es nochmal spannend wurde, konterte Schalkes Wöber zum 3:1 Endstand. In der zweiten Liga ist Nürnberg erst einmal an die Tabellenspitze gesprungen. Gegen Hannover gewannen die Franken mit 2:1 und sind nun saisonübergreifend 10 Ligaspiele ungeschlagen. Darmstadt 98 hingegen durchbrach eine richtige Negativserie und holte beim umjubelten 2:1 gegen Bielefeld den ersten Sieg seit einem halben Jahr.
1: Das waren die Nachrichten. Das Wetter in Deutschland. In der Nacht nach letzten Schauern zeitweise bewölkt und örtlich Nebel. Tiefstwerte 15 bis 4 Grad. Morgen Wechsel von Sonne und Wolken und vereinzelt Schauer. Später im Nordwesten etwas Regen. Höchstwerte 18 Grad im Erzgebirge bis 28 Grad in der Oberpfalz. Am Sonntag ganz im Süden länger freundlich, sonst regnerisch. Die Temperaturen liegen dann bei 16 bis 26 Grad. Es ist jetzt 23.03 Uhr.
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4: Ein Ort, ohne den die Geschichte des Jazz in Deutschland anders verlaufen wäre. So hoch kann man zu Recht greifen, wenn man über das Loft in Köln spricht. Eine in vieler Hinsicht einzigartige Spielstätte. Wenn man es besucht, dann muss man auch schon hoch steigen. Es liegt in der oberen Etage eines früheren Fabrikgebäudes.
5: Ich wollte den Jazz aus dem Keller holen. Also man verbindet mit Jazz immer Keller. Und ich wollte nach oben. Ich habe gesagt, diese Musik muss ans Licht. Wir sind im dritten Stock und ich glaube, es ist vielleicht einer der hellsten Spielorte, die man für den Jazz finden kann.
4: Hans-Martin Müller, er hat das Loft gegründet und jahrzehntelang selbst betrieben. Heute leitet es sein Sohn Urs Benedikt Müller. 2026 ist das Loft 40 Jahre alt geworden. Dazu gratulieren wir hier im ARD Radio Festival. Das Herz der Szene, eine Sendung zum 40. Geburtstag des Loft in Köln. Ich bin Odilo Klausnitzer. Herzlich willkommen.

0: Musik von Posaunistin Shannon Barnett und ihrem Quartett. Stefan Karl Schmidt ist der Saxophonist, Stefan Schönig spielt Bass, Fabian Arendt Schlagzeug. Das Stück Ornette Coleman's When Will the Blues Leave. Das Album ist eins von vielen im zeitgenössischen Jazz, die im Loft in Köln aufgenommen wurden, in diesem Fall live vor Publikum. Und es ist eins von mehreren, die das auch stolz im Titel tragen. Alive at the Loft heißt dieses hier. Das Loft im Titel eines Albums erlaubt in der Regel schon eine ganz grobe stilistische Zuordnung. Der Loftgründer Hans-Martin Müller beschreibt es so.
1: Das, was es als Musikort charakterisiert, ist eben beyond Mainstream. Wobei Mainstream stattfindet, aber es ist irgendwie eine Experimentierbühne, was natürlich auch dazu führt, dass dann Publikum schwer zu generieren ist, weil wir von vornherein sagen, wird schwierig. wird schwierig. ja? Und dann sagen, um Gottes Willen, da gehe ich nicht hin. Aber das hat auch keinen Zweck, den Leuten irgendwie was in die Tasche zu lügen. Hier findet also sozusagen ganz viel statt, was sozusagen entwickelt wird. Da geht auch viel schief. Ja? Bleibt auch nicht übrig. es wird mal gemacht. Und wenn ich alte Programme durchblätter, lache ich mich manchmal kaputt, was da so alles passiert ist. Aber es ist einfach ein Freiraum.
0: Gründer Hans-Martin Müller über die Ausrichtung des Loft. Das Interview haben wir schon vor 12 Jahren gemacht. Seit 2017 ist Hans-Martin Müllers Sohn Urs Benedikt Leiter des Loft, aber der inhaltliche Fokus hat sich nicht wesentlich verändert.
2: Wenn man dieses Archiv sich anguckt, kann man meine musikalische Sozialisierung nicht bestreiten. Also ich bin hier in dem Laden groß geworden und ich weiß, welche Musik mich interessiert, das weiß ich sowieso. Ich weiß aber auch, welche Musik unser Publikum interessiert und welche Musik hier auch funktioniert und welche Musik andere Spielorte hat. Ja, alles Kommerzielle, hier findet keine kommerzielle Musik statt. Oder wenn, dann ganz selten nur.
0: Und gerade damit ist das Loft ein ganz entscheidender Faktor für die Weiterentwicklung der aktuellen improvisierten Musik geworden.

0: Man merkt es diesen lyrischen, stimmungsvollen Klängen kaum an, was für eine komplizierte Rhythmik sich darin verbirgt. Musik auf der Höhe der Zeit, was das angeht. Sie kommt vom Felix Hauptmann Trio und stammt vom aktuellen Album Percussion 3. Wie die Liner Notes informieren, aufgenommen im November 2024 in unserem zweiten Zuhause Loft Köln. Zweites Zuhause, das ist gar nicht übertrieben, denn das Loft bietet mit seinen oft um die 200 Veranstaltungen im Jahr vielen Bands, insbesondere der Kölner Szene, eine Möglichkeit, kontinuierlich an ihrer Musik zu arbeiten.
1: Im eigenen Programm ist natürlich, wenn man schon keine Mittel hat, um die Bands ordentlich zu bezahlen und auch sehr beschränkte Mittel, um Bands allein die Reisekosten zu bezahlen, ist der Fokus natürlich die Kölner Szene. Das Loft ist ein Infrastrukturort. Wir versuchen, Sachen möglich zu machen hier für die Kölner Szene. Und da fängt es dann wirklich an mit den Studierenden von der Hochschule, die ersten Gehversuche vor Publikum, nicht nur im Loft, das machen sie natürlich nicht nur im Loft, aber eben auch mal und dann hoffentlich unter möglichst professionellen Bedingungen das machen können.
0: Was dazu führt, dass das Loft ganz nah dran ist am Puls der jungen Szene. Dafür steht auch das Junge Loft, so heißt ein Helferteam aus aktuellen oder ehemaligen Musikhochschulstudenten, die im Loft ehrenamtlich den Konzertbetrieb unterstützen. Es ist nicht ungewöhnlich, wenn man dort sein Getränk an der Theke von einem Musiker oder einer Musikerin serviert bekommt. Zeitweise hat dieses Junge Loft-Team sogar Konzerte kuratiert. Einer der jungen Lofthelfer ist zum Beispiel der Trompeter und Bandleader Pascal Klever, ein extrem umtriebiger Musiker und Komponist. Unter anderem hat er einige Jahre lang eine eigene Big Band geleitet. Auch die hat live im Loft ein Album aufgenommen. Hier ist ein Ausschnitt daraus, Durch und Durch.

0: Die Pascal Clever Big Band, ein Sammelbecken der damals noch ganz jungen Szene Kölns, aufgenommen 2021 live im Loft. Die Jazzjugend kommt ins Loft, um aktuelle Musik zu hören, um aufzutreten. Viele Musikhochschulabsolventen spielen zum Beispiel hier ihre Abschlusskonzerte. Und sie kommt, um aufzunehmen. Das Loft ist nicht nur Veranstaltungsort, sondern auch ein Tonstudio mit exzellenter Ausstattung. Hunderte Alben sind im Loft entstanden. Auf der Website sind sie alle aufgelistet. Seit 2019 vergibt das Loft auch einen Preis an junge Musikerinnen und Musiker in Form einer Studioaufnahme und eines Live-Konzerts. Das Loft Recording Project nennt sich dieses Stipendium. 2023 war eine der Preisträgerinnen die Saxophonistin und Komponistin Sophia Will mit ihrem Large Ensemble. Aus ihren Aufnahmen im Loft ist ihr Debütalbum geworden. Hier ist ein Ausschnitt daraus. Und auch die Posaunensolistin im nächsten Stück hat kürzlich mit ihrer eigenen Musik das Loft Recording Project gewonnen. Sie heißt Carlotta Armbruster.
1: Damn.

0: Sophia Will und ihr Ensemble Volo mit Musik aus ihrem Album Moguntia. Hier ist Jazz im ARD Radio Festival, heute mit einer Sendung vom WDR zum 40-jährigen Jubiläum des Loft in Köln. Was dieses Jubiläum angeht, da kann es etwas Verwirrung geben. Vor 12 Jahren hat eine große Geburtstagsfeier zum 25-jährigen Bestehen stattgefunden. Und jetzt, 12 Jahre später, ist schon der 40. Geburtstag. Wie kann das sein? Die Erklärung dafür ist, das Loft befand sich nicht immer am selben Ort. Zum ersten Mal geöffnet hat es tatsächlich vor 40 Jahren, aber in einer ehemaligen Werkstatt in der Nähe der Musikhochschule. Der Maler Sigmar Polke hatte sein Atelier darüber, aber er hat sich gestört gefühlt durch die Musik. Er hat eine Abfindungssumme geboten und Hans-Martin Müller hat sich ein neues Domizil gesucht. Das liegt jetzt seit rund 37 Jahren im früheren Arbeiter- und Industrieviertel Köln-Ehrenfeld im Gebäude einer ehemaligen Parfümfabrik. Wie wichtig das Loft für die Szene ist, dafür sind die besten Kronzeugen die Musiker selber. Zum letzten Jubiläum habe ich einige von Ihnen gefragt, was das Loft für Sie bedeutet. Hier die Antworten von, in dieser Reihenfolge, Robert Landwehrmann, Pablo Held, Nils Klein, Frank Gradkowski und Dieter Manderscheid.
1: Für mich ist das Loft eigentlich die interessanteste Spielstätte in Deutschland. Also wenn ich mir das Programm angucke, würde ich, glaube ich, in keinen Club so oft gehen wollen wie hierhin.
2: Das ist einfach ein Ort, der nicht nur für die Kölner Jazz-Szene ungemein wichtig ist, sondern eigentlich für die gesamte deutsche Jazz-Szene. Und es ist eigentlich nicht mehr wegzudenken.
3: Das Loft hat sich auch wahnsinnig geöffnet für alle möglichen anderen Stilrichtungen des Jazz, aber auch sonst. Und dadurch treffen sich hier im Loft eigentlich alle Kölner Musiker. Und nicht nur so eine bestimmte Szene. Ne? Und trotzdem hat es irgendwie ja auch den Underground-Spirit, den eine Jazz-Szene auch irgendwie braucht. Ne? Hier findet halt einfach auch das statt, was nicht in anderen Läden unbedingt stattfinden kann. Wir probieren die Leute Sachen aus und es findet einfach statt. So.
4: Also ich denke, das ist einer der wichtigsten Orte in Deutschland ist auch. Also wenn nicht sogar europaweit ein ganz, ganz wichtiger Ort.
5: Kurz gesagt, ein Glücksfall. Hush,

0: Musik von Nils Wohlgrams Route 70, eine der prägenden Bands des deutschen Jazz, auch wenn derzeit keins der Bandmitglieder in Deutschland lebt. Route 70 sind Jochen Rückert Schlagzeug, Matt Penman Bass, Hayden Chisholm Altsaxophon und Nils Wohlgram Posaune. Ihre ersten Gigs hatte die Band im Loft, hier ist sie unzählige Male aufgetreten, hier hat sie auch ihr 25-jähriges Jubiläum gefeiert. Und auf dem kleinen und nur sporadisch aktiven Loft-eigenen Label Second Floor, das gibt's auch, auf diesem Label ist einst das Debüt erschienen. Von dem kam dieses Stück hier, Eat It. Route 70-Saxophonist Hayden Chisholm ist einer der Musiker, die besonders eng mit dem Loft assoziiert sind. Er hat hier unter anderem viele Jahre lang ein feines, genreübergreifendes Festival veranstaltet, Plush Music. Womöglich noch enger mit dem Loft verbunden ist ein ehemaliger Lehrer von Hayden Chisholm an der Kölner Musikhochschule, Frank Gradkowski. Saxophonist, Klarinettist, Flötist, Komponist, ein unermüdlicher Sucher nach neuen Sounds, scheuklappenfrei unterwegs zwischen neuer Musik, freier Improvisation, Jazz und Rock. Für Hans-Martin Müller ist Frank Gradkowski sowas wie die Verkörperung des Loft-Ideals.
1: Ich habe nie Programm gemacht, aber den Frank habe ich mir ausgesucht. Den habe ich mir vor 25 Jahren ausgesucht und habe gesagt, du bist der Musiker, genau die Richtung soll das sein. Er war damals noch Student und wir haben seine erste CD zusammen produziert in unserem hauseigenen kleinen Label. Und der war über 25 Jahre, war der einfach hier sozusagen die Konstante.

Frank Gradkowski mit einem Ausschnitt aus seinem Solo-Saxophon-Album Artikulationen. Wie der Name sagt, eine Erforschung unterschiedlichster Sounds und Spieltechniken auf dem Saxophon. Hier eben waren zum Beispiel mehr Klänge zu hören, die durch spezielle Anblastechniken oder auch durchs Hineinsingen ins Saxophon möglich werden. Frank Gradkowski war und ist nicht nur eine Art Säulenheiliger des Loft, er hatte auch die musikalische Leitung inne, als das Loft mal prominent ins Exil gegangen ist. Nicht anstelle seines Betriebs in Köln, der ist immer weitergelaufen, aber zusätzlich hatte das Loft von 1995 bis 1999 eine jährliche Gastdependance auf dem Moers-Festival. Da gab es dann jeden Morgen frei improvisierte Sessions mit vor allem Kölner Musikerinnen und Musikern. Projektname Loft Exil. Die Verbindung von Loft und Moers Festival lag natürlich inhaltlich nahe, aber es gab dafür auch persönliche Gründe. Hans-Martin Müller kommt vom Niederrhein und er ist in Moers zur Schule gegangen. Der Moers Festival Gründer Burkhard Hennen ist ein Jugendfreund und die beiden haben sogar als Teenager gemeinsam in einer Band gespielt. Familiär war der Weg zur Musik für Hans-Martin Müller allerdings nicht vorgezeichnet. Er kommt aus einer Bergmannsdynastie und hat tatsächlich mal ein Bergbaustudium begonnen. Aber daneben hat er immer schon Flöte gespielt. Zuerst Jazzrock. Und nicht von ungefähr hieß seine erste Band Schacht 4. Mit der ist Hans-Martin Müller sogar mal im ARD-Talentschuppen aufgetreten. Ein herrliches Video davon gibt's auf YouTube. Das klang damals so.

Der 18-jährige Hans-Martin Müller flöhte 1971 als Jazz-Rock-Musiker mit seiner Band Schacht 4. Ein Schätzchen, das im Internet zu finden ist. Später hat Hans-Martin Müller dann aber eine ganz andere Musik gemacht. Er ist ins klassische Fach gewechselt und er wurde stellvertretender Soloflötist des WDR-Rundfunkorchesters. 40 Jahre lang hat er diese Position inne gehabt. Viele Jahre lang war er auch Soloflötist bei den Bayreuther Festspielen. Daneben Hochschullehrer, Mitglied von Orchestervorstand und WDR-Personalrat. Eigentlich mehr als genug. Das Loft hat er dann in seiner Freizeit aufgezogen. Dafür hat er dieses Jahr den Ehrenpreis des Kölner Kulturrats erhalten. Und schon 2015 gab es dafür das Bundesverdienstkreuz am Bande.

0: Musik von Pianist Simon Nabatov, live aufgenommen im Loft Köln. Das Loft ist seine liebste Spielstätte, sagt er. Und umgekehrt ist Simon Nabatov eine der großen Konstanten im Loft-Programm. Was in dem Fall nicht daran liegt, dass er zufällig ganz in der Nähe des Loft wohnt, sondern daran, dass er ein Pianist von Weltrang ist. Für Pianisten ist das Loft ohnehin ein Traum, denn als einer der ganz wenigen Jazzclubs weltweit verfügt es über einen Steinway D-Flügel und dazu noch einen zweiten Yamaha-Flügel. Außerdem ein Vintage-Schlagzeug, einen exzellenten Kontrabass, Edellautsprecher und hochwertige Aufnahmetechnik. Rein äußerlich springt die High-End-Ausstattung des Loft nicht gleich ins Auge. Es ist ein bisschen wie ein Turbomotor in einem gebrauchten VW Golf. Oder, wie mal jemand geschrieben hat, das Loft versprüht den herben Charme eines evangelischen Jugendheims. Aber dieses Jugendheim hat's in sich. Natürlich kostet so eine Ausstattung viel Geld, zu schweigen von den ständigen Betriebskosten einer Spielstätte. Das Startkapital hat Hans-Martin Müller selber investiert, die Anschaffungen gehen auf seine Kappe. Aber halten konnte das Loft sich nur, weil es keine Festgagen zahlt. Von der Stadt erhält es einen Betriebskostenzuschuss, aber keine Programmmittel, über die man Gagen oder auch Reisekosten, das heißt eine aktive Programmpolitik, finanzieren könnte. Benny Müller erklärt, wie es im Loft funktioniert.
1: Die auftretenden MusikerInnen sind über einen Vertrag, den wir mit denen machen, selber Veranstalter ihrer eigenen Konzerte, sind dadurch auch selber etwas in der Verantwortung für ihr eigenes Konzert, haben aber sonst keine weiteren Verpflichtungen. Wir kümmern uns, auch das ist vertraglich festgehalten, wir kümmern uns wirklich sonst um alles. Es fängt bei der Veranstalterversicherung, die wir haben, an und das geht über die Übernahme der GEMA-Kosten. Auf die Höhe der Eintrittseinnahmen an der Abendkasse zahlen wir Künstlersozialkasse. Also alles, was im Prinzip an Kosten noch dranhängt, das übernehmen wir.
0: Und die Musiker bekommen die Einnahmen der verkauften Tickets zu 100%. Das Loft verdient daran also nichts. Wie die Finanzen des Loft aussehen, das kann übrigens jeder nachlesen. Sie stehen komplett aufgelistet online. Organisiert ist das Loft über einen Trägerverein, Second Floor e.V. Der Vorstand ist höchst prominent besetzt. Der besteht aus den drei Musikern Sebastian Sternahl, Shannon Barnett und Felix Hauptmann. Im Wesentlichen aber ist das Loft ein Ein-Mann-Betrieb. Die entscheidende Arbeit liegt beim Leiter des künstlerischen Betriebsbüros und das ist seit 2019 in Vollzeit Benny Müller, der Sohn von Hans-Martin Müller. Wie sein Vater ist auch er ursprünglich von ganz woanders zur Musik gekommen. Er ist Doktor der Biologie. Auf der Loft-Seite kann man eine Liste seiner Fachpublikationen einsehen, zu Themen wie den molekularen Mechanismen von Toxoplasmose bei Wildtieren. Da wäre eine beachtliche Karriere in der Wissenschaft drin gewesen. Benny Müller hat sie für die improvisierte Musik an den Nagel gehängt.

Musik aus dem Doppelalbum von Pablo Held, Meet Me at the Loft. Pablo Held muss keinem Jazzfan in Deutschland mehr vorgestellt werden. Sein bekanntes Trio hatte seinen ersten Auftritt im Loft Köln. Im Dezember dieses Jahres wird das Trio im Loft sein 20-jähriges Bestehen mit einer großen Live-CD-Aufnahme feiern. Viele Jahre lang hat Pablo Held im Loft auch eine Reihe namens Pablo Held Meets geleitet, bei der er mit immer wechselnden Musikerinnen und Musikern jeweils neue Programme aufgeführt hat. Ausgewählte Aufnahmen daraus hat er auf dem Doppelalbum Meet Me at the Loft versammelt. Hier waren dabei Christian Ramond Bass und Dre Palemaerts Schlagzeug. Dieses Jahr pausiert Pablo Helds Reihe, aber nächstes Jahr soll sie weitergehen. Die Konzerte, die im Loft stattfinden, sind so zahlreich und so hochkarätig, dass es die reine Willkür wäre, hier jetzt auf einzelne hinzuweisen, aber stattdessen ein Hinweis auf eine Fotoausstellung. Bis Ende September sind nämlich im Loft Bilder des Fotografen Jo Fields zu sehen, ausgewählte Musikerfotos aus den Jahren 1980 bis 2019.

0: Musik eines Ensembles, das über viele Jahre regelmäßig im Loft zu Gast war, das Alexander von Schlippenbach Trio mit Evan Parker Saxophon und Paul Lovenz Schlagzeug. In dieser Form besteht das Trio nicht mehr, aber lange war das Loft fester Anlaufpunkt in seiner jährlichen Winterreise durch Deutschland. So wie Alexander von Schlippenbach hat die ganze alte Garde der improvisierten Musik in Deutschland und Europa schon im Loft gespielt. Peter Brötzmann, Gunter Hampel, Irene Schweizer, Bar Phillips, Barry Guy, Mischa Mengelberg, alle waren sie hier. Manche haben im Loft nicht nur gespielt, sondern auch da übernachtet, denn es gibt für alle Fälle eine Schlafgelegenheit und Dusche.
1: Ich meine, wenn ich überlege, hier hat Dave Douglas übernachtet, hier hat Tim Byrne übernachtet, hier hat Jim Black übernachtet. Hier, ich finde es ja auch immer komisch, ne, wenn ich also mehr für Hotels ausgeben muss als Gagen, zum Beispiel wenn Messen sind oder sowas, dann übernachten eben auch mal 4 Leute hier. Ne? Ich habe ja hier ein Badezimmer und dann legen die sich hier hin und ja, ein kleiner Hotelbetrieb muss auch sein.
0: Aber natürlich nur als Notlösung und ohne Zusatzkosten. Das Loft ist eh ein nicht profitorientierter Ort, der aus Begeisterung für die Musik betrieben wird. Einer der Gründe dafür, warum hier auch international renommierte Musiker auf Eintritt spielen und das gerne und immer wieder. Wie beliebt das Loft in der Szene ist, das zeigt die Tatsache, dass es 2-mal den Deutschen Jazzpreis als Spielstätte des Jahres erhalten hat. Eine Kategorie, die es nur kurz gab und inzwischen nicht mehr gibt, aber sie war die einzige des Jazzpreises, die nicht kuratiert war. Das heißt, wer den Preis bekam, das haben nicht Fachgremien bestimmt, sondern jeder konnte mitentscheiden. Und da hat das Loft gleich 2-mal die meisten Stimmen bekommen.

Dass das Loft sich gehalten hat, das ist keine Selbstverständlichkeit. Vorübergehend hat es auch mal so ausgesehen, als müsste es schließen, als die Stadt Köln nämlich den nachträglichen Einbau umfangreicher Feuerschutzmaßnahmen gefordert hat. Eine Solidaritätsaktion von Musikerinnen und Musikern hat das Geld dafür aufgebracht. Jetzt ist das Loft 40 geworden und noch immer ganz nah dran an den aktuellen Entwicklungen im Jazz. Zum Beispiel Musik wie dieser hier von Saxophonist Victor Fox, 26 Jahre alt und einer der Hoffnungsträger des Jazz in Deutschland. Dies hier ist ein Ausschnitt aus seinem Album Python. Soweit eine Sendung zu 40 Jahren Loft. Diese Ausgabe von Jazz im ARD Radio Festival kam vom WDR. Sie steht online in der App ARD Sounds. Ich bin Odilo Klausnitzer. Danke fürs Zuhören.

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1: Um 0 Uhr mit Juliette Groß. In den USA ist an die Opfer der Terroranschläge vom 11. September erinnert worden. Vor 25 Jahren hatten islamistische Terroristen Passagierflugzeuge entführt und in das World Trade Center in New York und das Pentagon in Washington gesteuert. Fast 3000 Menschen starben. Aus der NDR-Nachrichtenredaktion Jan Busche.
2: Am Ground Zero in New York haben Angehörige die Namen der dort Getöteten verlesen. An der Gedenkfeier nahmen die vier noch lebenden Ex-US-Präsidenten Clinton, Bush, Obama und Biden teil. Der amtierende Präsident Trump blieb New York fern und hielt eine Rede bei der Gedenkfeier am Verteidigungsministerium in Washington. Dort bezeichnete er den Krieg im Iran als alternativlos. Der 11. September werde niemals vergessen und deshalb kämpften US-Soldaten heute, sagte Trump. Es gebe keine Wahl und könne nur den Sieg geben.
1: Die mit dem Iran verbündeten jemenitischen Houthi-Rebellen sind weiter vorgerückt. Nach Angaben der jemenitischen Regierung haben sie inzwischen alle Inseln in der Meerenge Bab el-Mandab erobert und die strategisch wichtige Wasserstraße unter ihre Kontrolle gebracht. Die Meerenge verbindet das Rote Meer mit dem Indischen Ozean. Sie ist für die Schifffahrt eine wichtige Alternative zur Straße von Hormus, die durch den Iran-Krieg weitgehend blockiert ist. In Nordfrankreich ist ein Regionalzug entgleist. Laut Staatsanwaltschaft wurden 44 Menschen verletzt. In dem Zug saßen etwa 180 Passagiere. Er war auf dem Weg in der Normandie zwischen den Städten Rouen und Caen. Die Rettungskräfte sind mit einem Großaufgebot vor Ort. Warum der Zug entgleist ist, ist unklar. In der Fußball-Bundesliga hat Aufsteiger Schalke den ersten Saisonsieg gefeiert. Die Schalker gewannen bei Union Berlin mit 3:1. Aus der Sportredaktion Marcel Stober.
3: In der ersten Halbzeit war Schalke klar besser, in der zweiten Hälfte dann rettete man den Sieg über die Zeit. Kurz nach Wiederanpfiff lagen die Schalker mit 2:0 in Führung, Unions Anschlusstreffer fiel erst in der Nachspielzeit. Doch als es nochmal spannend wurde, konterte Schalkes Wöber zum 3:1 Endstand. In der zweiten Liga ist Nürnberg erst einmal an die Tabellenspitze gesprungen. Gegen Hannover gewannen die Franken mit 2:1 und sind nun saisonübergreifend 10 Ligaspiele ungeschlagen. Darmstadt 98 hingegen durchbrach eine richtige Negativserie und holte beim umjubelten 2:1 gegen Bielefeld den ersten Sieg seit einem halben Jahr.
1: Das waren die Nachrichten. Das Wetter in Deutschland. Nach letzten Schauern zeitweise bewölkt und örtlich Nebel, Tiefstwerte 15 bis 4 Grad. Tagsüber Wechsel von Sonne und Wolken und vereinzelt Schauer. Ab dem späten Nachmittag im Nordwesten etwas Regen. Höchstwerte 18 Grad im Erzgebirge bis 28 Grad in der Oberpfalz. Am Sonntag ganz im Süden länger freundlich, sonst regnerisch, bei 16 bis 26 Grad. Es ist 0:03 Uhr.
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1: Um 1 Uhr mit Juliette Groß. Die USA haben der fast 3000 Opfer der Terroranschläge vom 11. September 2001 gedacht. Präsident Trump nahm an einer Gedenkzeremonie am Pentagon teil. In New York gab es eine Schweigeminute. Aus Washington Samuel Jakisch.
2: 2983 Namen werden an diesem Freitag am 9/11 Memorial Plaza in New York City verlesen. Erstmals gibt es in New York auch eine eigene Schweigeminute für tausende Feuerwehrleute, Einsatzkräfte, Helfer und Bauarbeiter, die nach ihrer Arbeit in den Trümmern von 9/11 erkrankt und gestorben sind. Zahlreiche Fälle von Krebs- und Atemwegserkrankungen sind auf ihren Einsatz am schadstoffbelasteten Ground Zero zurückzuführen. Erst Anfang dieser Woche veröffentlichte die Stadt New York neue Unterlagen zur verheerenden Luftqualität damals direkt nach den Anschlägen.
1: In Frankreich ist am Abend ein Teil eines Regionalzugs entgleist. Der Zug mit rund 180 Menschen an Bord war zwischen Rouen und Caen im Nordwesten des Landes unterwegs. Laut Medienberichten kollidierte er mit einem bislang unbekannten Gegenstand. Ein Waggon kippte um, 4 weitere Waggons sprangen aus den Schienen. Laut den Behörden wurden dabei mindestens 44 Menschen verletzt. Eine Frau ist in kritischem Zustand. Alexander Zverev steht im Finale der US Open. Im Halbfinale setzte sich der deutsche Tennisprofi gegen den Russen Karen Khachanov durch. Aus der Sportredaktion Marcel Stober.
3: Zverev hat sein Niveau bei diesem Turnier deutlich gesteigert. Musste er in den ersten 2 Runden noch über die volle Distanz von 5 Sätzen gehen, verlor er seitdem keinen einzigen Satz mehr. Auch nicht im Halbfinale. Den Russen Karen Khachanov besiegte Zverev mit 6:3, 7:6 und 7:6. Im dritten Satz führte der Russe im Tiebreak, Zverev aber konnte 2 Satzbälle abwehren und wiederum seinen ersten Matchball bei Aufschlag des Gegners verwandeln. Der nervenstarke Zverev hat nun sein 3. Grand-Slam-Finale in Folge erreicht, was vor ihm noch kein deutscher Mann geschafft hat. Das Finale der US Open findet am morgigen Sonntag um 20 Uhr deutscher Zeit statt.
1: Und in der Fußball-Bundesliga hat Aufsteiger Schalke den ersten Saisonsieg gefeiert. Die Schalker gewannen bei Union Berlin mit 3:1. Und in der zweiten Liga ist Nürnberg vorerst Tabellenführer nach einem 2:1 gegen Hannover. Darmstadt gewann gegen Bielefeld ebenfalls mit 2:1. Das waren die Nachrichten. Das Wetter in Deutschland. Nach letzten Schauern zeitweise bewölkt und örtlich Nebel, Tiefstwerte 15 bis 4 Grad. Tagsüber Wechsel von Sonne und Wolken und vereinzelt Schauer, ab dem späten Nachmittag im Nordwesten etwas Regen. Höchstwerte 18 Grad im Erzgebirge bis 28 Grad in der Oberpfalz. Am Sonntag ganz im Süden länger freundlich, sonst regnerisch bei 16 bis 26 Grad. Am Montag nach Südosten ziehender Regen. Es ist
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1: Um 2 Uhr mit Juliette Groß. In den USA ist an die Terroranschläge vom 11. September 2001 erinnert worden. Die zentrale Gedenkfeier fand am